wunderschön und sehr beeindruckend. Das Album Kind of Blue. Miles Davis und John Coltrane. Ja, das war der erste Teil unserer Rückschau auf 100 Jahre Miles Davis und John Coltrane. Und nach dem Album Kind of Blue und ein paar Konzerte mit der Band später löste sich die Band auf. Bill Evans machte sich selbstständig. Adderley tendierte zum Soul Jazz und John Coltrane macht erstmal weiter mit der modalen Spielweise. Beim nächsten höchst erfolgreichen und sehr guten Album Giant Steps weiter. Was wenige Wochen später als Kind of Blue herauskam. Und Miles Davis musste sich eine neue Band suchen. Und wie es weiterging, besprechen wir in den weiteren Sendungen. Durch die Sendung begleitete sie der Heinz Dillmann. Und ich sage Tschüss.

Hallo bei Radio Dreieckland, ihr hört die Volkssendung Keine Heimat, die gibt's jeden Dienstag und Freitag von 15 bis 16 Uhr. Heute gibt's neue Folk-CDs aus Schottland. Anfangen will ich mit einer jungen schottischen Band namens Erden. Sie spielt in der Besetzung Geige, Akkordeon, Gitarre und Schlagzeug. Schlagzeugerin ist die Polin Eva Adamczyk. Das Album heißt Cosmic, produziert von der recht bekannten schottischen Gitarristin Anna Massey, die aber nicht Mitglied der Band ist, und die Band heißt Erden.

Das war die Band Erden aus Schottland mit ihrem Album Cosmic. Erden schreibt sich nicht wie Bausteine Erden, sondern ja, wie die Luft, A-I-R-D-A-N. Wir hörten jetzt von diesem Album die Stücke Cosmic Joe und Stargazer, aber auch wenn das Album Cosmic heißt, ist es kein Konzeptalbum. Trotzdem hat natürlich der Titel Cosmic die Fantasie von vielen Menschen angeregt, gerade weil Raumfahrt ja doch ein eher ungewöhnliches Thema für eine Folkband ist. Geht es ja sonst eher um Kutschenfahrten und Pferderennen oder sonst irgendwelche nicht motorisierten Themen. Manche Kritiker sagten, Cosmic sei der Aufbruch zu neuen Welten ins große Offene. Das finde ich jetzt ehrlich gesagt ein bisschen zu groß. Die Band Erden ist okay, das Album Cosmic ist auch okay, aber neue Galaxien wurden jetzt nicht entdeckt. Erden war das. Etwas fortschrittlicher ist die Band DLU, D-L-U. Die Band besteht aus 5 Mitgliedern, die schon zusammen in die Schule gegangen sind, und zwar in eine gälischsprachige Schule in Glasgow. Ihr zweites Album heißt Close To, also in der Nähe von, aber Close to what, frage ich mich. Das Album ist jedenfalls nicht annähernd so gut wie das Debütalbum Moch. Längst nicht so raffiniert, längst nicht so komplex, aber immerhin 2 gute Tracks habe ich gefunden. Loop.

Ja, das waren Dlou mit ihrem Album Close To. Nach ihrem Debütalbum von 2022 hatte ich Dlou eine große Zukunft prognostiziert. Das korrigiere ich jetzt. Ich prognostiziere der Band nur noch eine mittelgroße Zukunft. Dlou. Und gleich noch eine Enttäuschung. Fraser Fifield ist ein schottischer Multiinstrumentalist und Komponist, dessen Alben ich früher fast durchweg gut fand. Das jüngste Album heißt One Great Circle, ein großer Kreis. Und ja, ich fand, um irgendwie im Bild zu bleiben, das auch nicht richtig weiterbringt, eher langweilig. Aber auch hier habe ich zwei gute Tracks für euch gefunden.

Das war Fraser Fifield mit seinem aktuellen Album One Great Circle. Fraser Fifield spielt darauf hauptsächlich Flöte, er ist aber auch Piper. Und spätestens jetzt sollte ich erwähnen, dass One Great Circle kein Soloalbum von Fraser Fifield ist, sondern gemeinsam mit dem Geiger Chris Stout und der Harfenistin Catriona McKay eingespielt wurde, quasi als Trio. Also Fraser Fifield, Chris Stout und Catriona McKay. Ihr hört Keine Heimat, die Folksendung von Radio Dreieckland, heute mit neuen Folk-CDs aus Schottland. Das nächste Projekt könnte man als Folktronica beschreiben, eine Mischung aus Folk und Elektronik. Es heißt Adam oder A.D.A.M. Diese Punkte sollen möglicherweise irgendwie was Rätselhaftes andeuten, also keine Ahnung, was das bedeutet. Hinter stehen jedenfalls der bekannte Produzent und Geiger Mike Vass, V-A-S-S, und die Dudelsackspielerin Maurit Green. Auch sowas wie Adam gab es sicher schon mal, aber hier ist es ziemlich stimmig und gut gemacht. Das war jetzt also eine positive Überraschung. Adam.

Das war Adam, ein Projekt von Mike Vess, der, wenn ich richtig höre, auf diesem Album kein bisschen Geige spielt, sondern eigentlich nur produziert. Das akustische Folk-Instrument, das regelmäßig zu hören ist, das ist der Dudelsack von Morrett Green. Und wenn man denkt, dass Mike Vess 2008 bei Malinky eingestiegen ist als Geiger, dann hätte man nicht gedacht, dass er mal so etwas macht wie Adam. Aber es gab zwischenzeitlich auch schon ambitionierte Soloprojekte. Außerdem hat er andere Bands produziert, zum Beispiel die Paul McKenna Band. Hier Mike Vess und Adam. Zum Schluss noch eine Geigerin, die wirklich Geige spielt, Louise Bichan. Mit ihrem Album The Lost Summer, also nicht der letzte Sommer, sondern der verlorene Sommer. Gemeint ist der Sommer 2020, also der erste Covid-Sommer. Da war sie in den USA und konnte nicht zurück auf die heimatlichen Orkney-Inseln. Also keine Heimat, kein Sommer mit Louise Bichan.

Keine Heimat geht nun zu Ende. Ihr hörtet eine Stunde neue Folk-CDs aus Schottland mit Erden, Glue, Fraser Fifield, Adam und eben Louis Bishan. Keine Heimat ist die Folksendung von Radio Dreieckland. Sie wird jeden Dienstag und Freitag von 15 bis 16 Uhr ausgestrahlt und steht dann eine Woche zum Download bereit unter www.keine-heimat.eu. Nächste Woche gibt es voraussichtlich neue Folk-CDs aus Frankreich, unter anderem mit Latirei. Und jetzt gibt es noch etwas von Louis Bishan. Ich wünsche euch eine schöne Woche. Ciao, das war Keine Heimat.

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2: Ja, genau so ist das. Willkommen beim Teen Beat hier bei Radio Dreieckland in Freiburg. Wie immer am letzten Samstag im Monat um 20 Uhr. Unsere Reise 60 Jahre zurück in die Geschichte der britischen Popmusik. Wir sind im April 1966, wie immer ein spannender Monat. Und es gibt den üblichen Mix aus bekannten Hits aus den britischen Charts und selten gespielten Tracks. Heute beispielsweise neue Hits der Spencer Davis Group und von Manfred Mann. Und für unsere Freakbeat-Enthusiasten gibt es legendäre Tracks von den Pretty Things, Wimple Winch und The Boys. Ja, wie immer gibt es einen Blick in die USA. Wir hören die Top 3 heute aus Chicago.

dabei zu hören. Ein Song der Mamas and the Papas. Und der erste Nummer 1 Hit von Paul Revere and the Raiders. Dann gleich zu Beginn gibt es Tracks aus dem Nummer 1 Album in Großbritannien Ende April 66. Es war das neueste Album der Rolling Stones. Aftermath, sicherlich eine der einflussreichsten EPs der Popgeschichte. Also, alles das und noch viel mehr. Heute bei Meet the Teen Beat im April 1966. Hier bei Radio Dreieckland in Freiburg. Und das Programm wird auch heute live im Funkstudio in den nächsten 60 Minuten Michael Jung.

Der schöne neue Single in den britischen Hitparaden. Ende April 66, die Searchers. Es war ihr vorletzter Hit in den Charts, die Nummer Take It or Leave It, geschrieben von Mick Jagger und Keith Richards, zu finden auf dem neuesten Stones-Album Aftermath, das in einer Woche nach dieser Single in die Läden kam. Die Single erschien am 8. April und das Album Aftermath am 15. April und kam prompt auf die Nummer 1 Position der britischen Charts, wo das dann 8 Wochen lang zu finden war und sicherlich eines der einflussreichsten LPs der 60er Jahre gewesen ist, hat ganze Generationen von Musikern seiner Zeit beeinflusst. Pala erschien auch in den USA, allerdings mit einem anderen Tracklisting. Und eine Nummer möchte ich spielen, die auf dem US-Album nicht zu finden war, aber dann als Single ausgekoppelt wurde, sehr erfolgreich. Im Sommer dieses Jahres, 66, Rede ist natürlich von Mother's Little Helper, auch das ein wichtiger Song. Zum ersten Mal wurde hier die Drogenabhängigkeit der Mittelschicht zum Thema gemacht. Hier also die Rolling Stones, ein Track aus ihrem brandneuen Nummer 1-Album Aftermath, Mother's Little Helper. 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

Tja, die berühmten gelben Pillen hier bei den Rolling Stones. Die erste Nummer auf ihrem britischen Album Aftermath, Platz 1 für 8 Wochen in den britischen LP-Charts, Mother's Little Helper. Wie gesagt, in den USA später im Jahr eine sehr erfolgreiche Single. Wir bleiben bei der Decca in Großbritannien mit den Artwoods. Auch das eine populäre Rhythm-Blues-Kombo. Die hatten ihren einzigen Hit veröffentlicht, der dann im Mai Platz 28 erreichen sollte. Single hieß I Take What I Want. Mit dabei Artwood, das war der größere Bruder von Ronnie Wood, der später bei den Rolling Stones zugange war. Und mit dabei auch an den Tasteninstrumenten niemand anderes als John Lord, später bei Deep Purple. Hier diese Single der Artwoods auf dem Decca-Label I Take What I Want.

Dennoch den Hardwoods auf dem Decca-Label. Hier eine ehemalige Decca-Gruppe, die auch eine Nummer aus den USA coverte. Das waren The Knack aus London mit ihrer Version von Did You Ever Have to Make Up Your Mind, im Original ein Hit für die Gruppe Lovin' Spoonful in den USA. Und das war ihr Debüt auf dem Piccadilly-Label eben im April 1966. Ja, und diese Nummer, wie gesagt, im Original ein Hit der Gruppe The Lovin' Spoonful. Und die hatten in der letzten Aprilwoche 66 Platz 1 in der Radio-Hitparade eines Piratensenders, nämlich Radio London. Und zwar die Nummer Daydream, die auch in Großbritannien seinerzeit sehr populär war. Kommen Sie live bei Radio London sozusagen, die Lovin' Spoonful und Daydream.

Ja, fast schon ein vorgezogener Sommerhit, The Lovin' Spoonful mit John B. Sebastian, der diesen Song auch geschrieben hat, Daydream. Und das war in dieser Woche vor genau 60 Jahren Platz 1 auf den Nordseewellen von Radio London sozusagen. Ja, buchstäblich war das gemeint, ein Piratensender, der seinerzeit England und Frankreich beschallen konnte. Ja, bleiben wir bei diesen Coverversionen des Folkrock. Kommt eine Nummer aus den USA, die damals nicht von einer britischen Band aufgenommen wurde. Jetzt kommt ein weiterer Track aus diesem Kapitel, und zwar eine Nummer von Simon & Garfunkel, die zunächst als Solo-Song von Paul Simon existiert auf seinem Album The Paul Simon Songbook. Das war ja nur in Großbritannien erschienen im Sommer des Jahres 65. Dann gab es eine neue Version dieses Songs, und das war dann auf dem Album Sounds of Silence zu finden. Die Nummer hieß I Am a Rock, auch das als Single von Simon & Garfunkel in den USA veröffentlicht. Und die britische Version, das ist eine schöne Fass-Gitarrenversion von Mike Scott, von dem man hinterher nie mehr etwas gehört hat. Aber er machte diese Platte für das Mercury-Label I Am a Rock. Hier kommt Mike Scott.

Ja, eine selten gespielte britische Version des Simon & Garfunkel's I Am A Rock von einem gewissen Sänger, den man hinterher nicht mehr kannte, nämlich Mike Scott. Aber auch das wurde damals von den Piratensendern rund um die britische Insel gespielt. Ja, bleiben wir bei Mercury und der Fassgitarre. Jetzt kommt eine Platte, die von manchen als Geburtsstunde des britischen Punkrock bezeichnet wird. Eine Gruppe aus Schottland, die hießen The Boys, waren eben bei Mercury. Und jetzt kommt eine Single, die hieß Train to Disaster. Das klingt schon sehr erstaunlich für das Jahr 66. Es war wahrscheinlich die erste Platte, die so klang in Großbritannien. Und könnte man auch in den 70ern veröffentlicht, wäre dann wahrscheinlich auch ein Erfolg gewesen in der Punk-Ära. Hier also diese Single dieser doch mittlerweile eher unbekannten Gruppe The Boys, The Train to Disaster auf dem Mercury-Label.

Tja, die Platte, die auch 10 Jahre später erscheinen können. Das war eine wirklich legendäre Aufnahme auf dem Mercury-Label. Heute eigentlich vergessen, aber wie gesagt, viele sagen, es sei eine der ersten oder die erste richtige britische Punkplatte gewesen. Das war The Train to Disaster von The Cover the Boys aus Schottland. Ja, bleiben wir bei der Musik, die man heute Freakbeat nennt. Jetzt kommt eine Gruppe, die eigentlich ganz braven Merseybeat machte. Ursprünglich hießen The Just Four Men. Mittlerweile war man bei einem neuen Label, nämlich bei der Fontana, nannte sich Wimple Winch, und auch deren Debütsingle, die konnte sich in der Tat hören lassen. What's Been Done hieß das Ganze, und zwar von der Gruppe The Wimple Winch.

Tja, ehemaliger Mörsebild, eigentlich mit einer richtig grandiosen Nummer, What's Been Done, das Fontana-Debüt der Gruppe Wimple Wind. Ja, bleiben wir beim Label Fontana, mit deren erfolgreichster Band eigentlich in Sachen Rhythm and Blues oder Freakbeat. Das waren natürlich die Pretty Things, und auch die hatten einen neuen Hit in den britischen Charts, der immerhin Platz 43 erreichte. Nummer hieß Come See Me. Wie gesagt, das Ganze ist zu finden auf dem Fontana-Label.

So, der Beat geht weiter mit Rob the Mod Stewart, seine neueste Single im April 66, Shake, das war im Original natürlich eine Nummer von Sam Cooke, es war die letzte Session vor seinem frühen Tod, begann seinerzeit auch die Version von Otis Redding, nach der diese Nummer gestrickt war, das Ganze auf dem Columbia-Label und ein weiterer Mod-Erfolg für Rod Stewart in seinen frühen Jahren. Jetzt ein Blick in die US-Charts, wie immer eine regionale Top 3 und zwar aus dem Billboard Magazine, die hatten ja seit geraumer Zeit zwei Seiten mit lokalen Hitparaden, sehr interessant, die waren teilweise sehr unterschiedlich zu dem, was offiziell verkauft wurde. Wir hören jetzt die Top 3 aus Chicago beim Sender WCFL und da hören wir auf Platz 3 eine Nummer 1 der Gruppe Mamas and the Papas, ihr bekanntester Song, wahrscheinlich seinerzeit die Nummer Monday Monday, die auch in Großbritannien sehr populär werden sollte. Dann auf Platz 2 eine spannende Nummer, Johnny Rivers, bekannter Sänger, und er hatte einen Hit mit der Nummer Secret Agent Man, das war die US-Melodie einer sehr erfolgreichen britischen Spionageserie, die hieß Danger Man, das Ganze einer der Fernseherfolge mit der 60er Jahre in den USA, und auf Platz 1 einer der ersten Anti-Drogen-Songs der 60er von Paul Revere and the Raiders, die Nummer Kicks, auch das ein Klassiker hier beim Sender WCFL, die Top 3 aus Chicago in der letzten Aprilwoche 66.

Tja, Drogenmissbrauch mittlerweile im Jahre 66, ein Dauerthema in der amerikanischen Popmusik. Das war die Nummer 1 in Chicago in der letzten Aprilwoche 66. Paul Revere and the Raiders, ihre Nummer Kicks übrigens geschrieben von einem Brill-Building-Team, Barry Mann und Cynthia Weil. Eigentlich war die Platte für die Animals geplant, aber Eric Burton hat das abgelehnt. Deswegen haben Paul Revere and the Raiders das aufgenommen, hatten damit eine Nummer 1 in den Kanada, Platz 4 in den USA. Und wie gehört bei dieser Top 3 aus Chicago die Spitzenposition der Hitparade dort an den Great Lakes. Und auf Platz 2 hörten wir Johnny Rivers' Secret Agent Man und auf Platz 3 die neueste Single von The Mamas and the Papas, eben Monday, Monday. Jetzt ein Blick an die Spitze der britischen Charts vor genau 60 Jahren. Jetzt kommt eine Nummer, die auch Platz 1 erreichen sollte, die Spencer Davis Group. Ihre neueste Single hieß Somebody Help Me und die war wie Keep on Running geschrieben von Jackie Edwards auf dem Island Label. Hier also die Spencer Davis Group, ihr neuester Smash, Somebody Help Me.

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1: Nicht nur bei der BBC zu hören, vor 60 Jahren auch bei den Kollegen von Radio Luxembourg. Die neueste Single von Manfred Mann, Pretty Flamingo, das war in dieser Woche Platz 2. Und wie gehört in der ersten Maiwoche dann der Spitzenreiter der britischen Hitparade. Eben hörten wir Platz 3, das war die Spencer Davis Group. Ja, und zum Schluss gibt es die aktuelle Nummer 1. Das war eine der erfolgreichsten Platten in der langen Karriere von Dusty Springfield. Auch das ein Song, der schon einiges auf dem Buckel hatte, sozusagen. Es war ein Song aus Italien. Hieß im Original Io c'è non vivo senza te.

ein Hit für Pino Donaccio. Das war zum ersten Mal zu hören beim Sanremo Festival seinerzeit im Frühjahr 65. Ein Nummer 1 Hit in Italien in der Originalversion. Dusty Springfield hat auch damals einen Auftritt bei diesem Sanremo Festival, hat diesen Song gehört und hat ihn dann später aufgenommen. Und das war sehr erfolgreich. Platz 1 in Großbritannien, auch ein Top 10 Hit in der amerikanischen Hitparade. You Don't Have to Say You Love Me hieß das dann. Da gibt es ja gleich zu hören am Ende dieser heutigen Folge von Meet the Teen Beat. Das war der April 66. Im Mai geht es dann natürlich weiter. Mit Hits und Raritäten aus dem bewegten Jahr 1966. Das war's für heute. Hier ist Radio Dreieckland in Freiburg. 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Im Studio und verantwortlich war hier in der letzten Stunde Michael Junge. Ich sag mal, danke fürs Zuhören. Wünsche noch einen schönen Samstagabend. Und verabschiede mich mit der Nummer 1 von Dusty Springfield in dieser Woche vor 60 Jahren. You don't have to say you love me. In diesem Sinne, bye bye.

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Have a Little Faith von den Silvertones wird den Anfang machen. Wir sagen ab und zu, was kommt, und später haben wir noch die brandneuen Reggae- und Dancehall-Tunes für dich parat. 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Woohoo!

Und das jetzt nochmal was Interessantes, habe ich gerade gerequestet. Der ist aus dem Jahr 2006, also neuer Tune. Ray Darwin, also neu, wir haben gerade festgestellt, ist auch schon 20 Jahre her. Gib mir nochmal einen kleinen Forward. Müssen wir kurz dazu sagen. Das ist nämlich der gleiche Rhythm, der Mean Girl Rhythm. Und den hat Ray Darwin, ein jamaikanischer Artist, damals neu aufgenommen und einen riesen weltweiten Hit gehabt. Und er hat damals im Handball

Paradise Time 72 released. Und ja, die Zeit ist schnell vergangen. Die erste Dreiviertelstunde ist schon vorbei. Bei guter Musik vergeht die Zeit wie im Flug. Wir machen uns startklar für die brandneuen Songs. Und das ist erstmal noch ein alter Rhythm, aber mit dem brandneuen Song von Buju Banton, Butterflies, auf den Real Rock Rhythm.

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2: Fokus Südwest, zusammengestellt bei Radio Dreigland, 102,3 MHz Freiburg, am 7. Mai 2026 durch Konrad. Die Themen: Umpolen im Löwenbräukeller Karlsruhe, 40 Jahre Tschernobyl, Atomenergie abschalten, Kunststück der Ambitionslosigkeit, Friday for Futures über den Koalitionsvertrag für Baden-Württemberg. Im ehemaligen Löwenbräukeller in der Sophienstraße 95 Karlsruhe wird umgepolt, zwischengenutzt, einfach ein Raum geschaffen, ohne Konsumzwang. Zwei Menschen von Umpolen stellen das Projekt kurz vor.
3: Ich bin Edonna.
4: Ich bin Juda.
3: Und wir sind beide seit Ende letzten Jahres Teil von Umpolen. Und Umpolen ist ein Kollektiv, was sich genau im letzten Jahr gegründet hat, um Leerstand zu bespielen. Dafür hatten wir im Januar in der Ruppurer Straße in der Karlsruher Südstadt eine Zwischenraumnutzung von einer ehemaligen Wohngemeinschaft, die den Wohnraum verlassen musste. Und dort haben wir für eine Woche das bespielt. Groß mit der Frage, was sind Freundschaften, was ist Distanz, wie leben wir zusammen, was bedeuten solidarische Beziehungen. Und dieses Mal sind wir in der Sophienstraße in einer ehemaligen Bar. Und uns geht es um Nachbarinnschaft und was heißt es, zusammen zu wohnen.
5: Generell haben wir sowohl im Januar als auch dieses Mal ein sehr gemischtes Programm. Also wir haben viele Lesungen, aber auch Workshops und Kochen zusammen, so wie heute, Küfer. Also man trifft sich zum Kochen, zum Vorbereiten, zum Schneiden und dann isst man zusammen. Heute haben wir auch noch ein Filmscreening und wir versuchen so auf unser Umfeld oder die Umwelt zu reagieren. Wir freuen uns sehr, wenn es so Inputs gibt von außen, was sich Leute wünschen, auch hier in der Weststadt, worauf die Lust haben, welches Programm. Und ich glaube, was ich jetzt merke, was die Brücke ist zwischen dem Programm im Januar und jetzt hier, ist, dass es beides Orte sind, die so sehr emotional für viele Menschen sind, also mit vielen Emotionen besetzt sind, weil es einfach sehr wichtige Trefforte und Begegnungsorte waren, sowohl die WG, wo wir das im Januar gemacht haben, als auch jetzt hier der ehemalige Löwenbräukeller. Und für mich ist es schon auch ein Anliegen, dass wir irgendwie sensibel mit diesen ganzen Überlagerungen von Erinnerungen umgehen und ins Gespräch gehen mit den Menschen, was dieser Ort für sie bedeutet hat. Das habe ich gestern auch bei der Eröffnung gemerkt. Da gab es viele Menschen, die auf uns zukamen und sich so gefreut haben, dass wir jetzt wieder hier was machen. Und das finde ich schon auch irgendwie eine Ehre, das zusammen bespielen zu können.
6: Ihr wollt auch auf Leerstand aufmerksam machen und habt das Modell einer Zwischennutzung gewählt. Also einmal eine Woche, jetzt ist das über...
5: Drei Monate,
6: zweimal die Woche.
5: Immer donnerstags und samstags. Ja, und so ein Thema Leerstand, ich habe das Gefühl, das hat sich eher, bei uns hat sich das mit dem Prozess eigentlich so klargestellt, dass wir uns viel mit dem Leerstand und auch mit Umnutzung von so temporär frei stehenden oder ungenutzten Flächen auseinandersetzen wollen, weil das eben in der Südstadt in der WG sich so ergeben hat, dadurch, dass das Mietverhältnis aufgelöst wurde und wir halt die Möglichkeit hatten, in diesem Zwischenort oder in diesem Raum, der sobald komplett leergeräumt werden muss, noch eine Woche Programm zu machen. Und das hat auch unser Konzept dann so geschärft, würde ich sagen, unsere Arbeitseinstellung. Und als sich jetzt ergeben hat, dass wir hier im Löwenbräukeller nochmal Programm machen können, war irgendwie dieser Leerstand halt auch wieder ein zentrales Thema. Aber ich würde sagen, das hat sich eher aus dem Prozess entwickelt und auch aus einer Ressourcengeschichte, würde ich sagen, weil wir beantragen gerade auch aktuell Gelder von der Stadt und schauen, wie wir das möglich machen können. Generell ist es aber wieder ein konsumfreier Raum. Menschen sollen einfach kommen dürfen, ohne was konsumieren zu müssen. Also einfach kommen und Spiele spielen und so weiter. Deswegen ist aber natürlich die Finanzierung irgendwie eine Frage. Und in so einem Leerstand, in so einer Zwischennutzung, gab es jetzt für uns öfter die Möglichkeit, halt auch weniger Miete zahlen zu müssen. Und deswegen ist es eigentlich auch erst möglich geworden, in dem Stil, würde ich sagen.
3: Und vielleicht, um sich vorzustellen, wir haben jetzt gerade, der Löwenbräukeller war ehemals ein Biergarten und der hat vor 5 Jahren zugemacht durch Corona. Und jetzt ist es ein sehr unsanierter Raum, also eher ein Rohbau, wo draußen eine Terrasse direkt auf die Sophienstraße führt und diese beiden Räume, die Terrasse und den Raum selber, bespielen wir. Es ist schon aber auch eine Frage zu merken, es findet immer weniger Kultur statt. Das liegt auch einfach an den Geldern und wie Politik gerade funktioniert. Und das irgendwie möglich zu machen, niedrigschwellig möglich zu machen, an Orten, die Leute kennen, wo Leute ein Vertrauen drin haben, die nicht in Institutionen stattfinden, glaube ich, haben wir alle das Gefühl, es ist eine total wichtige Arbeit, um, ja auch, also wir haben es, glaube ich, gestern bei der Eröffnung gemerkt, dass Leute einfach sich wieder, auch die sich nicht kannten, zusammen an den Tisch gesetzt haben und geredet haben. Und ich glaube, solche Momente braucht es gerade einfach voll viel. Und das bietet, glaube ich, solche Räume einfach an.
5: Ich glaube, für Menschen, die jetzt noch nicht da waren, die Terrasse ist gerade so sehr belebt. Wir haben da so kleine Tischchen. Gestern Abend bei der Öffnung hat da die Sonne hingeschieden. Das war wirklich sehr, sehr schön zum Frühlingsstart auch. Die Menschen hatten richtig Lust, draußen zu sein und ins Gespräch zu kommen. Und wenn man in den Raum reingeht, ich habe so ein paar Stimmen gehört jetzt gestern von Menschen, die dann erstmal überrascht waren und so reingegangen sind und gesagt haben, oh, hier ist ja gar nicht so viel drin, weil gestern haben wir ein Konzert eröffnet, deswegen gab es hinten eine kleine Bühne und die Bar, die wir gebaut haben und noch zwei Werke von einer Freundin von uns, die ihr Vordiplom letzte Woche auch im Löwenbräukeller gemacht hat. Ansonsten ist der Raum gerade relativ leer, weil wir den halt für jede Veranstaltung neu umbauen. Wir haben so ein bisschen Sofas, aber das weiß, soll jetzt gerade schon auf der Terrasse stattfinden, weil es einfach gerade gut in die Jahreszeit passt.
6: Das soll in erster Linie ein Kulturraum sein, ein Ort, konsumfrei oder ohne Konsumzwang zusammenzukommen.
5: Genau, oder ein Begegnungsort. Eigentlich ist uns wichtig, dass Menschen zusammenkommen können, ohne, genau wie gesagt, konsumieren zu müssen, ohne Eintritt zu zahlen und ins Gespräch zu kommen. Und wenn wir halt vor allem samstags die Möglichkeit haben, dann versuchen wir ein bisschen Programm zu organisieren. Also dann gibt es auch Inputs von uns. Mhm. Aber grundsätzlich, wir hatten auch einmal in der Beschreibung überlegt, ob es sowas wie das Wohnzimmer der Weststadt sein darf. Also einfach ein Ort, an dem Leute vorbeiradeln. Ich meine, die Sophienstraße ist echt einfach eine sehr, sehr belebte Straße. Da kommen viele Menschen vorbei und dann ist schon der Wunsch, dass die Menschen einfach kurz sich da hinsetzen, vielleicht ein bisschen Zeitung lesen, Karten spielen und dann wieder weiterfahren. Mhm.
3: Und gleichzeitig, genau, haben wir ja auch ein Programm und es geht auch irgendwo darum, dass wir nicht nur miteinander im Gespräch sind, sondern auch von außen Input holen. Also wir hatten letztes Mal im Programm Freunde aus Halle, aus Belgien, aus Brüssel hatten wir Leute da, aus Amsterdam hatten wir Leute da, die auch einfach sozusagen sich nochmal dann mit dem Raum beschäftigen. Und jetzt gerade sind wir aber auch nochmal mehr dran, mit Initiativen hier in der Straße oder in Karlsruhe zusammenzuarbeiten. Also es geht gerade auch irgendwie viel drum, mit anderen Initiativen zusammenzuarbeiten. Heute gehen die Spenden von der Küfer ans Kuna, was neu gegründet wurde im Café Noir. Uns ist schon wichtig, dass es eine Art von Nachhaltigkeit hat darin, dass Leute danach weiterhin im Gespräch miteinander bleiben.
5: Genau, und auch wenn dieser Ort dann vielleicht nicht mehr physisch so existiert, dass die Verbindungen, die darüber geknüpft wurden, dass die noch weiterhin genutzt werden können, auch für die Stadt. Und eine Sache, die, glaube ich, auch sehr gut funktioniert, ist, wir haben ein Radio, das hatten wir auch schon im Januar, Radio Ship. Das heißt, Menschen, die nicht vor Ort sind, können einfach über einen Link an dem Programm teilhaben. Und zum Beispiel bei der Demo jetzt am Samstag, der Liegendemo, da werden wir auch mit dem Radio dabei sein und dann halt die Demo-Reden ins Radio streamen. Das heißt, dass Menschen, die zu krank sind, um das Haus zu verlassen oder auch aus anderen Gründen nicht da sein können vor Ort, dass die bei den Reden auch einfach dabei sein können.
6: Wenn jemand da mehr erfahren möchte, ist die Webseite so, dass man sie sich merken kann?
5: Ja. Das muss ich wahrscheinlich selber angucken. Sie ist umpolen.neocities.org.
6: umpolen.neocities.org. Donnerstags und samstags?
3: Gerade ist geplant Donnerstag 16 bis 22 Uhr. Und Samstag ist so ein bisschen je nach Programm, aber eher sowas wie 13 bis 22 Uhr. Es kommt sehr darauf an, was wir an dem Tag machen.
6: Gibt es noch irgendwas, was gesagt werden sollte?
5: Einfach, dass sich alle herzlich eingeladen fühlen können, bei uns vorbeizuschauen. Wir freuen uns sehr. Und man muss auch nicht in der Weststadt wohnen, um vorbeizukommen. Also alle, die Lust haben, sind ganz, ganz herzlich eingeladen.
3: Und vielleicht noch, dass wir auch einen Open Call haben für, falls Leute Lust haben, bei uns eine Veranstaltung zu machen, sich gerne bei uns melden können. Wir auch eine E-Mail-Adresse haben.
5: umpolen.proton.me.
3: umpolen@proton.me.
5: Ja.
6: umpolen@proton.me ist die E-Mail-Adresse von Umpolen, die hier in der Sophienstraße 95 im Löwenbräukeller eine Zwischennutzung machen seit gestern, also seit dem 1. Mai und noch bis mindestens Ende Juli. Donnerstags, samstags und nach Vereinbarung?
5: Nach Vereinbarung. Ja, vielleicht eine letzte Sache noch. Wir haben ja den Raum und wir sind auch offen für Anfragen von Initiativen oder anderen Gruppen, die sich gerne bei uns treffen wollen für ein Plenum zu den anderen Tagen der Woche, wo wir halt selber kein Programm haben. Da stellen wir den Raum auch gerne zur Verfügung. Deswegen nach Vereinbarung, genau.
2: 40 Jahre nach der Atomkatastrophe im ukrainischen Tschernobyl ist die Angst vor atomaren Risiken vielleicht nicht mehr so präsent wie 1986. Jedoch an der Grenze direkt zu Baden-Württemberg laufen in der Schweiz mehrere alte Atomkraftwerke weiter.
4: 40 Jahre nach Tschernobyl. Warum ist dieses Datum für die IPPNW nicht nur Erinnerung, sondern aber auch Anlass, an die künftige baden-württembergische Landesregierung ihre Forderungen zu richten, was die Abschaltung der AKWs in der Schweiz angeht?
7: Der Tschernobyl-Jahrestag ist für mich persönlich, aber natürlich auch für uns als Organisation jedes Jahr ein wirklich wichtiger Anlass, der Opfer zu gedenken und die Erinnerung an die Katastrophe wachzuhalten, weil Tschernobyl für die Unbeherrschbarkeit der Atomenergie steht. Atomenergie ist eine Hochrisikotechnologie, deren Auswirkungen eben an keiner Ländergrenze Halt macht. Das ist ja das, was die Erfahrung mit Tschernobyl, die europäische, die weltweite Verstrahlung, die damals erfolgt ist, daran müssen wir immer wieder erinnern. Und nach dem großen Erfolg der deutschen Anti-AKW-Bewegung, alle AKWs hier in Deutschland sind vom Netz, alle Reaktoren sind mittlerweile brennstofffrei. Das hat natürlich dazu geführt, dass wir unseren Blick, wenn Sie so wollen, geweitet haben. Wir wurden europäischer und deshalb fiel unser Blick natürlich auch auf die Schweiz. Hier haben wir tatsächlich uralt Kernkraftwerke stehen.
4: Viele Menschen in Baden-Württemberg wissen vielleicht gar nicht, um wieder auf die Schweiz zurückzukommen, wie nah die Atomkraftwerke an der Grenze liegen. Warum macht Ihnen von der IPPNW gerade diese Anlagen nahe der baden-württembergischen Grenze besondere Sorgen?
7: Ja, vielleicht ein Blick nochmal aus dem World Nuclear Status Report. In der EU beträgt das allgemeine Alter der Reaktoren knapp 39 Jahre, weltweit knapp 32 Jahre. Der Blick auf die Schweiz zeigt, wir haben es hier mit Alt- und Uraltreaktoren. Sie haben Betznau erwähnt, 57 Jahre hat das Atomkraftwerk auf dem Buckel. Betznau 2, 54 Jahre. Gösgen, 47 Jahre. Und Leibstadt als jüngstes ist jetzt 41 Jahre in Betrieb. Und alle Schweizer Atomkraftwerke sollen 60 Jahre plus am Netz bleiben. Das macht uns natürlich große Sorgen, weil wir schwerwiegende Sicherheitsbedenken haben.
4: Warum ist das an das Alter der Atomkraftwerke gekoppelt? Was erhöht da das Risiko für einen möglichen atomaren Zwischenfall?
7: Ja, also klar ist, das Störfallrisiko hängt immer vom Alter der Anlagen ab. Die Versprödungen des Materials sind wegen des radioaktiven Dauerbeschusses sozusagen an der Tagesordnung, müssen passieren und viele davon sind nicht beliebig nachrüstbar. Die Sicherheitslücken vergrößern sich mit jedem Jahr des Betriebs. Gerade zu Leibstadt, auf dieses Atomkraftwerk haben wir unseren Fokus, einen Kampagnenfokus. Genau dort gibt es auch eine Risikobeurteilung, die uns vorliegt seit 2021, die sogenannte Defizitstudie. Und dort ist genau beschrieben, dass die Sicherheitsarchitektur veraltet ist. Klar, sie stammt aus den späten 70er Jahren in Leibstadt. Die Erkenntnisse aus den Atomkatastrophen in Tschernobyl und Fukushima lagen damals natürlich noch nicht vor. Und bis heute sind in die Sicherheitsarchitektur sind nicht berücksichtigt aktuelle Klimaveränderungen, Extremwetter mit Überschwemmungen und auch natürlich die mangelnde Auslegung bei Flugzeugabstürzen oder gar Terrorangriffen. Wir haben es also mit Reaktoren zu tun, die wir mit Sorge betrachten.
4: Wenn wir jetzt mal auf mögliche Folgen schauen, wenn es in einem dieser von Ihnen genannten Atomkraftwerke in der Schweiz zu einem Unfall käme, was wären die konkreten Folgen für die Menschen in der Schweiz, aber auch für die hier in Baden-Württemberg?
7: Ja, also wir haben zunächst mal natürlich unsere Betroffenheit nachweisen müssen. Und es ist, damit wir auch sozusagen gehört werden können. Die Hauptlast bei einem nuklearen Unfall in der Schweiz trägt Deutschland. Das zeigt die FLESC-Risk-Studie aus Wien von der dortigen Universität für Bodenkultur. Sie hat tausende reale Wettersituationen simuliert, für jedes einzelne Schweizer AKW jeweils spezifische Unglücksszenarien durchgerechnet und den Weg der jeweiligen radioaktiven Wolke visualisiert. Und zusammenfassend muss man eben festhalten, Deutschland ist immer in einem hohen Maße von einem Unfall in den Schweizer Atomkraftwerken betroffen.
4: Was wären die konkreten Folgen für die Menschen?
7: Die konkreten Folgen, da gibt es auch wieder neue Studien darüber, sind, dass die radioaktive Wolke bei uns in Süddeutschland natürlich für unsere Gefährdung sorgt. Ich will Ihnen mal ein paar Zahlen nennen. Nach einem AKW-Unfall in Betznau zum Beispiel müssten je nach Witterungslage aber im Durchschnitt bis zu 250.000 Menschen in Deutschland umgesiedelt werden, müssten evakuiert werden. Bei einem Unfall in Leibstadt sogar bis zu 500.000 Menschen. Die Studie, auf die ich mich jetzt beziehe, kommt zum Ergebnis, das AKW Leibstadt ist das für die deutsche Bevölkerung mit Abstand gefährlichste grenznahe Schweizer Atomkraftwerk. Das heißt, die möglichen Opferzahlen sind durchschnittlich 20% höher, als sie in der Schweiz sind, bei uns in Deutschland, in Süddeutschland, in Einzelsituationen sogar 50% höher, als die der radioaktive Fallout in der Schweiz bedeuten würde. Das soll nur die Relation meinen. Egal, wo der Fallout heruntergeht, ist es ein Problem. Aber wir als deutsche Bevölkerung sind eben betroffen, beteiligt. Und deswegen auch unser Appell mit ungefähr, ja, wir waren 500 Ärztinnen und Ärzte, die in einem Leibstadt-Appell benannt haben, das Atomkraftwerk in Leibstadt muss abgeschaltet werden, aber es muss mindestens eine grenzüberschreitende Umweltverträglichkeitsprüfung durchgeführt werden, damit wir auch in unseren Bedenken gehört werden können.
4: Sie von der IPPNW fordern in Ihrem Brief an die künftige Landesregierung in Stuttgart, mehr Druck auf die Schweiz auszuüben. Ja. Was ganz konkret soll die baden-württembergische Landesregierung tun?
7: Ja, also wir haben die Landesregierung aufgefordert. Wir hatten auch mehrere Gespräche mit der hiesigen Atomaufsicht. Wir fordern die Landesregierung ja auf, eben gegen die Laufzeitverlängerung des AKW Leibstadt formal vorzugehen. Und es gibt den entsprechenden Rahmen. Es geht dabei um die UN-ESPO-Konvention, die genau diese grenzüberschreitende Transparenz bezüglich umweltgefährdenden Prozessen auch herstellen soll. Und Deutschland und die Schweiz, alle europäischen Länder haben diesen Vertrag ratifiziert. Und die Rechtslage ist mittlerweile eindeutig. Eine Laufzeitverlängerung eines Atomkraftwerkes muss, da sie eine wichtige Änderung eines bestehenden Projektes darstellt, eben auch grenzüberschreitend erörtert werden. Und genau das verweigert die Schweiz. Und wir sagen, jetzt muss von der deutschen Seite endlich ein Schiedsverfahren eingeleitet werden. Dagegen spüren wir doch sehr großen Widerstand. Und deshalb auch nochmal unser Brief an die Koalitionäre. Das muss in den Koalitionsvertrag.
4: Kritiker Ihrer Position wenden ein, dass Atomkraft vergleichsweise günstig und verlässlich Strom liefert, gerade in Zeiten hoher Energiepreise. Wird das Risiko von Atomkraft Ihrer Meinung nach nicht doch zu einseitig bewertet?
7: Unsere Position ist, es wird zu einseitig betrachtet, nämlich dann, wenn die gesundheitlichen Risiken bagatellisiert und nicht einbezogen werden. Denn nur so können die Kosten schön und farbig gerechnet werden. Wobei die Atomlobby spricht nicht die Wahrheit aus. Die Zeitdauern einer Inbetriebnahme von Atomkraftwerken hier in Europa, die wird immer verschwiegen. Denken Sie bitte dran, Flamanville 3 hatte jetzt 17 Jahre Bauzeit hinter sich, bevor es wirklich Energie für die Netze zur Verfügung gestellt hat. Die Kosten sind explodiert, frisst sämtliche finanziellen Ressourcen, die die Speichertechnologie zum Beispiel der Erneuerbaren gut brauchen könnte. Deshalb muss weltweit die Atomenergie abgeschaltet werden. Sie ist ein Faustpfand für jede nachhaltige Entwicklung. Darüber hinaus, wenn ich das noch so als IPP-Fehler sagen darf, wir machen natürlich immer besonders auf den Zusammenhang zwischen dem militärischen Atombombeninteresse und der zivilen Nutzung der Atomenergie aufmerksam. Beides sind siamesische Zwillinge.
4: Zum Schluss gefragt, mit dem Blick auf den Jahrestag von Tschernobyl, was sollten Politik und Gesellschaft endlich verstanden haben oder noch verstehen, was vor 40 Jahren schmerzhaft sichtbar geworden ist?
7: Verstehbar sollte werden, Atomkraft gefährdet uns alle. Auch kleine AKWs arbeiten mit nuklearem Brennstoff und schaffen Atommüll. Und viele kleine AKWs schaffen in der Summe dann doch wieder genau die Gefährdung, eben addiert, die die bisherige Atompolitik ja auch bedeutet. Also kleine AKWs bedeuten keinen Schritt in eine andere sicherheitstechnologische Debatte. Und wir brauchen eine atomfreie Welt, um eine nachhaltige und friedliche Zukunft dann auch für die folgenden Generationen zu erarbeiten. Also unser Motto heißt Atomenergie abschalten und umschalten auf Erneuerbare.
2: Das war Dr. Schmidt von der IPPNW. Der Koalitionsvertrag für Baden-Württemberg ist raus. Paula Kanzleiter von Friday for Future stellt insgesamt eine große politische Lehre fest. Mit ihr sprach Radio Dreigeland.
8: Ihr schreibt in eurer Pressemitteilung, dieser Koalitionsvertrag ist ein Kunststück der Ambitionslosigkeit und bietet keine Antwort auf die großen Fragen unserer Zeit. Das Klima wird nicht als ernsthafte Krise behandelt, sondern wie ein

0: Krise ist, dass die Klimakrise etwas ist, was da eigentlich in jedem Kapitel vorkommen sollte und auch mit einer Klarheit vorkommen sollte, das lässt sich in diesem Koalitionsvertrag nicht finden. Vielmehr ist es so, dass sie eben selbst formulieren, naja, wir versuchen das Klima, dieses ganze Thema eher so ein bisschen als Chance zu begreifen. Das ist es sicher an vielen Stellen, aber das ist nicht die einzige Realität, mit der wir hier arbeiten müssen, sondern wir müssen eben sagen, okay, es braucht harte Maßnahmen, es braucht klare Ziele und nichts davon findet sich in diesem Koalitionsvertrag. Ganz im Gegenteil, die Zwischenziele 2030 als Zwischenziel für Baden-Württemberg, das wird aufgeweicht. Da werden Unklarheiten geschaffen, wie man eigene Erfolge und Fortschritte überhaupt noch messen will. Da werden Kontrollgremien geschwächt und das ist ein ganz, ganz fatales Signal für die Klimapolitik in Baden-Württemberg.
1: Mhm. Meinst du das mit dem Zurückschrauben der zentralen Mechanismen oder gibt es da noch mehr?
0: Also das zentrale Problem oder das größte Problem, das es eigentlich in diesem Koalitionsvertrag gibt, ist, dass wir eigentlich 2030 ein klares Zwischenziel hatten. 2030 als Zwischenziel, in dem sich alle Landesregierungen, die eben in dieser Zeit Politik machen, die Verantwortung für das Land übernehmen, auch messen lassen. Diese Landesregierung, die wird 2031 enden. Also auch gerade diese Landesregierung ist da eigentlich in einer besonders großen Verantwortlichkeit. Was aber jetzt gemacht wird, ist zu sagen, naja, wir nehmen da irgendwie ein Mittel, das aber auch noch nicht ganz definiert ist, zwischen 2028 und 2033. Man zieht sich also sehr bewusst, gerade in dieser Legislaturperiode, aus einer Verantwortung heraus, den Klimasachverständigenrat, den man selbst auch als Unterstützungsmittel und als Beratungsgremium eingesetzt hat, der soll abgeschwächt werden und Emissionen, die von einer Bundespolitik kommen oder von einer EU-Politik, was aber total offen bleibt, wie man das überhaupt messen will, sollen nicht mehr in diese Klimaziele mit einbezogen werden. Ganz konkrete Maßnahmen, wie man die Ziele, also man sagt, man hält an den weiten Klimazielen ganz am Ende, daran hält man fest, aber hat kaum Maßnahmen, geschweige denn einen Plan, wie man das erreichen will, sondern den bestehenden Plan, der wird eben abgeschwächt.
1: Was wären denn die Möglichkeiten der Landesregierung, da statt abzuschwächen, nachzuschärfen?
0: Man könnte natürlich einmal allein schon bei den Zwischenzielen bleiben. Man könnte sagen, okay, wir stärken hier das Klimaschutzgesetz, dass es auch einen tatsächlichen Plan gibt, was passiert, wenn man diese Zwischenziele nicht erreicht, dass nicht alles auf künftigen Generationen eben liegen bleibt, dass nicht Klimapolitik auch im Ende dann ja auch meiner und unserer Generation liegen bleibt. Man könnte aber auch in einer ganz konkreten Umsetzung sagen, okay, Klimaschutz wird zur kommunalen Pflichtaufgabe, dafür setzen wir uns ein. Man könnte sagen, wir versuchen, die Windkraft enorm auszubauen. Der Klimasachverständigenrat empfiehlt, nachdem die Ziele eben im letzten Jahr verfehlt wurden, eine Verzehnfachung des Windkraftausbaus. In diesem Koalitionsvertrag finden sich kaum irgendwelche konkreten Aussagen zum Thema erneuerbare Energien. Man könnte den Zukunftsfonds, den die Landesregierung in diesem Koalitionsvertrag mit aufsetzen will, da könnte man klimapolitische Maßnahmen und klimapolitische Ziele mit reinnehmen. Also es gibt eigentlich ganz, ganz viele Chancen, die genutzt werden könnten. In diesem Koalitionsvertrag sind sie aber nur als Lücken zu finden.
1: Wie seht ihr die Rolle speziell von Baden-Württemberg in der Klimapolitik?
0: Baden-Württemberg rühmt sich ja damit oder hat sich jedenfalls lange damit gerühmt, Vorreiter in der Klimapolitik zu sein und das insbesondere in so einem wirtschaftlich und industriell starken Land. Ich glaube, das ist auch ein ganz gutes Zeichen für ganz Deutschland und das hat aber auch erstmal konkrete Erfolge gebracht. Also wir sind zum Beispiel sehr weit in der Wärmeplanung und wenn man da jetzt tatsächlich in eine Umsetzung gehen würde, dann könnte man Handwerkerkapazitäten hier in Baden-Württemberg binden und die würden dann aber später, wenn andere Bundesländer nachgezogen haben, da nicht fehlen, weil wir eben diesen Schritt voraus sind. Also das ist so die Rolle, die wir bisher versucht haben einzunehmen, wenn auch an vielen Stellen ungenügend und uns vielleicht ein bisschen mehr gelobt haben, als die Realität ist. Und die, insbesondere die CDU, und das ist jetzt eben in diesen

0: Koalitionsvertrag aufgenommen worden, spricht sehr gerne von einem Goldplating statt von einer Vorreiterrolle. Spricht sehr gerne davon, man müsse ja in Baden-Württemberg nicht mehr machen als notwendig, statt tatsächlich die Chancen und Möglichkeiten zu sehen, die es selbst für die Werte der CDU, die ja auch für Sicherheit und Wirtschaft stehen möchte, die Klimapolitik hier haben kann. Ich und wir würden sagen, das ist kein Goldplating, ganz im Gegenteil, dieser Widerstand gegen das vermeintliche Goldplating, das ist eine komplette Ambitionslosigkeit und das ist das, wie sich dieser Koalitionsvertrag lesen lässt.
1: Und kommt da von den Grünen nicht mehr oder sind Sie schon im Kretschmann-Modus, der ja auch viele Jahre hier für alternative Energien zum Beispiel recht wenig Power gebracht hat?
0: Bereits im Wahlkampf waren die Grünen ja schon im Kretschmann-Modus. Also da wurde ja nicht groß mit Klimapolitik oder irgendwelchen ambitionierten Werten außerhalb des Themas Wirtschaft vorangegangen. Und das ist jetzt eben auch in diesem Koalitionsvertrag zu finden. Also abgesehen davon, dass sich CDU und Grüne auf das Thema Wirtschaft und die soll irgendwie wieder wachsen geeinigt haben, haben sie sich nicht wirklich auf irgendwelche Werte geeinigt. Also politisch scheint dieser Koalitionsvertrag an vielen Stellen sogar ganz schön leer zu sein. Und da fragt man sich natürlich schon, mit was sind die Grünen überhaupt schon mal in diese Koalitionsverhandlungen reingegangen, mit welchen Ansprüchen und wie bereit waren sie dann auch, ihre vermeintlich eigenen Werte zu verteidigen. Rausgekommen ist auf jeden Fall nicht viel. Also das für mich persönlich Schockierendste in diesem Koalitionsvertrag ist wirklich, wie Klima behandelt wird, das so getan wird, als wäre das einfach ein Hobby, das wir hier privat in Baden-Württemberg haben und nicht eine der größten weltweiten Krisen unserer Zeit. Das finde ich wirklich das Wichtigste.
2: Das war Paula Kanzleitjahr von Friday for Future. 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

Hier noch ein aktueller Hinweis vom 17. Oktober 2023 von der Radio Dreiklang Betriebsgruppe. Democracy Now! Ist ein linkes Nachrichtenmagazin aus den USA. Viele, gerade auch antizionistische linke Jüdinnen und Juden in den USA, betrachten die aus der Besatzung rührenden Repressionen und Lebensverhältnisse der PalästinenserInnen als bekämpfenswert. Dabei werden nach Ansicht von Radio Dreieckland allerdings mehrfach Grenzen zur Begünstigung von vernichtungsantisemitischen Positionen von Hamas, Dschihad und Hisbollah eingeebnet. 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Teile der Redaktion haben auch für eine völlige Absetzung der Sendung plädiert.

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1: Guten Morgen zum Morgenradio bei Radio Dreieckland am Freitag, den 8. Mai. 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Fürs Morgenradio verantwortlich an diesem Freitag ist der Fabian mit folgenden Themen. Zunächst blicken wir auf den Koalitionsvertrag zwischen Grünen und CDU in Baden-Württemberg, der an diesem Mittwoch stattgefunden hat, und schauen auf die Klimapolitik mit Fridays for Future. Wir hören unter anderem noch ein Rückblick auf den 1. Mai, auf die DGB-Kundgebung am Stühlinger Kirchplatz. Schauen, ob wir noch über den Schulausschuss und den Bauausschuss des Freiburger Gemeinderats berichten. Um 9 Uhr gibt es die Veranstaltungshinweise für heute und das Wochenende. Und dann unter anderem noch ein Blick auf den angekündigten Ausbau in Baden-Württemberg der KI-gestützten Videoüberwachung. Diese wollen Grüne und CDU laut Koalitionsvertrag ausbauen. Wir werden darüber mit einem Redakteur von netzpolitik.org sprechen. Soweit erst einmal ein paar Themen der folgenden 2 Stunden.

0: Am Mittwoch wurde der Koalitionsvertrag zwischen Grünen und CDU in Baden-Württemberg vorgestellt. Mein Kollege Jan hat mit Paula Kanzleiter von Fridays for Future über die Klimapolitik im baden-württembergischen Koalitionsvertrag gesprochen.
1: Ihr schreibt in eurer Pressemitteilung, dieser Koalitionsvertrag ist ein Kunststück der Ambitionslosigkeit und bietet keine Antwort auf die großen Fragen unserer Zeit. Das Klima wird nicht als ernsthafte Krise behandelt, sondern wie ein Hobby für Baden-Württemberg. Gleichzeitig werden zentrale Mechanismen zur Zielerreichung zurückgeschraubt. Ja, was meinst du genau damit?
2: Ich meine genau damit, dass Klima sehr beiläufig tatsächlich behandelt wird in diesem Koalitionsvertrag. Man findet das an ein paar Stellen und natürlich in dem Kapitel zu Umwelt und Energie, dass die Klimakrise aber tatsächlich eine umfassende Krise ist, dass die Klimakrise etwas ist, was da eigentlich in jedem Kapitel vorkommen sollte und auch mit einer Klarheit vorkommen sollte, das lässt sich in diesem Koalitionsvertrag nicht finden. Vielmehr ist es so, dass sie eben selbst formulieren, naja, wir versuchen das Klima, dieses ganze Thema, eher so ein bisschen als Chance zu begreifen. Das ist es sicher an vielen Stellen, aber das ist nicht die einzige Realität, mit der wir hier arbeiten müssen, sondern wir müssen eben sagen, okay, es braucht harte Maßnahmen, es braucht klare Ziele und nichts davon findet sich in diesem Koalitionsvertrag. Ganz im Gegenteil, die Zwischenziele 2030 als Zwischenziel für Baden-Württemberg, das wird aufgeweicht. Da werden Unklarheiten geschaffen, wie man eigene Erfolge und Fortschritte überhaupt noch messen will. Da werden Kontrollgremien geschwächt. Und das ist ein ganz, ganz fatales Signal für die Klimapolitik in Baden-Württemberg.
1: Mhm. Meinst du das mit dem Zurückschrauben der zentralen Mechanismen oder gibt es da noch mehr?
2: Also das zentrale Problem oder das größte Problem, das es eigentlich in diesem Koalitionsvertrag gibt, ist, dass wir eigentlich 2030 ein klares Zwischenziel hatten. 2030 als Zwischenziel, in dem sich alle Landesregierungen, die eben in dieser Zeit Politik machen, die Verantwortung für das Land übernehmen, auch messen lassen. Diese Landesregierung, die wird 2031 enden. Also auch gerade diese Landesregierung ist da eigentlich in einer besonders großen Verantwortlichkeit. Was aber jetzt gemacht wird, ist zu sagen, naja, wir nehmen da irgendwie ein Mittel, das aber auch noch nicht ganz definiert ist, zwischen 2028 und 2033. Man zieht sich also sehr bewusst, gerade in dieser Legislaturperiode, aus einer Verantwortung heraus, den Klimasachverständigenrat, den man selbst auch als Unterstützungsmittel und als Beratungsgremium eingesetzt hat, der soll abgeschwächt werden und Emissionen, die von einer Bundespolitik kommen oder von einer EU-Politik, was aber total offen bleibt, wie man das überhaupt messen will, sollen nicht mehr in diese Klimaziele mit einbezogen werden. Ganz konkrete Maßnahmen, wie man die Ziele, also man sagt, man hält an den weiten Klimazielen ganz am Ende, daran hält man fest, aber hat kaum Maßnahmen, geschweige denn einen Plan, wie man das erreichen will, sondern den bestehenden Plan, der wird eben abgeschwächt.
1: Was wären denn die Möglichkeiten der Landesregierung, da statt abzuschwächen, nachzuschärfen?
2: Man könnte natürlich einmal allein schon bei den Zwischenzielen bleiben. Man könnte sagen, okay, wir stärken hier das Klimaschutzgesetz, dass es auch einen tatsächlichen Plan gibt, was passiert, wenn man diese Zwischenziele nicht erreicht, dass nicht alles auf künftigen Generationen eben liegen bleibt, dass nicht Klimapolitik auch im Ende dann ja auch meiner und unserer Generation liegen bleibt. Man könnte aber auch in einer ganz konkreten Umsetzung sagen, okay, Klimaschutz wird zur kommunalen Pflichtaufgabe, dafür setzen wir uns ein. Man könnte sagen, wir versuchen die Windkraft enorm auszubauen. Der Klimasachverständigenrat empfiehlt, nachdem die Ziele eben im letzten Jahr verfehlt wurden, eine Verzehnfachung des Windkraftausbaus. In diesem Koalitionsvertrag finden sich kaum irgendwelche konkreten Aussagen zum Thema erneuerbare Energien. Man könnte den Zukunftsfonds, den die Landesregierung in diesem Koalitionsvertrag mit aufsetzen will. Da könnte man klimapolitische Maßnahmen und klimapolitische Ziele mit reinnehmen. Also es gibt eigentlich ganz, ganz viele Chancen, die genutzt werden könnten in diesem Koalitionsvertrag, sind sie aber nur als Lücken zu finden.
1: Wie seht ihr die Rolle speziell von Baden-Württemberg in der Klimapolitik?
2: Baden-Württemberg rühmt sich ja damit oder hat sich jedenfalls lange damit gerühmt, Vorreiter in der Klimapolitik zu sein und das insbesondere in so einem wirtschaftlich und industriell starken Land. Ich glaube, das ist auch ein ganz gutes Zeichen für ganz Deutschland und das hat aber auch erstmal konkrete Erfolge gebracht. Also wir sind zum Beispiel sehr weit in der Wärmeplanung und wenn man da jetzt tatsächlich in eine Umsetzung gehen würde, dann könnte man Handwerkerkapazitäten hier in Baden-Württemberg binden und die würden dann aber später, wenn andere Bundesländer nachgezogen haben, da nicht fehlen, weil wir eben diesen Schritt voraus sind. Also das ist so die Rolle, die wir bisher versucht haben einzunehmen, wenn auch an vielen Stellen ungenügend und für uns vielleicht ein bisschen mehr gelobt haben, als die Realität ist. Und die insbesondere die CDU, und das ist jetzt eben in diesem Koalitionsvertrag aufgenommen worden, spricht sehr gerne von einem Goldplating statt von einer Vorreiterrolle. Spricht sehr gerne davon, man müsse ja in Baden-Württemberg nicht mehr machen als notwendig, statt tatsächlich die Chancen und Möglichkeiten zu sehen, die es selbst für die Werte der CDU, die ja auch für Sicherheit und Wirtschaft stehen möchte, die Klimapolitik hier haben kann. Ich und wir würden sagen, das ist kein Goldplating, ganz im Gegenteil, dieser Widerstand gegen das vermeintliche Goldplating, das ist eine komplette Ambitionslosigkeit und das ist das, wie sich dieser Koalitionsvertrag lesen lässt.
1: Und kommt da von den Grünen nicht mehr oder sind sie schon im Kretschmann-Modus, der ja auch viele Jahre hier für alternative Energien zum Beispiel recht wenig Power gebracht hat?

0: weltweit Krisen unserer Zeit. Das finde ich wirklich das Wichtigste.
1: Das sagt Paula Kanzleiter von Fridays for Future im Gespräch mit meinem Kollegen Jan zum neuen grün-schwarzen Koalitionsvertrag.

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0: Larue Kitanou im Morgenradio bei Radio Dreieckland, wo wir nun noch einmal auf den letzten Freitag zurückblicken, auf die Kundgebung des DGB, des Deutschen Gewerkschaftsbundes, am Stühlinger Kirchplatz in Freiburg. Sie wurde eröffnet von dem DGB-Stadtverbandsvorsitzenden Werner Siebler.
1: Und dass heute am 1. Mai nicht noch viel mehr hier sind, liegt vielleicht auch daran, dass der eine oder andere noch nicht begriffen hat, was März vorhat. Es ist ja so durchgesickert die letzte Woche, dass auf der Streichliste der CDU auch der 1. Mai als Feiertag steht. Wir werden uns diesen 1. Mai nicht nehmen lassen.
0: Neben dem 1. Mai stand auch die Auseinandersetzung rund um den 8-Stunden-Tag im Fokus. Dazu die Hauptrednerin Rebecca Liebig aus dem Verdi-Bundesvorstand.
2: Aktuell versucht gerade die Merz-Regierung ganz tatkräftig, den 8-Stunden-Tag zu schleifen. Die tägliche Höchstarbeitszeit soll durch eine wöchentliche Obergrenze eingesetzt werden. Und was heißt das im Klartext? Im Klartext bedeutet das, dass denn dann bis zu 13 Stunden am Tag gearbeitet werden kann. Aber das stört uns ja nicht wahr? Dafür haben wir uns ja nicht eingesetzt, nicht wahr? Das ruiniert die Gesundheit von Millionen Menschen, von Kassiererinnen und Kassierern, Paketzustellerinnen, Paketzusteller, Pflegekräfte und so weiter. Deswegen, der 8-Stunden-Tag ist eine unserer größten Errungenschaften, liebe Kolleginnen und Kollegen. Und wir müssen es verteidigen.
0: Und weiteres wichtiges Thema an diesem 1. Mai war die

0: Bus und die und ein rechtsextremes Gedankengut gewinnt wieder an Gewalt und an Kraft. Ja, bei den Landtagswahlen in Rheinland-Pfalz, aber leider auch in Baden-Württemberg hat die AfD ein gutes, für sie gutes Ergebnis erzielt. Und wie es ausschaut, finden ja noch weitere Landestagswahlen statt, wie in Sachsen-Anhalt, Mecklenburg-Vorpommern, und auch dort wird es eventuell ähnlich aussehen. Aber, liebe Kolleginnen und Kollegen, bei allem Frust über den Zustand, den wir hier erleben, und der Ignoranz gegenüber den drängenden Sorgen und Nöten, auf die ich nachher auch noch mal eingehen möchte, es gibt keine Rechtfertigung dafür, der AfD die Stimme zu geben.
1: Auf die Freiburger Situation ging der neue Sozialbürgermeister Roland Meder ein.
2: Die gute Nachricht ist, dass Freiburg trotz angespannter Wirtschaftslage in den vergangenen Jahren eine weitgehend stabile Entwicklung genommen hat. Im Vergleich zu anderen Städten in Baden-Württemberg ist in Freiburg die Arbeitslosigkeit in diesem Jahr sogar leicht zurückgegangen. Aber dieser Rückgang war deutlich schwächer als in den zurückliegenden Jahren. Und die Unternehmen halten sich bei Neueinstellungen zurzeit zurück. Das bedeutet, alle, die jetzt arbeitslos werden, sind in Gefahr, in 12 bis 18 Monaten in die Grundsicherung wechseln zu müssen. Eine Gefahr, die wir sehr ernst nehmen müssen, denn gerade Freiburg ist eine attraktive, aber eben auch sehr teure Stadt. Langzeitarbeitslose, Beschäftigte im Niedriglohnsektor und viele Familien führen die wirtschaftlichen Sorgen sehr konkret. Ideen, wie die Rente altenfalls noch als Basisabsicherung zu verstehen, helfen nicht weiter. Es gilt auch, die ähnlichen Gedankenspiele, zum Beispiel die Lohnfortzahlung am ersten Krankheitstag einzuschränken oder weitere Feiertage abzuschaffen, wie ausgerechnet zum 1. Mai, Werner Siebler hat es gesagt, deutlich zurückzuweisen.
1: Und nach Roland Meder hatte auch die schon erwähnte Rebecca Liebig noch einmal einen Blick auf die Freiburger Region geworfen.
0: Der Sozialdezernent hat es schon ein wenig aufgemacht. Ich glaube, Freiburg geht es relativ gut. Aber, liebe Kolleginnen und Kollegen, auch hier gibt es Unternehmen, die sich mit dem Gedanken tragen, weiterhin Stellen abzubauen. Die SICK AG zum Beispiel aus Südbaden, die spezialisiert ist auf Sensoren, die plant zum Beispiel 500 Stellen abzubauen. Oder auch die Uniklinikum Freiburg, wo wir uns als Verdi besonders stark machen, weil diese ebenfalls vorhaben, bis 2028 350 Vollzeitstellen abzubauen. Wir als Gewerkschaft Verdi kritisieren das sehr scharf. Aber wir kritisieren nicht nur, sondern wir sagen auch, wer die Verantwortlichen dafür sind. Das ist die Landesregierung. Und wir stehen hinter den Kolleginnen und Kollegen und kämpfen mit ihnen um diese Arbeitsplätze.
3: Mich macht besonders wütend, dass innerhalb eines Jahres, also im Jahr 2025, die 200 Milliardäre in der Bundesrepublik um 26% reicher wurden. Ich glaube nicht, dass es an ihrer fleißigen Arbeit lag. Ich glaube daran, dass sie unser Geld klauen, und das müssen wir wieder zurückdrehen. Und deswegen lasst uns weiter solidarisch sein, werdet Mitglieder Gewerkschaften. Wir gehen gemeinsam auf die Straße für eine andere Verteilung des Reichtums.
1: Das Thema Kampf gegen Rechts griffen später in einer Rede dann noch einmal die Azubis gegen Rechts auf.
4: Wer von euch hat in letzter Zeit denn mal mit einem Auszubildenden gesprochen? Über die Berufsschule oder über die Ausbildungsqualität oder einfach, keine Ahnung, was, ob die Erfahrungen mit zum Beispiel Rechtsextremismus gemacht haben? Weil wenn du mich fragen würdest, würde ich Folgendes erzählen. Ich würde erzählen, dass in meiner Klasse der Holocaust geleugnet wird. Dass ich gegen jemanden argumentieren muss, dass die Wehrmacht vielleicht doch gar nicht so schlimm war, wie es in meinem Geschichtsbuch stand. Wenn ich durch die Berufsschule laufe, dann wird im Flur der Hitlergruß gemacht. Ein Mitschüler erwidert diesen Hitlergruß. Ich stehe daneben und möchte etwas sagen. Und dann wird gegen mich argumentiert, dass das nur Meinungsfreiheit sei.

0: Auf dem Pausenhof läuft jemand rum mit Springerstiefeln, Glatze, Latzhose und Bomberjacke. Sieht aus wie ein Neonazi und schwenkt auf dem Pausenhof die Deutschlandfahne. Und dann, wenn Sie im Gespräch sind mit dem Azubi, dann fragen Sie vielleicht nochmal, ja, wie es denn so im Betrieb ist. Eine Freundin erzählt mir, dass sie neben der Ausbildung noch arbeiten muss am Wochenende, weil ihr Ausbildungsgehalt nicht reicht. Dann ist sie müde auf der Arbeit und kann nicht schnell genug arbeiten. Tagtäglich muss sie sich deswegen sexistische Kommentare anhören, weil sie als Frau im Handwerk nicht schnell genug arbeiten könnte. Eine schwarze Freundin aus der Pflege erzählt mir, dass sie angeschrien wird. Gerade als sie einen alten weißen Mann pflegen möchte, schreit dieser alte Mann, so jemanden mit so einer Hautfarbe dürfe sie nicht pflegen, weil Menschen mit so einer Hautfarbe nicht die nötige Expertise haben. Ein anderer Zimmererfreund von mir erzählt mir, dass er unterwegs war mit einem Mitarbeiter, dass sie vor einem Zebrastreifen mit dem Auto angehalten sind und dann sind zwei migrantisch aussehende Leute auf dem Zebrastreifen langgelaufen und der Mitarbeiter meinte zu meinem Freund, am liebsten würde er einfach geradeaus weiterfahren über diese Menschen hier drüber, weil solche Leute hätten in diesem Land nichts verloren. Mein Freund hätte gerne etwas dagegen gesagt, aber er traut sich nicht, weil er von seinem autoritären Chef sonst noch einfach noch mehr fertig gemacht wird. Das alles ist unfassbar gruselig und ich find's einfach nur schlimm. Jeden Tag müssen wir uns dieser Scheiße stellen. Jeden Tag, obwohl wir Azubis 40 Stunden die Woche mitarbeiten, für schlechten Lohn und einfach nur billige Arbeitskraft sind und selten, wirklich ganz, ganz selten etwas lernen dürfen. Doch es gibt eine Sache, die mir wirklich Hoffnung macht in diesen schwierigen Zeiten. Es gibt wirklich eine Sache und dafür bin ich extrem dankbar, weil Hoffnung ist gerade so wertvoll. Und diese eine Sache ist Azubis gegen Rechts. Denn seitdem ich bei Azubis gegen Rechts bin, bin ich nicht mehr alleine damit.
1: So ein Zimmerer in Ausbildung von den Azubis gegen Rechts. Den DGB-Nachwuchs repräsentierte auch noch eine Vertreterin der DGB-Hochschulgruppe.
2: Die Kürzungen treffen auch einen Bereich ganz besonders, Care-Arbeit. Berufe, die täglich Verantwortung, Fürsorge und Menschlichkeit leisten. Ohne die unser Zusammenleben nicht funktioniert. Unser Wirtschaftssystem ist darauf angelegt, Profit über Menschenleben zu stellen. Weshalb Pflege, Erziehung, soziale Arbeit systematisch abgewertet werden. Da diese Berufe zum Großteil von Frauen ausgeübt werden, sind diese Kürzungen nicht nur ungerecht, sie sind auch antifeministisch. Deswegen sagen wir heute ganz klar, wir brauchen eine Politik, die investiert. Wir brauchen eine Politik, die in Kinder, in Bildung, in soziale Infrastruktur und in Care-Arbeit investiert. Die Frage, wo das Geld herkommt, muss auch gar nicht erst gestellt werden. Wir wissen genau, wie viel Geld gerade in Kriege investiert wird.
1: Stichwort Geld fließt in Rüstung. Was auf dem Stühlinger Kirchplatz bei den Reden dort zumindest fehlte, war eine gewerkschaftliche Positionierung gegen den Umbau der Wirtschaft, auch in Baden-Württemberg in Richtung Rüstungsindustrie. Zum Abschluss der Collage hören wir noch einmal Rebecca Liebig aus dem Verdi-Bundesvorstand.
3: Liebe Kolleginnen und Kollegen, wir Gewerkschaften werden den Sozialstaat gegen die jüngsten Angriffe weiterhin verteidigen. Und das Seite an Seite mit euch. Mit den Sozial- und Umweltverbänden, Mieterbund, sozialen Bewegungen und vielen, vielen anderen mehr werden wir den drohenden Sozialabbau nicht zulassen. Daher bitte ich euch, mobilisiert euch, tretet in Gewerkschaften ein, zusammen geht mehr.
1: Ja, bisher ist von diesem Kampf gegen den Sozialabbau, zumindest in den letzten Monaten, auf der Straße noch recht wenig zu sehen. Und die kompletten Beiträge der Kundgebung, die kompletten Reden könnt ihr nachhören bei uns auf der Webseite unter www.rdl.de. Dort auch die Reden vom selbstorganisierten Straßenfest im Grün.

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1: Uhr und 36 Minuten. 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Im Sächsischen Landtag wird über eine Novelle des Polizeigesetzes vehement diskutiert. So vehement, dass die Grünen als Oppositionspartei sogar einen alternativen Entwurf vorgelegt haben, weil der vor allem von der CDU vorangetriebene Vorschlag so schlecht sei. Schon im Februar veröffentlichte die Dresdner Gruppe des Chaos Computer Clubs eine Pressemitteilung, in der sie forderten, dass der Entwurf abgelehnt werden soll, da er sehr tief in elementare Rechte der BürgerInnen eingreife. Was da genau drinsteht und wieso ihre Kritik so vehement ist, hat Stefanie Henkel vom Chaos Computer Club Dresden im Gespräch mit Radio Korax ausgeführt.
2: Sachsens Kabinett hat ja das Polizeigesetz nochmal einen neuen Entwurf beschlossen. Im Winter quasi gab es einen ersten Entwurf, der wurde jetzt verändert. Und da habt ihr zu dem veränderten Entwurf eine Pressemitteilung veröffentlicht. Was war denn der ursprüngliche Entwurf und was hat sich im neuen Entwurf jetzt verändert?
3: Gar nicht mal so viel hat sich verändert, leider. Und das ist auch das große Problem. Aktuell ist es so, dass das Gesetz jetzt enthält, dass es kein Palantir geben soll zum Beispiel, also eine andere Datenanalyse-Software. Das Problem ist, selbst wenn das jetzt eine europäische Lösung wäre, was zum Beispiel SPD und Grüne ganz gerne immer haben wollen, dann haben wir das Problem, dann gibt es trotzdem ganz große Polizeidatenbanken, die ausgewertet werden können und wir haben immer noch Verhaltensprofile, die ermittelt werden sollen. Und das macht es halt nur bedingt besser. Und was nicht mehr drin ist, was eine relativ große Nummer war, ist das Filmen mit Drohnen in Autos, um Leute am Handy zu erwischen oder eventuell zu erkennen, ob da Waffen im Auto sind. Das war sowieso eine ganz wilde Nummer. Es gibt ein paar Sachen, die wurden jetzt angepasst. Also, dass es für so große Datenanalysen jetzt ein Stufenmodell gibt, was ja erstmal gut klingt, dass nicht jede Polizistin alles machen darf. Aber tatsächlich heißt das, dass jede Polizistin gerade nach diesem Entwurf personenbezogene Daten recherchieren darf. Auch einfach aus Langeweile, so wie es gerade formuliert ist. Das umfasst ganz, ganz viel Adresse und sowas. Und das Einzige, was die nicht aus Lust und Laune recherchieren dürfen, sind quasi biometrische Daten und Daten aus Wohnraumüberwachung. Das ist nämlich das Nächste, das ist auch relativ neu. Wohnraumüberwachung wird es jetzt auch in der Form geben, dass Bodycams von den Cops angeschaltet sein dürfen in Wohnräumen, wenn du eine Hausdurchsuchung hast oder auch in Geschäften nach Öffnungszeiten. Das ist auch neu. Und was ein bisschen angepasst wurde, ist noch der Einsatz von selbstlernender KI aus Polizeidaten. Natürlich auch mit Weitergabe an DrittanbieterInnen und die Bildung von Verhaltensprofilen. Also ganz, ganz gruselig. Dafür braucht es zwar dann richterlichen Beschluss, aber ja, der ist ja im Zweifel auch schnell geholt. Und by the way, ist das auch nur so weit anonymisiert und pseudonymisiert, wie es nicht so aufwendig ist. Also wenn im Prozess irgendwas angeblich ganz dringend ist, dann kann es schon mal sein, dass die Pseudonymisierung nicht so richtig stattfindet. Aber es geht leider noch weiter. Wir haben nämlich auch ein paar Sachen drin, die wahrscheinlich gegen EU-Recht verstoßen im aktuellen Entwurf. Also zum Beispiel Gesichtersuche im Netz. Vielleicht kennen einige das schon unter dem Kletteparagraf. So nennt das Armin Schuster nämlich gerne, unser Innenminister. Und der verstößt vermutlich gegen die KI-Verordnung. Die besagt nämlich, dass du aus Bildern, die so im Internet frei zugänglich sind, keine großen Datenbanken machen darfst oder schon bereits existierende Datenbanken nutzen darfst. Aber genau das möchte die Polizei, obwohl es in der KI-Verordnung klipp und klar drin steht, dass du das gar nicht machen darfst. Es ist einfach ganz, ganz schlimm und ganz dystopisch. Also zum Beispiel diese ganzen Verhaltensprofile, die soll es auch im öffentlichen Nahverkehr geben, weil, also eine richtige Begründung gibt es nicht. so Sachen, die schon ganz lang Themen sind, wie Staatstrojaner sollen mit rein, verdeckte Kennzeichenscans. Das kennen vielleicht sogar noch einige von so 2018, 19. Da war das, die 30-Kilometer-Grenze in Sachsen ganz, ganz groß. Wir haben ja zwei innereuropäische Auslandsgrenzen. Und von denen aus gesehen, von der Grenze nach Tschechien und nach Polen, 30 Kilometer rein ins Gebiet, darf mehr Überwachung im Straßenverkehr stattfinden. Und das ist ungefähr die Hälfte der Fläche Sachsens, dass du anderslos da den Verkehr überwachen darfst. Das geht bis nach Dresden rein zum Beispiel. Das ist so der grobe Überblick, was alles furchtbar ist.
2: Weißt du, wie das kommt, beziehungsweise was da jetzt irgendwie, man versucht wahrscheinlich irgendwie doch noch mehr in den rechtlichen Rahmen zu kommen oder mehr in Anführungszeichen Verhältnismäßigkeit zu schaffen, oder weißt du, was da irgendwie die Motivation ist?
3: Also wir haben seit Anfang 2019 ein neues Polizeirecht in Sachsen. Das war so furchtbar, also da steht zum Beispiel drin, dass Cops unter gewissen Umständen Maschinenpistolen haben dürfen oder Granaten. Und dagegen haben Abgeordnete von der Linken und von der Grünen geklagt. Da gab es dann auch tatsächlich eine Verfassungsbeschwerde, die Erfolg hatte, Anfang 2019. Und in der steht quasi drin, dass sie zum Teil halt recht hatten, die Abgeordneten, die das gesagt haben, das ist doch alles rechtswidrig. Und da steht auch drin, dass eben bis Ende Juni 2026 das alles überarbeitet werden muss. Und deshalb wird jetzt alles überarbeitet. Das Problem ist aber, dass diese Überarbeitung genutzt wurde, gerade von Armin Schuster und seinen Mitarbeitern da, dass mehr Überwachung reinkommt. Und jetzt gab es quasi so eine Überarbeitung von dem Entwurf und der ist jetzt ins Parlament gekommen. Und bei der Überarbeitung wurde schon angepasst, dass es wahrscheinlich besser durchgeht. Und es gibt jetzt auch ein paar Abgeordnete, die immer noch Alarm schlagen und dagegen stimmen werden. Aber es ist halt leider mit den Mehrheiten in Sachsen relativ schwierig. So richtig viel Hoffnung habe ich nicht, weil ich denke mal, dass es durchgedrückt werden soll, wie es jetzt gerade ist. Und dann gibt es dann halt vielleicht wieder berechtigterweise ein Urteil, das sagt, naja, aber wir haben ja Sachen drin, die verfassungswidrig sind, also nach der sächsischen Verfassung. Und dann dauert es dann halt wieder 7 Jahre oder so, bis was angepasst werden muss. Und in der Zwischenzeit kannst du ja trotzdem Dinge anpassen, weil seit es das Urteil gibt, dass das Polizeirecht in Sachsen verfassungswidrig ist, gilt es ja trotzdem erstmal weiter, bis es ein neues Polizeirecht gibt. Das ist das Absurde.
2: Ich würde noch mal ganz kurz gerne auf, vielleicht kannst du so ein, zwei Beispiele geben, was das bedeuten würde für die Menschen. Also wenn wir jetzt einfach an eine durchschnittliche BürgerIn denken und wir uns jetzt irgendwie mal ausmalen in dieser Dystopie, dass es jetzt dieses Polizeigesetz gibt, was würde das bedeuten für mich als Menschen, der sich normal im Alltag bewegt?
3: Wenn sich jetzt, nennen wir sie Erna ins Internet teilt, weil sie für Awareness für psychische Krankheiten ein bisschen was zeigen möchte, da ein Videoblog hat oder sowas. Das kann die Polizei dann mit analysieren. Das kann dann, dass sie quasi eine gefährliche, psychisch kranke, in ganz großen Anführungsstrichen gerade, dass sie eine gefährliche, Kranke wäre, könnte dann da reinfallen. Und wenn sie dann noch durch so diese Bewegungsdaten, die wir haben, erkennbar ist, dass sie zum Beispiel öfter zu Klimaprotesten geht, könnte sie halt dadurch schon gefährlich sein, quasi in dieser Welt, und diese hohen Stufen der Überwachung kriegen, die drin sind. Obwohl sie gar nichts weiter tut, außer mal zu einem Klimastreik oder so zu gehen und versucht, über Sachen zu informieren. Oder was auch, glaube ich, für viele ganz offensichtlich gruselig ist, sind die ganzen Kennzeichenüberwachungssachen. Wenn dann halt das alles erfasst wird, dass du einfach in der Hälfte von Sachsens hin und her fährst und auch alles mit diesen Verhaltensscannern im öffentlichen Nahverkehr. Also, dass dann theoretisch eine Person, die hinkt und irgendwas Großes in der Jacke hat, quasi hops genommen wird, weil es aussieht, als wäre es eine Waffe und als würde sie was Schweres nachziehen, nur einfach, weil sie hinkt.
2: Ihr seid ja jetzt eine Gruppe, die jetzt aus zivilgesellschaftlichen Menschen besteht. Was würdet ihr sagen, wie kommt ihr dazu, euch damit auch ausgerechnet so genau und kleinlich zu beschäftigen vielleicht?
3: Und ich glaube, das passt halt einfach zu diesen freiheitlichen Gedanken, den wir so haben, so dass wir uns für eine bessere Gesellschaft einsetzen wollen beim CCC, also beim Chaos Computer Club. Und dass wir eigentlich wollen, dass alle Technik für gute Sachen einsetzen. Und du siehst halt jetzt, wie die Polizei in ganz vielen Bundesländern, halt nicht nur in Sachsen, die Technik, die es mittlerweile gibt, gegen Bürgerinnen einsetzen wollen. Und das ist so das Gegenteil von dem, was wir vorhaben. Und ich glaube, deshalb interessiert das ganz viele. Und wirklich auch, weil es in vielen Bundesländern so ein großes Thema ist. Ja, also es gehen gerade halt alle auf die Barrikaden, die sich irgendwie mit so diesen Themen Anti-Überwachung beschäftigen, weil es jetzt ganz, ganz konkret vor der Haustür ist und weil alle auch voneinander abschreiben. Das ist ja das Nächste. Also die einen fangen mit Gesichter erkennen und Verhaltensprofilen an und dann machen es die anderen. Also zum Beispiel in Bremen war jetzt ganz, ganz großes Thema, dass Verhaltensscanner in und Analysen in öffentlichen Nahverkehr sein sollen. Und jetzt ist das Thema wieder bei uns. Es ist halt einfach so groß, dass wir nichts tun können.
2: Das Ganze soll ja bis Ende Juni vom Landtag beschlossen werden. Da wäre meine Frage, hältst du das für wahrscheinlich, dass es auch dann wirklich beschlossen wird?
3: Also ein bisschen Hoffnung besteht, weil es ist tatsächlich gerade sehr auf Kante geplant, dass es gerade so vielleicht durchgehen könnte. Und ich hoffe mal, dass da noch ein bisschen vielleicht auch mehr zivilgesellschaftlicher Druck kommt, dass sich einige anders verhalten. Wir haben ja auch relativ neue Parteien bei uns im Landtag sitzen, wie BSW, die sich zum Teil dagegen stellen. Leider nicht so klar wie Linke und Grüne gerade, aber da habe ich ein bisschen Hoffnung und theoretisch könnte es nochmal schief laufen, aber ich befürchte, dass es am 24. durch sein könnte. Aber die Hoffnung stirbt zuletzt. Also ich habe jetzt von Abgeordneten von Grünen und Linken erzählt, die wahrscheinlich sehr geschlossen dagegen stimmen werden, aber es gibt ja noch mehr. Und diese Leute können angeschrieben werden, können angerufen werden, können theoretisch in ihren Abgeordnetenbüros besucht werden. Nutzt das. Also auch wenn vielleicht die meisten, die jetzt gerade zuhören, nicht so viel Lust haben, weiß ich nicht, CDU-Abgeordnete zu kontaktieren. Macht's trotzdem. Weil wenn die merken, dass es viel Widerspruch gibt, dann stimmen die auch nicht einfach so nebenbei mal mit ab. Also das sind am Ende des Tages auch alles nur Menschen. Und wenn wir uns da melden, also es klingt

0: Überwachung, der in Baden-Württemberg angekündigt ist. Und wir machen jetzt hier weiter mit den News der Aktion gegen Arbeitsunrecht.
1: Und das heute...
0: Nein, das war falsch. Jetzt aber.
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3: Flensburg. 3 Tage vor der Wahl eines Wahlvorstandes feuert der Autoverleiher Sixt 3 Betriebsratsgründer. Darüber berichten Verdi und der NDR. Vor ihrer Kündigung hatten die 3 Initiatoren der Betriebsratsgründung bei der Sixt Area Schleswig-Holstein ordnungsgemäß zu einer Wahlversammlung eingeladen. Parallel dazu informierten sie die Geschäftsführung über das Auskunftsersuchen zur Erstellung der Wählerlisten zur Durchführung der Wahl. Danach sollen die Betriebsratsgründer laut Verdi vom Filialleiter der Niederlassung Flensburg sowie dem Area-Direktor aufgesucht worden sein. Die Vorgesetzten sollen laut Verdi-Pressemeldung mit der Entlassung aller Angestellten gedroht haben, die sich an der Wahl beteiligen würden. Ein Teil der Beschäftigten soll später zu Einzelgesprächen einbestellt worden sein. Sixt ist für aggressives Union-Busting und für die Behinderung demokratischer Mitbestimmung bekannt. Verdi bestätigt auf Nachfrage der Aktion gegen Arbeitsunrecht, dass auch dieses Mal die Kanzlei Pusch-Warlig die Lizenz zum Fertigmachen hat. In Schleswig-Holstein betreibt der Unrechtsanwalt Holger Thomas das Union-Busting für Sixt. Holger Thomas von der Union-Busting-Dienstleistungskanzlei Pusch-Warlig war für Sixt auch schon 2023 am Flughafen Düsseldorf gegen Betriebsratsgründer vorgegangen. Bei Pusch-Warlig handelt es sich um ausgemachte Feinde der innerbetrieblichen Demokratie. Die Kanzlei ist schon beim Lieferdienst Flink und dem Hasso-Plattner-Institut äußerst aggressiv gegen Betriebsratsgründer vorgegangen. Von der Betriebsratsgründung bei Sixt hätten rund 50 Angestellte profitiert, die in 4 Filialen arbeiten, die von Sixt selbst bzw. einer Sixt GmbH in Schleswig-Holstein betrieben werden. Viele weitere Sixt-Filialen in Schleswig-Holstein werden von Franchise-Nehmern betrieben. Die Beschäftigten bei Sixt stört vor allem ein intransparentes Prämiensystem. Darüber berichtet Verdi. Dabei sollen die Angestellten bei Sixt dringend auf die Prämien angewiesen sein. Hinzu kommen willkürliche Kündigungen. Sixt hat die berüchtigte Fertigmacherkanzlei Pusch-Warlig engagiert. Sixt hat lächerliche Kündigungsgründe konstruiert, um die Betriebsratsgründer zu entsorgen. Dieser juristische Schrott aus dem Hause Pusch-Warlig dürfte nach unserer Einschätzung vor Gericht keinen Bestand haben. Das Ganze soll die Beschäftigten offensichtlich zermürben. Dennoch wagt es Sixt laut Gewerkschaftssekretär Sirko Hartmann, medienrechtlich gegen Verdi vorzugehen. Dafür soll sich, laut Verdi, Rechtsanwalt Roger Mann von der Medienkanzlei Damm und Mann in Hamburg hergeben. Auch das ist eine Masche, die wir von der Kanzlei Pusch-Warlig bereits kennen. Es handelt sich mutmaßlich um eine klassische Slap-Klage, also ein rechtsmissbräuchliches Verfahren, das Gewerkschaft und Presse von kritischer Berichterstattung abhalten soll. Die unseriösen Methoden von Sixt sollen unter den Teppich gekehrt werden. Sixt hat offenbar panische Angst vor Betriebsräten. Warum wohl? Ist es purer Kontrollwahn? Oder hat die Firma vielleicht noch ganz andere Leichen im Keller und fürchtet deshalb Transparenz? Betriebsräte erhalten Einblicke in Zahlen und Vorgänge hinter den Kulissen. Sie können unternehmerische Willkür effektiv eindämmen. Verdi hat laut Pressemitteilung bei der Staatsanwaltschaft Flensburg Strafantrag gestellt. Und zwar gegen den regionalen Geschäftsführer in Schleswig-Holstein, gegen die betreffenden Filialleiter und die Gesellschafter von Sixt. Der Vorwurf: Behinderung von Betriebsratsarbeit sowie Verhinderung demokratischer Betriebsratswahlen. Wir wünschen viel Erfolg und senden solidarische Grüße. Iserlohn. Die Firma Scheu Dental stellte den Initiator einer Betriebsratsgründung frei. Noch vor der Wahl eines Wahlvorstandes im April 2026. Darüber berichtete die Webseite der Tagesschau. Genutzt hat das aggressive Vorgehen nichts. An der Wahl zum Wahlvorstand nahm etwa die Hälfte der Angestellten teil. Sie hatten sich durch die Freistellung ihres Kollegen Olaf offensichtlich nicht einschüchtern lassen. Und sie haben Olaf in den Wahlvorstand gewählt. Daraufhin, so Verdi gegenüber der Aktion gegen Arbeitsunrecht, hat die Firma gegen Olaf eine fristlose Kündigung

0: ausgesprochen, obwohl er Mitglied des Wahlvorstandes ist. Die IG Metall im Märkischen Kreis weiß auf Anfrage unserer Redaktion noch nicht zu beantworten, ob sich die Firma von einer einschlägig bekannten Union-Busting-Kanzlei beraten lässt. Klar ist dagegen, dass die Betriebsratsgründer und Angestellten in der Firma gerne einiges verbessern würden. Sie kritisieren Regelungen zur Arbeitszeit und Urlauben und wünschen sich Mitbestimmung bei Versetzungen und Einstellungen. Seit der Übernahme der Firma durch den Investor Amiri sei die Stimmung in der Firma kontinuierlich schlechter geworden. Berlin. Ryanair schließt zum 24. Oktober 2026 seine Basis am Berliner Flughafen BER. Den Betriebsrat soll die Fluglinie vorab nicht einmal informiert haben, kritisiert Verdi. Der Betriebsrat wird laut Verdi-Sekretär Dennis Dacke seit Jahren von Ryanair systematisch behindert und diskreditiert. Die Pilotengewerkschaft Cockpit mahnt, es müsse verhindert werden, dass Standorte gezielt geschlossen werden, um Mitbestimmung oder betriebliche Interessensvertretung zu umgehen. Denn Berlin ist momentan der einzige Ryanair-Standort mit Betriebsrat. Die Pilotenvereinigung Cockpit vermutet, dass die Schließung eine Vergeltungsmaßnahme ist. Denn der Berliner Ryanair-Betriebsrat hatte vor dem Arbeitsgericht einen wichtigen Sieg errungen. Zur Strafe wird er platt gemacht. Angebliche Kostengründe halten wir für fadenscheinig und vorgeschoben. Ryanair hatte ein neues Schichtmodell entwickelt, das die Fluglinie durchsetzen wollte. Noch einmal. Ryanair hatte ein neues Schichtmodell entwickelt, das es durchsetzen wollte. Ich kriege diesen Satz nicht hin. Ryanair hatte auf ein neues Schichtmodell wechseln wollen, das für die Piloten wesentlich ungünstiger war. Es bedeutete weniger freie Tage. Eine Gerichtsentscheidung zwingt Ryanair jedoch, zum alten Schichtmodell zurückzukehren. Am Flughafen BER sind bislang rund 100 Pilotinnen und Piloten stationiert. Die Vereinigung Cockpit wertet das Vorgehen als strategischen Versuch, Druck auf die Belegschaft auszuüben und als Warnung an andere Ryanair-Standorte. Das Verkehrsaufkommen von Ryanair am Flughafen BER soll sich 2027 rund um die Hälfte von 4,5 auf 2,2 Millionen Passagiere verringern, so die Fluggesellschaft. Für die Berliner Stadtbevölkerung dürfte das wie ein süßes Versprechen klingen. Weniger Wochenendrollkoffergeschwader in Berlin. Die 7 bislang am BER stationierten Flugzeuge will das Unternehmen laut RBB auf kostengünstigere Flughäfen in anderen EU-Staaten verlagern. Die 210 Ryanair-Angestellten, deren Jobs in Berlin wegfallen, sollen Jobangebote erhalten, voraussichtlich allerdings im Ausland. Deutschland. Mitten im Streik von Piloten und Flugbegleitern der Vereinigung Cockpit und der unabhängigen Flugbegleiterorganisation UFO hat die Lufthansa am 16. April 2026 die sofortige Stilllegung ihrer Tochter Cityline verkündet. Darüber berichtete die Tagesschau. Das ist unseres Erachtens Union-Busting im ganz großen Stil. Damit zieht die Lufthansa das Ende der Cityline, das für 2028 geplant war, um 2 Jahre vor. Harry Jäger von der Gewerkschaft UFO nannte das Vorgehen einen offenen Krieg gegen die eigenen Leute. Wir sagen, shame on you, Lufthansa. Die Angestellten sollen laut Lufthansa weiter Beschäftigungsangebote erhalten. Vielleicht bei der nächsten Tochter, die den fantasievollen Namen Lufthansa City Airlines trägt und vielleicht auch noch zu schlechteren Konditionen? Wir bleiben dran. Wir hoffen, dass sich das Flugpersonal nicht einschüchtern lässt. Als Antwort auf Union-Busting sollten wir Lohnabhängigen uns noch besser organisieren und noch streikfähiger werden. Meckenheim bei Bonn. Am 10. April 2026 hat der Einzelhandelsriese Edeka eine fristlose Kündigung gegen den Spitzenkandidaten der Verdi-Liste ausgesprochen. Mitten im Betriebsratswahlkampf. Verdi unterstützt den Kollegen, Paul heißt er, bei seiner Kündigungsschutzklage. Die Dienstleistungsgewerkschaft half ihm auch dabei, trotz fristloser Kündigung das Zutrittsrecht zum Betrieb zu erstreiten. Das Arbeitsgericht Bonn verpflichtete Edeka per einstweiliger Verfügung, Paul bis zur Betriebsratswahl für täglich 2 Stunden zwecks Wahlkampf Betriebszugang zu gewähren. Die Wahl fand am 5. Mai statt, wie Verdi gegenüber unserer Redaktion bestätigte. Paul arbeitet seit 19 Jahren als Lkw-Fahrer im Meckenheimer Lager. Nachdem er sich 2023 im Tarifkonflikt engagiert hatte, baten ihn die Kollegen, sich zur nächsten Betriebsratswahl aufstellen zu lassen. Der bisherige, offensichtlich managementnahe Betriebsrat hatte der Kündigung Pauls zugestimmt. Ein absolutes Unding. In einem aktuellen Solidaritätsvideo von Verdi berichtet der Gekündigte, der Betriebsleiter habe eine Woche vor der Kündigung erklärt, auf dem Gelände keine Gewerkschaft zu dulden. Auslöser soll gewesen sein, dass Paul und andere Kollegen Verdi-Westen trugen. Kurz, erstaunlicherweise, genau in der laufenden Tarifrunde im Groß- und Einzelhandel NRW. Rund 450 Beschäftigte arbeiten im Meckenheimer Edeka-Lager. Von hier aus werden Märkte im Süden von NRW und im nördlichen Rheinland-Pfalz beliefert. Betreiber ist Edeka Rhein-Ruhr. Nun soll zum 1. Juli 2026 die Fusion von Edeka Rhein-Ruhr mit Edeka Nord anstehen. Die neue Region Nordwest soll ihren Sitz in Moers haben. Bis dahin werden wir längst wissen, wie die Verdi-Liste um Spitzenkandidat Paul in Meckenheim abgeschnitten hat und ob die Beschäftigten bei der anstehenden Umstrukturierung einen starken Betriebsrat an ihrer Seite haben werden. Die Aktion gegen Arbeitsunrecht fordert Edeka auf: Lass den Scheiß. Finger weg von Paul und allen aktiven Betriebsratsmitgliedern bei Edeka. Sonst droht am Ende noch ein Konsumentenstreik, auch bekannt als Boykott. Solidarische Grüße gehen raus an alle Betriebsratsmitglieder und engagierten Gewerkschafter unter Druck. 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
2: Soweit die News der Aktion gegen Arbeitsunrecht und wir kommen damit um 9:03 zu den Veranstaltungshinweisen für heute und das Wochenende. Um 10 Uhr geht es wieder los, der Schulstreik gegen Wehrpflicht und Aufrüstung. Kein Wehrpflicht, keine Kriege für ein neues System. Am 8. Mai streiken statt Schule. So ein paar Schlagwörter aus dem Demoaufruf. Um 10 Uhr Schulstreik gegen die Wehrpflicht geht es los am Platz der alten Synagoge und ab 12 Uhr ist dann am Platz der alten Synagoge sind dann dort auch noch verschiedene Infostände von verschiedenen Gruppen, vermutlich wieder einigen neuen kommunistischen Gruppen aufgebaut, wahrscheinlich aber auch ein paar anderen. Ab 12 Uhr Infostände beim Aktionstag gegen die Wehrpflicht am Platz der alten Synagoge. Zwischen 16 und 18 Uhr gibt es wieder die Möglichkeit, sich am Umtauschsystem gegen die rassistische Bezahlkarte zu beteiligen. Am Kiosk in der Adlerstraße in Freiburg. Einkaufsgutscheine gegen die Bezahlkarte können aber auch ansonsten im Strandcafé auf dem Greta-Gelände oder auch zum Beispiel in der Buchhandlung Josef Fritz erstanden werden. Um 18 Uhr am heutigen Freitag gibt es einen Stadtrundgang, einen antifaschistischen Stadtrundgang unter dem Motto Schluss mit dem Terror. Ein Stadtrundgang mit Rüdiger Binkle,

zwischen 18.30 Uhr und 19.30 Uhr. Um 19.30 Uhr findet wieder einmal ein Wohnzimmerkonzert statt im coolen Knut-Club in der Wenzinger Straße 58 im Freiburger Stüdinger. Zu hören ist ein Konzert von Frn, wundervoll auszusprechen. Frn macht ein Wohnzimmerkonzert im coolen Knut-Club in der Wenzinger Straße 58. In seinen Texten untersucht der junge Multi-Instrumentalist Joël Barrière Menschliches zwischen den Zeilen und Zellen. Ein wildes Gemenge aus all seinen Einflüssen gegossen in Pop. Flirren Wohnzimmerkonzert im coole Knut-Club ab 19.30 Uhr heute Abend. Ab 20 Uhr gibt es im Freiburger Umland im Miethäuser-Syndikatsprojekt 123 eine Filmvorführung Freie Räume, eine Geschichte der Jugendzentrumsbewegung. Freie Räume, eine Geschichte der Jugendzentrumsbewegung. Ein Film von Tobias Frind, der wird gezeigt. Nein, der wird nicht gezeigt im Miethäuser-Syndikatsprojekt. Jetzt hatte ich in dieser Reihe, gibt es auch welche, die dort gezeigt werden. Der wird aber gezeigt, der Film passend zum Thema im Alternativen Jugendzentrum Kirchzarten in der Lindenbergstraße 16. Freie Räume, eine Geschichte der Jugendzentrumsbewegung. Ab 21 Uhr gibt es dann ein Konzert oder es öffnen die Türen. Los geht das Konzert um 22 Uhr, organisiert von den Seafood-Shows im Miethäuser-Syndikatsprojekt Mapertutz in der Haslacher Straße 2. Experimental Atmospheric Funk, Punk, Lo-Fi, E-Pop mit Döfrit Tape, der Döfrit Tape Release Show. Döfrit dann noch Choki mit Dreamy Electropop. Konzert im Mapertutti von den Seafood Shows organisiert am heutigen Freitagabend. Ab 21 Uhr öffnen die Türen. Ab 22 Uhr geht's dann los. Am morgigen Samstag, wir hatten es schon berichtet, gibt es wieder eine Liegend-Demo, eine Liegend-Kundgebung, um auf die Krankheit MECFS aufmerksam zu machen, die jetzt durch unter anderem Long-Covid ein bisschen mehr Aufmerksamkeit bekommen hat. MECFS zerstört die Leben von sehr vielen Menschen und um auch für bessere Forschung mehr Geld zur Bekämpfung von MECFS sich einzusetzen, gibt es eine Liegend-Demo, weil viele der Betroffenen nicht an einer solchen Demonstration teilnehmen können, um sich mit ihnen zu solidarisieren. Eine Liegend-Demo zur Bekämpfung von MECFS am Samstag zwischen 14 und 17 Uhr auf dem Augustinerplatz in Freiburg.

Und dann gibt es noch am Samstagabend ein Konzert im Flamingo Zimt und Zorn. Machen Indie, Pop und Rock und dann noch zu hören Feyan, Singer, Songwriter. Zimt und Zorn mit Indie, Pop und Rock und anschließend Feyan, der ist ein Singer und Songwriter, im Flamingo zu hören am Samstagabend ab 19 Uhr. Eintritt 7 bis 15 Euro. In der KTS Basler Straße 103 gibt es dann auch ein Konzert. Und zwar ist dort die Flintersternchen Newcomer Stage. Ein Abend voll mutiger Bühnenmomente und ganz viel kollektiver Energie gegen das Patriarchat. All genders welcome. Flintersternchen Newcomer Stage in der KTS Basler Straße 103 am Samstagabend ab 20 Uhr. Und in der KTS gibt es dann am Sonntag noch einen Tag der offenen Tür ab 12 Uhr, zwischen 12 und 18 Uhr, Tag der offenen KTS. Und das waren sie, die Veranstaltungshinweise für heute und das Wochenende.

0: Pantheon Rokoko eben im Morgenradio bei Radio Dreieckland am Freitag, den 8. 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Am Mittwoch haben Grüne und CDU in Baden-Württemberg ihren neuen Koalitionsvertrag vorgestellt. Im Abschnitt zur inneren Sicherheit wird die Ausweitung der sogenannten intelligenten Videoüberwachung angekündigt. KI-Videoschutz könne für mehr Sicherheit bei gleichzeitiger Schonung der Grundrechte sorgen. Das klingt doch schön. Um darüber zu sprechen, sind wir jetzt mit Martin Schwarzbeck, Redakteur bei netzpolitik.org verbunden, der sich für Netzpolitik mit den Ankündigungen im Koalitionsvertrag beschäftigt hat. Guten Morgen.
1: Guten Morgen.
0: Ja, die intelligente Videoüberwachung nach Vorbild des Mannheimer Modellprojektes werden wir ausweiten, heißt es im Koalitionsvertrag. Was ist das Mannheimer Modellprojekt?
1: Ja, das ist ein deutschlandweit einmaliger Feldversuch. Da ist die Innenstadt steht voller Kameras und diese Kameras sind an eine Software angeschlossen, die automatisch analysiert, was die Menschen dort tun. Also die guckt, ob jemand gerade tanzt, ob jemand rennt, ob jemand taumelt, ob jemand liegt, steht, sitzt, etwas zieht, etwas trägt, alle möglichen Klassen von Verhalten. Und bei bestimmten Verhalten, das ist nicht eindeutig festgelegt, das muss irgendwie mit einer Straftat zu tun haben, gerade mit dem Gesetz. Aktuell wird nach Schlägen und Tritten gesucht. Aber gescannt wird natürlich erstmal alles Verhalten und jeder Mensch, der sich da aufhält. Und wenn ein gesuchtes Verhalten erkannt wird, dann schlägt das System Alarm und dann guckt ein Polizist, ob er da irgendwie Kollegen hinschicken möchte.
0: Heißt, da sitzen in Anführungszeichen nicht nur Polizisten vor verschiedenen Bildschirmen, sondern die haben noch Unterstützung durch KI.
1: Ja, die Vision ist, dass die Hauptarbeit die KI macht und quasi die PolizistInnen dann nur noch draufschauen, sobald eine Gefahrensituation detektiert wird. Aktuell ist das immer noch so, das System wird seit 8 Jahren da trainiert in Mannheim. Es ist immer noch so, dass es nur nebenbei läuft, dass die PolizistInnen die Bildschirme beobachten und das System selbst auch eigentlich nur weiter trainiert wird. Die konnten mir keinen einzigen Fall nennen nach 8 Jahren, wo das der Aufklärung oder der Verhinderung einer Straftat geholfen hätte.
0: Heißt, wie in Anführungszeichen erfolgreich dieses Kameraüberwachungsmodell in Mannheim ist, was seit 2018 getestet wird, das kann man noch überhaupt gar nicht sagen. Vermutlich dann eher nicht so erfolgreich.
1: Genau, Sie können keinen einzigen Fall nennen. Kennzahlen sagen Sie, geben Sie nicht heraus, werden auch nicht mal erhoben, können nicht in Zahlen dargestellt werden, weil der Erfolg besteht in der Weiterentwicklung des Systems. Also seit 8 Jahren werden da die Menschen, die da rumlaufen, sind quasi Versuchskaninchen für so eine Technologie, die überhaupt gar nicht polizeilich genutzt werden kann. Noch.
0: Es soll in Baden-Württemberg nun aber nicht nur bei der Erkennung von Verhaltensmustern durch die Kamera bleiben. Welche technischen Erweiterungen sind noch geplant jetzt?
1: Ja, die wollen jetzt noch Echtzeit-Fernidentifizierung dazu schalten. Das ist ein ziemlicher Kracher, weil bislang war das deutschlandweit noch total verpönt, auch nur darüber nachzudenken, das beides auf einmal einzusetzen, weil beides, sowohl die Verhaltenserkennung als auch die Gesichtserkennung, so tief in Grundrechte eingreifen. Ja, ich meine, selbst in Mannheim wurde das als explizit als Datenschutzargument genutzt. Das haben immer alle gesagt, ja, aber wir nutzen ja keine Echtzeit-Gesichtserkennung, deshalb ist es okay, was wir hier tun. Und jetzt das Erste, was da Hagel und Özdemir beschließen, ist genau das, diese beiden Systeme in Mannheim zusammenzuschließen und dieses ganze Pilotprojekt, nennen Sie es auch noch, auf 2 weitere Städte zu erweitern.
0: Diese Echtzeit-Fernerkennung, wie hat man sich die vorzustellen?
1: Das gibt es bislang einmal in Deutschland, das ist in Frankfurt am Main. Da funktioniert das System so. Das vermisst erstmal die Gesichter von sämtlichen Passantinnen und wandelt die quasi in einen Wert um und vergleicht dann diesen Wert mit dem Wert von Gesichtern, nach denen gesucht wird. Gesucht wird nach potenziellen Terroristinnen, aber auch nach mutmaßlichen Opfern von Entführungen, Menschenhandel, sexueller Ausbeutung. In Frankfurt ist es auch so, das ist ein absolutes Testfeld so, da sind Menschenversuchskaninchen, das gibt es einmalig und die können auch, es gibt da keine Zahlen zu, wie gut das funktioniert. Das Einzige, was sie rausgegeben haben, ist eine einzige Erfolgsmeldung, wurde wohl mal eine vermisste Jugendliche damit aufgefunden. Genau, das wäre so die Echtzeit-Gesichtserkennung, die Sie dazu schalten. Aber was ich Baden-Württemberg ja laut Koalitionsvertrag auch noch erlauben möchte, ist so eine, man kann das nennen, eine Gesichtersuchmaschine. Also die

0: können da erst die KI und dann später die Polizisten genau wissen, wer da in der Mannheimer Innenstadt genau was macht.
1: Ja, wir haben es ja theoretisch mit einem super dystopischen Gesamtsystem zu tun. Da guckt ein Algorithmus, ob ich mich artig benehme, und wenn ich mich nicht artig benehme, dann guckt er direkt, wer ich bin und was für Hobbys ich habe.
0: Stichwort Gesichtserkennung. Welche Erfahrungen gibt es denn bisher mit Kameraüberwachung, mit Gesichtserkennung in Deutschland?
1: Es wurde ja schon mal am Berliner Südkreuz ausprobiert. Das war auch so, was war das? 2017, 18. Da wurde, also interessant für uns ist ja vor allem die Falsch-Positiv-Rate. Also wie viele Menschen werden da zu Unrecht verdächtigt? Die Polizei war da sehr stolz drauf, dass sie eine Falsch-Positiv-Rate von 0,1% hatte. Jetzt muss man sich aber mal ausdenken, an so einem Bahnhof wie am Südkreuz, da laufen am Tag mehrere tausend Menschen lang. Das heißt, man hat jeden Tag mehrere Menschen, die da von der Polizei angehalten werden, sich dann erstmal ausweisen müssen. Dann wird dem Ausweis vermutlich nicht mal geglaubt werden, weil die KI hat ja eindeutig gesagt, du bist diese gesuchte Person. Genau, also selbst wenn die Werte sehr niedrig ist, hat man es da immer noch, also jeder Fehlgriff ist da ja ein elementarer Eingriff auch in das Leben eines unbeteiligten Menschen.
0: Diese Kopplung von Kameraüberwachung, die Verhalten erkennen soll, und Überwachung mit Gesichtserkennung, die jetzt da kommen soll, wie ist die denn datenschutzrechtlich zu bewerten?
1: Also der Datenschutzbeauftragte des Landes ist im Moment noch, hat sich in seiner Stellungnahme einigermaßen zurückhaltend gezeigt, will sich wohl erstmal die konkrete Ausgestaltung angucken. Aber es zeigt sich natürlich aus den bisherigen Einschätzungen, die Datenschutzexpertinnen zu den einzelnen Technologien abgegeben haben, dass die Kopplung beider eine Art ultimative Datenschutzkatastrophe ist.
0: Ein weiterer wichtiger Punkt ist, dass der Einsatz von Videoüberwachungskameras nicht mehr nur da stattfinden dürfen soll, wo viel Kriminalität existiert, sondern allgemein dort, wo es die Kommunen für richtig halten. In Freiburg hat sich die Polizei in der Vergangenheit immer einen abgebrochen und die Fläche von irgendwelchen Gebieten genommen, um zu zeigen, dass dort übermäßig viele Straftaten vorkommen würden. Nun scheint das alles dann nicht mehr nötig zu sein. Was bedeutet nun diese räumliche Entgrenzung der Möglichkeiten, Videoüberwachung einzusetzen?
1: Ja, das ist auch ein ziemlicher Kracher. Da waren sich Grün-Schwarz ja schon jetzt vor dem Koalitionsvertrag einig. Es ist so, es gibt immer wieder Bestrebungen, das auszuweiten. Auch in Mannheim wollte man gerne mehr Flächen überwachen, als man aktuell überwacht. Aber da ist dann immer das Gesetz vor. Aktuell braucht es halt eben eine besonders hohe Kriminalitätsbelastung, damit irgendwo Video überwacht werden darf. Das ist auch von so Bundesverfassungsgericht würde das auch sagen. Man braucht schon irgendwie Kriminalität, sonst man kann das nicht einfach überall machen. Deswegen denken die sich jetzt dieses Hilfskonstrukt aus, das ist auch schon ein paar Jahre in der Mache, die strukturelle Kriminalitätsbelastung. Also die Kriminalitätsbelastung ist gar nicht mehr unbedingt zwingend hoch, aber weil es zum Beispiel ein hochfluktuierter Platz ist, weil er schwer einsehbar ist, solche Geschichten, deswegen können die das dann, also so ist der Plan in der Zukunft, einen strukturell kriminalitätsbelasteten Ort nennen. Und diese strukturell kriminalitätsbelasteten Orte wollen die dann auch schon Video überwachen können. Also von Hagel kam das Zitat, dass er es eigentlich gerne hätte, dass die Kommunen alle relativ freihändig entscheiden können, wo und welche Gebiete sie überwachen.
0: Was dann in der Konsequenz wahrscheinlich tatsächlich so wäre, weil das sehr offen ist, dieser Begriff, oder?
1: Also, das ist ja so eine Videoüberwachung, die kostet nicht viel, wenn es demnächst dann per KI nicht mal mehr ein Polizist dahinter sitzen muss. Ich kann mir vorstellen, dass, also wenn es diese rechtliche Möglichkeit gibt, dann werden Kommunen davon Gebrauch machen.
0: Dann

0: abschließend nochmal ein bisschen zusammengefasst, wie bewertest du die Pläne dieser doppelten KI-Videoüberwachung, des Ausbaus der doppelten KI-Videoüberwachung in Baden-Württemberg?
1: Ja, ich finde die extrem schwierig. Ich sage schon seit einer ganzen Weile, das habe ich immer gesagt, so geunkt, dass die, ich bin mir sicher, dass die das früher oder später zusammenschließen. Aber es wirkt immer noch so fern, weil halt eben alle so ganz pikiert davon Abstand nahmen, dass sie das, nein, wir tun das doch nicht beides auf einmal machen. Und jetzt geht da Baden-Württemberg einfach mal so in die Vollen. Das finde ich schon, also es hat mich erschreckt.
0: Das sagt Martin Schwarzbeck, Redakteur bei netzpolitik.org. In Baden-Württemberg sollen erstmals in Deutschland demnächst Kameras eingesetzt werden, die sowohl das Verhalten der Abgebildeten analysieren und bewerten, als auch deren Gesichter vermessen, um per Gesichtserkennung herauszufinden, ob sie von polizeilichem Interesse sind. In Mannheim soll das getestet werden und noch in zwei nicht genannten Orten. Ja, Martin, sehr vielen Dank für das Gespräch.
1: Ja, danke dir.

0: Esther Pescherano, eben Morgenradio bei Radio Dreieckland. Es wird viel geredet über einen Koalitionsbruch, doch der wird nicht kommen. Ein Aufbruch ist auch nicht in Sicht und wenn, wüssten die ja auch gar nicht wohin, denn ein Land, in dem rechte rückwärtsgewandte Narrative mittlerweile derart dominant erscheinen, kann eigentlich nur in die Vergangenheit aufbrechen. Denn nach einem Jahr auch durch seine Unfähigkeit auf andere Menschen einzugehen, so glücklose Kanzler ist nebenher auch ein zappelndes Symptom seiner Zeit. Ein Kommentar von meinem Kollegen Jan.
1: Nun ist Friedrich Merz ein Jahr am Ziel seiner Wünsche im Kanzleramt. Und man muss nicht immer seiner Meinung sein. Zum Beispiel bei der Erfolgsbilanz. Da ist etwa die Begrenzung der Migration, dass die Bundesregierung Hunderte, vielleicht Tausend gefährdete Menschen der Ungnade der Taliban überlassen hat, könnte man auch eher als ein politisches Verbrechen einordnen. Doch die Zeiten sind halt nicht so, dass das auch auffällt. Wen kümmert es? Dann sind da auf einer anderen Ebene der politischen Wahrnehmung all die großmundigen Versprechen. AfD halbieren, keine Abstimmung mit der AfD, Einhaltung der Schuldenbremse, Zusatz, gilt nur für die alte Regierung. Herbst der Reformen, Zusatz, diese Regierung ist in einem schier endlosen Herbst. Doch in einem Punkt hat Merz wirklich recht. Es gibt keine Alternative zu der derzeitigen Bundesregierung von CDU, CSU und SPD. Es gibt sicherlich in der CDU viele, die von einem Rauswurf der SPD träumen. Doch das könnte absehbar ein böses Erwachen geben. Einer Minderheitsregierung könnte darauf vertrauen, dass sie von der Opposition nicht durch ein konstruktives Misstrauensvotum gestürzt werden kann, weil das Zusammenarbeit zwischen der AfD und anderen Oppositionsparteien erfordern würde. Zwar gäbe es keine geschlossene Mehrheit gegen sie, doch auch sie selbst würde keine Mehrheiten für irgendetwas finden. Die AfD wäre nur an Neuwahlen interessiert und nicht daran, eine Minderheitsregierung am Leben zu erhalten. Die düpierte SPD würde ebenfalls nicht helfen und eine CDU-Purpolitik mit Hilfe der Stimmen der Grünen und der Linkspartei, da biegen sich selbst die Hühner vor Lachen. Auch ein Kanzlerwechsel würde nicht klappen, weil im Parlament niemand außerhalb der CDU ein Interesse an einem neuen, saftigen CDU- oder CSU-Kanzler hat. Ein Koalitionsangebot an die AfD? Die Antwort kann man sich denken. Sehr gerne, aber nur nach Neuwahlen. Und selbst wenn die AfD zu einer Koalition bereit wäre, würde daran die CDU wohl zerbrechen. Und wer würde zwei Parteien noch wählen, die nach einem Jahr mit einer gescheiterten Regierung in Neuwahlen gehen? Wie gesagt, mit einem hat Herr Merz recht. Es gibt keine Alternative zur derzeitigen Regierung unter seiner Führung. Nur Führung kann er ja auch nicht. Er hat noch nicht einmal verstanden, dass ein Koalitionspartner nicht einfach tut, was man will, wenn man versucht, ihn öffentlich niederzumachen. Zugegeben, die SPD verhält sich in Teilen auch nicht so, als wäre sie ein Teil der Regierung. Aber es ist nun mal die Aufgabe des Kanzlers, seine Leute mitzunehmen und das auch in der eigenen Partei. Eine wirkliche politische Vision wäre vielleicht hilfreich. Das sollte mehr sein als die Hoffnung, inshallah, inshallah, die Wirtschaft anzukurbeln, indem wir hier und da soziale Standards wegfeilen. Reparaturarbeiten sind sicher auch nötig, aber was soll das Ergebnis sein? Aber im Grunde ist Merz auch nicht das eigentliche Problem, sondern die wachsende Diskursherrschaft rechter, rückwärtsgewandter Narrative.
0: So, der Kommentar von meinem Kollegen Jan.

0: 9 Uhr und bald 43 Minuten. 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Am Mittwoch fand der Bau, die Sitzung des Bau- und Stadtentwicklungsausschuss des Freiburger Gemeinderats statt. Und am gestrigen Donnerstag dann tagte auch noch der Schulausschuss des Gemeinderats. Bei beiden Sitzungen anwesend war mein Kollege Michael, der nun neben mir im Studio ist, nach einer langen Feier wahrscheinlich des SC-Siegs in der Europa-Liga. Guten Morgen, Michael.
1: Flüsszittern, guten Morgen, ja. Die Stimme ist noch angegriffen. Aber es war ja dann durchaus eine interessante Feier. Ja, kommen wir zur Sache. War nicht nur der Schulausschuss, sondern auch, das war eine gemeinsame Sitzung mit dem Kinder- und Jugendhilfeausschuss, was ein Thema ist, was durchaus interessant wäre, anzusprechen.
0: Ja, ein Thema, was in beiden Ausschüssen verhandelt wurde, war der Baubeschluss zur Gemeinschaftsschule Dietenbach. Was gibt es dazu zu sagen? Das wird ein Großprojekt.
1: Ja, das wird das größte Freiburger Bauprojekt in der nächsten Zeit werden. Gegenwärtig ist mit Indizierung, also mit Preissteigerung eingerechnet, ungefähr 200 Millionen bestehend aus Baukosten von 187 und 13 Millionen für die Innenausstattung in zwei Bauabschnitten. Das soll ja eine Gemeinschaftsschule werden, die bis hoch zur 12. Klasse gehen wird, 13. Klasse ist es ja mittlerweile, gehen wird. Und ein Teil des Geländes, das ist das, was westlich der verlängerten Karl-von-Ossietzky-Straße, die dort eine reine Fahrradstraße wohl werden soll, liegt, ist der Campus der Grundschule, also der Grundschulzweig und ein Teil des Sekundar-1-Bereiches. Und Sekundar-1 und Sekundar-2 sollen dann rüber in die östlichen Teil, also in Richtung Schwarzwald gerichteten Teil der Karl-von-Ossietzky-Fahrradstraße liegen. Dort wird auch noch eine größere Sporthalle sein. Auch links ist eine Sporthalle allein für den Grundschulbereich und dann noch eine Mensa plus auch noch technische Gebäude, die teilweise auch nur in die Unterkellerung reingehen werden. Relativ enges Grundstück und das war dann viel der Thematiken im Bauausschuss eher.
0: Von was für SchülerInnenzahlen?
1: 1500 bis 1600 werden das dann im Endausbau sein. Erstes Schuljahr, richtiger Bezug wird wahrscheinlich sein 30, also Schuljahr 30, 31.
0: Also die Schule soll schon dann grob fertig sein, wenn auch die ersten Häuser dann
1: So wird das wohl sein und sicherlich ist der Bedarf auch im Westen hinreichend, das sieht man ja auch an den umliegenden Schulen, sei es das Kepler-Gymnasium, die ja auch Opfingen aufnimmt etc. Und da sind ja auch Baugebiete, die mitbeschickt werden von diesen Schulen. Wobei, wie gesagt, die Sekundarstufe 2 wird erst eigentlich relativ später fertiggestellt sein.
0: Ein weiteres Thema im Bauausschuss war die Rempertstraße. Von verschiedenen umweltpolitischen Gruppen gibt es ja schon lange die Forderung, dass diese verkehrsberuhigt wird, dass die Sicherheit für Studierende, die zur Mensa gehen, da erhöht werden sollen. Und nun soll wohl tatsächlich die Rempertstraße im Zuge des Fernwärmeausbaus, wo sowieso die Straße aufgemacht werden muss, umgestaltet werden. Es soll ein Begleitgremium dann geben, wo auch Vertreter verschiedener Gruppen, aber auch vom Einzelhandel etc. Anwesend sein sollen. Gab es noch was Spannendes zu dieser Umgestaltung?
1: Eigentlich nicht, außer dass die Gruppen schon ihre Leute bestimmt haben dann aus dem Gemeinderat und auch noch vorgeschlagen haben, andere neben dem Rektorat und dem AStA der Universität und dem Lokalverein, Bürgerverein, Forum Sedernquartier, Stadtinitiative gemeinsam und Bündnisplatz für Menschen, das ist das Aktionsbündnis, wo VCD und so wie alles drin sind. Ja, da soll es also, wie gesagt, gesagt, diesen beratenden Ausschuss geben. Ich denke, dass die Planung der Verwaltung nicht darauf hinausläuft, den Durchgangsverkehr zu beenden. Ich denke auch, dass dieser Prozess, der jetzt im Juni 26 beginnen soll und bis ins zweite Halbjahr 27 mit der Ausarbeitung der Umgestaltungsplanung mit begleitender Beteiligung der Öffentlichkeit dann stattfinden soll, nicht dieses zum Gegenstand hat. Und es ist auch noch vollkommen offen, wie der Karl-Rahner-Platz, der ja von der Universität jetzt eher als Abstellparkplatz mehr oder minder benutzt wird, aber dann auch beim Umbau des KG4, also der uralt Uni-Bibliothek, dass das als Abstellplatz für ihre Baumaßnahmen intendiert ist. Also insofern ist da, was die Gestaltungsmöglichkeiten angeht, da ja beide Parkplätze da ja auch drin sind, die private Parkanlage in der Rembrandtstraße, wie auch der Zugang zu der Uni-Parkstraße, müsste man eigentlich einen größeren Umriss machen für diese Planung. Man müsste eigentlich im Prinzip hochgehen, diese Verlängerung, die in die Kajo direkt reinführt und den Zugang zum zumindest für die Unigarage, mal ein bisschen anders anzulegen als über die Rembrandtstraße. Wäre ja auch eine Möglichkeit, mal denkbar, aber ist im Prinzip durch die Landesimmobilien eigentlich ausgeschlossen, wenn die nicht mitspielen. Aber es geht über den Holzmarkt
0: interessant
1: hinaus.
0: Interessant wird es dann zu beobachten sein, wie die einzelnen Interessen da
1: gewichtet werden. Ja.
0: gewichtet werden.
1: Zum Zuge
0: kommen. Die Vertreter
1: und
0: des wahrscheinlich Einzelhandels, die verteidigen ja oftmals jeden Parkplatz mit Zähnen und Klauen. Wir werden darüber auf jeden Fall berichten, wie das Ganze weitergeht. Dann unter anderem noch ein Punkt war der Bebauungsplan unter Viere Nord. Da verbirgt sich dahinter, dass die Viere nicht weiter zugebaut werden soll, um besser sich ans Klima und auch Klimahitze, Starkregen etc. anzupassen.
1: Ja, das stimmt. Wir haben da ja schon öfters mal drüber geredet gehabt, auch dass es einen ziemlichen Wirbel gegeben hat, weil natürlich die Anlieger dort ein Interesse haben, die bauliche Nutzung in die zweite Reihe zu verlegen. Und das ist im Prinzip, und das zeigt sich jetzt auch, und das beweisen auch alle neueren Untersuchungen über die Ausdehnung der Wärmespots, die sich praktisch in dieses Gebiet hinein bewegen und damit die eigentlich früher gegebene Kaltluftbrücke und Neukaltluftbildung gemacht haben, schon durch die Entscheidung, ich glaube, es war schon unter Böhme, der Verdichtung des Bereiches hinten in Richtung Osten hin zur Günterstalstraße. Da ist ja kräftig hier alles nachverdichtet gewesen und worden. Das ist, hat dazu geführt, dass diese Wärme Intensität und Hitzespott sich bilden können. Tatsächlich hat das Gebiet eine ziemlich hohe Kaltluftfunktion und dadurch, dass die jetzt in Anführungszeichen ehemaligen Villen der 70, also des Kaisers, Zweiten Kaiserreichs, dort, was da gebaut worden ist, tatsächlich diesen Kaltluftfunktion übernehmen in solchen Hitze, dass sich neue Kaltluft da bilden kann. Und es wäre tödlich, also praktisch also für alle Umliegenden, wenn dort auch noch in der zweiten Reihe bebaut wird, was ja teilweise schon bei der Basler Straße auch gemacht worden ist.
0: Ja, was da hat durchaus schon stattgefunden hat. Jetzt schreitet man endlich ein. Ja, kommen wir noch zur Sitzung des Schulausschusses und Jugendhilfeausschusses. Welchen Punkt fandst du dort am spannendsten?
1: Ja, es war leider sehr schlecht geplant von der Verwaltung, in diesem Fall von Bürgermeisterin Buchheit. Speak Out war eigentlich für 16 Uhr angesetzt, fiel aus, weil die entsprechenden Infragekommenden nicht kamen. Dann ging das um 16.30 Uhr los. Eine vollgepackte Tagesordnung, die da drauf war, bis hinein. Viele interessante Punkte, manche auch mit nur mündlichem Vortrag, aber immerhin wurden die Präsentationen dort gemacht. Also sei es der Sachstand, wie sieht's jetzt aus mit der Einführung des gesicherten ganztägigen Grundschulbedarfs an den Grundschulen. Erste Klassen gehen da ja jetzt im neuen Schuljahr dann los. Da gab es einen Vortrag und es gab aber, was ich eigentlich am interessantesten fand, war eigentlich der Punkt, dass ein Pilotprojekt gestartet werden soll in der Vauban-Schule, der Caroline-Kasper-Schule, für inklusive Beschulung. Das ist vielleicht für alle, die das nicht so genau kennen, beziehungsweise nur indirekt kennen. Es ist einfach so, dass im Moment es einen Anspruch an die Stadt als Jugendhilfeträger gibt, der heißt, wenn ich in eine Schule, in eine Regelschule gehe, hat jede Familie oder jedes Kind den Anspruch darauf, eine Assistenz zu bekommen. Ist wahnsinnig teuer, das ist der eine Punkt, und das wird auch gerade in Berlin heftig diskutiert, dass das abgeschafft werden soll, dieser Rechtsanspruch, sondern es soll einen Vorrang geben für infrastrukturelle Maßnahmen. Und hier soll ein Pilotprojekt praktisch das erproben. Alle, die da jetzt aus dem Behindertenbeirat oder Ramon Katrain sagten, das, was da als Kräusepapier ist, das ist schlecht, aber tatsächlich ist es wahrscheinlich für die reale Inklusion besser. Man würde an den Schulen selbst Inklusionsbeschäftigte machen, die dann für alle an der Caroline-Kasper-Schule, aktuell glaube ich 14 Personen, dann Ansprechpartner sind und auch Rücksprache und auch so leisten in Bezug auf die wirkliche reale Teilnahme, inkludierende Teilnahme an den Unterrichtsformen, die ja auch mittlerweile durchaus ganz offenere Gruppen haben, etc. Also das wäre im Prinzip die Vorstellung, die dahinter steht.
0: Heißt, das wären dann Personen, die Menschen mit Behinderung unterstützen, aber die dann in der Schule, die also eher gekoppelt sind auch an LehrerInnen, genau, etc., die dann vielleicht so ein bisschen
1: multiprofessionellen Teams, die dann sich bilden sollen und wo das auch weitergeleitet wird an die Lehrerinnen und so weiter, dass das also besser
0: vielleicht funktioniert. Dann einen besseren Draht jetzt in der Schule haben als jetzt Leute von externen.
1: Ja, das ist immer noch offen. Das war eine Frage, die Gregor Moreberg zum Beispiel aufgeworfen hat. Warum, er kapiere es nicht, weshalb auf der einen Seite eben das öffentliche Trägerschaft ist und auf der anderen Seite jetzt wieder ein externer Träger, der sehr viel Erfahrung hat, damit beauftragt werden soll an der Caroline-Kasper-Schule. Kangoo nennt sie diese Vereinigung, aber die sehr viel Erfahrung damit einfach auch haben sollen. Aber trotz und alledem, es hat natürlich auch seine Vorteile, wenn du unabhängig von dem Schulträger bist, also den Landespersonal, die Lehrer sind ja eigentlich Landespersonal, ja. Und der Schulträger, in diesem Fall die Stadt, beauftragt noch einen externen Träger. Aber dadurch, dass die Einbindung in dieses multiprofessionelle Team vorgesehen ist, kann das natürlich auch andere Impulse in die Lehrerinnenschaft hineingeben. Muss nicht, kann nicht, hängt ab auch von den Leitungsstrukturen und den Schulgremien da drinne. Auf jeden Fall, geplant wird das natürlich unter Kostengesichtspunkten. Da muss man recht nüchtern sein. Also wenn wir von 4 Vollzeitäquivalenten sprechen, wo jetzt 1:1 Betreuung von 14 ist, ist natürlich der Effekt, der sich dann in der Kasse der Stadt möglicherweise niederschlägt, durchaus nicht unerheblich, sagen wir es mal freundlicherweise so.
0: Also da geht man schon ein bisschen in Richtung von diesen Kürzungsvorschlägen, die von in der Bundesseite jetzt gemacht werden.
1: Was nicht zwangsläufig so sein muss. Aber da ja, wir haben jetzt gerade ja die Steuerschätzung letzte Tage gehabt, die Kommunen jetzt schon wieder ein neues Defizit von den Hälfte der steuerrückläufigen Einnahmen fällt zulasten der Kommunen, wird das natürlich wieder genauso im Prinzip auslaufen, wenn sowas drin steht im Gesetz, Vorrang infrastruktureller Maßnahmen vor individuellen Rechtsansprüchen. Ja. Für die Stadt heißt es zunächst mal in so einem Pilotprojekt, die Eltern haben immer noch das Recht, beziehungsweise die betroffenen Kinder haben das Recht, individuelle Assistenzen zu machen, solange das Gesetz nicht geändert ist.
0: Ja, ansonsten war auch allgemein die Weiterentwicklung der Schulsozialarbeit Thema. Gibt es da noch was?
1: Ja, Freiburg ist ja noch in einer wird jetzt aufgestockt, wir sind aber weit entfernt davon, was eigentlich die fachlichen Empfehlungen sind. Das heißt, Sie haben es mal so ausgerechnet, Sie kommen jetzt bei 1,25 bei bestimmten Schulen Sozialarbeiterstellen, die dann meistens gesplittet sind, und nötig wären eigentlich 4, wenn man es umrechnet auf die Fachkompetenz. Also immerhin hat Freiburg es geschafft, flächendeckend Sozialarbeitsstunden in den Schulen zu verankern. Und da sind wir sicherlich Baden-Württemberg weit, andere Bundesländer sollte man lieber nicht vergleichen, da drin, aber sind wir sicherlich durchaus in einer durchaus halbwegs vernünftigeren Lage als viele andere Städte, wie zum Beispiel im Oberrheingraben Karlsruhe, wenn man daran denkt, die ganz andere finanzielle Probleme dann jetzt auch haben damit.
0: Ja, und ansonsten war unter anderem noch Thema eine Kategorisierung der verschiedenen Schulen, je nachdem, ob dort viele Menschen aus ärmeren Haushalten in die Schule gehen, ob dort viele nicht deutsche MuttersprachlerInnen in die Schule gehen. Dort gibt es dann fünf Kategorien, in die die Freiburger Schulen eingeteilt wurden und dann wahrscheinlich auch je nachdem mehr Unterstützungsbedarf, was Sozialarbeit etc. angeht, haben als andere. Wir werden da, denke ich, auch nochmal drauf gucken.
1: Da müssen wir genauer nochmal nachgucken, müssen das auch nochmal mit den entsprechenden Leuten nochmal verhandeln. Ich bin gestern lieber dann ins Stadion abgezogen, muss ich ganz ehrlich sagen, es war dann 7:10 und dann habe ich gesagt, okay, diesen Punkt mache ich jetzt nicht, die Präsentation haben wir, gibt es auf der Webseite der Stadt auch anzuschauen und insofern sollten alle sich das mal anschauen, auch die da mit involviert sind und genauer dazu machen. Aber dieser Teil ist aus der Sitzung von uns nicht dokumentiert worden. Mittlerweile war dann auch nach 2,5 Stunden oder was das war, auch die Reihen der gemeinsamen Sitzung Ausschuss Schule, Weiterbildung und Kinder- und Jugendhilfeausschuss merklichst gelichtet. Also mehr als die Hälfte waren schon abgezogen, als dieser Tagesordnungspunkt war. Hätte man vielleicht doch nochmal in einer Sondersitzung dann nochmal machen sollen. Aber das ist gut, das war schlechtes Timing, fand ich jetzt von der Verwaltung her gesehen. Hätte man ein bisschen voraussehender auch umgehen können mit.
0: Ja, soweit der Bericht auch noch zum Schul- und Jugendhilfeausschuss. Und damit geht das Morgenradio zu Ende. Dafür verantwortlich war der Fabian. Die Beiträge der Sendung sind später nachhörbar auf www.rdl.de. Hier geht es weiter mit dem historischen Tagesinfo von vor 20 Jahren. Tschüss und auf Wiederhören.
1: Tschüss.
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9: Hallo und willkommen zum ZipFM vom Mittwoch, den 10.05.2006. Diesmal von Radio Unerhört Marburg. Da haben wir es doch gestern in ZipFM glatt vergessen, uns selbst zu feiern. Tja, denn gestern gab es schon das 600. ZipFM. Heute gibt es dagegen inhaltlich nichts zu feiern. Zwar geht es in unserem ersten Beitrag um einen Jahrestag, nämlich dem 62. des Überfalls auf St. Anna di Stazema. Zu feiern ist das aber wahrlich nicht. Aber es war Anlass genug, um Aktionstage vor den Wohnhäusern der Täter und der zuständigen Staatsanwaltschaft zu veranstalten. Mehr dazu in unserem ersten Beitrag von Radio Z aus Nürnberg. Dass die faschistische Vergangenheit noch lebendig ist, zeigt nicht nur die Verschleppung von Prozessen gegen Nazi-Verbrecher. In Österreich sorgte ein Heilruf vom Rednerpult eines Parteitages der FPÖ für Aufregung. Dazu mehr in unserem zweiten Beitrag von der Radiofabrik Salzburg. In Deutschland wird dagegen öffentlichkeitswirksam über eine Inschrift gestritten, die auf einem Mahnmal für die Opfer des Holocausts an den Sinti und Roma stehen soll. Die Situation der Roma in Europa birgt viel handfestere Probleme. Mehr im dritten Beitrag von Radio Korax aus Halle. Und zum Schluss der Sendung widmen wir uns in einem Beitrag von Radio Lora aus München dem ganz alltäglichen Rassismus in Deutschland. Der besteht mitnichten nur aus den zuschlagenden Rassisten wie in Potsdam. Nein, er kommt auch zum Beispiel aus Amtsstuben, die einem Kind verbieten, die Schule zu besuchen. Und das in Bayern, einem Land, das öffentlich versucht, gegen Schulverweigerer vorzugehen. Ein halbes Jahrhundert lang blieben sie unbehelligt. Die SS-Männer, die im August 1944 560 BewohnerInnen eines norditalienischen Dorfes umgebracht haben. Es war eines der größten Massaker an der Zivilbevölkerung in Italien während des Zweiten Weltkriegs. Doch erst 2005 wurden 10 der ehemaligen beteiligten SSler in La Spezia, Italien, zu lebenslanger Haft verurteilt. Absitzen müssen sie ihr Urteil nicht. Deutschland liefert seine Staatsbürger nicht aus. Die Täter nicht länger unbehelligt lassen wollen verschiedene antifaschistische Initiativen. Deshalb zogen sie in den vergangenen Tagen in verschiedenen Städten vor die Häuser von 7 ehemaligen SS-Angehörigen, die an diesem Massaker in St. Anna di Stazema beteiligt waren. Die Herren Kriegsverbrecher schwiegen weiter. Sie ließen sich nicht blicken, setzten ihren Fuß nicht vor die Türe. Am Montag folgte dann der zweite Teil der Aktionstage. Da ging's zur Stuttgarter Staatsanwaltschaft. Die ermittelt nämlich seit 2002 schon, ohne dass eine Anklage auch nur in Sicht ist. Mittlerweile wird ihr Verschleppung und Verzögerung vorgeworfen. Maike Dimar von Radio Z aus Nürnberg sprach über die Proteste mit Lars Reismann vom AK St. Anna aus Hamburg, der die Aktionstage initiiert hat.
2: Der Anlass war, dass in Deutschland wegen des Verbrechens von St. Anna di Stazema immer noch keine Anklage erhoben ist, obwohl ja im letzten Jahr 10 Täter in Italien vom Militärgericht verurteilt worden sind. Und um da nochmal darauf aufmerksam zu machen und eventuell tatsächlich auch Druck auszuüben, damit es nochmal zu einer Anklage und zu einem Verfahren kommt. Daher gab es diese Aktionstage.
3: Am Freitag und am Samstag wurde ja in vielen Orten vor den Häusern derjenigen, die da 2005 in Italien verurteilt worden waren, also den ehemaligen SS-Lern, protestiert. Haben sich denn viele Menschen daran beteiligt und wie sahen die Proteste im Einzelnen dort aus?
2: Also es waren immer Kundgebungen zwischen 30 und 80 Menschen. Das war aber von vornherein klar, weil es ging vor allen Dingen darum, darauf aufmerksam zu machen, genug Leute so zu haben, damit Flugblätter verteilt werden können, Aufklärungsmaterial gezeigt werden kann. Und das hat eigentlich sehr gut geklappt an allen Orten. Es ist natürlich sehr unterschiedlich gewesen, einmal daher, wo die Orte liegen, ob es da noch irgendeine Organisierung gibt oder eben halt nicht. Und dann kommt es natürlich auch immer sehr stark darauf an, wie die Polizei auf sowas reagiert.
3: Wie war denn da dieser Umgang vor Ort? Also zum einen gab es ja meines Wissens nach eine Art Bannmeile sogar um das Haus von einem SSler, ehemaligen SSler. An anderen Orten war es eher entspannt.
2: Es kommen ja verschiedene Reaktionen dazu. Also in Ortenberg zum Beispiel lief das polizeilich, war das überhaupt kein Problem. Da waren natürlich aber die Leute sehr aufgebracht. Das liegt in Hessen. Das ist nicht gerade die fortschrittlichste Ecke. Und die waren dann alle sehr aufgebracht. Lasst ja den alten Mann in Ruhe und so weiter und so fort. Das kam natürlich auch an anderen Orten. In Wolin in Brandenburg war es so, dass sich, bevor die Leute dort ankamen, es war ja öffentlich angekündigt, auch schon 20 Neonazis dort eingefunden hatten. Die wurden aber von der Polizei dann sozusagen zur Seite gesperrt. Und das liegt natürlich auch ein bisschen daran, in Ortenberg wie in Wolin war ein Kamerateam dabei.
3: Nun gab es ja sicher auch ziemliche Reaktionen von den Nachbarn, von den Nachbarinnen. Es gab ja auch zum Beispiel Unterschriftenaktionen, wo sich Leute eintragen sollten, auch aus dem Umfeld oder aus der Nachbarschaft der Täter, wo sie sich eintragen sollten, um damit einzusetzen, dass wirklich ein Verfahren eröffnet wurde. Gab es denn da, wie sahen die Reaktionen vor Ort aus im nächsten Umfeld?
2: Es ist schon so, dass es da, selbst in Düsseldorf, wo die Polizei ja dann eine Bannmeile verhängt hatte, sind die Leute natürlich eher interessiert und schockiert gewesen, also dass so jemand in ihrer Nachbarschaft wohnt. Und stellen das natürlich nicht in Zweifel, wie die Polizei, die hat ja in Zweifel gestellt, dass er überhaupt verurteilter Kriegsverbrecher ist. Das ist natürlich kompletter Unfug, also wenn da behauptet wird, man könnte dann irgendwie hinterher gegen die Leute vorgehen, wenn sie jemanden als Mörder titulieren. Das hat ja schließlich ein Richter in Italien schon gemacht. Da ist es dann aber zum Beispiel so gewesen, dass die Polizei sich zwar dann am Ende zurückgehalten hat, dann hat sie aber dadurch, dass sie so präsent war, war im ganzen Stadtteil das natürlich irgendwie zu sehen, da ist irgendwas los. Und dann sind die Leute sehr interessiert, kommen an. In Rümingen, in Baden-Württemberg ist es wiederum so gewesen, da gab es in der Lokalzeitung, der Badischen Zeitung, auf Seite 3 am Samstag dann schon zum Frühstück einen sehr langen Artikel dazu, weil die Zeitung das dann aufgegriffen hatte. Da kam man dann sozusagen in den Ort und die Leute wussten schon, dass das jetzt passiert und die hatten sozusagen auch schon gewisse Informationen dann über die Zeitung. Und da ist es dann natürlich auch sehr gespalten. Die einen sind dafür, die anderen sind dagegen, ist klar.
3: Am Montag gab es ja dann eine Kundgebung vor der Stuttgarter Staatsanwaltschaft, die ja in Sachen St. Anna dieses Massakers ermittelt. Der werft ihr aber Verschleppung des Verfahrens vor. Weshalb?
2: Ja, letztendlich ist es so, dass die Stuttgarter Staatsanwaltschaft, also auch der leitende Staatsanwalt, hatte gegenüber den Opfern beim Prozessbesuch in La Spezia gesagt, es wird ein Prozess eröffnet in dem Moment, wo das italienische Verfahren abgeschlossen ist. Das ist jetzt allerdings überhaupt nicht mehr abzusehen. Jetzt zieht sich die Staatsanwaltschaft letztendlich immer auf die Position zurück. Sie kann kein Mordmerkmal feststellen. Es wird also da sehr, also letztendlich ist es schon fast unmöglich für jeden Nazi irgendeinen Mord zu begehen, weil man dann irgendwie sozusagen immer in die Psyche des jeweiligen reinguckt. Und natürlich war es für so einen Nazi dann auch nicht unbedingt ein Mord. Das sehen wir aber schon als klare Verschleppung und die Verschleppung wird dadurch auch deutlich, dass die Opfer überhaupt nicht ernst genommen werden. Die Opfer haben bis heute keine Akteneinsicht bekommen.
3: In St. Anna, da gibt es ja eben genau so einen Verband der Opfer und der Angehörigen. Von Ihnen war niemand zu diesen Aktionstagen da, aber inwieweit unterstützen Sie denn die Aktionen? Wie stehen Sie dazu?
2: Der Verband der Opfer in St. Anna war von den ganzen Aktionen informiert. Er hat da auch ein Grußwort geschrieben. Das ist wahrscheinlich auch an den meisten Orten dann vorgelesen worden. Und die finden das gut, dass es diese Aktionen gibt. Also sie wollen, dass es diesen Prozess in Deutschland gibt. Und sie wissen, dass das nur über die Öffentlichkeit möglich ist, da noch etwas für zu tun, dass es überhaupt nochmal dazu kommt.
3: Ziel des Ganzen, dieser Aktionstage, war ja zum einen das Thema in die Öffentlichkeit, in eine größere Öffentlichkeit zu bringen, die Täter auch öffentlich zu machen und auch Druck auf die Staatsanwaltschaft auszuüben. Hat es eurer Meinung nach denn funktioniert?
2: Also das mit der Öffentlichkeit, Wirkung des Aktionstags hat auf jeden Fall funktioniert. Es ist so, dass es mindestens 3 Fernsehbeiträge darüber gab, in denen über das Massaker und die Strafverfolgung berichtet wird. Dann gab es natürlich auch in verschiedenen Zeitungen, Lokalzeitungen, mehr oder weniger lange Artikel. Das hat also in dem Sinne gut hingehauen. Also es ist so, dass das natürlich auch in dem Sinne dann wiederum funktioniert, weil die ganzen Medien dann sich wieder in Stuttgart erkundigen, wie der Stand des Verfahrens ist. Und das ist auch erstmal gut. Das ist genauso gut wie die Unterschriftensammlung. Das ist gut, weil dadurch muss die Staatsanwaltschaft in Stuttgart sich öffentlich erklären, was sie da tut.
3: Wie wird es denn nun weitergehen? Dieser Druck, der auf die Staatsanwaltschaft jetzt vielleicht ein bisschen stärker war, der wird ja wahrscheinlich auch nicht dauernd anhalten.
2: Also es hat sich ja jetzt erstmal auch ein Netzwerk gegründet von verschiedenen Gruppen. Die kannten sich ja vorher gar nicht unbedingt. Das ist auf jeden Fall auch sehr positiv gewesen. Und es gibt auch schon aus einzelnen Orten Überlegungen, was denn nun weiter passieren kann. Es ist ja schließlich so, dass das nicht das einzige Verfahren ist, was es in Italien gibt. Es gibt in Italien noch mehrere Prozesse, zum Beispiel auch wegen des Massakers in Mazzabotto. Dort läuft der Prozess gegen 4 Leute und wahrscheinlich sollen 17 weitere in diesen Prozess eingezogen werden. Die leben auch alle in Deutschland. Also insofern ist es so, dass man über dieses Thema, nicht nur über St. Anna, noch weiter in die Öffentlichkeit reinwirken kann, weil es natürlich so ist, dass das die Leute am meisten schockiert ist, wenn sie wissen, da wohnt er tatsächlich um die Ecke.
9: Bei uns um die Ecke gibt es auch noch andere Gestrige. Beim Landesparteitag der Wiener FPÖ beendete Walter Sucher vom Ring Volkstreuer Verbände seine Rede mit einem kräftigen Heil für die Zukunft. Im folgenden Interview mit Anton Prilitsch von der Radiofabrik Salzburg bewertet Brigitte Beiler vom Dokumentationsarchiv des österreichischen Widerstands den Umstand, dass beim FPÖ-Landesparteitag mit Walter Sucher ein bekannter Rechtsextremer am Rednerpult zu hören war.
10: Frau Beiler, was macht denn Walter Sucher zu einem der führenden Rechtsextremen und wie ist es zu bewerten, dass er am FPÖ-Landesparteitag gesprochen hat?
11: Walter Sucher ist eine bekannte Persönlichkeit im rechtsextremen Lager und zwar so in diesem deutsch-nationalkulturellen Umfeld, auch im Umfeld der Aula, also der Zeitung der Freiheitlichen Akademikerverbände. Er ist seit vielen Jahren bekannter Repräsentant der rechtsextremen Szene in Österreich. Und dass er als Redner beim FPÖ-Parteitag aufgetreten ist, zeigt nur, dass die FPÖ unter Strache sich stärker wieder ihren rechtsextremen Wurzeln annähert.
10: Für Sie ist jetzt dieser Heilgruß belanglos, wie Sie gesagt haben? Also,
11: na, ich habe das nicht gesagt, da lege ich Wert darauf.
10: Also wie ist es dann Ihrer Meinung nach? Wie ist das zu beurteilen?
11: Also ich finde das also eine, es ist also ganz signifikant, dass dieser Gruß, der ja doch sich in erster Linie aus bestimmten Traditionen im rechtsextremen Umfeld nach wie vor findet, bei einem FPÖ-Parteitag vom Rednerpult gesprochen wird. Also ich finde das eigentlich nicht so belanglos wie mein Kollege.
10: Aber anscheinend ist es ja vielleicht doch schwierig, bei solchen Sachen die Grenze zu ziehen. Wo zieht man denn da die Grenze?
11: Also schauen Sie, Grenze wohin? Also es ist sicherlich kein Tatbestand der nationalsozialistischen Wiederbetätigung. Also das wäre absolut überzogen. Aber es weckt halt doch also Assoziationen also zu bestimmten historischen Vorbildern und Traditionen hin, die man in einem im üblichen parteipolitisch-demokratischen Spektrum nicht vermuten und nicht suchen würde.
10: Also ist es für Sie vielleicht auch so etwas wie bewusstes Kokettieren eben mit diesem NS-Gedankengut?
11: Ich weiß nicht, ob es Kokettieren mit NS-Gedankengut ist, aber es ist einfach ein... Ich glaube, dass dieser Gruß sonst niemandem einfiele, außer jemandem, der aus diesem rechtsextremen Milieu kommt.
10: Ja, die FPÖ verteidigt jetzt diesen Gruß. Wie würden Sie das bewerten, wenn Strache sagt, dass er überall in Westösterreich mit diesem Gruß eben empfangen wird und dass das eben ganz normal ist?
11: Da frage ich mich, in welchen Kreisen Strache in Westösterreich empfangen wird. Also es gibt dieses Heil noch in den alten Dingen wie Skiheil, Bergheil. Aber das sind einfach traditionelle Geschichten, die mit dem historischen Heil, das also der Herr Sucher gemeint hat, sicher nichts zu tun haben.
10: Jetzt ist David Irving ist jetzt letztes Jahr verhaftet worden in Österreich. Jetzt wurde Jon Gudenus vor kurzem verurteilt. Wie sehen Sie jetzt also gleichzeitig, wenn die FPÖ sozusagen immer weiter wieder an den rechten Rand geht, wie sehen Sie jetzt diese Entwicklung der Sensibilität gegenüber NS-Gedankengut in der Öffentlichkeit zurzeit?
11: Ich glaube, das sind zwei Paar Schuhe oder zwei unterschiedliche Dinge. Erstens einmal, David Irving, muss man fairerweise sagen, war nicht auf Einladung der FPÖ in Österreich, sondern auf Einladung einer Burschenschaft. Der Jon Gudenus als FPÖ-Mandatar ist ja in der Vergangenheit schon mehrfach mit solchen Dingen aufgefallen, mit solchen Äußerungen. Er wurde ja deshalb auch seinerzeit, wurde ihm sein Nationalratsmandat aberkannt, von der FPÖ selber und ja in den Bundesrat dann versetzt. Die FPÖ hat immer einen rechten Rand gehabt, der bis sehr weit rechts gereicht hat. Das hat es also in den 50er Jahren gegeben, das ist unter Peter dann etwas besser geworden, ist dann nach der Wahl Haiders zum Obmann ganz deutlich geworden, also diese Verbindungen zum Rechtsextremismus, das haben wir ja auch mehrfach schriftlich festgehalten. Die Regierungsbeteiligung hat dann wieder einen Kurswechsel nach sich gezogen, der eben der FPÖ schwer geschadet hat. Und Strache geht halt back to the roots.
9: Dass Faschismus und Rassismus kein ausschließlich deutsches und österreichisches Thema sind, zeigt zum Beispiel die Situation der Roma in Europa. Mehr als 8 Millionen Roma leben in Europa. Sie sind die größte ethnische Minderheit in der EU und doch haben sie kaum eine Stimme. Sie sind die Gruppe von Menschen, die am meisten diskriminiert wird und kaum Zugang zu einem chancengleichen Leben bekommt. Gerade hat die Europäische Beobachtungsstelle für Rassismus und Fremdenfeindlichkeit einen Bericht über die Bildungssituation der Roma in allen 25 Mitgliedstaaten vorgelegt. Die Ergebnisse lassen auf eine anhaltende sowie systematische Diskriminierung schließen. Andrea Seifert vom Projekt Europaradio bei Radio Korax aus Halle hat mit Beate Winkler, der Direktorin von EUMC, der Europäischen Stelle zur Beobachtung von Rassismus und Fremdenfeindlichkeit, gesprochen.
12: Die Wichtigkeit vieler Themen wird oft erst sichtbar, wenn versucht wird, diese Themen in Institutionen oder Organisationen zu behandeln. Die Europäische Stelle zur Beobachtung von Rassismus und Fremdenfeindlichkeit, abgekürzt EUMC, ist so eine. EUMC ist 1997 eingerichtet worden. Die Beobachtungsstelle soll objektive, verlässliche und vergleichbare Informationen auf europäischer Ebene über Rassismus, Fremdenfeindlichkeit und Antisemitismus vorlegen. Daraus formuliert die Beobachtungsstelle dann Gutachten und Schlussfolgerungen für den Umgang mit diesen Erscheinungen. Ein besonderes Augenmerk liegt auf der Situation der mehr als 8 Millionen Roma in Europa. Warum das so ist, erklärt die

0: ganz schwere Defizite vorhanden. Sie werden ausgegrenzt, also in Sonderschulen zum Teil, also wirklich abgeschoben oder in ganz spezielle Klassen. Also ihre Schulabschlussrate ist sehr, sehr gering. Sie werden in den Schulen also ganz häufig diskriminiert oder sie werden also auch in Sonderschulen für Behinderte abgesteckt. Das ist mehr als besorgniserregend.
1: Laut den Untersuchungen durch die Beobachtungsstelle ist es oft schwierig zu beurteilen, ob unterschiedliche schulische Leistungen auf Diskriminierung oder auf andere Faktoren wie unterschiedliche soziale, sprachliche und kulturelle Hintergründe zurückzuführen sind. Es gibt jedoch einige Indikatoren, die eindeutig auf mögliche diskriminierende Praktiken hinweisen. Die beiden wichtigsten sind dabei die Trennung nach ethnischer Herkunft und überdurchschnittlich hohe Anteile, zum Beispiel der Roma-Kinder in Sonderschulen. Mit diesen Praktiken fallen nicht nur die oft zitierten osteuropäischen Länder auf, sondern auch Spanien, Griechenland und Dänemark. Eine der wichtigsten Aufgaben für die Beobachtungsstelle von Rassismus und Fremdenfeindlichkeit ist das Erarbeiten von Lösungen und das Aufzeigen von guten Praxisbeispielen, wie Beate Winkler erläutert.
0: Was den Schulbereich also betrifft, haben sich Vorschulen für Roma-Kinder als besonders erfolgreich herausgestellt. Auch die Beschäftigung von pädagogischen Assistenten, die selber Roma sind, hat die schulische Integration enorm gefördert. Auch Programme, die die Beziehungen zwischen den Familien und der Schule stärken. Dann muss also auch die Datensammlung verbessert werden. Wir haben ja zum Teil überhaupt keine hinreichenden Daten und die können nur etwas politisch wirklich klar und gut bewirken, wenn sie auch gute Daten haben. Also die Entwicklung von nationalen Programmen ist mit das Wichtigste.
1: Mit die gravierendste Folge der mangelnden Bildungs- und Ausbildungschancen für die Roma ist eine enorm hohe Arbeitslosigkeit. In Tschechien, Polen und Ungarn zum Beispiel wird geschätzt, dass mehr als 70% der Roma keinen Job haben. Im vergangenen Jahr wurde eine Expertengruppe durch die EU-Kommission noch ins Leben gerufen, die die Integration von ethnischen Minderheiten in Europa fördern soll. Besonders auch die Gruppe der Roma. Doch welchen Sinn machen neue Gremien?
0: Also erstmal geht es hier um vollkommen neue Denkansätze. Also früher wurden Roma ausgegrenzt und jetzt sollen sie also integriert werden. Das heißt also gleichberechtigt behandelt werden. Und das geht natürlich nicht von dem einen Tag auf den anderen. Also es gibt viele wirklich positive Initiativen. Es gibt diese Dekade der Roma, in denen sich also 10 Länder zusammengeschlossen hatten mit Unterstützung von der Weltbank. Es gibt nationale Programme. Es gibt also auch auf nationaler Ebene viele Initiativen. Aber das ist einfach noch nicht genug. Und das Wichtige ist eben, dass man nicht nur diese Aktionspläne macht, sondern sie auch erfolgreich also implementiert. Das ist also ein langfristiges Problem, was durch kurzfristige Maßnahmen sicherlich alleine nicht gelöst werden kann.
1: Mehr als 100 Millionen Euro wurden seitens der Europäischen Union für Projekte bereitgestellt, die sich gezielt mit der Integration der Roma beschäftigen. Die EU beschloss außerdem eine Antidiskriminierungsrichtlinie, um verstärkt für ethnische Minderheiten zu sensibilisieren und ihre Rechte zu stärken. Alle Mitgliedstaaten müssen sie in nationales Recht umsetzen. Deutschland, Luxemburg, Österreich und Finnland haben diese Vorschrift bisher nicht erfüllt und werden deshalb vor dem Europäischen Gerichtshof verklagt. 2007 soll dann auch das Europäische Jahr der Chancengleichheit werden. Es gibt also schon zahlreiche Maßnahmen im Kampf gegen die Diskriminierung. Doch reicht das, um sie abzuschaffen?
0: Das Thema Fremdenfeindlichkeit, Rassismus und Ausgrenzung ist es eines, was mit der Geschichte der Menschheit also verbunden ist. Man wird es, das ist meine Erfahrung und ich arbeite jetzt in dem Bereich seit 25 Jahren, man wird es nicht vollkommen lösen können, aber man kann es ganz, ganz wesentlich reduzieren, wenn eine ganz klare politische Führung da ist, wenn man die Maßnahmen, die erarbeitet worden sind, auch wirklich implementiert und wenn man die Richtung des Denkens also verändert und wo man nicht nur als soziales Problem sieht, sondern auch die Potenziale, die vorhanden sind und die gelebt werden, wahrnehmen, sieht und fördert.
1: Die Arbeit der Europäischen Beobachtungsstelle von Rassismus und Fremdenfeindlichkeit wird gewürdigt. So soll sie auch ab 2007 zur Europäischen Menschenrechtsagentur ausgebaut werden und ihre Arbeit und ihre Ergebnisse damit auch näher an die europäische Innenpolitik angebunden werden.
2: Dass Deutschland nun vor dem Europäischen Gerichtshof verklagt wird, passt auch zu unserem nächsten Thema. Denn in deutschen Amtsstuben regiert nicht zu selten der pure Rassismus. Grundrechte? Verfassung? Scheiß was drauf. Ausländer sollen raus. Selam wurde 1987 in Äthiopien geboren. Inzwischen lebt das Mädchen seit Jahren als Flüchtling in Deutschland. Selam hat in Äthiopien nie lesen und schreiben gelernt, was sie bei der Einschulung in Deutschland vor größte Probleme stellte. Die Regelschule konnte sie nicht bewältigen und kam darauf zum Schlauprojekt nach München.

0: SCHLAU steht für schulanalogen Unterricht für unbegleitete minderjährige Flüchtlinge. Noch nicht anerkannte Flüchtlinge unterliegen in Deutschland aber auch der Residenzpflicht, brauchen also für jedes Verlassen des Landkreises eine Erlaubnis der Ausländerbehörde. Diese Erlaubnis hatte Selam, bis kürzlich das Ausländeramt Fürstenfeldbruck dem Mädchen die Erlaubnis zum Verlassen des Landkreises entzog und ihm damit den Schulbesuch unmöglich macht. Radio Lora aus München fragt den Schulleiter Michael Stenger, was für Konsequenzen das hat.
1: Ja, die Selam war ursprünglich in einer Fürstenfeldbrucker oder Germeringer Regelschule. Und man muss dazu sagen, sie ist auch muttersprachliche Analphabetin, hat also überhaupt keine schulische Vorbildung gehabt und deswegen konnte sie auch dort nicht oder sehr schwer nur beschult werden und wurde auch fertig gemacht von ihren Mitschülerinnen und Mitschülern. Das passiert ja sehr leicht unter Jugendlichen, weil sie eben nicht lesen und schreiben konnte. Und dann wurde man eben auf unsere Schule aufmerksam. Wir sind ja mittlerweile eine staatlich anerkannte Ergänzungsschule, genau für die berufsschulpflichtigen Flüchtlinge, Jugendflüchtlinge, die eben in der Berufsschule aus sprachlichen Gründen nicht Fuß fassen können oder auch in der Regelschule. Und dann kam sie eben zu uns und hat für ihre Verhältnisse, also sie lernt sehr langsam natürlich,

0: NenserInnen angetan hatte. Er verließ die Armee, wurde dafür inhaftiert, gründete danach eine Organisation, um das Leben der PalästinenserInnen zu verbessern.
1: Then I looked to him and I said, thank you for telling me that part of your story.
2: Ich habe ihn angeschaut und gesagt, danke, dass du mir diesen Teil deiner Geschichte erzählt hast. Es ist so schwer für mich, aber gleichzeitig möchte ich dir danken für den Mut und die Würde, das vor mir auszusprechen, weil ich weiß, was du versuchst zu tun, diese Besatzung zu beenden.
3: Mein Leid ist riesengroß. Ich habe meine Mutter auf eine brutale, ungerechte Weise viel zu früh verloren. Aber der ist nicht größer als das Leid von einer Palästinenserin, die ihre Mutter oder Bruder oder Familienangehörigen so brutal verloren hat.
0: Vergebung, das wird im Gespräch mit diesen drei Frauen deutlich, ist kein Vergessen, kein Kapitulieren vor dem Unrecht. Es ist etwas anderes.
1: Forgiveness is so important for me, because it makes me feel free. It helped me to continue my life.
2: Vergebung ist so wichtig für mich, weil sie mich frei macht. Sie hilft mir, mein Leben weiterzuleben, und sie gibt mir einen klareren Blick auf das, was ich tue.
0: Der Nahostkonflikt bzw. Krieg zwischen Israel und benachbarten Ländern oder Terrororganisationen besteht, seit es den Staat Israel gibt. Aber es schien noch nie so schwer wie heute. Nach dem 7. Oktober und dem darauffolgenden massiven militärischen Vorgehen Israels, bei dem Zehntausende, vor allem ZivilistInnen, starben, noch an einen dauerhaften Frieden zu glauben, der beiden Bevölkerungen gerecht würde. Laila, Robbie und Veret zweifeln aber keine Sekunde daran.
3: Ich bin der festen Überzeugung, dass es kommt, dass wir diesen Frieden bringen. Krieg ist menschengemacht, Besatzung ist menschengemacht, Frieden ist auch menschengemacht. Das ist jetzt keine Naturgewalt, die wie so ein Tsunami über uns kommt und wir können nichts machen. Das glaube ich nicht. Die Frage ist nicht, ist Frieden möglich? Frieden ist möglich und Frieden wird kommen. Die Frage ist nur, wann wird er kommen und wie viele Tote bis dahin?
0: Robbie Damelin, die aus Südafrika stammt und die Zeit der Apartheid erlebt hat, zieht einen anderen historischen Vergleich.
4: I can tell you that when I came to Israel in 1967,
5: als ich 1967 nach Israel kam, hätte mir damals jemand gesagt, dass Schwarze und Weiße eines Tages gemeinsam in einem Raum sitzen und eine Wahrheits- und Versöhnungskommission abhalten würden, ich hätte gesagt, der spinnt. Aber genau das ist passiert. Wir suchen die Mandelas, die Gandhis, die Martin Luther Kings. Sie müssen einfach kommen. Natürlich glaube ich daran. Hoffnung ist ein ganz wesentlicher Teil jedes Friedensprozesses. Und diese Hoffnung habe ich.
0: Für Robbie Damelin ist dabei die Friedensarbeit an der Basis entscheidend. Politische Vorträge allein reichen nicht.
4: The long-term vision is to create a framework.
5: Die langfristige Vision ist es, einen Rahmen für einen Versöhnungsprozess zu schaffen, der bereitsteht, wenn irgendwann ein politisches Abkommen unterzeichnet wird. Denn wenn wir die Menschen an der Basis nicht einbeziehen in das Ende eines Konflikts, dann können wir bestenfalls auf einen Waffenstillstand hoffen.
0: Diese Basisarbeit versuchte der Parent Circle zu etablieren. Veret Behrmann nennt aber zwei Projekte, die zeigen, wie die Grundlagen für Frieden in den vergangenen 30 Jahren gestört wurden. Eine israelisch-palästinensische Sesamstraße, die Anfang der 2000er Jahre zweimal ausgestrahlt wurde und dann verboten. Und ein gemeinsam von einem israelischen Psychologen und einem palästinensischen Historiker erarbeitetes Geschichtsbuch, das israelische und palästinensische Narrative nebeneinander stellt.
3: Das wurde 2008 herausgegeben und in einem Pilotprojekt in Palästina und in Israel, also in der Westbank und in Israel, freigegeben für ein Jahr und prompt wieder verboten. Jetzt mittlerweile ist dieses Buch auf alle möglichen Sprachen übersetzt worden. Man kann mit denen weltweit arbeiten, aber nicht in der Westbank und nicht in Israel.
0: Was es also bräuchte? Friedensbildung in Schulen, Medienpräsenz, Begegnung. Und Geld für Grassroots-Arbeit, die israelische Regierung gerade äußerst ungern fördern will. Dabei ist es laut Parent Circle nur ein kleiner Schritt, den es bräuchte.
1: The anger and the hatred could end after we sit, we listen to each other with empathy.
2: Die Wut und der Hass können enden, wenn wir zusammensitzen, wenn wir einander mit Empathie zuhören, den Hintergrund des anderen verstehen wollen, wenn wir versuchen, uns in die Lage des anderen zu versetzen.
3: Meine Fantasie ist, Das habe ich auch eingangs gesagt.

0: Es dürfen sich, es haben da alle die gleiche Rechte. Es ist mir ist es tatsächlich ganz egal, und das, ich weiß, manche sehen das kritisch, ob das jetzt ein jüdisches Land ist. Ich würde Religion eh daraus halten. Mir wäre es wichtig, dass alle in Frieden und Gerechtigkeit da leben können. Und ob es ein Land, zwei Länder, drei Länder sind, Hauptsache haben alle die gleiche Rechte. Also Bewegungsfreiheit, Meinungsfreiheit, alle Freiheiten und Menschenrechte, die allen gelten sollen. So sähe meine Fantasie aus, dass die 14 Millionen Menschen, die da leben, die ungefähr zur Hälfte jüdisch und zur Hälfte palästinensisch sind, dass sie da alle in Frieden, in Sicherheit und Freiheit leben können.
1: Robin Damelin will nicht zum Schweigen gebracht werden. Auch nicht von denen, die ihr Bild im Hisbollah-Fernsehen gezeigt haben, als Feindbild.
2: Was kann mir noch passieren? Ich denke nicht an Gefahr. Und ich habe vor nichts Angst.
1: Der Parent Circle arbeitet weiter. Die jährliche Gedenkzeremonie fand an einem geheimen Ort statt, ausgestrahlt in alle Welt. Zehntausende haben zugeschaut. Mehr als je zuvor wollten kommen. Und in Deutschland haben Berit Behrmann und andere Gleichgesinnte den Freundeskreis Deutschland gegründet, um die Botschaft in einen Diskurs zu tragen, in dem sie dringend gebraucht wird.
0: Friedensarbeit, die muss, finde ich, sowohl Grassroots bottom-up als auch von Regierungen top-down passieren. Von den Regierungen können wir zurzeit gar nichts erwarten. Deshalb muss umso stärker das Bottom-up gefördert werden. Und das braucht Öffentlichkeit und das braucht Geld für diese Arbeit und es braucht einen Glauben dran. Aber dass Frieden möglich ist, hat uns die Geschichte immer mal wieder gezeigt. Also dass allein, dass ich hier als Enkelkind von Holocaust-Überlebende in Deutschland sitzen kann und frei darüber reden kann, ist ein Zeichen davon.
3: Peace for me, it means equality, it means safe, it means a normal life.
4: Frieden bedeutet für mich Gleichheit, Sicherheit, ein normales Leben für mich, für meine Familie, für alle Menschen, die in diesem Land leben.
3: For me, for my family, for all the people who live in this land.

Was bedeutet Frieden für dich? Wir hörten die Antwort von Leila Al-Sheikh, Mitglied der israelisch-palästinensischen Initiative Parents Circle, am Ende des Beitrags von meiner Kollegin Eva Gutensohn.

0: Das war Mumphis, der israelisch-palästinensischen Rap-Kombo Dam, hier im Süd-Nordfunk.
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0: Und das, was wir hier hören, das ist ein Lied des Vallenato-Sängers Nelson Velázquez. Was dieser Künstler der kolumbianischen Volksmusik mit einer Friedensinitiative in Medellin zu tun hat, das möchte ich in den folgenden Minuten erzählen. Die Stadt Medellin in Kolumbien ist vielen ja im globalen Norden oder mittlerweile auch weltweit vor allem als eines im Kopf, als die Hauptstadt des Medellin-Kartells, der Heimat des vor mehr als 30 Jahren getöteten Drogenbosses Pablo Escobar und natürlich für das berühmteste Exportgut Kolumbiens, J-Joe, Schnee, Perico, Koks, Kokain, wie auch immer. Die Substanz wird weltweit immer beliebter, die Konsummengen steigen. Doch dahinter stehen schon immer auch Gewaltstrukturen, die die Menschen vor Ort, beispielsweise in Medellin, unmittelbar betreffen. Deshalb möchte ich heute mit euch einen Blick darauf werfen, wie die Menschen in Medellin, die Regierung und auch die Mafiabosse selbst heute versuchen, ein friedliches Miteinander in der Stadt möglich zu machen und zu erreichen.

0: Beginnen möchte ich diese Geschichte in einem Haus im Viertel 12 de Octubre in Medellin. Vor ein paar Monaten war ich hier bei der Gruppe Cooperación Heroínas y Héroes del Amor, Heldinnen der Liebe, zu Besuch. Sie treffen sich in einem Haus. Es ist eine Art kleines Kulturzentrum in der Comuna 6 von Medellin. Die Organisation besteht schon seit mehr als 10 Jahren. Ihr Ziel? Menschen, die von der Bandenkriminalität und der damit einhergehenden Gewalt betroffen sind, zu unterstützen. Das können Opfer von Gewalt selbst sein, aber auch TäterInnen, ehemalige Angehörige von sogenannten Combos oder Mütter und Väter, deren Kinder Teil dieser Strukturen sind oder waren. Das Haus, in dem sie sich heute treffen, war früher ein Treffpunkt von Jugendgangs. Die Stadtteilaktivistin Marta Macias erzählt.
1: Hier haben sie sich getroffen, hier haben sie herumgehangen. Es war so etwas wie ein Zentrum für ihre Aktivitäten und für viele Nachbarn ein Ort der Angst. Nach langen Gesprächen mit ihnen und ihren Chefs haben wir erreicht, dass sie uns das Haus überlassen haben, und ich habe dann mit der Stadtverwaltung alles abgeklärt.
0: Heute ist das Haus ein Treffpunkt der Nachbarschaft. Es gibt einen Kleidertausch, gemeinsames Kochen und ab und zu auch einen Gottesdienst. Ein Schwerpunkt der Arbeit von Marta ist heute auch die Arbeit mit Jugendlichen. In der Metropolregion Medellin existieren laut BeobachterInnen heute etwa 15 größere Organisationen. Sie sind lose in einem Bündnis organisiert, das sich La Oficina, das Büro, nennt. Sie finanzieren sich aber nur noch teilweise aus dem Drogenhandel. Die großen Exportrouten kontrollieren heute andere Akteure. Die Gangs aus Medellin bekommen zwar auch noch das ein oder andere Stück vom großen Kuchen ab, doch ihre Einkünfte generieren sie mit dem Drogenhandel innerhalb der Stadt und der Region, mit Schutzgelderpressung, Produktpiraterie. Und sie sind Dienstleister für alles Illegale. Sie begehen Auftragsmorde, waschen Geld, treiben Schulden ein. Die illegalen Strukturen zählen laut ExpertInnen etwa 12.000 bis 15.000 Mitglieder. Oben stehen die großen Capos, ganz unten junge Menschen aus den Vierteln. Und um die, sagt Marta Macias, kümmere sich niemand und verweist auf zwei etwa 17-Jährige, die einige Minuten zuvor ins Haus hineingelaufen waren.
1: Viele der Jugendlichen, so wie die, die du hier gerade gesehen hast, leben praktisch auf der Straße. Sie kommen hierher, um rumzuhängen. Hier bekommen sie was zu essen, machen Musik. Manchmal kommen sie zum Schlafen, weil sie zu Hause rausgeflogen sind. Wir nennen diese Leute die Opfer der Gosse, diejenigen, die nicht zählen, die niemand im Hinterkopf hat, für die sich niemand einsetzt, beispielsweise wenn sie im Gefängnis landen. Wenn es um den urbanen Konflikt in Medellin geht, konzentriert sich alles auf die Führungsfiguren, aber sie haben die untere Schicht vergessen. Es sind diejenigen, die keine ökonomischen Reichtümer anhäufen, die Letzten, die irgendwas von dem Geld sehen, das diese Strukturen erwirtschaften. Das ist schon seit den 90er Jahren so. Doch auch diese Leute haben eine Geschichte und ihre Schmerzen. Auch sie sind Teil dieser Kette des bewaffneten Konflikts.
0: Auch aktuell liegt der Fokus in der medialen Berichterstattung wieder einmal auf den Bossen. Diese sitzen mittlerweile alle im Gefängnis und von dort aus verhandeln sie seit etwa 3 Jahren mit der Regierung über einen Friedensvertrag. Aktuell aber steht der Prozess wieder einmal vor dem Scheitern. Der Grund? Die Bosse hatten im Gefängnis eine große Party veranstaltet und dazu auch einen berühmten Schlagersänger eingeladen. Entsprechend groß war der Aufschrei in der Stadtgesellschaft, als das herauskam. Die Regierung blieb kaum etwas anderes übrig, als die Gespräche erst einmal auf Eis zu legen. Dort, wo die Party stattfand, im Gefängnis von Itagüí, im Norden der Metropolregion von Medellin, hatte ich 2 der Bosse der Oficina vor einigen Monaten zum Interview getroffen. Sie, die mutmaßlich für zahlreiche Morde, den Aufbau bewaffneter Strukturen und viele Straftaten mehr verantwortlich sind, geben sich heute als sozial engagierte Anführer kommunitärer Prozesse. Einer ihrer Sprecher ist Carlos Pesebre. Er hat fast sein ganzes Leben innerhalb der Mafia-Strukturen Medellins verbracht.
2: Die Medien und die Unterhaltungsindustrie haben seit Pablo Escobar ein bestimmtes Bild geschaffen. Sie stellen also dar, als ob wir, die bewaffneten Gruppen, reine Organisationen des Drogenhandels sind. Aber das ist verkürzt. Als der Drogenhandel in den 80er Jahren aufkam und das Geld Teil des Alltags wurde, in die Institutionen vordrang und auch die Viertel kamen, sahen wir junge Menschen in den Vierteln darin eine Möglichkeit, unsere prekären wirtschaftlichen Umstände zu überwinden, aber auch die Abwesenheit staatlicher Strukturen in unseren Vierteln, die fehlende Versorgung mit Wasser und Strom, dem allgemeinen Mangel.
0: Neben Carlos Pesebre saß damals auch Sebastian Murillo, ein weiterer Sprecher der Organisation. Er sagte:
3: Las oportunidades no llegan a los barrios y los mismos muchachos en busca de salir adelante y sacar adelante sus familias por el abandono del Estado.
4: Die Chancen auf ein gelungenes Leben sind nicht bis in die ärmeren Viertel der Stadt gelangt. Die Jungs aus dem Viertel wollten sich und ihre Familien voranbringen, sie aus der Armut führen. Weil sie keine legalen Möglichkeiten dazu bekommen, versuchen sie es über illegale Wege und versuchen, Teil der Bandenstruktur zu werden und dadurch Geld zu verdienen. Wir wollen den Jugendlichen durch diesen Friedensprozess zeigen, dass es andere Wege als den der Gewalt gibt. Wir wollen ihnen gemeinsam mit staatlichen Stellen, dem Bildungssektor und mithilfe der Privatwirtschaft Möglichkeiten dazu eröffnen, Geld zu verdienen und sich weiterzuentwickeln. Sie sollen sehen, dass es andere Auswege aus der Armut gibt als das Verbrechen. So können wir einen Transformationsprozess bei den Jugendlichen anstoßen und so kann eine neue Generation heranwachsen, die ohne Gewalt auskommt.
3: Esa transformación en la juventud y empezar a crear una nueva generación con una cultura alejada de la violencia.
0: Die kriselnden Friedensgespräche waren eine Initiative der linksgerichteten Regierung von Gustavo Petro. Gedacht war sie als Dialog zwischen zwei Verhandlungsteams, das eine von staatlicher Seite, das andere von Seite der Mafiabosse. Dafür hatten die Behörden die 10 Anführer der Gang in eben jedem Gefängnis von Itagüí zusammengezogen und ihnen teilweise Hafterleichterungen gewährt. Doch ein Akteur fehlte in diesem Verhandlungsarrangement von Beginn an: die Zivilgesellschaft. Die Basisorganisation, in denen sich diejenigen zusammenfinden, die den Alltag in Medellín leben, die auf verschiedene Art und Weise von der Herrschaft betroffen sind, die die bewaffneten Strukturen in Medellín ausüben. Durch bewaffnete Auseinandersetzungen, Morde zwischen verfeindeten kleineren Gangs, durch Schutzgelderpressung, den Drogenhandel in ihren Vierteln, die Rekrutierung von Jugendlichen. Kurz, die kriminelle Herrschaft in, so BeobachterInnen, etwa 80% der Millionenstadt Medellín und seiner Metropolregion. Diego Herrera ist Friedenskoordinator der Organisation Viva la Ciudadanía. Sie hat nach dem Beginn der Gespräche begonnen, die Stadtgesellschaft zu organisieren und zu mobilisieren.
5: Se generó, digamos, un ambiente y un escenario de movilización ya más local cuando se instala el proceso.
6: Als die Gespräche zwischen Regierung und den bewaffneten Banden im Juli 2023 begannen, haben wir eine Vollversammlung organisiert, bei der 100 Menschen das erste Mal überhaupt in der Stadtgeschichte darüber diskutiert haben, wie ein urbaner Frieden in Medellín überhaupt aussehen könnte. Weil wir gesagt haben, es kann nicht sein, dass es einen Verhandlungsraum innerhalb des Gefängnisses gibt. Wir brauchen auch einen Verhandlungs- und Gesprächsort außerhalb des Gefängnisses. Denn der urbane Frieden kann nicht nur zwischen der Regierung und den Sprechern der Oficina diskutiert werden, bei dem es vor allem um das Schweigen der Waffen geht. Der Frieden muss auch etwas mit einer städtischen Agenda zu tun haben. Frieden ist nicht nur eine Abwesenheit von bewaffneten Auseinandersetzungen, sondern muss auch soziale Gerechtigkeit bedeuten. Ein Frieden, der die sozialen Ungleichheiten in der Stadt angeht, der das Recht auf Leben aufgreift, besonders in Bezug auf die illegalen Aktivitäten in der Stadt, auf die sich diese kriminellen Strukturen stützen.
0: Auch wenn die Gespräche derzeit in der Krise steckten und noch keine Ergebnisse produziert hätten, schon jetzt, sagt Diego, hätten sie zu spürbaren Verbesserungen in den Vierteln der Stadt gesorgt. Die Mordrate ist in den vergangenen Jahren auf ein Rekordtief gefallen. Allein das habe in den Vierteln für spürbare Verbesserungen gesorgt und sei für die Menschen eine große Erleichterung. Und Diego Herrera nennt noch weitere Faktoren für die Bedeutung der Zivilgesellschaft im Mediciner Friedensprozess.
5: El hecho de que haya sociedad civil alrededor de estos procesos
6: Würde die Zivilgesellschaft die Friedensgespräche nicht begleiten, wären sie erstens deutlich weniger legitimiert, zumal die Stadtverwaltung und auch die Gebietsregierung gegen diesen Verhandlungsprozess sind. Zweitens wäre ohne die Zivilgesellschaft das Verständnis eines urbanen Friedens deutlich eingeschränkter. Es wäre auf die Verhandlungen mit den bewaffneten Akteuren beschränkt und würde die Komponenten der sozialen Gerechtigkeit weniger berücksichtigen. Denn es geht ja um die grundlegende gesellschaftliche Transformation der Viertel und nicht nur darum, dass die bewaffneten Mitglieder der Banden sich demobilisieren und ihre Waffen abgeben. Und drittens würden die Friedensgespräche ohne zivilgesellschaftliches Engagement nicht so breit in der Stadt diskutiert werden, wie das der Fall ist. Sie wären ein deutlich weniger relevantes Thema für die Bevölkerung und die Menschen würden nicht verstehen, dass die Gespräche und ein erfolgreicher Abschluss nicht den Bandenchef nützen würde, sondern den Menschen in der Stadt insgesamt.
0: Sagte mir Diego Herrera von der Initiative Viva la Ciudadanía aus Kolumbien. Wir hörten, wie Organisationen der Zivilgesellschaft in Medellin in Kolumbien versuchen, den Friedensprozess in der Stadt mitzugestalten.

0: 40 Jahre sind vergangen, seit es im Atomkraftwerk von Tschernobyl zu einem GAU kam, einem größt anzunehmenden Unfall. Bei der Explosion des Kernreaktors Ende April 1986 wurden große Mengen Radioaktivität freigesetzt. Tschernobyl steht seitdem als Chiffre für die Gefahren, die mit der Gewinnung von Energie durch Atomkraft verbunden sind. Meine Süd-Nordfunk-Kollegin Martina noch einmal bei mir im Studio. Du hast in der aktuellen Ausgabe der Zeitschrift IZ3W einen Artikel zu Atomkraft geschrieben. War dieser 40. Jahrestag für dich Anlass, einen Beitrag über Strahlenopfer zu schreiben? Dein Motiv war die Erinnerung an die damaligen Opfer?
1: Ja, also Strahlenopfer ist der Titel von dem Beitrag, von daher verstehe ich deine Frage. Jein, mir ging es eher darum, nochmal zusammenzufassen, dass Kernenergie eben an vielen Orten weltweit ständig Strahlenopfer fordert. Also nicht erst bei einem Reaktorunfall oder so einem Kommunikations-GAU, wofür Tschernobyl in gewisser Weise ja auch steht. Uran fordert Strahlenopfer entlang der gesamten Lieferkette und die ist sehr komplex. Zudem leben wir in einem sich stark veränderten geopolitischen Umfeld jetzt im Vergleich zu der Zeit, zu Tschernobyl. Es gibt immer mehr autokratische Willkür, Großmachtfantasien, massive Aufrüstung. So hat Trump zum Beispiel neue Atomtests im Pazifik angekündigt. Das war so gegen Ende letzten Jahres. Auch soll in Nevada jetzt möglicherweise wieder Uran abgebaut werden. Dort gab es schon historisch auch sehr viele Strahlenopfer. Und aufgrund dieser geopolitischen Verschiebung und der geplanten Wiederbelebung der amerikanischen Atomenergie ist in den USA die Nachfrage nach sogenanntem heimischen Uran massiv gestiegen. Und es gibt diese 80 Milliarden Atomoffensive dort.
0: Was ist das für eine Atomoffensive?
1: Naja, es gab diesen präsidialen Erlass, das war am 23. Mai 25. Demnach soll eine Reindustrialisierung der nuklearen Lieferkette und schnelle Lizenzprozesse in den USA eben angestoßen werden. Trump will die Unabhängigkeit von russischen und chinesischen Lieferanten. Und im Oktober 2025 haben die Eigentümer der Westinghouse Electric Company, das ist einer der weltweit führenden Akteure in dieser zivilen Nuklearindustrie, die haben mit den USA eine Partnerschaft geschlossen mit einem Volumen von eben mindestens 80 Milliarden Euro. Das ist der Name der Offensive. Und darin steht eben auch, dass neue Uranabbaugebiete gesucht werden in Colorado und eben wieder in Nevada.
0: Du sprachst gerade auch von der insgesamt sich wandelnden weltpolitischen Lage, also nicht nur in den USA?
1: Genau. In Zeiten dieser multiplen Krise erlangt ja die Kernenergie eine ganz neue Attraktivität. Also angesichts der Energiekrisen und der Suche nach Energieautarkie. Auch das ist eine Folge von Kriegen, militärischen Konflikten, die weltweit halt gerade stark zunehmen. Das heißt, dass dieses geopolitische Feld, diese multipolare Konstellation von Großmachtfantasien, die Militarisierung, all das, das ist einfach ein anderes Klima als das, was zu Zeiten des Kalten Krieges herrschte oder auch kurz danach, als es zwei große Kontrahenten gab. Mit der Abrüstung war ja in der Tat zumindest die militärische Nutzung von Kernenergie irgendwann auch stark heruntergefahren worden.
0: Das heißt, du wolltest mit deinem Beitrag in der Zeitschrift IZ3W gar nicht an die Opfer von Tschernobyl erinnern?
1: Ich wollte eben an diese extrem vielen, auch vergessenen Opfer erinnern, die Kernenergie bis heute mit sich bringt. Egal ob jetzt für militärische oder zivile Zwecke. Tschernobyl steht hier in Europa ja auch so ein bisschen für diese fatalen Sicherheitslücken der Sowjets. Und man glaubt, in Europa und in Amerika einfach eine bessere Sicherheitstechnik zu haben. Auch transparentere Kommunikation, besseres Krisenmanagement und so weiter. Das Narrativ lautet dann, unsere Kernkraft ist sicher. Und Tschernobyl wird hierzulande sehr gern so ein bisschen als so ein rein epochaler Fall betrachtet. Die Bilder von damals haben so einen historischen Charme, das Grauens, finde ich, in den Dokus, die man jetzt gesehen hat. Dabei zeigen ja Studien, dass die Zahl der Folgestrahlenopfer gar nicht wirklich erfasst ist. Die Gesundheitsrisiken für die Bevölkerung in der Region, die sind nach wie vor wirklich schwer absehbar. Und die Erinnerung an damals wird eigentlich nur lückenhaft mit den Risiken der weltweiten Nutzung von Kernenergie von heute überhaupt noch in Verbindung gebracht. Das war für mich die Motivation.
0: Und hast du da eine Zahl? Man hört ja immer wieder, dass die Erfassung selbst eher unklar ist.
1: Also Zahlen findet man immer, die man sucht. 30 direkte Todesfälle durch die Katastrophe verzeichnet zum Beispiel diese UN-Organisation Scientific Committee on the Effects of Atomic Radiation. 2 Tote durch die Explosion und 28 Ersthelfer, Feuerwehrleute und so weiter. Die waren halt direkt in Strahlendosen ausgesetzt und sind daran dann direkt gestorben. Das widerspricht extrem einer anderen Zahl, nämlich 900.000 Todesfälle weltweit. Das ist eine Zahl von der Organisation Internationale ÄrztInnen zur Verhütung des Atomkriegs. Beide Seiten behaupten, wissenschaftlich korrekt zu arbeiten. Und gut, die eine zählt halt nur die direkten, eindeutig nachweisbaren Todesfälle und die anderen auch so langfristige Folgekrebsfälle.
0: Der Unterschied, das sind also die vergessenen Opfer, die du eben angesprochen hast.
1: Ja, ich wollte vor allem an die schleichenden Opfer der gesamten Uranlieferkette erinnern und auch an einige Großkatastrophen, die wir hier in Europa so gar nicht auf dem Schirm haben.
0: Wir hier kennen primär Tschernobyl und natürlich dann noch Fukushima in Japan.
1: Ich kann ja mal ein bisschen aufzählen. Zu den vergessenen Katastrophen gehören zum Beispiel auch die Testunfälle aus den Zeiten des Kalten Krieges, vor allen Dingen im Pazifik, in Kasachstan, aber auch in den USA. Auf den pazifischen Inseln wurden zwischen 1946 und 1996 über 300 Atomwaffentests durchgeführt. Und das wurde nicht nur Land kontaminiert, sondern auch Lagunen, das Meer, die Marshallinseln mit Plutonium, Cäsium, Strontium und weiteren Nukleotiden, deren Halbwertszeiten reichen teils über menschliche Zeithorizonte weit hinaus. Das heißt, die Verseuchung ist dauerhaft. Bis heute kämpfen viele InselbewohnerInnen im Pazifik mit den Folgen. Und über diese Einzelheiten haben in der EC3W zum Beispiel Kamari Koto und Eberhard Weber von der South Pacific University Suva, das ist auf den Fidschi-Inseln, im Dezember einen lesenswerten Artikel geschrieben.
0: Wenn du über Tests sprichst, ich erinnere mich aus dem Geschichtsunterricht Castel Bravo, ein Wasserstoffbombentest, der wurde 1954 auf dem Atoll Bikini gezündet. Das Atoll gehört doch zu den Marshallinseln im Pazifik.
1: Ja, dort haben die Leute auch immer noch Probleme. Also der Test selber, der war 2,5-mal stärker, als er ursprünglich berechnet wurde und gilt als der schwerste nukleare Kontaminations-GAU in der US-Geschichte.
0: Na gut, dann kann man sagen, das ist jetzt aber schon ziemlich lange her.
1: Viele Gebiete blieben aber Jahrzehnte unbewohnbar. Das heißt, für die BewohnerInnen begann eigentlich eine richtige Odyssee der Umsiedlung. Es gibt Klagen gegen die US-Regierung, die bis heute andauern. Und um die machen sich vor allen Dingen auch junge Studierende im Pazifik gerade Sorgen, wegen des steigenden Meeresspiegels nämlich. Und infolge der Erderwärmung und des Klimawandels droht die Freisetzung von weiterer Radioaktivität in der Region bis heute.
0: Warum sollten wir uns heute noch, wo doch ganz andere Sicherheitsstandards auch gelten, damit beschäftigen? Es gibt genügend andere Sorgen und drohende Katastrophen, Klimakrieg, Artensterben, die Rückkehr der autoritären Demokratiekrisen.
1: Die Uranbegehrlichkeiten, die wachsen vor allen Dingen angesichts dieses Wettlaufs um Energieautarkie. Also interessant ist vielleicht das indische Energieministerium, das hat im Oktober 25 einen Plan veröffentlicht, wonach es die Kernkraftkapazität auf 100 Gigawatt steigern möchte, um klimaneutral zu werden. Aktuell verfügt Indien über eine Kapazität von 7,5 Gigawatt. Da kann man sich schon vorstellen, was da vielleicht alles dazukommt. Oder in Kenia, da fand gerade eine Atomenergiekonferenz in Nairobi statt und anlässlich dessen hat der dortige Präsident William Ruto angekündigt, dass sehr bald mit dem Bau eines 200 Megawatt Atomkraftwerks in Siaya begonnen wird. Das ist da direkt am Viktoriasee. Die Bevölkerung wurde bisher kaum über die Baupläne aufgeklärt. Es gibt Widerstand in Kenia. Es gibt Umweltorganisationen, die versuchen, darauf aufmerksam zu machen und vor allen Dingen einfordern, dass es eine transparente Beratung der lokalen Bevölkerung geben muss.
0: So viel bis hierher. Das ganze Interview mit Martina könnt ihr nachhören auf der Webseite von Radio Dreieckland unter rdl.de. Den Artikel, auf dem dieses Interview basiert, den könnt ihr auch nachlesen und zwar auf iz3w.org. Ja, und das war sie auch schon, die 144. Ausgabe des Magazins Südnordfunk. Ich bedanke mich fürs Zuhören und bei allen, die im Hintergrund an dieser Sendung mitgewirkt haben. Mein Name ist Christian Konde. Bis zum nächsten Mal.
2: Die Nazi-Regierung und die deutsche Wehrmacht haben bedingungslos den alliierten Expeditionsstreitkräften kapituliert. Diese bedingungslose Kapitulation wurde für das deutsche Oberkommando durch Feldmarschall Jodl am 7. Mai 1945 um 2.41 Uhr morgens in Reims, unterzeichnet.
3: Soweit war es dann die Erklärung über die Militärsender der alliierten Streitkräfte, die den Hitlerfaschismus niedergeschlagen haben, zu hören. Und wir hören jetzt gleich noch am 81. Jahrestag dieses Wiederkehr dieses Ereignisses noch die Hoffnung, die Thomas Mann zu Kriegsende ausgesprochen hat über BBC.
4: Thomas Mann am 10. Mai 1945 im deutschen Dienst der BBC in seiner Ansprache zum Kriegsende.
5: Man muss hoffen, dass das Mitglied des deutschen Kapitulationskomitees, Graf Schwerin Krosigk, nicht nur dem Sieger zum Munde reden wollte, als er erklärte, Recht und Gerechtigkeit müssten fortan das oberste Gesetz deutschen nationalen Lebens sein und Achtung vor Verträgen die Grundlage internationaler Beziehungen. Das war eine indirekte und allzu schonende Verleugnung der moralischen Barbarei, in der Deutschland länger als 12 Jahre gelebt hat. Man hätte sich eine direktere, ausdrucksvollere gewünscht. Aber der Fluch, den das deutsche Volk heute, wie ich glauben möchte, gegen seine Verderber im Herzen trägt, klingt doch wenigstens darin an. Ich sage, es ist trotz allem eine große Stunde, die Rückkehr Deutschlands zur Menschlichkeit. Sie ist hart und traurig, weil Deutschland sie nicht aus eigener Kraft herbeiführen konnte.
3: Soweit die Erklärung von Thomas Mann zum Kriegsende. Sehr optimistisch gestaltet dann ein Verfassungsentwurf, der Grundgesetz in der Bundesrepublik Deutschland genannt wurde, der sich ausdrücklich zu Menschenwürde und Menschenrechte bekannte. Heute haben wir die Nachfolgepartei des historischen Hitlerfaschismus, die ihre 180-Grad-Geschichtswende machen will, in vielen Parlamenten vertreten, nahezu allen Parlamenten vertreten. Und insofern hat das eine gewisse, auch andere Realität und Aktualität des heutigen Tages. Ich begrüße euch zum Mittagsmagazin Punkt 12. Heute, wir werden gleich in einigen Minuten beginnen mit einem aktuellen Interview, ein Update zur Frage der Badenova und ihrer Politik am Beispiel der Fernwärme und des Aufreißens Freiburger Straßen und der Gefährdung der dabei tätigen Arbeitenden und der Kritik Unterdrückungsversuche an denjenigen, die das aufdrücken. Aber vielleicht fangen wir erst einmal an mit ein paar Takten, 5 Minuten lang Musik.

0: Heute Dreiklang, das Mittagsmagazin, Punkt 12. Zwei Studiogäste haben sich hier jetzt eingefunden, und zwar Dieter Becker-Berger vom BUND und Nick Geiler vom Regenwasser im BBU. Erstmal herzlich willkommen an euch im Studio von Radio Dreieckland. Ihr kommt von einer Pressekonferenz. Ihr kommt von einer Pressekonferenz, die ihr in der Quäkerstraße erneut gehalten habt, und habt dort ein Update vorgenommen. Ein Update, wir hatten ja in Radio Dreieckland darüber berichtet, das Vierer-Journal hat es berichtet, ich weiß nicht, ob die BZ darüber berichtet hat, dass in den Arbeiten der Badenova, in den betrauftragten Firmen, Arbeitende gefährdet werden, weil in den Straßen von Freiburg Teer, Altteer verbaut ist, und da sind aromatische Kohlenwasserstoffe, ein furchtbarer Zungenbrecher, gebunden. Und diese lagen offen auf der Straße rum, waren auf Schutthaufen und so weiter. Wie ist jetzt die Situation? Hat sie sich entwickelt? Euren Unterlagen zur Pressekonferenz entnehme ich, dass ihr noch am 11. April, also zwei Monate nach der Bekanntmachung und Wendung an Badenova und die Stadt als Aufsichtsbehörde, Sie aufgefordert haben, doch mal Stellung zu nehmen zu Ihrem Verhalten gegenüber diesen untragbaren Zuständen eigentlich auf der Straße. Habt ihr eine Antwort von Ihnen bekommen, direkt?
1: Ja, zunächst war es so, wir hatten ja diese Sache im Februar aufgegriffen, hatten interveniert beim Umweltschutzamt der Stadt Freiburg. Daraufhin wurde die Baustelle tatsächlich zwei Monate stillgelegt, was ein völlig ungewöhnlicher Vorgang war. Und im April hat man dann eben, wie gesagt, nachgefragt, wie es denn jetzt ist und welche Schritte unternommen werden. Und der Schritt, der unternommen worden ist, ist, dass Badenova nicht vorgegangen ist gegen das Tiefbauunternehmen, was gegen sämtliche Vorgaben vom Umweltschutz, Arbeitsschutz, Gesundheitsschutz verstoßen hat, sondern Badenova geht jetzt gegen uns vor. Nach dem Motto, bestraft wird der Überbringer der schlichten Botschaft, anstatt dass man die Ursachen der schlechten Botschaft bereinigt.
0: Das war schon verwunderlich. Ich hatte den Umweltamtschef, den Herrn von Zahn, schon so gehört. Er hatte reagiert, auch im April darauf, hatte das verharmlos in der Frage, ja, wir haben 3000 Baustellen in der Stadt, man kann nicht jede überprüfen, wenn man das alles vorher machen würde. So war so ungefähr seine Aussage gewesen. Das heißt aber, auf der einen Seite ein untergeordnetes Amt, ich glaube das Gewerbeaufsichtsamt ist untergeordnet dem Umweltschutzamt, hat zwar reagiert, hat also praktisch die Stilllegung der Arbeiten, ich weiß nicht, ob sie noch weitere Geschichten angeordnet haben zur Sicherstellung, und auf der anderen Seite sagt der Umweltamtschef selbst, dass er da nicht überall so eine Kontrolldichte haben kann. Ist ja schon mal

0: Merkpunkt, sage ich jetzt mal, für die Stadt Freiburg. Wenn ich jetzt aber gucke, dass euch die Badenova just eine Woche nach der Wahl zum Oberbürgermeister, erster Wahlgang, wo Dieter, jetzt hätte ich schon Dieter Salomon gesagt, wo
1: Martin Horn
0: wiedergewählt worden ist, euch jetzt ein Schreiben, oder dir, Nick, ein Schreiben schickt, dass das Betreten der Baustelle und das Entnahme von Material untersagt wird, dann ist das ja schon in jeder Hinsicht ein Vorgang in der Absprache zwischen aufsichtsführender Behörde, nämlich die Stadt Freiburg mit ihren diversen Ämtern dazu, und auf der anderen Seite dem Bauherrn auf Straßen von Freiburg, der in einer unverantwortlichen Weise vorgeht. Kann die abgesehen davon, aber er kann es ja offensichtlich, die beiden Geschäftsführer der Badenova Netze GmbH, die Verantwortung als Bauherr wahrnehmen, können die das überhaupt? Das kommt mir so ein bisschen spätfeudalistisch sogar vor.
1: Ja, da kann Dieter Berger das selbst, der jahrzehntelang im Tief- und Straßenbau tätig war, der kann da sicher ein paar Takte zu sagen.
0: Nur zu.
2: Ja, mein Name ist Dieter Berger, ich bin vom BUND, vertritt 600.000 Mitglieder und ich habe auch die Freigabe von Berlin mehr oder weniger hier sprechen zu dürfen, und ich nehme alles, was ich sage, auf meine persönliche Verantwortung. Und ich bin total verwundert, was hier in Freiburg geht. Ich bin zufällig an diese Baustelle rangekommen und ich bin einfach vom Glauben abgefallen, dass sowas in Green City in Freiburg möglich ist. Und das, was der Herr von Zahn da geschrieben hat, da möchte ich mal wortwörtlich vorlesen. Das Umweltschutzamt kann aufgrund der umfangreichen Aufgaben keine flächendeckenden Kontrollen sicherstellen. Dies ist staatlicherseits auch ausdrücklich nicht gewollt. Das muss man vorstellen. Der Staat will keine Kontrolle. Und dann geht es weiter. Da die Bundesregierung, wie Sie wissen, in den vergangenen Jahrzehnten stetig zunehmend auf die Eigenverantwortung des Bauherrn gesetzt hat und setzt, Baustellengenehmigungen sowie stetige Überwachung sind vom Gesetzgeber explizit nicht vorgesehen.
0: Ja, aber die sind doch gebunden an die Rahmenrichtlinien. Also die müssen doch auch die Arbeitsschutzrichtlinien einhalten. Und irgendjemand muss dann doch irgendwann mal doch klar machen. Also ich meine, in Freiburg gibt es bei alten Straßen x Bohrungen, wo geprüft wird, wie ist der Untergrund da drin. Und dann muss sowas ja auch auffallen. Der Bauherr muss doch wenn wir jetzt von dieser Delegation, staatlichen Delegation, gesetzmäßigen Delegation auf die Bauherren gehen, und die Bauherren müssten dann doch ihrer Aufsichtspflicht nachkommen müssen.
2: Ja, absolut. In der Quäkerstraße kommt erschwerend hinzu, dass ja Badenova sagt, sie haben gewusst, dass da PAK-Material ist, und da steht auch ganz klar drin, laut Herr von Zahn, nach ersten Telefonaten mit der Badenova am 5.2. wurde bestätigt, dass Teer als Gefahrenstoff vorliegt. Alle Teerprodukte erhalten hohe PAK-Konzentrationen, daran haben wir keinen Zweifel. Laut Badenova wurde keine Kernbohrung vorgenommen, weil der Fakt vorbekannt ist. Das heißt, die haben hier mit Vorsatz gehandelt. Durch das, dass man weiß, dass eine Spritzdecke da ist, da kann keiner was dafür, dass dieses Material vorhanden ist. Aber dann hätten die unbedingt zwangsmäßig müssen diese Rammkernbohrung niederbringen, und zwar bis zur Sohle. Weil jetzt hat sich herausgestellt, dass sie nicht nur das Material, das BAK-Material, das wirklich hochgiftig ist, sondern dass der Untergrund auch kein Naturmaterial ist. Also das ist mal aufgeschüttet worden. Und deshalb verlangt eigentlich die Gesetzgebung, dass diese Rammkernbohrungen gemacht werden oder offene Proben, das ist auch okay, wegen dem Entsorgungsweg. Weil es ist ja noch schlimmer, dass man nicht weiß, wo ist jetzt das Zeug hingekommen, außer dieser Spritzdecke. Und darunter, wir haben stelleweise Beprobungen, die bis zu 4 Meter runtergehen, wo immer noch PAK-Material praktisch gefunden wurde, also eluiert wurde, dass man gehört, es geht in den Untergrund. Und da ist natürlich unheimlich wichtig, weil uns, also mir und Nick jetzt, wir kennen uns seit 33 Jahren, geht es tatsächlich ums Grundwasser, ums Wasser.
0: Das habe ich mir gerade gedacht. Das wird ja dann penetrieren ins Grundwasser. Wir haben gerade, ich glaube heute ist in der Badischen Zeitung auf Seite 2 ein großer Artikel über Proben, die vorgenommen worden sind, 1500 im Oberrheingraben, und überall haben wir Verseuchungsgrade.
1: Das ist völlig richtig. Die trinationale Studie über die Grundwasserqualität in der Schweiz, im Elsass, in Baden-Württemberg, Hessen, Rheinland-Pfalz hat eben gezeigt, dass es besorgniserregende Befunde über Mikroschadstoffe, dazu gehören die PACs, im Grundwasser gibt, und nicht nur im Grundwasser, sondern auch im Oberflächengewässer. Und da können wir nur sagen, sowas kommt von sowas. Mhm. Weil wenn 1 Milliarde Tonnen Teer in den Straßen von Deutschland im Untergrund lagert und nur ein Bruchteil, ein Promille von Promille jedes Jahr freigesetzt wird, führt es dann doch in der Summe zu erheblichen Konzentrationen. Und dass die Vorgaben der EG-Wasserrahmenrichtlinie, nämlich das Erreichen des guten chemischen Zustands in deutschen Gewässern, nicht erreicht werden kann, liegt an Quecksilber, an bromierten Flammschutzmitteln und an dritter Stelle an diesen PACs, an diesen polyzyklischen aromatischen Kohlenwasserstoffen. Deshalb sagen wir, die Quäkerstraße ist nur die Spitze vom Eisberg. Mhm. Die Quäkerstraße sollte wirklich Anlass sein für die Stadt und aber auch für Baden-Nuwa zu überlegen, wie sie in Zukunft sachgerecht mit dieser Altteerproblematik umgehen kann. Und dazu haben wir konstruktive Vorschläge gemacht, nämlich rigide Ausschreibungstexte für die Tiefbauunternehmen und eine wirklich wirkungsvolle Baustellenüberwachung. Dass die Tiefbaufirmen, die im Moment anscheinend alle Zügel schleifen lassen, dass die Tiefbaufirmen vergattert werden, kontrolliert werden, ob sie die Vorgaben tatsächlich einhalten.
0: Das ist insofern interessant, weil ihr gleichzeitig in eurem Schreiben vom 11. April darauf hingewiesen habt, dass ja die Badenova selbst angibt in ihrer EMAS-Verordnung, das müsstet ihr mal erklären, was das ist, wie viel Abraum sie hat und ob das überhaupt auftaucht in ihren Arbeitsbereichen. Vielleicht dazu noch eine...
1: Die EMAS-Verordnung der Europäischen Union, das ist die Verordnung über den betrieblichen Umweltschutz, also von Unternehmen, von Organisationen. Und in Freiburg ist beispielsweise die Druckerei der Badischen Zeitung, das Umweltschutzamt und eben auch Baden-Nova validiert nach der EMAS-Verordnung. Das heißt, sie müssen alle 3 Jahre an die Öffentlichkeit eine Umwelterklärung abgeben, wo sie Rechenschaft ablegen, wie sind wir die letzten 3 Jahre mit der Umwelt umgegangen. Und die letzte Umwelterklärung von Baden-Nuwa enthält bezüglich von diesem giftigen Straßenaufbruch eine Lücke. Es wird nicht geschildert, wie wird mit diesem Material umgegangen. Es wird nicht geschildert, wie wird dieses Material entsorgt, wo landet es letztlich. Und es wird auch nicht offengelegt, wie viele Tonnen pro Jahr von diesem Material auf den Baustellen, wo Tiefbaufirmen im Auftrag von Baden-Nuwa tätig sind, wieder vorgegangen wird. Weil das Einzige, was auf Anfragen, mehrfache Anfrage von uns gegenüber Baden-Nuwa kundgetan worden ist, dass gesagt wird, das Material wird an den Entsorgungsfachbetrieb übergeben, soll heißen, dann haben wir nichts mehr mit zu tun. Aber die EMAS-Verordnung bestimmt genau, ihr dürft die Verantwortung für solches Giftmaterial nicht aussourcen, nicht delegieren, sondern ihr seid zuständig und verantwortlich bis zur definitiven Ablagerung von dem Material. Und unserer Ansicht nach verstößt der Baden-Nuwa eklatant gegen die Vorgaben der EMAS-Verordnung.
0: Also auch dessen. Ihr habt angeführt, dass das Zitat lautet 2800, also 3000 Tonnen wurden als gefährlicher Abfall deklariert, davon gehen wiederum 2800 Tonnen ins Recycling. Können die PACs ins Recycling gehen? Unsere letzte Sendung, glaube ich, gab es nur eine Fabrik in Holland, in den Niederlanden, die das hat.
1: Das Material darf gar nicht ins Recycling gehen. Die Angaben in der Umwelterklärung beziehen sich auf irgendwas anderes und auf eben 3000 Tonnen von irgendwas. Aber was an Straßenaufbruch in den Baden-Nuwa-Baustellen, in Breisach, in Offenburg, in Freiburg, in Lörrach anfällt, das sind Zehntausende Tonnen und keine 3000 Tonnen. Es gibt also einen erheblichen Erklärungsbedarf zur Umwelterklärung von Baden-Nuwa.
2: Ich möchte da auf einen Schreibehinweis vom Regierungspräsidium Freiburg vom April 2024, dass in alle Städte und Gemeinden gesandt worden ist, mit dieser Brisanz sorgsam umzugehen. Und es ist so, bis 25 Milligramm PAKs kann es ins Heißmischverfahren wieder eingearbeitet werden. Aber über 25 Milligramm, was zwischenzeitlich noch weitergedrückt wurde, ich das Sonderentsorge. Das heißt wortwörtlich auszuschleusen und zerstören. Und das sind nicht meine Worte, das sind die Worte vom Regierungspräsidium, sie sind schriftlich niedergelegt. Und da möchte ich mal ganz kurz vor 33 Jahren zurückkommen. Was sind die Ursachen? Durch das, dass ich Nick kennenlernte, man hat bei uns in unseren kleinen Ortsteilen durch einen Straßenbau tatsächlich die offizielle Wasserversorgung verseucht mit Baustoffrecycling. Und man hat da wirklich gelogen, es hat alles hinten und vorne nicht funktioniert. Dann gab es ein Gutachten, Bürgerinitiative, das wurde unter Verschluss gehalten und dann Ende 2024 kam das, 1994 kam das dann an die Öffentlichkeit, dass eindeutig diese Quellwasserverunreinigung aus diesen Stoffen sind, auch PHK. Und seitdem bin ich eben, damals war ich Ortschaftsrat und Gemeinderat bei den Grünen, und seither bin ich, was das anbelangt, weil die Bevölkerung hat mich dann natürlich auch gefragt, warum ich das nicht verhindern konnte als Straßenbauer. Und dann habe ich eben gesagt, ich habe alle Behörden eingeschaltet, alles was machbar ist, aber die haben einfach gesagt, es ist nicht möglich, es gibt es nicht. Aber der Beweis ist geführt und der ist zwischenzeitlich so oft geführt. Es sind insgesamt 50 Fälle, nur dass in Freiburg das möglich ist, das war mir eigentlich für mich undenkbar.
0: Obwohl die meisten Straßen wahrscheinlich auf der dichtesten Fläche hat, wahrscheinlich, ne? Und ja, da sind viele dieser Straßen ja, ich denke jetzt zum Beispiel auch an die Mundenhofer Straße, die ja auch eine ziemlich alte Straße ist, wo das auch unten drunter ist, ist ja auch alles abgetragen worden jetzt gerade. Also ich denke, da wird sehr viel unter den Straßen sein.
2: Da kann ja keiner was dafür. Der Gesetzgeber ja, ist sogar so weit, dass er das extra bezahlt. Also wenn dieses Gift kommt, wird es extra abgerechnet. Und zwar direkt zwischen dem Auftraggeber und zwischen der Firma, damit eben Entsorgungsnachweise da kommen. Und also das ist alles geregelt. In Deutschland ist die Gesetzgebung wirklich gut, aber die Umsetzung fällt. Und es geht schon los, dass die Gewerbeaufsicht, ich rede jetzt von der staatlichen Gewerbeaufsicht in Freiburg, bei verschiedenen Anzeigen vor Ort kommt und sagt, Herr Berger, wir haben keine Fachkunde, keine Sachkunde, wir sind ausgebildet, wir haben keine Ahnung. Also und sagt, ja, was wollt ihr dann überhaupt beweisen? Und er sagt, ja, das ist ein Problem und so ist es. Und dann haben wir an die Generalstaatsanwaltschaft in Karlsruhe geschrieben, die müsste erstmal eine Schwerpunktstaatsanwaltschaft gründen, um die Leute überhaupt mal auszubilden, von was wir hier reden. Und ich sage in aller Deutlichkeit, es gibt den Fall Cum-Ex, aber der ist Peanuts gegenüber diesem PHK, weil da geht es um Mutter Erde und die hat keinen Anwalt. Und das ist so dramatisch. Da fehlen mir die Worte.

0: massives Problem, was insbesondere, wenn wir jetzt sagen, Bauturbis und was so alles so jetzt diskutiert wird, verstärkter Straßenbau und sowas, dass dann im Prinzip die Beseitigung dieser Abfallmengen, die eigentlich aussortiert, nicht vermischt werden dürften, dass die im Prinzip irgendwo untergemischt werden und irgendwo, wenn überhaupt, deponiert werden und der Ausgangsfall war ja bei Ihnen, Ihrer Erfahrung in der Ortschaft, war ja, dass das eigentlich so eine tickende Zeitbombe ist, dass lieber niemand rangehen will. Oder verstehe ich das? Ist das jetzt...
1: Man hat es erkannt, aber es ist absolutes Behördenversagen, muss man sagen. Bei der Behörde gibt es aber wirklich super gute Leute.
0: Das glaube ich gerne.
1: Aber die kommen tatsächlich nicht an. Die sind auch angewiesen auf die öffentliche Interesse. Und wenn die Badische Zeitung da seit... Sie waren die Erste, wo ich informiert habe.
0: Ja.
1: Und sie verweigern sich. Dann sage ich, die Bayerische Zeitung reitet in Freiburg ein totes Pferd. So geht es nicht. Die können sich doch nicht von der Verantwortung raus. Das geht ja in Informationsrecht und in Informationspflicht. Aber das wird hier in Freiburg ausgeblendet. Ich bin aber mit der BZ sonst sehr zufrieden, weil es war ein junger Mann hier, lang zuständig. Der ist dann gegangen und der hat eben mir auch gesagt, die BZ ist gar nicht in der Lage, so einen Fall so aufzuarbeiten, wie er aufgearbeitet werden müsse. Das ist jetzt Presseschelte, aber sie ist gerechtfertigt, weil sie wahr ist.
0: Mhm.
1: Und ich war wieder auf der BZ und habe um ein persönliches Gespräch gebeten. Es hat nichts stattgefunden und heute wiederum waren sie wieder eingeladen. Sie sind nicht gekommen.
0: Aber haben einen Termin in Aussicht gestellt, habe ich gehört.
2: Genau, ich bin nicht ganz hoffnungslos und hoffe, dass wir da doch noch der Zeitung aufs Pferd helfen können, aufs richtige Pferd.
0: Ja, ich denke...
2: Was unsere Hoffnung auch ist, der Chef vom Aufsichtsrat von Baden-Nova ist ja der Freiburger Oberbürgermeister. Wir haben ihm gegenüber den Wunsch geäußert, dass er nochmal mit dem Vorstand von Baden-Nova spricht, damit der Vorstand von Baden-Nova dafür sorgt, dass das Problem endlich ernst genommen wird. Weil ich kann es nur wiederholen, die Quäkerstraße ist nur die Spitze vom Eisberg. Wir haben unzählige weitere solche Straßen in Freiburg und in den anderen Baden-Nova-Kommunen, wo man sich wirklich darum kümmern muss, dass nicht zu dieser illegalen Freisetzung von diesen polyzyklischen aromatischen Kohlenwasserstoffen kommt.
0: Offensichtlich investiert die Baden-Nova aber ein bisschen mehr in die PR-Abteilung, die dann beruhigen. Man macht eher ein kaufmännisches, renditeorientiertes Management in der Kommunikationstätigkeit, habe ich den Eindruck.
2: In der letzten Woche war ja am Sonntag beigelegt das neue Kundenmagazin von Baden-Nova mit dem neuen lockerflockigen Markenauftritt von Baden-Nova. Mit ganz vielen Worten, Verlässlichkeit, Verantwortung, gesellschaftliche Verantwortung. Und das steht völlig im Kontrast zu dem nachlässigen, fahrlässigen Vorgehen in der Quäkerstraße.
0: Hängt das auch mit zusammen mit der Neubesetzung im Jahre 2024? Ein kaufmännischer Vorstand, klar. Herr Sator, ich weiß nicht, Herr Sator ist, glaube ich, schon länger da oder ist er neu?
2: Alles neu, es hat ein Generationenwechsel stattgefunden bei Baden-Nova. Die ganzen alten Leute, mit denen wir sehr gut zusammengearbeitet haben, schon zu FEW-Zeiten, die sind alle weg. Es ist eine neue Generation von Managern dran, die ganz anders denken als die Leute von der FEW und von der frühen Baden-Nova. Das ist eine Zeitenwende, würde ich sagen, bei Baden-Nova, dass schöne Marketingauftritte eine Rolle spielen. Aber dass die gesellschaftliche Verantwortung, die bei jeder Gelegenheit beschworen wird, da müsste man nochmal drüber nachdenken bei Baden-Nova, denke ich.
0: Ja, bitte.
1: Ich möchte da auch was zu sagen. Ich bin hier differenziert mit dem Nick Geiler. Was es anbelangt, für mich gilt eins. Ich finde den OB Horn ein sehr sympathischer Mensch aus meiner Sicht. Aber da stimmt was nicht. Und ich möchte, dass er nicht mit, das kann er machen, aber ich möchte mit ihm ein persönliches Gespräch, ich möchte ihn kennenlernen. Ob das, was momentan im Raum steht, dass er nichts gewusst hat, wenn ja, hat es Probleme. Wenn er nicht informiert ist, hat es noch mehr Probleme. Dann hat er sein Rathaus nicht im Griff. Und das ist mir ganz wichtig. Dieses ganze Geplängel, das machen wir jetzt über Jahrzehnte hin und her und. Und die Juristerei ist ja gar nicht in der Lage, das aufzuarbeiten. Trotzdem werde ich jetzt zwangsweise als BUND eine Anzeige erstatten müssen, damit es mindestens strafrechtlich verfolgt wird und protokolliert.

0: ist und so, dass wir dann auf der Staatsanwaltschaft wieder Akteneinsicht haben können, weil sonst kommen wir an die Sache nicht ran. Und ja, da denke ich anders. Die Worte ist für mich genug gewechselt. Es müssen Taten folgen.
1: Das denke ich auch. Angesichts dessen, der 3000 Baustellen, wie sich der Umweltamtschef ja ausgedrückt hat, in Freiburg allein, 3000. Und die sind in vielen Gebieten durchaus alte Straßen, die in der Zeit gebaut worden ist, wo Teer als Untergrund und bis ins Grundwasser schon reichend gegangen ist. Ich bedanke mich für dieses Update bei Nick Geiler vom Regelwasser BWU und Dieter Berger vom BUND. Und die Worte sind tatsächlich, man sollte noch weitere Worte sicherlich auch noch wechseln, aber tatsächlich sind wirklich auch mal langsam Taten gefragt. Und zwar andere Taten als diese Drohschreiben von Badenova Netze gegen Nick und dem Verboten, sich auf in der Nähe dieser, den absurden Verboten der ungesicherten Baustellen, sich auch nur zu nähern, geschweige dann auch bürgerschaftliches Engagement dadurch zu zeigen, dass er selbst die Nachweisen mitführt.
0: Darf ich noch was sagen?
1: Ja, gerne. Schlussworte von beiden.
0: Mein Schlusswort ist, es handelt sich um Trinkwasser. Es ist ein Lebensmittel. Es ist kein Wirtschaftsgut. Es ist nicht das eine oder das andere. Nick Geiler ist der Wissenschaftler. Ich kenne ihn seit Jahren. Er macht die Wissenschaftler. Aber ich bin der Praktiker. Das heißt, ich mit meinen Leuten, ich habe selber Vergiftungen erlebt und momentan ist Verdacht auf Hautkrebs. Es ist sowas von schlimm, das kann man sich nicht vorstellen. Und da muss es ein Ende haben, weil die Gesetzgebung ist eindeutig, wenn dieses Dreckzeug da zum Vorschein kommt, muss es unter Arbeitsschutzbedingungen möglichst ausgesourcet werden und mindestens auf eine Deponie kommen, die dann ja tatsächlich abgedichtet ist, wenn Deutschland mal so weit ist, dass man diese Entsorgungsanlage hat. Aber die kostet ja um 100 Millionen. Und das will man jetzt die Private aufwürden. Das kann niemals sein, dass so eine wichtige Sache in Privathände kommt. Da geht es wieder um Profit, aber das ist Staatsangelegenheit. Und von dem her ist es einfach wichtig, dass man das ernst nimmt. Es geht letzten Endes um das Trinkwasser.
1: Gut. Und damit auch die Gesundheit der Menschen. Das muss man immer dazu sagen, weil das ist das, was bei uns dann aus dem Hahn läuft und was, wie früher so schön immer zum Strom gesagt worden, der Stecker, aber lassen wir es mal. Nick, noch ein Schlusswort?
2: Ja, die Sache wird uns noch länger beschäftigen. Ja. Und ich freue mich, wenn Radio Dreiklang an der Sache dranbleibt und die Sendung auch bei anderen freien Radios überspielt werden kann.
1: Okay, dann sage ich vielen Dank für den Besuch im Studio. Ich auch. Den zweiten Besuch. Und jetzt machen wir Musik dann weiter. Jetzt muss ich mal gerade gucken, was nehme ich denn? Ich nehme jetzt mal den hier. Geht wieder nicht. Also immer das gleiche Problem.

0: Bernadette Lahings im Mittagsmagazin Punkt 12. Jetzt haben wir noch 20 Minuten Zeit und ich werde jetzt noch aus dem überregionalen Verbund der Freien Radios einen Beitrag senden zur Pressefreiheit und ein Interview mit einem DJV-Vertreter, der in Sachsen geführt worden ist, wenn ich das richtig genau noch in Erinnerung habe.
1: Herr Scholz, Deutschland ist in der weltweiten Rangliste der Pressefreiheit von Reporter ohne Grenzen auf Platz 14 zurückgefallen. Wie bewerten Sie diese Entwicklung denn mit Blick auf Thüringen?
2: Ja, also grundsätzlich ist das natürlich erstmal eine Entwicklung, die uns nicht fröhlich stimmen kann oder die uns irgendwie ruhig schlafen lassen kann. Denn wenn ein demokratisches Land wie Deutschland auf einer solchen Rangliste nach unten rutscht und sich dann in Gesellschaft von autoritär regierten Staaten befindet, dann ist das nichts, was wir einfach so hinnehmen können. Wir beobachten natürlich auch in Thüringen, dass die Pressefreiheit unter Druck gerät, vor allen Dingen die Delegitimierung journalistischer Arbeit wird von vielen Journalisten als die große Herausforderung wahrgenommen, vor allem im letzten Jahr. Und das wird natürlich dann auch noch befeuert durch politische Akteure, digitale Hetze und neue publizistische Milieus, die dann eher so mit Zuspitzung und Desinformation ihre Reichweiten erzielen und eben nicht mit Qualitätsjournalismus.
1: Ein Aspekt, der ja immer besonders große mediale Aufmerksamkeit auch bekommt, sind ja tatsächlich gewalttätige Angriffe auf JournalistInnen. Und gerade jetzt im März gab es einen erneuten Angriff auf ReporterInnen von Spiegel TV bzw. vom Spiegel in Fretterode vor dem Anwesen von dem rechtsextremen Thorsten Heise. Und schon vor 8 Jahren, also 2018, wurden dort 2 Reporter bei Recherchen auch sehr brutal angegriffen. Es gab ein Verfahren, was sich sehr lange gezogen hat, über 7 Jahre hinweg. Es wurde auch ein Urteil gefällt, was sehr kritisiert wurde. Und der Bundesgerichtshof hat dieses Urteil jetzt nun auch wieder aufgehoben. Und der Fall wird eben gerade neu verhandelt. Sind denn solche Angriffe und auch vor allen Dingen dann das, was danach passiert, nämlich die Aufarbeitung, sind das Einzelfälle oder hier in Thüringen auch Ausdruck von einer Entwicklung?
2: Also wir würden es als DJV erstmal grundsätzlich noch als Einzelfälle beschreiben, die vor allen Dingen seit Ende der Corona-Pandemie auch glücklicherweise zurückgegangen sind. Natürlich gibt es immer wieder einzelne Akteure, die der Meinung sind, Journalistinnen und Journalisten angreifen zu müssen, nur weil die ihre Arbeit machen. Vor allen Dingen aus den extremistischen Milieus sind uns solche Angriffe bekannt. Die weitaus größere Zahl der Angriffe auf unsere Kolleginnen und Kollegen geschieht allerdings im digitalen Raum. Und das ist eine Entwicklung, die uns Sorge bereitet, weil auch das etwas mit einem macht. Natürlich sieht man an den Ereignissen von Fretterode recht deutlich das, was wir als Verband auch schon nach dem ersten Urteil dort befürchtet haben, was ja nun glücklicherweise aufgehoben wurde von der nächsthöheren Instanz, nämlich, dass dieses viel zu milde Urteil wegen des ersten Angriffs eben keine abschreckende Wirkung entfaltet hat, sondern vielmehr eine Art von Signalwirkung offensichtlich war für Rechtsextremisten. Wir können uns solche Angriffe erlauben und das passiert uns vergleichsweise wenig. Das ist eine Sache, die sich die Justiz zuzuschreiben hat. Und wir hoffen sehr, dass das korrigiert wird. Und natürlich ist jeder, auch körperlicher Angriff auf Journalistinnen und Journalisten, einer zu viel. Glücklicherweise könne, wie schon gesagt, da eine, jetzt betrachtet über die vergangenen 5, 6, 7 Jahre, eine rückläufige Tendenz erkennen.
1: Sie haben ja eben auch schon die verschiedenen Dimensionen aufgemacht, ne? Hass im Netz, aber auch Delegitimierung von Medien, Pressearbeit und eben jetzt auch in dem Fall ja dann auch gewalttätige, tätliche Angriffe auf JournalistInnen. Wie wirkt sich das denn ganz konkret auch auf den Arbeitsalltag von JournalistInnen hier in Thüringen aus? Also so dieser Druck, der auf sie ausgeübt wird?
2: Ja, natürlich besteht die Gefahr, dass man bei fortgesetzten Angriffen, vor allen Dingen im digitalen Raum, irgendwann zermürbt wird und irgendwann diese befürchtete sogenannte Schere im Kopf entsteht. Dass man also bestimmte Themen im schlimmsten Fall gar nicht mehr anfasst oder gar nicht mehr darüber berichtet. Das haben wir vor allen Dingen zur Zeit der Proteste von Corona-Leugnern gesehen, dass unsere Kolleginnen und Kollegen zum Teil gesagt haben, sie gehen nicht mehr auf solche Proteste und berichten nicht mehr darüber, weil sie da regelmäßig angegangen werden, weil vor allen Dingen gerade im lokaljournalistischen Bereich die Räume ja auch sehr eng werden. Das heißt, die Leute, die dann da mitlaufen, die trifft man wieder im Supermarkt, in der Kita seines Kindes. Und insofern kann man dann natürlich ein Stück weit nachvollziehen, wenn unsere Kolleginnen und Kollegen sagen, diesem Druck setze ich mich nicht mehr aus. Druck kann aber eben auch durch Angriffe im digitalen Raum, im Internet, in Kommentarspalten und so weiter erzeugt werden. Das macht was mit einem, wenn man da ständig so unter Druck steht, um dieses Bild mal zu benutzen. Das kann dazu führen, dass man sich künftig bei Berichterstattung zum gleichen Thema eher zurückhält, nicht unbedingt kontrovers berichtet, sondern versucht, das in irgendeiner Art und Weise abzuschwächen und so weiter. Das ist aber nicht die Aufgabe des Journalismus. Die Aufgabe des Journalismus ist immer der kritische Blick auf Ereignisse, ohne Angst haben zu müssen, dafür an den Pranger gestellt zu werden. Und genau das ist ja das Ziel solcher Angriffe. Am Ende die Kolleginnen und Kollegen entweder so zu zermürben, dass sie im eigenen Sinne berichten oder am besten gar nicht mehr berichten. Das ist das Ziel von Extremisten und das wird zum Teil, das will ich gar nicht ausschließen, an der einen oder anderen Stelle auch noch erreicht. Wir versuchen natürlich als Verband für unsere Mitglieder da zu sein, bieten entsprechende Hilfe an. Aber es ist ein gesellschaftliches Problem dieser Zeit. Das muss man ganz klar so festhalten.
1: Bevor wir auf Unterstützungs- und Hilfemaßnahmen sozusagen eingehen für JournalistInnen, würde ich nochmal eben diesen Blick auf Gesellschaft beziehungsweise eigentlich auf Politik richten. Und wenn man sich halt eben die politische Entwicklung anguckt, ich habe immer noch sehr präsent jetzt zum Beispiel auch das Regierungsprogramm, wie es ja heißt, der AfD für jetzt die Landtagswahl in Sachsen-Anhalt. Da wird ja auch sehr viel sich mit dem Mediensystem auseinandergesetzt und immer wieder heißt es ja auch, und da ist es auch niedergeschrieben, dass zum Beispiel eben auch die bestehende Medienordnung stark geändert werden soll. Spüren Sie denn auch so einen strukturellen Druck auf die Pressefreiheit hier in Thüringen bereits?
2: Für Thüringen kann ich das eigentlich nicht beobachten, zumindest nicht strukturell. Wir haben glücklicherweise eine Politik, die sehr wohl weiß, welch hohes Gut die Pressefreiheit ist. Und die auch weiß, dass sie ihn selbst nützt. Aber natürlich haben wir auch hier eine starke AfD. Und das ist bekannt, dass die sich mit so Grundwerten wie Freiheit der Berichterstattung und objektive Berichterstattung eher schwer tun. Insofern kann man nicht ausschließen, dass natürlich, wenn in Sachsen-Anhalt nach der Landtagswahl im September der befürchtete Rechtsruck vollzogen wird und dann die AfD das macht, was sie in ihrem sogenannten Regierungsprogramm ankündigt, dass man dann auch in Thüringen diese Auswirkungen merkt. Allererstens natürlich beim MDR zum Beispiel. Ne? Die AfD in Sachsen-Anhalt hat ja angekündigt, dort die Staatsverträge sofort zu kündigen. Und die Gefahr, die wir teilweise sehen, ist, dass aus konservativen Kreisen versucht wird, solche Positionen, solche AfD-Positionen zu adaptieren, zu übernehmen, um eigenes Wählerklientel zurückzugewinnen. Das haben wir auch in der Migrationsdebatte ganz deutlich erlebt. Und davor können wir nur warnen, weil das Problem ist, dass der Kopierende nicht als derjenige wahrgenommen wird, der meine Position vertritt, sondern eben als Kopierende im Zweifel das Original gewählt wird. Insofern untergräbt man damit nicht nur die Grundlagen unserer Verfassung, sondern auch die eigene Bedeutung als Volkspartei. Und diese Warnung geht natürlich vor allen Dingen in Richtung CDU, weil wir da schon an einigen Stellen erlebt haben, dass man nur zu willfährig bestimmte Dinge, die vor ein paar Jahren noch als undenkbar und sagbar gehalten, mittlerweile in die gesellschaftliche Debatte integriert hat und normalisiert hat. Und das ist eine Entwicklung, die wir mit großer Sorge betrachten, weil die natürlich die Pressefreiheit irgendwann dann auch hier strukturell unter Druck setzen dürfte.
1: Sie haben eben schon gesagt, der DJV, der ist auch Ansprechperson für JournalistInnen, die jetzt halt eben auch Angriffen ausgesetzt sind. Oder grundsätzlich ist ja auch das Thema Pressefreiheit für Sie ein Thema, mit dem Sie sich ja befassen. Was sind denn so Reaktionen auf den zunehmenden Druck auf Angriffe, aber auch so Delegitimationsversuche, so Diskursverschiebungen, wie wir jetzt gerade beschrieben haben? Was werden denn das für Maßnahmen und vielleicht auch ganz konkrete Unterstützungssysteme sozusagen ergriffen, sowohl von Journalisten JournalistInnen, aber vielleicht auch von Medienhäusern oder auch so Verbänden, wie Sie sind?
2: Also es gibt natürlich verschiedene Instrumente, die reichen von sehr, sehr direkter Hilfe, wie Kolleginnen und Kollegen hat ein Problem, wird angegangen und ruft bei uns als ihrer Gewerkschaft, ihrem Berufsverband an und schildert die Sachen, lässt sich von uns auch rechtlich beraten. Natürlich nimmt möglicherweise sogar unseren Rechtsschutz in Anspruch, der ja alle unseren Mitgliedern zusteht, wenn sie im Rahmen ihrer beruflichen Tätigkeit mit strafbaren Handlungen, sonstigem Unbill konfrontiert sind. Das sehr direkten Mittel, mit denen wir helfen. Wir bieten natürlich auch sogenannte Resilienzseminare an, wo man lernt, so ein bestimmtes, ja, ich will es mal umgangssprachlich als Fell beschreiben, sich zuzulegen. Das bedeutet nicht, dass man über Beleidigungen und strafrechtlich relevante Inhalte im digitalen Raum hinwegsehen soll, aber es werden dort Strategien vermittelt, die einen dazu bringen, so eine Sache nicht so dicht an sich ranzulassen, sondern das im Prinzip dann den Strafverfolgungsbehörden direkt rüber zu schieben, weil deren Aufgabe ist, das dann darauf adäquat zu reagieren. Im größeren Kontext kann man zum Beispiel unsere Initiative bezüglich eines Gesetzes zur Verhinderung von SLAPP-Klagen sehen, also Klagen, die im Prinzip von ja teilweise sehr finanziell sehr potenten Einzelpersonen oder auch Organisationen angestrebt werden, um missliebige journalistische Berichterstattung zu unterbinden. Es gibt den sogenannten Schutzkodex, dem Medienhäuser beitreten können, wo ganz konkrete Handlungsempfehlungen für Medienhäuser enthalten sind, wie man seine Journalistinnen und Journalisten schützen kann, wie man innerhalb des Hauses Ansprechpartner schaffen kann, wie man einen klaren Workflow bei Angriffen einhalten kann, der dann am Ende auch wieder zu einer strafrechtlichen Folge führt für diejenigen, die da meinen, sich an unseren Kolleginnen und Kollegen abarbeiten zu müssen. Also es gibt eine ganze Reihe von Maßnahmen, die wir als Verband vorhalten, einerseits direkt für unsere Mitglieder, aber eben auch im großen Politikkontext.
1: Sie haben ja jetzt gerade schon verschiedene Maßnahmen, Instrumente auf verschiedenen Ebenen angesprochen. Großteil bezog sich jetzt sozusagen auf Maßnahmen, die Sie selbst ergreifen, quasi als Journalistin, als Medienmachende, und haben jetzt ja aber auch schon einige Gesetze oder Gesetzesinitiativen angesprochen. Was müsste sich denn noch ändern, dass vor allen Dingen eben auf politisch-gesellschaftlicher Ebene die Pressefreiheit wieder gestärkt wird in Thüringen und auch in Deutschland?
2: Ja, das ist natürlich eine Verantwortung, die wir ganz klar bei der Politik sehen. Wenn ich als Politiker auch in meinen öffentlichen Äußerungen die Pressefreiheit als das darstelle, was es ist, nämlich ein Grundrecht, auf das wir stolz sein können, ein Grundrecht, was Grundlage unserer Demokratie ist, dann wird sowas auch in der Bevölkerung wahrgenommen. Wenn ich natürlich Politiker von demokratischen Parteien höre, die sich ihr darin gefallen, beispielsweise den öffentlich-rechtlichen Rundfunk delegitimieren zu wollen, die sich in einer zum Teil auch sehr substanzlosen Medienschelte üben, dann hilft das nicht unbedingt, um die Pressefreiheit in den Köpfen der Menschen zu verankern. Man muss klar machen, dass diese Pressefreiheit ein hohes Gut ist. Es gibt Länder, wir brauchen nur in der Nachbarschaft zu gucken, in Russland beispielsweise, jetzt teilweise auch das, was in Ungarn geschehen ist in den vergangenen Jahren, wo autoritär regierte Staaten als allererstes diese Pressefreiheit abschaffen, um die Macht darüber zu bekommen, was berichtet werden darf und was nicht. Also wenn man so ein Gesellschaftssystem, so ein politisches System wie die Demokratie halten will, dann muss man eben auch die Pressefreiheit erhalten wollen. Und das ist eine Verantwortung, die die gesamte Gesellschaft hat, aber natürlich im Wesentlichen auch diejenigen, die, sage ich mal, so für Richtungsentscheidungen dieser Gesellschaft, also sprich politische Richtungsentscheidungen, zuständig sind. Ich darf mal an der Stelle zum Beispiel auf eine Initiative, die jetzt von Bündnis 90 Die Grünen gestartet wurde, nach so einem genannten Medienauskunftsgesetz. Ja, das ist ein Gesetz, was Medienvertreter quasi in die Lage versetzen soll, das Auskunftsrecht gegenüber Bundesbehörden auf eine gesetzliche Grundlage zu stellen und damit auch durchsetzen zu können. Solche Initiativen sind wichtig, um klarzumachen, Journalisten, Journalistinnen und Journalisten haben eine Aufgabe in dieser Gesellschaft. Diese Aufgabe ist es, die drei Gewalten, die gesetzgebende, die juristische und die Exekutivgewalt zu kontrollieren. Und dafür muss man ihnen auch Instrumente an die Hand geben. Das heißt nicht, dass Journalisten immer alles richtig machen, aber es gibt eben klare Regularien, auch wie, wenn etwas mal falsch berichtet wird, wie das zu korrigieren ist. Und seriöse Medien erkennt man in der Regel daran, dass sie das dann auch tun.
0: Das sagt Sebastian Scholz vom DJV Thüringen im Interview mit Radio Frei. Das ist Teil eines Beitrages zu dem Bürger- und Menschenrecht, nämlich der Pressefreiheit. So, und wir kommen zu den letzten Vorgängen jetzt im Tag. Wir haben aktuell noch ein paar Veranstaltungshinweise. Wir haben eingeleitet mit dem 81. Jahrestag auf dem Platz der Alten Synagoge, laufen nach wie vor Aktionen vom Schulstreik gegen Wehrpflicht und Aufrüstung. Der ging um 10 Uhr los, 12 Uhr war der Aktionstag gegen Wehrpflicht und Aufrüstung. Laufen wird wohl noch der Input Auto Kriegsdienstverweigerung, auch eines der Grundrechte, die im Zuge der Remilitarisierung in den 50ern eingeführt worden ist. Um 16.30 Uhr dann die Kundgebung zum 81. Jahrestag der Befreiung von Faschismus an der Macht. Nie wieder Faschismus, nie wieder Krieg am antifaschistischen Mahnmal vor dem NS-Dokuzentrum. Um 17 Uhr findet in Müllheim auch ein zum Tag der Befreiung von Faschismus und Krieg auf dem alten Friedhof in Müllheim an den Gräbern der Kinder der Zwangsarbeiterin ein Gedenken statt. Um 18 Uhr lädt Rüdiger Binkle ein zum antifaschistischen Stadtrundgang. Schluss mit dem Terror das wird einen Treffpunkt haben um 18 Uhr und geht bis 20 Uhr vor dem Amtsgericht am Holzmarktplatz zu Freiburg. Ein studentisches Theaterstück im Farnbergplatz im Rektorat gibt es, wie die Faschos Fahrrad fahren. Das ist so ungefähr unsere Hinweise nochmal zur Veranstaltung. Und ich verabschiede mich jetzt aus dieser Sendung mit einem Track von, gucken wir mal rein, The Partisan, Leonard Cohen.

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Wenn man eine These erklären, oder wenn man eine These prüfen möchte, warum Russland an dem Punkt angekommen ist, an dem es heute angekommen ist, ob das so plausibel ist, ob das so überzeugend ist, ob das wirklich so kommen musste, dann bietet die Ukraine immer wieder so ein gutes Beispiel, wie es nicht so kommen musste. Wie es eigentlich auch hätte anders funktionieren können. Und zwar ohne irgendwie große Anstrengungen. Das gab zu jedem Zeitpunkt eigentlich eine Möglichkeit, die Entscheidung anders zu treffen und die Entwicklung in andere Richtungen anzustreben. Und ja, darum dachte ich, jetzt schauen wir uns mal die Geschichte des sozusagen der Erniedrigung Russlands durch den Westen, das ist ja die Hauptthese, seit dem Zerfall der Sowjetunion, eben bis, sagen wir mal so 2014, bis Russland dann die Ukraine überfallen ist. Heutzutage wissen wir, es ist mittlerweile gar nicht mehr bestritten, dass es wirklich Russland war, das einseitig einfach mal die Ukraine überfallen hat. Das waren keine irgendwelche ukrainischen lokalen Bewohner, die dann irgendwie zu Waffen gegriffen haben, um sich gegen irgendwelche Nationalisten in Kiew zu beschützen. Ja, also sagen wir mal, heute geht's darum, verstehen wir mal, wie es der Ukraine ergangen ist in der ganzen Zeit. Schauen wir mal quasi an die auf die Ukraine und vergleichen wir damit, wie ist es, wie glaubwürdig, wie plausibel ist eigentlich die Erklärung der russischen Entwicklung seit den 90ern. Zur Erinnerung, die Entwicklung Russlands seit dem Zerfall der Sowjetunion. Die Tropen, die Erklärungstropoi, die dabei verwendet werden, sind diese Narrative, sind eigentlich, ich glaube, den allermeisten auch bekannt mittlerweile. Irgendwann so um 1990, nur so 89, 90 herum, gab es ja Verhandlungen zwischen Sowjetunion einerseits und, oder sagen wir, Moskau, Kreml einerseits und USA und BRD andererseits darüber, wie es mit der Wiedervereinigung Deutschlands gehen soll. Und da soll Russland, haha, da ist schon der Punkt, ne? Dabei soll Moskau, Gorbatschow, der Sowjetunion, versprochen worden sein, dass sich die NATO nicht weiter als eben über die DDR erweitern würde. Dieser historische Mythos, den haben wir in einer unserer früheren Sendungen schon auseinandergenommen und ich sehe mal zu, dass ich auf der Webseite zu dieser Sendung die alte Sendung nochmal verlinken werde. Sie können auf jeden Fall auf der Webseite von Radio Ech unter rdl.de auf jeden Fall danach suchen. Das ist eine Sendung, mein Gott, ich müsste selbst lügen, wann die gelaufen ist. Es war auf jeden Fall eine Reihe, eine Ligbers-Reihe zur Geschichte rund um Sowjetunion, Russland etc. Jedenfalls. Ist dann die Erklärung natürlich, dass die NATO sich nach Osten immer weiter erweitert hat, obwohl eigentlich Moskau zugesichert worden war, ja, es werde keine weitere Erweiterung geben, keine Erweiterung der NATO gen Osten. Und damit habe man Russland provoziert und vor allem auch sich selbst unglaubwürdig gemacht. Jetzt mal ganz, ganz kurz. Erstens, das Versprechen wurde nicht an Moskau, nicht an Russland gemacht, sondern an Moskau, an die Sowjetunion, wirklich. Damals waren noch, bestand die Sowjetunion aus 15 Republiken, also inklusive der baltischen Staaten heute und inklusive auch der Ukraine. Sprich, es wurde eigentlich auch dieses Versprechen auch in die Ukraine gegeben. Wir werden uns nicht an die Grenzen der Sowjetunion, also das ist jetzt so das Narrativ sozusagen, das man quasi intuitiv versprochen hatte, man werde die NATO nicht an die Grenzen der Sowjetunion erweitern.

Nun, die Grenzen der Sowjetunion, das waren natürlich die Grenzen der Ukraine. Russland hat bis auf Kaliningrad ja keine Grenze mit Polen zum Beispiel. Ne? Und als dann in den 90er Jahren viele osteuropäische und ostzentraleuropäische Staaten der NATO beitreten wollten, wir wissen heutzutage jetzt seit dem Beitritt Schwedens, wie schwer so ein Beitritt sein kann. Ja, dass es mitnichten eine Sache der einheitlichen NATO ist, die dann einfach beschließt, ach, wir vereinnahmen uns zusätzliche Staaten. Nein, das ist tatsächlich das ist ein langwieriger Prozess, wo alle Mitglieder der NATO zustimmen müssen und die können auch mal Nein sagen. Also jetzt zum Beispiel haben wir bei Schweden gesehen, die Türkei hat sich einfach mal dagegen gewehrt, die Schweden reinzulassen und mussten dann mit irgendwelchen Kompromissen, politischen Kompromissen entgegenkommen, da musste man ihnen ihre Zustimmung eben erkaufen. Also sprich, die Schweden mussten richtig viel in Vorleistung gehen, damit sie überhaupt in die NATO reinkommen. Und so ähnlich ging es ja auch in den 90ern und 2000ern, zum Beispiel mit Polen. Die mussten ja auch sich darum bemühen, in die NATO zu kommen. Das war ja mitnichten ein Druck der NATO-Staaten, ihr müsst jetzt beitreten oder wir machen etwas gegen euch. Das ist ja der ganze Witz an der ganzen Geschichte, ist ja, dass die NATO-Osterweiterung nicht gegen Russland damit stattfand, sondern gegen die Ukraine. Russland hat, wie gesagt, nur eine kurze kleine Grenze um diese Exklave um Kaliningrad-Gebiet herum. Haben die Grenze mit Polen, das in den 90ern noch der NATO beigetreten ist. Die baltischen Staaten sind dann erst in den 2000ern beigetreten. Die Ukraine hat aber eine riesige Grenze im Westen mit Polen und damit plötzlich seit den 90ern mit der NATO. Und das Witzige ist ja auch noch, das Ironische dabei ist ja auch noch, dass historisch gesehen Polen, also die polnischen Nationalisten, die Westukraine als Teil Polens ansehen und West-Weißrussland, West-Belarus. Das heißt, würden in Polen irgendwelche Nationalisten an die Macht kommen, wie es zum Beispiel heute der Fall ist, besteht die Gefahr für die Ukraine jederzeit, dass ein NATO-Land versuchen würde, die Ukraine anzugreifen. Nicht? Ich meine, das ist wirklich, das ist so, wenn wir uns vorstellen, wenn irgendwelche Neonazis morgen in Deutschland an der Macht sind, würden die auch versuchen, den Elsass und Posen, Schlesien, was weiß ich was, Westposen, Westpreußen und so weiter zurückzuerobern. Irre, ne? Ist schwer vorstellbar, aber wenn, dann wissen wir genau, wohin das führt. Wir wissen, wenn Nazis an die Macht kommen, die werden wirklich versuchen, Krieg zu führen, um die alten Gebiete zurückzuerobern, nicht nur die alten Gebiete. Und bei Polen ist ja ähnlich. Lemberg, Lviv ist eine ukrainische westukrainische Stadt heute, aber historisch gesehen spielt Lviv, polnisch Lwów, eine wichtige Rolle für das polnische Nationalgefühl. Und dennoch gab es in den 90ern keine Bedenken bezüglich der Sicherheit der Ukraine. Jedenfalls jetzt keine großen, nicht so groß wie mit Russland, das dann protestiert hätte und dass man auch noch, dass man Russland eine NATO-Russland-Akte zugesichert hatte und dann auch noch einen NATO-Russland-Rat, damit Russland einen eigenen Vertreter hat, einfach mal im Generalstab der NATO, im Hauptquartier der NATO und jederzeit nachschauen kann, ja, was macht die NATO eigentlich? Wo haben die eigentlich ihre Truppen? Was machen die da eigentlich mit diesen Truppen? Wie viele sind es überhaupt? In welchem Einsatzzustand sind die eigentlich überhaupt? Bereitschaftszustand, ne? Und so weiter und so fort. Sprich, Russland konnte sicher sein, dass es nicht bedroht wird, aber die Ukraine mitnichten. Und dennoch ging man auch in der Ukraine nicht davon aus, dass die Erweiterung der NATO in den Osten jetzt so ein Riesenproblem ist, weil das eben auch keine Bedrohung war. In den 90ern. Ich meine,
wer ist heute alt genug, um die 90er, um sich an die 90er zu erinnern, ne? Erinnert euch mal an die 90er. Das war ja wirklich die Zeit, wo man dachte, ja, wozu brauchen wir überhaupt noch Armeen? Wir sind eigentlich, Kriege sollte es eh nicht mehr geben und diese komischen Kriege da auf dem Balkan, in Afrika oder sonst wo, das kriegen wir schon irgendwie geregelt. Das sind so diese kleinen Kriege, ja, die sind furchtbar, die sind grauenvoll, aber die sind klein. Also der Krieg, das in der Sprache der damaligen Zeit, der Krieg, das ist der Dritte Weltkrieg. Und den gibt's ja nicht, also brauchen wir, der ist jetzt abgesagt worden und wir brauchen jetzt keine Armee. So war es auch in der Ukraine. So war es auch in der Ukraine und deswegen finde ich dieses Argument mit, hey, ja, Russland musste sich ja bedroht fühlen durch die Osterweiterung der NATO, das ist einfach nicht valide. Denn wir können das wirklich mit der Ukraine an einfach hinschauen und feststellen, ja, nee, die Ukraine hat sich jetzt nicht bedroht gefühlt. Und man kann natürlich sagen, ja gut, aber die Ukraine ist halt nicht die alte Sowjetunion, ist halt nicht Russland und so weiter. Aber damit würde man der Geschichte wirklich Unrecht tun, denn die Ukraine war gegen Ende der Sowjetunion, das war die Republik Nummer 2 hinter der russischen Republik in der Sowjetunion. Und das allgemeine Gefühl in der Ukraine war, in der Bevölkerung war eigentlich, die Identität war eine durch und durch sowjetische. Klar, es gab Regionen, wo diese sowjetische Identität schwächer war, aber so im Allgemeinen war das Land schon ein durch und durch sowjetisches Land mit sehr starkem sowjetischen Bezug. Und ich kann mich noch sogar erinnern, dass wir dann Silvester und Neujahr eben sozusagen doppelt gefeiert haben, nach 2 Uhrzeiten, einmal nach Kiewer Uhrzeit und dann nochmal nach Moskauer Uhrzeit, umgekehrt, zuerst nach Moskauer Uhrzeit und danach nochmal nach Kiewer Uhrzeit, weil Moskau, das ist ja nochmal die große Hauptstadt sozusagen. Ah, das ist quasi die Hauptstadt der Herzen sozusagen in den 90ern. Und die Ukraine, wie gesagt, in den 90ern, das ist quasi Russland in klein. Ah, das ist quasi Sowjetunion. Wenn Russland die Sowjetunion 2.0 in den 90ern ist, ist die Ukraine die Sowjetunion 2.1? Irgendwas in der Art. Also das ist wirklich, sprich, die Ukraine muss das genauso wahrnehmen wie Russland, dieses Verhältnis zum Westen. Und dennoch war, wie gesagt, die NATO-Osterweiterung für die Ukraine jetzt kein großes Problem. Jetzt keine große Gefahr und wir hören es auch heutzutage nicht, dass es eine Gefahr gewesen wäre. Eigentlich sogar umgekehrt, die Ukraine hatte also sogar damals, Anfang 90er, als die Sowjetunion zerfallen ist, hatte sie ein riesiges Atomwaffenarsenal sie war eigentlich nach Atomwaffenarsenal so das drittstärkste, der drittgrößte Nuklearstaat der Welt. Mit etwa 1200 Sprengköpfen, damit weit vor Frankreich und Großbritannien. Und das Parlament der Ukraine hat sich schon 1991 dazu erklärt, die Ukraine zu einer atomwaffenfreien Zone erklären zu wollen. Oder sogar erklärt, nein, 1991 hatten sie noch die Atomwaffen. Das heißt, sie wollten eine atomwaffenfreie Zone werden. Na, jetzt mal, Deutschland ist ja immer noch nicht dem Atomwaffenverbotsvertrag beigetreten. Ne? Die Ukraine ist da wirklich ordentlich damals 91 in Vorleistung gegangen. Sie wurde auch von den USA stark dazu gedrängt, eigentlich fast schon gezwungen, auch ihre Atomwaffen aufzugeben. Denn die Meinung in den USA damals war, wir wissen nicht, wie sicher, wie stabil diese neuen Staaten so sind. Russland, Moskau, ja, wir meinen, mit denen können wir was anfangen, diese Leute kennen wir. Diese komische Ukraine, keine Ahnung, was das ist. Kasachstan, Belarus, was weiß ich, was das für Staaten sind. Da sind, wie echt sind die überhaupt? Ne? Wie lange werden sie überhaupt Bestand haben? Wie stabil werden sie sein? Wissen wir nicht. Wie aggressiv werden sie zueinander sein? Wissen wir auch nicht. Und deswegen hat man wirklich damals wirklich die Ukraine, Belarus und Kasachstan dazu gedrängt, die eigenen Atomwaffen loszuwerden. Und das ist noch passiert. 1994 hat die Ukraine das Budapester Memorandum auf der KSZE-Konferenz in Budapest unterzeichnet und
damit sich nuklear einfach absolut beispiellos abgerüstet. Ich meine, man muss sich wirklich vorstellen, von 1200 Sprengköpfen auf null innerhalb weniger Jahre. Die haben dann alle Sprengköpfe an Russland abgeliefert und Russland hat es, soweit man weiß, auch wirklich zerstört. Und witzigerweise wurden sogar die Raketenträger, ein Teil der Flugzeuge dieser strategischen Bomberflotte, ebenfalls an Russland dann verkauft. Man fragt sich, ob diese Flugzeuge heute nicht Angriffe auf die Ukraine fliegen, aber das mal so ganz am Rande. Die Ukraine hat wirklich in den 90ern ein massives Abrüstungsprogramm gefahren. Man muss sich das ja vorstellen, im Kalten Krieg war die Ukraine eine westsowjetische Republik, sprich, wenn es zu einem Krieg gegen NATO kommen würde, würde die ganze Logistik, die ganze Militärlogistik quasi aus der Westsowjetunion, also auch aus der Ukraine, über Polen etc. in den Westen gehen. Ne? Das heißt, die Ukraine war einer der Standorte der sowjetischen Armee. Und in den 90ern braucht man das ganze Zeug nicht. Das heißt, die Ukraine hat brutal abgerüstet. Man hat auch nicht eingesehen, warum man Geld für Militär überhaupt noch ausgeben musste. Ganz anders als in Russland. Also in Russland gab es ja auch diese Haltung, ja, wir haben kein Geld. Aber sobald man überhaupt konnte in den 2000ern, sobald dann irgendwie Geld durch Erdölerlöse wieder reinfloss, hat man wieder massiv in die Rüstung investiert. In der Ukraine nicht. In der Ukraine war wirklich eher die Frage, wozu eigentlich überhaupt Armee? Ich meine, können die was? Brauchen die was? Ich meine, brauchen wir sie überhaupt? Und ja, die ukrainische Armee wurde tatsächlich, das hat man dann 2014 auch gesehen, die war eigentlich für nichts zu gebrauchen am Ende. Also da fuhren teilweise auch die Panzerfahrzeuge gar nicht mehr oder teilweise oder so. Die blieben dann liegen. Die Wehrpflicht bestand zwar noch lange Zeit, aber die Stimmung in der Bevölkerung war auch, also wenn du nicht ganz blöde bist, siehst du zu, dass du um eine Einberufung herumkommst. Nun, man könnte natürlich sagen, ja gut, die Ukraine hat das aber auch in den 90ern wirklich leicht innenpolitisch, ganz anders als Russland, bei dem es ja in Tschetschenien zum Beispiel eine starke Unabhängigkeitsbewegung gegeben hat. Und deswegen, ja, gab es ja einen Tschetschenienkrieg, wer sich noch daran erinnern kann oder wer vielleicht so informiert ist über die russische Geschichte in der 90er Jahre. Russland hat die Unabhängigkeitsbestrebungen in der Teilrepublik Tschetschenien in den 90ern versucht in Blut zu ertränken. Hat nicht ganz funktioniert. Es gab dann einen Waffenstillstand, der dann in 2000ern wieder aufgekündigt wurde und dann hat man tatsächlich die Separatisten in Tschetschenien am Ende besiegt, indem man eigentlich kurz gesagt sich mit dem Kadyrov-Clan zusammengetan hatte und das Land einfach dem Clan übergeben hat, mehr oder weniger. Und sie unterstützt hat, alle anderen zu töten oder zu besiegen. Man kann also sagen, ja gut, die Ukraine hatte dieses Problem nicht, deswegen brauchten sie auch keine Armee, ne? Aber tatsächlich, wenn man sich die ukrainische Geschichte der 90er Jahre anschaut, ist das nicht wahr. In den 90er Jahren gab es Bürgerkrieg in Moldau, wo die russischsprachige oder stark russifiziert oder eben ethnisch russische oder irgendwie antimoldawische Bevölkerung keinen Bock auf die Unabhängigkeit Moldawiens hatte und dabei, ganz wichtig, von den russischen Streitkräften, die dort noch stationieren waren, unterstützt wurde. Das heißt, Moldawien hatte da ein kurzes Gefecht und musste sich zurückziehen und seitdem gibt es Transnistrien, das einfach nur deswegen existiert, weil dort russische Truppen stationiert sind. In Russland gab es eben, wie gesagt, in Tschetschenien starke separatistische Bewegungen oder Unabhängigkeitsbewegungen und deswegen einen riesigen, blutigen Krieg. Eigentlich in mehreren postsowjetischen Republiken gab es Bürgerkrieg, zum Beispiel in Tadschikistan, oder sie sind
in Diktatur abgerutscht. Wie zum Beispiel eben Belarus oder so ziemlich, bis auf Kirgisistan, glaube ich, so ziemlich alle zentralasiatischen Republiken und auch Russland. Wer hat das gedacht? Bis auf die baltischen Staaten und die Ukraine haben alle entweder Bürgerkrieg gehabt oder eben sind sie in die Diktatur abgerutscht oder sie haben beides mitgemacht. Die Ukraine hatte aber in den 90er Jahren durchaus starke separatistische Bestrebungen. Es gab sie im Donbass und es gab sie auch auf der Krim. Nur wurden sie ganz normal eben politisch gelöst. Es gab Verhandlungen, es gab Aushandlungen, da möchte ich jetzt nicht ins Detail gehen, aber es gab so Aushandlungsprozesse zwischen Kiew und den lokalen Eliten vor Ort und man hat eine Lösung gefunden, wie alle zufrieden sein können, wie alle mit dem neuen Status quo gut leben können. Die Krim wurde zum Beispiel zu einer autonomen Republik erklärt, mit sehr weitreichenden Befugnissen im Inland. Also es war wirklich eine sehr weitreichende Autonomie. Bayern kann davon nur träumen. Und anders auch als zum Beispiel in den baltischen Staaten, die ja ebenfalls demokratisch geblieben sind, hat man die russischsprachige Bevölkerung überhaupt nicht irgendwie verfolgt, sondern die haben einfach dieselben Rechte bekommen, die haben Staatsbürgerschaft bekommen wie alle anderen Menschen, die in der Ukraine gelebt haben, als die Ukraine unabhängig wurde. In baltischen Staaten, kann man vielleicht nachschlagen, gab es dann eine Überarbeitung des Staatsangehörigkeitsrechts und die Personen, die so ab 44 oder 45 nach 39 nach dem Anschluss an die Sowjetunion in diese baltischen Republiken gekommen sind oder von diesen Menschen abstammen, die mussten dann quasi ihre Staatsbürgerschaft neu beantragen. Deswegen gibt's dort eine ganze Reihe von sogenannten Nichtbürgern. Ein absolut einmaliger Vorgang. In Ukraine nicht. In Ukraine hatten einfach alle dieselben Rechte, dieselben Staatsbürgerschaften. Und ich kann mich noch in meiner Kindheit in den 90ern eben daran erinnern, dass wir eigentlich den Tschetschenienkrieg mit Schrecken beobachtet haben, weil wir nicht verstanden haben, warum können die das eigentlich nicht normal klären, so wie es bei uns gemacht wurde. Klar, ist nicht perfekt, wie es bei uns gelaufen ist, könnte besser laufen, aber es ist kein Blut vergossen worden. Es ist alles stabil geblieben. Damit sehen wir, selbst ein Tschetschenienkrieg musste eigentlich nicht stattfinden. Also die Ukraine hatte ähnliche Probleme, aber die haben es geklärt. Die haben es friedlich geklärt. Sie mussten auch nicht militärisch aufrüsten, sie konnten abrüsten. Auch die NATO-Osterweiterung wurde nicht als ein Problem gesehen, obwohl der Ukraine eigentlich keine Zugeständnisse gemacht wurden. Im Gegenteil eigentlich sogar. Ja, wer sind die eigentlich? Russland hat ja wenigstens, wie gesagt, den NATO-Russland-Rat bekommen. Die Ukraine nicht. Und dennoch fühlte sich

0: Schaut ihr derzeit eigentlich nach Dresden? Betreffen euch die Ereignisse dort auch selbst?
1: Also betroffen natürlich, als Community sind wir dort mit betroffen und auch haben dort enge Berührungspunkte. Aber wir selbst in Pirna, wir sind so, dass wir quasi uns in etwas anderen rechtlichen Raum dort bewegen können, schon seit Jahren. Mhm. Aber wir sind natürlich solidarisch mit Dresden. Das ist einfach nicht zu verstehen, das geht komplett an den Realitäten vorbei. Dort so eine Entscheidung zu fällen, gerade in Zeiten, wo die Anfeindungen, die wir spüren, weiterhin zunehmen.
0: Ja, wie ist denn generell derzeit in Pirna die Lage? Wir haben ja gehört, früher gab es ja immer auch ein bisschen Probleme beim CSD im Vorfeld, aber ihr habt das immer tapfer und wirklich erfolgreich durchgeführt. Wie laufen die Vorbereitungen gerade auf Hochtouren?
1: Also bei uns laufen die Vorbereitungen auf Hochtouren. Von Anfeindungen und dergleichen haben wir momentan relativ wenig Berührung. Was wir mitbekommen ist, dass wieder in der Stadt mittlerweile vermehrt Aufkleber auftauchen von der Elblandrevolte, von den Freien Sachsen mit teilweise homophoben Inhalten. Aber da gibt es genug Freunde auch, die damit beschäftigt sind, diese Aufkleber wieder zu entfernen von Dachrinnen und so weiter.
0: Mhm. Ja, es ist ja, wir haben es gesagt, ein Jubiläum, eben der 15. CSD. Werdet ihr denn dieses Jahr ganz besonders begehen?
1: Die Vorbereitungen laufen natürlich auf Hochtouren, aber natürlich mussten wir auch aufgrund von veränderten Förderrichtlinien und so weiter mehrmals umplanen, sodass wir momentan das ganze Programm nochmal neu aufstellen. Aber wir haben, unsere Planung steht natürlich zum Groben schon. Wir haben dabei Esther Fili als Gast, Brigitte und Martina aus Berlin sind wieder dabei. Mhm. Victoria kommt in den Fischer-Double-Show. Dazu wird es die Verleihung von unserem Pirna Diversity Award geben. Was uns besonders stolz macht, dieses Jahr wird der stellvertretende Bürgermeister bei uns mit auf der Bühne stehen. Oh, okay. Der Herr Dressler, der auch bei uns sich dort solidarisch zeigen wird. Insofern sind wir dort wirklich guter Dinge und leibliches Wohl fürs Essen, fürs Trinken ist gesorgt. Für Parteien, Bündnisse werden wieder vertreten sein und Redebeiträge halten, sodass wir also unseren CSD durchführen werden. Eben, so wie wir selber auch sagen, laut für die Leute leise sein müssen.
0: Aber man muss gar nicht auf den 11. Juni warten. Es gibt ja auch vor bei euch immer wieder Programm. Eine Veranstaltung findet ja bereits schon morgen statt. Was dann genau?
1: Also morgen am 8. Mai treffen wir uns um 19 Uhr bei uns im Queertreff zusammen mit der Mitarbeiter vom Kulturbüro Sachsen, von der Heinrich-Böll-Stiftung Sachsen, Rosa-Luxemburg-Stiftung Sachsen und Agentur für Aufklärung und Demokratie. Es wird eine Podiumsdiskussion geben über eine Studie, die hat sich befasst mit Sichtbarkeit und Sicherheit. Das Gefühl von CSD-Teilnehmern auf CSD-Veranstaltungen im gesamten Freistaat Sachsen von 2022 bis 2024. Und damit befassen wir uns morgen in der Podiumsdiskussionsrunde, wo Leute wirklich eingeladen sind zu kommen. Egal, einfach vorbeikommen, mitdiskutieren. Wir wollen einfach einen interessanten und vor allem austauschreichen Abend haben.
0: Ja, wir in Freiburg sind ja gerade zwischen den beiden großen queeren Filmfestivals bei uns. Die Schwule Filmwoche ging gestern zu Ende. Die Freiburger Lesbenfilmtage starten ja am kommenden Dienstag. Wir haben sie gerade zu Gast gehabt. Aber auch bei euch gibt es etwas Filmisches, und zwar am 17. Mai, oder?
1: Ja, und zwar haben wir dieses Jahr das große Glück, zum Tag gegen Trans- und Homophobie in Zusammenarbeit mit der Pirna Autonomen Linken einen Film zu veranstalten. Mhm. Es geht darum, es wird ein Film gezeigt, dort geht es um das Leben von Gad Beck unter dem Motto jüdisch, schwul, widerständig, die Freiheit des Erzählers, das Leben des Gad Beck. Und danach wird eine Diskussionsrunde stattfinden. Wir sind stolz darauf, dass wir die beiden Filmschaffenden haben gewinnen können, die bei uns dabei sein werden, um dann nach dem Film noch eine Diskussionsrunde einzutragen. Das Ganze konnten wir ermöglichen, weil wir Unterstützung bekommen haben, erfahren haben aus der Aktion Zukunftswege Ost. Da gibt es eine Initiative Bürger für Bürger und die haben uns dort maßgeblich unterstützt.
0: Mhm. Ja, wenn dem das jetzt alles zu schnell gegangen ist und aber gerne kommen möchte, wie kann man sich nochmal über die Veranstaltungen informieren?
1: Also auf unserer Internetseite csd-pirna.de halten wir euch immer auf dem Laufenden. Es ist auch so, dass wir eine neue Lesungsreihe starten werden im Oktober zur dunklen Jahreszeit, wo verschiedene Autoren kommen. Da sind jetzt schon 5 Abende fix geplant mit 5 verschiedenen Autoren, wo wir uns zusammensetzen wollen, einfach Leute verbinden wollen, vernetzen wollen, dass man rauskommt aus seiner Isolation und wir einfach zeigen wollen, dass wir da sind. Wir sind auch da außerhalb von dem eigentlichen CSD und bieten einfach dort jetzt eine Plattform, wo man sich einfach treffen kann, reden kann, diskutieren kann. Ob wir dort zu 5 sitzen, ob wir dort zu 20 sitzen, wie mit der Georgine Kellermann zum Beispiel dieses Jahr. Also einfach vorbeikommen, Q43, Internet gucken und einfach kommen.
0: Und kann man euch irgendwie auch sonst unterstützen für den CSD oder überhaupt generell?
1: Also jederzeit. Finanzielle Unterstützung ist natürlich immer willkommen, aber auch einfach viel Unterstützung, indem man präsent ist, indem man da ist. Die CSDs im kleinen Raum, im ländlichen Raum.

0: haben immer ein Problem. Es ist eine kleine Community, die es in die großen Städte zieht und wenn dann in den kleinen Städten was stattfindet, fehlt ein bisschen die Unterstützung aus den großen Städten. Und da einfach wirklich kommen, wenn ihr wisst, am 11.7. ist der CSD in Pirna, kommt nach Pirna, seid mit uns laut, seid mit uns stark, wir brauchen jede Unterstützung.
1: Alles klar. Wir werden es auch im Auge behalten. Wir werden natürlich auch versuchen, diesmal wieder eine Sendung vorzumachen. Erstmal vielen Dank, dass du heute Zeit genommen hast, obwohl du, glaube ich, ziemlich Stress hast, wegen morgen ja schon, glaube ich. Aber danke, dass du kurz Zeit genommen hast. Und ich wünsche dich erstmal für morgen und für die anderen Veranstaltungen natürlich viel Erfolg und sind schon sehr gespannt auf den CSD. Vielen Dank.
0: Jo, und ich wünsche euch auch alles Gute.
1: Dankeschön. Das war der Kalle, das Thomas Kalina aus Pirna. Und wir hören Timo Schniering.

0: Vom CSD Pirna haben wir nun elegant zu unserem nächsten Gast übergeleitet, der auch schon einige Songs für CSDs komponiert, produziert und auch gesungen und performt hat. Es ist der Singer-Songwriter Timo Schniering, den wir schon öfters ja die Freude hatten, sprechen zu dürfen. Von seinen CSD-Songs schwenken wir heute zu einem aktuellen Song von ihm um, der von der Stimmung völlig anders ist. Da heißt der Lyris und mit ihm wurde auch ein sehr aufwendig gedrehtes Video veröffentlicht, dass es lohnt, sich anzusehen. Über beides wollen wir heute mit Timo reden. Von daher schön, dass er in der Leitung ist. Guten Abend und herzlich willkommen bei der Schwulenwelle aus Freiburg, Timo Schniering.
1: Hallo Hartmut, hallo Alex und eine ganz liebe Grüße auch natürlich draußen an alle Leute, die gerade zuhören.
0: Timo, erst kürzlich sprachen wir ja über deinen Song New Generation und den dazugehörigen Clip. Auch dieser war ja schon wahnsinnig aufwendig, da haben wir ja drüber geredet. Aber dein aktuelles Video scheint mir das alles nochmal zu übertreffen. Sprechen wir aber erst einmal von dem Song selbst, Delirious. Ich weiß ja, dass du in jedes Projekt sehr viel Energie steckst, so auch natürlich in diesen Song. Magst du uns den Song vielleicht etwas früher vorstellen? Um was geht es und wie ist er entstanden?
1: Ja, sehr gerne. Also der Song selbst hat das Thema, beziehungsweise dreht sich um die Frage, inwieweit bin ich bereit, mich selbst zu belügen, um meine eigene Realität aufrechtzuerhalten. Also was sehr, sehr Persönliches, wo man sich vielleicht auch schon mal in seinem eigenen Leben gefragt hat, einfach damit, was ist meine Realität, was möchte ich annehmen und was möchte ich vielleicht auch verändern. Und genauso dreht sich mein kommendes Album um das größere Thema, Überthema Selbstbestimmung. Nämlich, wie wollen wir die Zukunft gestalten und was wünschen wir uns? Und wie schaffen wir das gemeinsam? Und genau darum geht es. Und der Song ist eine ganz spezielle Kooperation. Der ist nämlich entstanden in einer internationalen Zusammenarbeit mit zwei Produzenten aus Italien, genauer gesagt aus der Nähe von Venedig, mit natürlich hier mir und meinem Co-Produzenten Semyon Becker aus Köln. Und wir haben zu viert hier ganz viel Liebe reingesteckt, natürlich auch echte Instrumente aufgenommen. Unter anderem hat Zacharia Naimoli aus Italien dazu nochmal extra Cello eingespielt. Und ich bin ganz stolz, wie es geworden ist, ja.
0: Klingt doch sehr gut. Wir werden auch nachher dann natürlich noch ganz in Ruhe uns anhören. Und was dazu kommt, der Song ist ja nicht nur einfach sehr, sehr schön. Es gibt zu dem Song auch ein sehr eindrückliches Video, das man sich ja jederzeit auch bei YouTube oder anderswo anschauen kann. Der Clip kommt ja mir vor wie so ein Finale eines Science-Fiction-Films oder eines aufwendigen Thrillers. Raketen starten, ganze Kasernen brennen, die Welt steht in Flammen. Ja, magst du uns die Story ein bisschen erzählen?
1: Ja, also mir war tatsächlich wichtig, das Ganze in einem Art Kinoformat auch zu produzieren. Allein dadurch, dass ich ja auch Musikvideo bzw. Videoproduktion im Bachelor als Schwerpunkt gehabt habe. Und das Video selbst dreht sich um ein nochmal viel größeres, internationaleres Thema, nämlich es geht um Imperialismus und Macht und wie diese beiden Strukturen miteinander zusammenspielen. Und mein Thema, das bezieht sich ja nicht nur auf mich selbst oder auf diese persönlichen Themen, sondern mir war als Ziel, auch im Video das Ganze etwas breiter zu fassen und darauf aufmerksam zu machen, was alles eigentlich gerade schiefläuft. Und aus dieser Idee heraus haben wir uns zusammengesetzt in einem ganz großen Team und haben ein sehr aufwendiges Video mit echten Feueraufnahmen. Wir hatten einen riesen Feuerwehreinsatz unter anderem unterstützt durch die Stadt Nierstein und die VG Rhein-Selz. Herausgebracht und ich bin ganz stolz, wie das Ganze dann auch geworden ist.
0: Kann es doch sein, das ist wirklich sehr, sehr spannend, es ist wirklich sehr groß, das Ganze. Ja, und wir hatten ja jetzt gerade in den Freiburg die Schwule Filmwoche und da gab es eine Gesprächsrunde, unter anderem mit dem Theater Freiburg. Und da haben wir uns dann gefragt, kann eigentlich Kunst etwas am Weltgeschehen, an der politischen Lage ändern? Und dein Video geht ja auch in die Richtung, dass du ja was aussagen möchtest. Wie siehst du das? Kann Kunst das?
1: Ich bin absolut davon überzeugt, dass Kunst und auch die Musik Mittel sind, mit der wir eine Gesprächsebene aufwachen, die nicht mit Worten funktioniert, sondern mit Emotionen, also Gefühlen, die wir unseren Mitmenschen vielleicht in einer Weise kommunizieren können, wie wir es eigentlich mit Worten gar nicht schaffen. Und ich habe das selbst in den unterschiedlichsten Formen in der Musik kennengelernt, unter anderem zum Beispiel im ganz persönlichen Rahmen mit meiner demenzkranken Oma, die auf der musikalischen Ebene einfach eine ganz andere Art hatte, miteinander zu kommunizieren, aber mit Worten ging es halt nicht mehr. Und das im Kleinen würde ich auch übertragen ins Große, dass wir mit der Kunst es schaffen, auch Gesprächsräume zu eröffnen und Perspektiven zu vermitteln, die es so viel, viel schwerer zu vermitteln gäbe.
0: Ja, wenn wir das nochmal zurück zum Video selber, wie wurde es denn gedreht? Wer war da alles eingebunden? Das ist gesagt, die Feuerwehr war dabei, das waren Kasernen, die gebrannt haben in Nierstein. Wie entsteht so eine Großproduktion? Wie kriegt man die Leute alle zusammen? Ich glaube, ein Theater war auch noch, glaube ich, mit eingebunden. Ja, was war das für ein Aufwand?
1: Ja, wir haben diesmal natürlich nochmal einen ganz anderen Aufwand gehabt, mit natürlich auch dem echten Feuer. Ich wollte schon immer unbedingt mal so auch wirklich mit echtem Feuer arbeiten, weil natürlich in der Vergangenheit sehr, sehr viel animiert war. Mhm. Aber wir haben an sehr vielen Stellen mit den unterschiedlichsten Menschen zusammengearbeitet, unter anderem mit dem Staatstheater Mainz, die uns ganz, ganz freundlich unterstützt haben, uns mit den wirklich hochwertigsten Klamotten ausgestattet haben, dann natürlich mit der VG Rhein-Selz, die mit der Feuerwehr Nierstein zusammen da wirklich einen Einsatz gefahren ist, um uns diesen Dreh zu ermöglichen, und natürlich das ganze Team vor Ort. Die meisten Leute, die kenne ich dadurch, dass ich ja in dem Bereich auch studiert habe. Also im Bachelor hatte ich Musikvideo als Schwerpunkt, und in meinem fortlaufenden Masterstudium hatte ich zwar Audioproduktion als Schwerpunkt, habe aber natürlich weiterhin Musikvideos produziert und mich in dem Bereich auch weiterentwickelt. Und mit den Leuten arbeite ich eine ganze Zeit lang zusammen. Wir sind so wirklich mittlerweile schon ein eingespieltes Team, und da hat man dann natürlich ganz viele Profis, die, wenn sie Lust haben auf so ein Projekt, gemeinsam an einem Strang ziehen und dann natürlich sowas auch realisieren kann, ohne dass die Kosten, weil Kunst ist natürlich entsprechend sehr, sehr, sehr teuer, aber so natürlich durch die eigene Leidenschaft und die ehrenamtliche Mitarbeit an dem Ganzen auch ein, ja, Projekt erschaffen, was nochmal auf einer ganz anderen Ebene steht, als wenn man es einfach nur mal so produzieren würde.
0: Mhm. Ja, das erklärt es ein bisschen. Ich habe mich auch gedacht, das muss ja wahnsinnig viel Geld gekostet haben. Aber klar, wenn man dann Verbindung noch ein bisschen hat und so und kann die Leute auch begeistern dafür, dann geht vielleicht so ein Projekt eher. Weil du bist ja auch Produzent bei dem, dem Video, oder?
1: Ja, genau. Also ich bin sowohl Produzent als auch habe ich alles, was man so sieht im Schnitt, die Animation und so weiter. Das ist natürlich auch meine Arbeit. Also dadurch, dass ich in dem Bereich auch ausgebildet bin, habe ich die ganze Postproduktion, die natürlich den Großteil der zumindest zeitlichen Arbeit in Anspruch nimmt. Das sind ja dann auch jetzt an die 3 Monate gewesen, die ich an dem Projekt auch selbst gesessen habe. Teilweise auch wirklich Tag und Nacht am Stück, weil es ja auch sehr, sehr viel noch Nachbearbeitung braucht, damit das Ganze so dann aussieht. Mhm. Aber so haben wir zusammen an einen Strang gezogen, und durch diese Zusammenarbeit einfach jeder weiß, was er oder sie zu tun hat. Und wir haben ein Ziel, eine Idee vor Augen, konnten wir das Ganze dann natürlich auch so in diesem Stil umsetzen.
0: Ja, du hattest den Song ja auch ursprünglich, glaube ich, für den ESC angedacht, was dann leider nicht geklappt hat. Aber die Idee des ESCs ist ja immer noch da.
1: Das stimmt. Also ich liebe den ESC als Vision, also alle Länder miteinander zu verbinden, vor allem halt unsere europäische Gemeinschaft zu stärken. Und bin natürlich dementsprechend auch ein großer ESC-Fan. Mein Ziel ist natürlich auch immer noch, weiter am ESC teilzunehmen, mich weiter zu bewerben. Der Song jetzt ganz speziell war meine Einreichung für das, also für dieses Jahr. Im letzten Jahr habe ich die natürlich dafür eingereicht. Mhm. Hat nicht geklappt, aber vielleicht dann ja beim nächsten Mal. Einen Song dafür habe ich auf jeden Fall schon in petto.
0: Wie läuft denn so eine Bewerbung eigentlich ab? Wie muss man das machen?
1: Also der ESC war ja ganz lang, wurde der getragen oder zumindest von Deutschland organisiert vom NDR. Das ist jetzt an den SWR übergegangen und die haben das Bewerbungsverfahren etwas geändert. Da musste man über entweder sein Label oder seine Verbindung in die Musikwirtschaft einen Code anfordern, mit dem man sich dann bewerben konnte mit einem Titel. Der Titel wird dann eingereicht und wird dann von der Fachjury an unterschiedlichsten Punkten bewertet, woraus dann erstmal eine Zusammenstellung kommt für den Vorentscheid. Und da waren ja, ich weiß gar nicht, wie viele Leute dieses Jahr teilgenommen haben, aber auch eine ganze Handvoll an Leuten, die dort teilgenommen hat. Und aus denen, wer den Vorentscheid dann im Endeffekt gewinnt, wird dann auch natürlich der Act bestimmt für den ESC entsprechend.
0: Mhm. Ja, ansonsten, du hast jetzt gerade den Song rausgebracht, ESC, kommt dann die Bewerbung vielleicht bald. Und was geht sonst bei dir momentan so alles ab? Du bist sicher wahrscheinlich unterwegs wieder bei den CSDs oder hast du eine Tournee geplant?
1: Ja, also ich bin auf jeden Fall natürlich auch wieder bei vielen CSDs dabei. Unter anderem trete ich auf in Duisburg in diesem Jahr und habe auch dann fürs nächste Jahr das musste sich ein klein bisschen verschieben, dadurch, dass die Arbeit an meinem Album zurzeit doch sehr, sehr groß ist und ich die Projekte doch noch etwas größer mache, als ich ursprünglich geplant hatte, wie man jetzt zum Beispiel an diesem Video und dem Projekt Delirious sieht. Werde ich das auf das nächste Jahr habe ich das verlegt, um dann natürlich auch die Vorbereitung für die Tour und das Ganze etwas größer zu gestalten. Werde ich dann im nächsten Jahr, im Frühjahr, auf Tour gehen. Mhm. Und in diesem Jahr, ja, bin ich vor allem sehr, sehr viel unterwegs auf Social Media, weil das natürlich die Grundlage für alles ist, um die Musik, um die Kunst zu verbreiten. Und ich denke, dass es auch ein sehr gutes Mittel ist, um Menschen einfach zu bewegen, kennenzulernen und miteinander Kunst zu teilen, Ideen zu teilen. Und ich finde es eine sehr schöne Sache, dass wir heute die Möglichkeit haben, so einfach und auf unkompliziertem Weg auch mit Menschen aus den unterschiedlichsten gesellschaftlichen Schichten in Kontakt zu treten.
0: Ja, du bist ja gut bei Instagram unterwegs und ich glaube, du hast viel Kontakt mit deinen Freunden, mit deinen Fans, meine ich. Also kriegst du da viel Rückmeldung immer?
1: Ja, also Instagram läuft bei mir gut. Da bin ich ja jetzt schon seit vielen Jahren unterwegs. Mhm. Zurzeit auch auf TikTok und was jetzt gerade ganz stark am Kommen ist, ist die Live-Branche, also wo man halt dann wirklich auch live mit seinen Zuschauern und Zuschauerinnen zusammensitzt, vielleicht Fragen beantwortet und einfach in Kontakt tritt. Macht mir persönlich auch sehr viel Spaß und da ist natürlich sehr, sehr viel im Kommen. Ich denke, das verändert sich auch in die gewisse Richtung, dass man viel mehr darauf achtet, dass man wirklich echte Personen vor sich hat. In einem Zeitalter, wo halt KI und dieses ganze Technische immer weiter wächst, finde ich es wichtig, auch seinen persönlichen Zugang ganz zu halten, mit den Menschen in Kontakt zu kommen. Und ich mache meine Musik und meine Kunst für die Menschen, die mich gerne hören, die mich unterstützen, die das feiern, was ich tue und das mit mir zusammen erleben möchten. Und ich finde, da gibt es die Möglichkeit einfach, die uns das so einfach ermöglicht. Und mir macht das Spaß und sind die Leute, für die ich das Ganze natürlich auch mache.
0: Ja, ich habe auch schon gesehen, wenn du ein Song bei dir rauskommt, dann bist du ja teilweise wirklich auch live dann und man kann dann gleich wenn der Song rausgekommen ist, gleich mit dir plaudern, ne?
1: Ja, das stimmt. Also ich bin fast jeden Tag zurzeit live. Im Moment auch sehr, sehr viel auf TikTok unterwegs, um da natürlich einmal ein bisschen mehr aufzubauen, weil TikTok auch so eins der relevantesten Sachen ist für die Musik, aber natürlich auch Instagram und das verbinde ich super gerne. Mhm. Und ich sag, alle Portale, wo Menschen miteinander in Verbindung kommen, ist eine wundervolle Art, sich gegenseitig kennenzulernen und vielleicht auch Perspektiven auszutauschen. Und ich denke, das macht unsere Gesellschaft aus und ich bin davon überzeugt, dass wir das auch wirklich fördern müssen. Kommunikation zwischen allen Menschen, um auch natürlich das, wofür wir in der queeren Community auch stehen, den fortlaufenden Extremismus in Grenzen zu halten. Weil wenn sich Menschen kennenlernen, werden sie keine Feinde. Und ich bin davon überzeugt, dass wir durch Kommunikation und durch Menschlichkeit diese Hürden und Barrieren zwischen den unterschiedlichen Schichten auch überwinden können. Und dafür stehe ich, dafür steht meine Kunst und auch meine Musik, mit der ich das Ganze natürlich auch dann unter die Menschen bringen möchte.
0: Wie kann man dich denn ansonsten unterstützen oder wie kann man deine Songs kaufen?
1: Also ich bin natürlich ganz viel auf Social Media unterwegs. Timo Schniering, so wie ich auch wirklich heiße, heiße ich natürlich auch dort. Und ansonsten alles Aktuelle ist bei mir immer auf Instagram zu finden, auf meiner Webseite timoschniering.com oder auch unterstützen gibt es bei mir sowohl meine letzte CD als CD zu kaufen. Es gibt ganz viel unterschiedliche kleinere Produkte von mir, aber auch in diesem Jahr wieder zum allerersten Mal ein paar kleinere Fanboxen, wo ich meine aktuellsten Sachen zusammenstelle und dann natürlich auch dann, wenn sie dann in den nächsten 2 Monaten online geht, auch die ersten Termine für meine Tour.
0: Aha. Ja, nun, nachdem wir ja ausführlich auch über Delirious gesprochen haben, wollen wir den Song natürlich auch jetzt gleich anhören. Ich würde sagen, wir beenden gleich das Interview noch und ich verabschiede dich. Und dann, wenn du magst, kannst du den Song ja auch gleich selber ansagen. Wäre das okay für dich?
1: Ja, das würde mich sehr freuen.
0: Ja, dann erstmal vielen herzlichen Dank, dass du dir heute Abend Zeit genommen hast. Es hat mir Spaß gemacht und ich wünsche dir ganz viel Glück natürlich mit allem, was du machst, mit deinem Song, mit dem Videoclip und mit allen anderen, was du machst. Und wäre cool, wenn du auch zum ESC mal hinkommen könntest. Das wäre sehr, sehr schön. Und ich drücke dir die Daumen und auch natürlich für die CSDs. Und erstmal einen schönen Abend und vielen Dank fürs Dabeisein.
1: Dankeschön. Herzlichen Dank geht natürlich an euch raus und natürlich ganz liebe Grüße auch an alle Leute, die gerade zuhören. Und ich wünsche euch natürlich auch ganz viel Spaß mit meinem aktuellen Song Delirious.
0: Genau. Magst du nochmal richtig ansagen? Dann können wir den vielleicht mal, das, dann können wir das aber nochmal spielen. Das, willst du mal mit wenigen Worten nochmal das richtig ansagen?
1: Ja, na klar. Mhm. Also, jetzt kommt mein aktueller Song Delirious von Timo Schmiering.

0: bin auch schon ganz delirious.
1: Ja, das war Delirious von und mit Timo Schniering. Und das war es dann aber leider Gottes auch schon wieder fast von uns, für euch, für heute. Wir danken nochmal allen unseren tollen Gästen, die wir heute hatten und natürlich auch euch fürs Zuhören und Mitchatten. Und ja, wir hören uns ja nächste Woche schon wieder. Und was gibt es denn da, Alex?
0: Ja, da gibt es von Dieter ganz schön was auf die Ohren. Oh. Nämlich wieder mal tolle Musik für das Schwule, aber auch für jedes andere Ohr sozusagen. Ja, und das ist auch die ideale Einstimmung auf das zweite Halbfinale des Eurovision Song Contest, der ja nächste Woche losgeht. Das zweite Halbfinale beginnt quasi unmittelbar nach unserer Sendung. Also einfach euch einstimmen lassen von Dieter und dann geht's gleich weiter in Wien bzw. in der ARD.
1: Ja, und wir haben in zwei Wochen ja wieder Sendungen auf jeden Fall. Da haben wir auch schon ein bisschen Programm schon vorbereitet. Es ist noch nicht alles, steht noch nicht alles, weil wir noch ein paar Sachen noch organisieren müssen. Aber ich war zum Beispiel heute auch schon im Stadttheater, im Theater Freiburg. Und es gibt ja da ein Theaterstück, das heißt Love Western, ein queeres Theaterstück. Und da habe ich die Dramaturgin heute gesprochen und einen der Hauptdarsteller. Und das hört ihr in zwei Wochen. Und außerdem waren wir auch bei der Schwulen Filmwoche. Da gab es auch einige Interviews mit einigen Regisseuren. Und auch darüber werdet ihr in zwei Wochen und in der darauffolgenden Sendung noch einiges hören. Alex, du warst ja auch vor Ort. Du hast ja auch eins aufgenommen. Genau. Du warst auf der Bühne sogar.
0: Ja, ich war auf der Bühne. Ja, wir haben ja den Heimatlosen quasi vorgestellt und auch den Regisseur dazu. Also nicht ich, sondern ihr habt dann ein Q&A und das Publikum einiges noch entlocken können. Und ich glaube, das wird auch interessant.
1: Auf jeden Fall. Und das ist ein sehr angenehmer Regisseur gewesen, hat wirklich sehr viel erzählt und es hat natürlich auch Spaß gemacht, mit ihm ein bisschen zu plaudern. Davon hört ihr dann in zwei Wochen mehr, wobei der Podcast, wir haben ihn ja vorher schon mal am Telefon gehabt, ihr könnt ihn jetzt schon hören auf unserer Seite www.schwulewelle.de.
0: Also uns ist fast nicht zu entkommen,
1: oder? Ja, genau.
0: Ja, das also und mehr dann in zwei Wochen.
1: Doch, jetzt sagen wir erst einmal, wie immer, gute Nacht da draußen, wo immer ihr seid. Tschüss.

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0: Hallo und herzlich willkommen zum zweiten Teil des Musikmagazins am 8. Mai 2026. Ihr habt vor dem zweiten Teil schon 15 Minuten lang eine Sendung gehört, die Liken und ich zum letzten Musikmagazin gemacht haben. Und jetzt mache ich mit Luan weiter zu einem zweiten Teil. Und zwar werden wir das Album oder große Teile des Albums I Forgive You von Cynthia Erivo hören und besprechen. Wir haben jetzt 17.15 Uhr und ihr hört das Radio Dreieckland unter der 102,3 oder auf rdl.de im Internet. Und ich bin Ole.
1: Und ich bin Luan.
0: Richtig schön, dass du heute mit im Studio dabei bist und wir die Sendung zusammen machen. Wir haben gerade Best For Me gehört. Ist das auch das erste Lied aus dem Album?
1: Fast. Also, genau. Das Album hat immer wieder zwischendrin kleine Interludes und es beginnt auch mit dem ersten Why. Wir können jetzt leider nicht das ganze Album anhören, wegen dieser Viertelstunde, die wir schon davor hatten. Deswegen haben wir unsere Favorites für euch rausgepickt, aber der Rest vom Album lohnt sich auf jeden Fall auch. Genau, das Album startet mit Why, dem Interlude, und dann direkt darauf das erste, wie so vollständige Lied ist Best For Me, was wir jetzt auch gerade zusammen zum Einstieg gehört haben. Generell vielleicht noch kurz Sachen zum Album. Das Album ist am 6. Juni 2025 erschienen, genau wie gerade schon erwähnt, von Cynthia Erivo. Umfasst insgesamt 20 Songs und geht knapp über eine Stunde. Und genau, ist immer aufgebaut mit so kleinen Interludes. Dann kommen einige Songs und dann kommt wieder eine Interlude. Und ich bin mir nicht sicher, aber mein Guess ist, dass diese Interludes wie immer so neue Abschnitte des Albums einleiten. Der erste Interlude, Why, und dann die Songs bis zum nächsten, verstehe ich vor allem als so eine Reflexion über die Vergangenheit, teilweise schwierige Erfahrungen, die Cynthia gemacht hat, und so darin für sich selbst einzustehen und zu gucken, was sie eigentlich braucht und so mutig voranzugehen für die Dinge, die ihr gut tun. Dann ab der zweiten Interlude, I Want You, finde ich, macht es sehr Spaß zu hören. Es sind irgendwie eher so gute Laune-Songs, viel irgendwie flirty, teilweise auch sehr sexual. Genau, was ich wie so irgendeine Form von so vielleicht Awakening und irgendwie einfach Spaß am Leben habe, von ihr verstehe. Dann die dritte Interlude, Until I Saw Me. Und zuletzt, das ist die einzige Interlude, die wir auch mit euch zusammen anhören werden, kommt I Forgive You. Und dann nochmal drei Songs, die, ich würde sagen, auf jeden Fall für auch so einen sehr ehrlichen Umgang des lyrischen Ichs und oder Cynthia. Man weiß ja nie so genau, wie viel davon noch eigene Erfahrungen sind, die damit eingewebt wurden. Genau, widerspiegelt.
0: Vorher wollte ich noch mal kurz sagen, dass so das Album schon laut der Sängerin selber relativ autobiografisch ist. Und sie meint, dass sie sozusagen wie so ihr Tagebuch, sich das anfühlt wie so ein Tagebuch und Tagebucheinträge, die sie vertont hat. Und deshalb auch nicht in allen Liedern, aber teilweise so nicht diese Pompösität und eine total künstlerische und so extravagante so Performance abliefert und es so ein bisschen mehr um die Emotionen geht und die durch ihren Gesang und auch durch die Wahl von Instrumenten, von Tempo des Liedes, ja, dass das so wichtiger ist und im Vordergrund steht und weniger das, was man von ihr kennt, also zum Beispiel ihre Rolle in Wicked oder in anderen Musical-Produktionen.
1: Ja. Und, als ich das erste Mal das Album gehört hatte, war ich einerseits irgendwie wie so überrascht von teilweise so einer anderen Produktion oder einem anderen Stil und gleichzeitig fand ich es auch wie so sehr schön und so erfrischend, weil ich so das Gefühl hatte, so eine bombastische Produktion, eine sehr laute und kraftvolle Stimme, die sie auch ist, aber irgendwie so sanfter kennen wir auch schon von ihr und so ich auch sehr spannend fand, mal einen anderen Stil auch, ja, von ihr mitzubekommen und ich das Gefühl habe, es gibt dem Album sehr viel, dass es nicht so bombastisch ist, wie das, was man teilweise schon von Cynthia kennt.
0: Ja, und gleichzeitig gibt es aber trotzdem eine krasse Diversität auch von Stilen und an Emotionen und Techniken, wie sie singt. Also in Best For Me haben wir zum Beispiel einen Pfeifen gehört, also dass sie so eine Melodie im Hintergrund pfeift und das Teil der Produktion ist.
1: Ja, ich glaube, sie hat in einem Interview auch gesagt, dass sie, ich bin mir nicht mehr genau sicher mit der Zahl, aber in irgendeinem Song vom Album auch so 10 verschiedene so Tonlagen und Stimmen von sich übereinander gelegt hat. Ja, vielleicht werdet ihr es ja hören.
0: Ja, ich würde jetzt aufgrund der Zeit vorschlagen, dass wir direkt mit You First weitermachen.

0: Das war You First von Cynthia Erivo. Und ich fand sehr spannend, dass der Beginn des Stücks mit so einer Nadel, also einer Schallplattennadel einsetzt. Also irgendwie eine Schallplatte, die man auflegt. Und ich habe mich gefragt, ob das dadurch bedeuten könnte, dass das Gesungene schon weiter zurückliegt und so wieder, also weiter zurückliegt und eigentlich schon abgeschlossen ist und dass man dann eine Schallplatte wieder auflegt, entweder weil es wieder hochkommt oder um sich daran zu erinnern. Wie würdest du das interpretieren und generell das Stück?
1: Ich glaube auch, dass das sein kann, auf jeden Fall. Wir haben gerade kurz während dem Hören schon ein bisschen diskutiert.
0: Ja.
1: Und ich glaube, wenn ich das Lied höre, habe ich das Gefühl, voll gerade wie so bei diesem Prozess von meiner Interpretation, so dem Ende einer Beziehung, dem Anfang eines Trennungsprozesses, wie so dabei zu sein und so gerade da zu sein. Und deswegen kann ich dir einerseits zustimmen und gleichzeitig fühlt es sich nicht an wie so was, was schon weit weg ist. Aber ja, vielleicht wie was, was wieder hochkommt und dann wieder in dem Moment sehr präsent ist. Ja, und ich finde es sehr spannend, weil als ich das erste Mal das Lied gehört habe, war meine Interpretation dieses Songs sehr anders, als ich es dann nochmal in Ruhe nicht beim Fahrradfahren gehört habe. Das erste Mal dachte ich nämlich, dass es vor allem eine Kritik daran ist, so immer darauf zu warten, dass eine andere Person den ersten Schritt macht in Konflikten und so darauf zu warten, dass eine andere Person sich zuerst entschuldigt und so wenig Initiative zu ergreifen selbst. Und dann habe ich es nochmal gehört und war so, ah nee, ich glaube, das stimmt überhaupt nicht, diese Interpretation. Genau, und verstehe es jetzt vor allem als genau eine Beschreibung von einer Beziehung, welcher Art wissen wir nicht, in der Cynthia war, die ihr nicht gut getan hat, in der irgendwie viele Grenzen überschritten wurden und teilweise kein respektvoller Umgang so stattgefunden hat und dann eine Entscheidung irgendwo vielleicht auch sich daraus loszulösen und vor allem darauf zu warten, dass die Person, die sie respektlos behandelt, eine Veränderung im Verhalten zeigt.
0: Ja, und dieses so, I'll apologize, I swear I will, but you first. Also ich entschuldige mich wirklich, aber du musst es zuerst machen. Ich finde, das zieht sich so sehr dolle durch das ganze Lied. Also ein, ich sehe meine Fehler ein, aber ich erwarte von dir, dass du das zuerst machst, weil die Fehler, die du gemacht hast in der Beziehung, haben mich sehr verletzt oder haben dollere Verletzungen hervorgerufen, als meine der Fall waren. Oder das, was ich für die Beziehung gegeben habe, war mehr als das, was du gegeben hast. Deswegen will ich, dass du jetzt Verantwortung zeigst und so da bist. Aber ja, ich sehe das eher als eine Beziehung, die schon, also wo die Trennung schon passiert ist. Aber da kann ja auch die Interpretation sehr offen sein.
1: Und ich würde sagen, dass man so die Tiefe der Verletzung an der Line, this is what you deserve, all my pain in return, also das ist das, was du verdienst, all meinen Schmerz zurückzubekommen, sehr stark sehen kann, so wie tief die so Verletzung war, das Bedürfnis zu haben, dass die andere Person diese Schmerzen nachvollziehen kann und irgendwie auch wie so abbekommt. Das hat mich sehr bewegt, als ich das gehört habe.
0: Wir haben jetzt halb, also

0: 17.30 Uhr. Kleiner Übergang von der Analyse ins Logistische.
1: Das heißt, wir machen mal weiter mit dem nächsten Song. Als nächstes hören wir Worst of Me von Cynthia Erivo.
0: Ja, ganz kurz noch, ihr hört das Musikmagazin immer von 17 bis 18 Uhr, Montag bis Freitag auf rdl.de, der 102,3 oder auf rdl.de. Und jetzt machen wir mit genau dem weiter, was Luan gerade gesagt hat.

0: Wir haben zusammen Worst of Me von Cynthia Erivo aus dem Album I Forgive You gehört. Und ich fand, dass Worst of Me von den drei, ich glaube, das ist einer von vier Liedern aus dem ersten Abschnitt, das und von denen, die wir gerade gehört haben, vom Aufbau her und von der Produktion her am dramatischsten und am vollsten war. Es gab extrem viel Bewegung und Unterschiedlichkeit in der, also in den Rhythmen, und also es ist sehr viel passiert, was so die Emotionalität und die Schlimmheit, ich habe gerade kein anderes Wort, diese Erfahrung unterstrichen hat und begleitet hat. Und wir hatten beide das Gefühl, dass so, oder ich hatte das Gefühl, dass in Worst of Me so die für sie schlimmste Erfahrung bisher geschildert wurde und die, die am meisten Negatives mit ihr gemacht hat und sie am meisten verletzt hat. Ja, und das wird unterstrichen von wie das Lied aufgebaut ist und was man hört, die Klänge, die verwendet werden.
1: Ich kann dem nur zustimmen, und von den ganzen Liedern auf dem Album ist auf jeden Fall das auch eins, das so emotional mit mir am meisten macht und mich irgendwie ja mitnimmt und in den Bann zieht. Genau, und diese so Tiefe der Verletzung immer wieder in dem Lied sehr präsent wird und so eine der Abschnitte aus dem Lied, das mich auch am meisten bewegt hat und ich finde, diese Verletzung sehr gut zeigt, ist: You cut me deeper than the ocean, but I refuse to drown. I'm coming up. I wanna breathe again. Also du hast mich tiefer geschnitten und verletzt als der Ozean, aber ich widersetze mich dem zu versinken und zu ertrinken und ich komme hoch und ich möchte wieder atmen. Ja, das ist irgendwie eine Mischung aus gleichzeitig einer sehr tiefen Verletzung und einem Willen zum Leben und für sich selbst einzustehen.
0: Wobei auch hier die Tiefe der Verletzung durch die Tiefe der Singstimme in dem Lied häufig unterstützt wird.
1: Ja, und auch vor allem zu Beginn auch eine sehr große so Vielschichtigkeit der Stimme. Also genau, wir hören Cynthia, wie sie verschiedenste Stimmen übereinander gelegt hat. Und ich finde, darin sich die Vielschichtigkeit des Liedes auch sehr gut widerspiegelt.
0: Ja, und die Emotionalität.
1: Und gegen Ende des Lieds spielt sie auch nochmal so darauf an, wie diese schlimme Erfahrung ihr teilweise so Angst vor dem Lieben gemacht hat oder sie jetzt auch erstmal diese Form von Liebe nicht mehr will. Und ich finde, darin sieht man einerseits auch so eine Referenz zu ihrem ersten Album, was sie eigenständig veröffentlicht hat, dessen Namen ich gerade vergessen habe.
0: Chapter 1, Verse 1 oder so.
1: Genau, und in einem Lied davon geht es auf jeden Fall auch schon um so einerseits den Willen zu lieben und eine romantische Form von Liebe zu erfahren und gleichzeitig auch eine sehr große Angst davor zu haben. Und Push and Pull, was wir in zwei Songs nochmal hören würden, schneidet dieses Thema auf jeden Fall auch wieder an.
0: Mhm. Und so schon irgendwie Liebe zu wollen, aber so nicht diese Art von Liebe, die so verletzt und sie so verletzt hat. Von diesem sehr intensiven Lied, das von schlimmen Erfahrungen in einer Beziehung erzählt und von verletzenden Erfahrungen, gehen wir jetzt zu einer ganz anderen Stimmung über. Es erscheint erstmal ein bisschen bizarr, aber
1: das ist es.
0: Vielleicht ist das auch eine ganz gute Abwechslung, wenn man jetzt erstmal drei Lieder, die so, und zwar hören wir jetzt What You Want. Das ist ein Lied, ich würde sagen, es geht um Sex und Begehren.
1: Los geht's.

0: Wir haben gerade What You Want von Cynthia Erivo von dem neuen Album I Forgive You gehört.
1: Die uns auf eine sensuelle Reise und gefühlvolle Reise mitnimmt in diesem Lied.
0: Und sehr viel Spaß macht zu hören. Genau, ich fand ihre Stimme auf jeden Fall im Vergleich zu den Liedern davor hat sich auch geändert. Sie ist irgendwie so eine Mischung aus rauchig und verführerisch. Teilweise zwischendrin hören wir Geräusche, die man als Stöhnen interpretieren könnte.
1: Mhm, ja.
0: Und es ist irgendwie, ja, es hat so direkt mir Lust gemacht und mich angeregt, irgendwie mich zu bewegen und so mit dem Beat auch zusammen so zu fließen.
1: Zu tanzen?
0: Zu tanzen auch, ja.
1: Okay.
0: Genau, und ich habe gerade darüber nachgedacht, dass ich es sehr schön finde in diesem Lied und auch in anderen Liedern das Album, dass sie immer wieder so Naturmetaphern oder Vergleiche irgendwie aufgreift, teilweise um Dinge zu beschreiben. Genau, irgendwie auch zum Beispiel, wir suchen kurz die Line. Flames go high and higher zum Beispiel, also die Flammen steigen höher und höher, bis wir den Himmel berühren.
1: You're the moon and I'm the tide. Ich bin der Mond. Nein, du bist der Mond und ich bin die Gezeiten.
0: Ja, und ich finde es sehr schön und bestärkend, so wie explizit sie auch teilweise über Sachen spricht in diesem Lied.
1: Ja, und wir haben auch gerade während der Pause nochmal darüber geredet, dass sie über Konsens redet in dem Lied. Ich bin gerade auf der Suche nach der Stelle und finde sie nicht, aber...
0: Ich weiß es, es kommt immer wieder so Lines, wo What You Want eingesungen wird und auch wenn man die Lyrics nachguckt, ist es immer mit Fragezeichen, also auch so eine Frage danach, was möchtest du, worauf hast du Lust?
1: Willst du das?
0: Ich kann dir das geben, was du möchtest.
1: Genau, und sie sagt, an einer Stelle sagt sie, wir gehen so weit, wie du willst und nicht weiter. Ja, und du meintest gerade, dass so du noch nicht so viele Lieder gehört hast, in denen es explizit um Konsens geht und um so Fragen danach. Und dass das einfach sehr nice ist.
0: Ja, und ein sehr gutes Beispiel auch.
1: Ja. Wir hören jetzt als nächstes Push and Pull.

0: Das war Push and Pull, unser vorletztes Lied, das wir heute leider spielen werden. Und ich weiß ehrlich gesagt nicht so ganz, worum es geht. Also ich habe mich die ganze Zeit, ich frage mich immer, wenn ich das höre, geht es um eine Beziehung, die so ein bisschen halt diese Vor- und Zurück und dann wird es intensiver und dann geht man in die Distanz, so Dynamik hat? Oder worum es eigentlich geht? Weil da denke ich halt direkt dran, aber ja, was denkst du?
1: Ich glaube, mich zu erinnern, dass Cynthia in einem Interview gesagt hat, dass es mehr so die Anfangsphase von so Dating oder einer Beziehung beschreibt und eher so einem Kennenlernen und teilweise so eine Mischung aus einer sehr hohen Anziehung und gleichzeitig aber auch irgendwie noch einer Vorsicht oder einer Unsicherheit. Genau, und das finde ich auch immer wieder in dem Songtext sehr klar wird. Einerseits dieses Push and Pull, also so ein von sich wegdrücken und gleichzeitig zu sich ranziehen. Irgendwie einerseits diese Person wiedersehen zu wollen, sich nicht trauen, aber auch was zu initiieren. Mhm. Und ich finde vor allem, dass der Beat, der so sehr irgendwie vorwärtsgehend ist und auch relativ laut, vor allem diesen so vorne gehenden und sich besser kennenlernen zu wollen, diesen Aspekt sehr unterstreicht.
0: Das klingt gut. Wir sind mittlerweile an dem Ende unserer Sendung angelangt. Wir haben 17.54 Uhr und haben gleich noch Zeit für ein Lied. Wir werden Be Okay spielen. Und ihr habt jetzt eine Stunde lang das Musikmagazin gehört von 17 bis 18 Uhr am 8. Mai 2026 auf Radio Dreieckland. Zuerst ein Abschnitt von Liken und mir, noch von dem letzten Musikmagazin, das war auf Französisch. Und jetzt das Album von Sängerin und Ausnahmetalent. Und sie macht einfach sehr, sehr viel und ist eine großartige Sängerin und Kommunikatorin auch, würde ich sagen. Auf jeden Fall.
1: Und Schauspielerin.
0: Schauspielerin nämlich auch. Und genau, wir haben ihr Soloalbum gehört. Das war ihr zweites Soloalbum zu ihrem Soloprojekt überhaupt. Das heißt, I Forgive You aus dem Jahr 2025. Wir konnten leider nicht alles spielen. Aber wenn euch die Sachen gefallen haben, hört auf jeden Fall nochmal rein. Es lohnt sich sehr generell. Vieles von ihrer Arbeit ist unglaublich toll, unglaublich vielfältig, teilweise politisch und einfach sehr inspirierend.
1: Dem kann ich mich nur anschließen. Ich hatte auch sehr viel Spaß, hier zu sein. Genau, und wir möchten euch jetzt entlasten mit Be Okay, einem eher wieder sanfteren Lied und einem so, der finde ich, so liebevollsten und so tiefe Liebe ausdrückenden Liedes des Albums. Und soweit ich weiß, hat sie das ursprünglich geschrieben für ihre Mutter und so, genau, ein Gefühl, dass sie irgendwie viel mit ihrer Mutter und auch anderen

0: Gerne, ich bin Ole.
1: Ich bin Luan.
0: Und wir wünschen euch jetzt sehr viel Spaß bei Be Okay von Cynthia Erivo.
1: Tschüss.

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0: Herzlich willkommen zum Infomagazin bei Radio Dreieckland am Tag der Befreiung am 8. Mai 2026. Wir blicken zunächst schwerpunktmäßig nach Baden-Württemberg auf den neuen Koalitionsvertrag von Grün und CDU. Angekündigt wird da die Ausweitung der sogenannten intelligenten Videoüberwachung mit KI. Und mit Fridays for Future schauen wir, was in Sachen Klimaschutz geplant oder besser gesagt nicht geplant ist. Dann schauen wir auf die kommunale Ebene mit einem Blick auf die Ausschusssitzungen dieser Woche. Blicken außerdem zurück auf den Schulstreik gegen Wehrpflicht am heutigen Freitag in Freiburg. Dann gibt es noch einen kontroversen Einblick auf den Prozess gegen die sogenannten Ulm 5 in Stuttgart-Stammheim, ein Prozess, der unter menschenrechtlich sehr fragwürdigen Bedingungen gerade stattfindet und dessen Hintergründe nochmal etwas komplexer sind. Ihr hört einen Prozessbericht und einen kritischen Kommentar dazu. Am Mittwoch haben Grüne und CDU in Baden-Württemberg ihren neuen Koalitionsvertrag vorgestellt. Im Abschnitt zur inneren Sicherheit wird die Ausweitung der sogenannten intelligenten Videoüberwachung angekündigt. KI-Videoschutz könne für mehr Sicherheit bei gleichzeitiger Schonung der Grundrechte sorgen. Das klingt doch schön. Wir haben darüber mit Martin Schwarzbeck, Redakteur bei Netzpolitik.org, gesprochen, der sich für Netzpolitik mit den Ankündigungen im Koalitionsvertrag beschäftigt hat. Und schließlich noch ein Kommentar, ob wir es mögen oder nicht, diese Regierung wird bleiben.
1: Die intelligente Videoüberwachung nach Vorbild des Mannheimer Modellprojektes werden wir ausweiten, heißt es im Koalitionsvertrag. Was ist das Mannheimer Modellprojekt?
2: Ja, das ist ein deutschlandweit einmaliger Feldversuch. Da ist die Innenstadt steht voller Kameras und diese Kameras sind an eine Software angeschlossen, die automatisch analysiert, was die Menschen dort tun. Also die guckt, ob jemand gerade tanzt, ob jemand rennt, ob jemand taumelt, ob jemand liegt, steht, sitzt, etwas zieht, etwas trägt, alle möglichen Klassen von Verhalten. Und bei bestimmten Verhalten, das ist nicht eindeutig festgelegt, das muss irgendwie mit einer Straftat zu tun haben, gerade mit dem Gesetz. Aktuell wird nach Schlägen und Tritten gesucht. Aber gescannt wird natürlich erstmal alles Verhalten und jeder Mensch, der sich da aufhält. Und wenn ein gesuchtes Verhalten erkannt wird, dann schlägt das System Alarm und dann guckt ein Polizist, ob er da irgendwie Kollegen hinschicken möchte.
1: Heißt, da sitzen in Anführungszeichen nicht nur Polizisten vor verschiedenen Bildschirmen, sondern die haben noch Unterstützung durch KI.
2: Die Vision ist, dass die Hauptarbeit die KI macht und quasi die PolizistInnen dann nur noch draufschauen, sobald eine Gefahrensituation detektiert wird. Aktuell ist das immer noch so, das System wird seit 8 Jahren da trainiert in Mannheim. Es ist immer noch so, dass es nur nebenbei läuft, dass die PolizistInnen die Bildschirme beobachten und das System selbst auch eigentlich nur weiter trainiert wird. Die konnten mir keinen einzigen Fall nennen nach 8 Jahren, wo das bei der Aufklärung oder der Verhinderung einer Straftat geholfen hätte.
1: Heißt, wie in Anführungszeichen erfolgreich dieses Kameraüberwachungsmodell in Mannheim ist, was seit 2018 getestet wird, das kann man noch überhaupt gar nicht sagen. Vermutlich dann eher nicht so erfolgreich.
2: Genau, Sie können keinen einzigen Fall nennen. Kennzahlen sagen Sie, geben Sie nicht heraus, werden auch nicht mal erhoben, können nicht in Zahlen dargestellt werden, weil der Erfolg besteht in der Weiterentwicklung des Systems. Also wir werden seit 8 Jahren werden da die Menschen, die da rumlaufen, sind quasi Versuchskaninchen für so eine Technologie, die überhaupt gar nicht polizeilich genutzt werden kann. Noch.
1: Es soll in Baden-Württemberg nun aber nicht nur bei der Erkennung von Verhaltensmustern durch die Kamera bleiben. Welche technischen Erweiterungen sind noch geplant jetzt?
2: Ja, die wollen jetzt noch Echtzeit-Fernidentifizierung dazu schalten. Das ist ein ziemlicher Kracher, weil bislang war das deutschlandweit noch total verpönt, auch nur darüber nachzudenken, das beides auf einmal einzusetzen, weil beides, sowohl die Verhaltenserkennung als auch die Gesichtserkennung, so tief in Grundrechte eingreifen. Ja, ich meine, selbst in Mannheim wurde das als explizit als Datenschutzargument genutzt. Das haben immer alle gesagt, ja, aber wir nutzen ja keine Echtzeitgesichtserkennung, deshalb ist es okay, was wir hier tun. Und jetzt das Erste, was da Hagel und Özdemir beschließen, ist genau das, diese beiden Systeme in Mannheim zusammenzuschließen und dieses ganze Pilotprojekt, nennen Sie es auch noch, auf zwei weitere Städte zu erweitern.
1: Diese Echtzeit-Fernerkennung, wie hat man sich die vorzustellen?
2: Das gibt es bislang einmal in Deutschland, das ist in Frankfurt am Main. Da funktioniert das System so. Das vermisst erstmal die Gesichter von sämtlichen Passantinnen und wandelt die quasi in einen Wert um und vergleicht dann diesen Wert mit dem Wert von Gesichtern, nach denen gesucht wird. Gesucht wird nach potenziellen Terroristinnen, aber auch nach mutmaßlichen Opfern von Entführungen, Menschenhandel, sexueller Ausbeutung. In Frankfurt ist es auch so. Das ist ein absolutes Testfeld so. Da sind Menschenversuchskaninchen. Das gibt es einmalig. Und die können auch, es gibt da keine Zahlen zu, wie gut das funktioniert. Das Einzige, was sie rausgegeben haben, ist eine einzige Erfolgsmeldung. Wurde wohl mal eine vermisste Jugendliche damit aufgefunden. Genau, das wäre so die Echtzeitgesichtserkennung, die Sie dazu schalten. Aber was sich Baden-Württemberg ja laut Koalitionsvertrag auch noch erlauben möchte, ist so eine, man kann das nennen, eine Gesichtersuchmaschine. Also die wollen, wie ja auch im Bund es gerade geplant ist, die wollen Bilder, zum Beispiel Bilder von die Videokameras aufnehmen, die Verhalten analysieren. Und diese Bilder können die dann mit Bildern aus dem Internet vergleichen. Ja, dann finden die dann, ob die Person irgendwie von ihrem Arbeitgeber ins Netz gestellt wurde oder ob die Person irgendwie auf dem Vereinsfoto ist oder sowas. Das heißt, theoretisch können sie dann auch wirklich fast jeden Menschen, den sie da KI videografieren, dann auch identifizieren.
1: Genau, und wenn das dann alles gekoppelt ist, dann können da erst die KI und dann später die Polizistin genau wissen, wer da in der Mannheimer Innenstadt genau was macht.
2: Ja, wir haben es ja theoretisch mit einem super dystopischen Gesamtsystem zu tun. Da guckt ein Algorithmus, ob ich mich artig benehme, und wenn ich mich nicht artig benehme, dann guckt er direkt, wer ich bin und was für Hobbys ich habe.
1: Stichwort Gesichtserkennung. Welche Erfahrungen gibt es denn bisher mit Kameraüberwachung, mit Gesichtserkennung in Deutschland?
2: Es wurde ja schon mal am Berliner Südkreuz ausprobiert. Das war auch so, was war das? 2017, 18. Da wurde, also interessant für uns ist ja vor allem die Falsch-Positiv-Rate. Also wie viele Menschen werden da zu Unrecht verdächtigt? Die Polizei war da sehr stolz drauf, dass sie eine Falsch-Positiv-Rate von 0,1% hatte. Jetzt muss man sich aber mal ausdenken, an so einem Bahnhof wie am Südkreuz, da laufen am Tag mehrere tausend Menschen lang. Das heißt, man hat jeden Tag mehrere Menschen, die da von der Polizei angehalten werden, sich dann erstmal ausweisen müssen, dann wird dem Ausweis vermutlich nicht mal geglaubt werden, weil die KI hat ja eindeutig gesagt, du bist diese gesuchte Person. Genau, also selbst wenn die Werte sehr niedrig ist, hat man es da immer noch, also jeder Fehlgriff ist da ja ein elementarer Eingriff auch in das Leben eines unbeteiligten Menschen.
1: Diese Kopplung von Kameraüberwachung, die Verhalten erkennen soll, und Überwachung mit Gesichtserkennung, die jetzt da kommen soll, wie ist die denn datenschutzrechtlich zu bewerten?
2: Also der Datenschutzbeauftragte des Landes ist im Moment noch, hat sich in seiner Stellungnahme einigermaßen zurückhaltend gezeigt, will sich wohl erstmal die konkrete Ausgestaltung angucken. Aber es zeigt sich natürlich aus den bisherigen Einschätzungen, die Datenschutzexpertinnen zu den einzelnen Technologien abgegeben haben, dass die Kopplung beider eine ultimative Datenschutzkatastrophe ist.
1: Ein weiterer wichtiger Punkt ist, dass der Einsatz von Videoüberwachungskameras nicht mehr nur da stattfinden dürfen soll, wo viel Kriminalität existiert, sondern allgemein dort, wo es die Kommunen für richtig halten. In Freiburg hat sich die Polizei in der Vergangenheit immer einen abgebrochen und die Fläche von irgendwelchen Gebieten genommen, um zu zeigen, dass dort übermäßig viele Straftaten vorkommen würden. Nun scheint das alles dann nicht mehr nötig zu sein. Was bedeutet nun diese räumliche Entgrenzung der Möglichkeiten, Videoüberwachung einzusetzen?
2: Ja, das ist auch ein ziemlicher Kracher. Da waren sich Grün-Schwarz ja schon jetzt vor dem Koalitionsvertrag einig. Es ist so, es gibt immer wieder Bestrebungen, das auszuweiten. Auch in Mannheim wollte man gerne mehr Flächen überwachen, als man aktuell überwacht. Aber da ist dann immer das Gesetz vor. Aktuell braucht es halt eben eine besonders hohe Kriminalitätsbelastung, damit irgendwo Video überwacht werden darf. Das ist auch von so Bundesverfassungsgericht würde das auch sagen. Man braucht schon irgendwie Kriminalität, sonst man kann das nicht einfach überall machen. Deswegen denken die sich jetzt dieses Hilfskonstrukt aus, das ist auch schon ein paar Jahre in der Mache, die strukturelle Kriminalitätsbelastung. Also die Kriminalitätsbelastung ist gar nicht mehr unbedingt zwingend hoch, aber weil es zum Beispiel ein hochfluktuierter Platz ist, weil er schwer einsehbar ist, solche Geschichten, deswegen können die das dann, also so ist der Plan in der Zukunft, einen strukturell kriminalitätsbelasteten Ort nennen. Und diese strukturell kriminalitätsbelasteten Orte wollen die dann auch schon Video überwachen können. Also von Hagel kam das Zitat, dass er es eigentlich gerne hätte, dass die Kommunen alle relativ freihändig entscheiden können, wo und welche Gebiete sie überwachen.
1: Was dann in der Konsequenz wahrscheinlich tatsächlich so wäre, weil das sehr offen ist dieser Begriff, oder?
2: Also das ist ja so eine Videoüberwachung, die kostet nicht viel, wenn es demnächst dann per KI nicht mal mehr ein Polizist dahinter sitzen muss. Ich kann mir vorstellen, dass, also wenn es diese rechtliche Möglichkeit gibt, dann werden Kommunen davon Gebrauch machen.
1: Dann abschließend nochmal ein bisschen zusammengefasst, wie bewertest du die Pläne dieser doppelten KI-Videoüberwachung, des Ausbaus der doppelten KI-Videoüberwachung in Baden-Württemberg?
2: Ja, ich finde die extrem schwierig. Ich sage schon seit einer ganzen Weile, das habe ich immer gesagt, so geunkt, dass die, ich bin mir sicher, dass die das früher oder später zusammenschließen. Aber es wirkt immer noch so fern, weil halt eben alle so ganz pikiert davon Abstand nahmen, dass sie das, nein, wir tun das doch nicht beides auf einmal machen. Und jetzt geht da Baden-Württemberg einfach mal so in die Vollen, das finde ich schon, also es hat mich erschreckt.
1: Das sagt Martin Schwarzbeck, Redakteur bei netzpolitik.org. In Baden-Württemberg sollen erstmals in Deutschland demnächst Kameras eingesetzt werden, die sowohl das Verhalten der Abgebildeten analysieren und bewerten, als auch deren Gesichter vermessen, um per Gesichtserkennung herauszufinden, ob sie von polizeilichem Interesse sind. In Mannheim soll das getestet werden und noch in zwei nicht genannten Orten.
0: Und wir bleiben beim Koalitionsvertrag für Baden-Württemberg. Er ist jetzt raus und die Fridays for Future are not amused, wie mit dem Thema Klima in dem Fahrplan für die nächsten 5 Jahre Landespolitik umgegangen wird. Paula Kanzleiter von den Fridays for Future stellt insgesamt eine große politische Leere fest. Mit ihr sprach Radio Dreieckland.
3: Ihr schreibt in eurer Pressemitteilung, dieser Koalitionsvertrag ist ein Kunststück der Ambitionslosigkeit und bietet keine Antwort auf die großen Fragen unserer Zeit. Das Klima wird nicht als ernsthafte Krise behandelt, sondern wie ein Hobby für Baden-Württemberg. Gleichzeitig werden zentrale Mechanismen zur Zielerreichung zurückgeschraubt. Ja, was meinst du genau damit?
4: Ich meine genau damit, dass Klima sehr beiläufig tatsächlich behandelt wird in diesem Koalitionsvertrag. Man findet das an ein paar Stellen und natürlich in dem Kapitel zu Umwelt und Energie, dass die Klimakrise aber tatsächlich eine umfassende Krise ist, dass die Klimakrise etwas ist, was da eigentlich in jedem Kapitel vorkommen sollte und auch mit einer Klarheit vorkommen sollte, das lässt sich in diesem Koalitionsvertrag nicht finden. Vielmehr ist es so, dass sie eben selbst formulieren, naja, wir versuchen das Klima, dieses ganze Thema, eher so ein bisschen als Chance zu begreifen. Das ist es sicher an vielen Stellen, aber das ist nicht die einzige Realität, mit der wir hier arbeiten müssen, sondern wir müssen eben sagen, okay, es braucht harte Maßnahmen, es braucht klare Ziele und nichts davon findet sich in diesem Koalitionsvertrag. Ganz im Gegenteil, die Zwischenziele 2030 als Zwischenziel für Baden-Württemberg, das wird aufgeweicht. Da werden Unklarheiten geschaffen, wie man eigene Erfolge und Fortschritte überhaupt noch messen will. Da werden Kontrollgremien geschwächt und das ist ein ganz, ganz fatales Signal für die Klimapolitik in Baden-Württemberg.
3: Mhm. Meinst du das mit dem Zurückschrauben der zentralen Mechanismen oder gibt es da noch mehr?
4: Also das zentrale Problem oder das größte Problem, das es eigentlich in diesem Koalitionsvertrag gibt, ist, dass wir eigentlich 2030 ein klares Zwischenziel hatten. 2030 als Zwischenziel, in dem sich alle Landesregierungen, die eben in dieser Zeit Politik machen, die Verantwortung für das Land übernehmen, auch messen lassen. Diese Landesregierung, die wird 2031 enden. Also auch gerade diese Landesregierung ist da eigentlich in einer besonders großen Verantwortlichkeit. Was aber jetzt gemacht wird, ist zu sagen, naja, wir nehmen da irgendwie ein Mittel, das aber auch noch nicht ganz definiert ist, zwischen 2028 und 2033. Man zieht sich also sehr bewusst, gerade in dieser Legislaturperiode, aus einer Verantwortung heraus, den Klimasachverständigenrat, den man selbst auch als Unterstützungsmittel und als Beratungsgremium eingesetzt hat, der soll abgeschwächt werden und Emissionen, die von einer Bundespolitik kommen oder von einer EU-Politik, was aber total offen bleibt, wie man das überhaupt messen will, sollen nicht mehr in diese Klimaziele mit einbezogen werden. Ganz konkrete Maßnahmen, wie man die Ziele, also man sagt, man hält an den weiten Klimazielen ganz am Ende, daran hält man fest, aber hat kaum Maßnahmen, geschweige denn einen Plan, wie man das erreichen will, sondern den bestehenden Plan, der wird eben abgeschwächt.
3: Was wären denn die Möglichkeiten der Landesregierung, da statt abzuschwächen, nachzuschärfen?
4: Man könnte natürlich einmal allein schon bei den Zwischenzielen bleiben. Man könnte sagen, okay, wir stärken hier das Klimaschutzgesetz, dass es auch einen tatsächlichen Plan gibt, was passiert, wenn man diese Zwischenziele nicht erreicht, dass nicht alles auf künftigen Generationen eben liegen bleibt, dass nicht Klimapolitik auch im Ende dann ja auch meiner und unserer Generation liegen bleibt. Man könnte aber auch in einer ganz konkreten Umsetzung sagen, okay, Klimaschutz wird zur kommunalen Pflichtaufgabe, dafür setzen wir uns ein. Man könnte sagen, wir versuchen, die Windkraft enorm auszubauen. Der Klimasachverständigenrat empfiehlt, nachdem die Ziele eben im letzten Jahr verfehlt wurden, eine Verzehnfachung des Windkraftausbaus. In diesem Koalitionsvertrag finden sich kaum irgendwelche konkreten Aussagen zum Thema erneuerbare Energien. Man könnte den Zukunftsfonds, den die Landesregierung in diesem Koalitionsvertrag mit aufsetzen will, da könnte man klimapolitische Maßnahmen und klimapolitische Ziele mit reinnehmen. Also es gibt eigentlich ganz, ganz viele Chancen, die genutzt werden könnten in diesem Koalitionsvertrag, sind sie aber nur als Lücken zu finden.
3: Wie seht ihr die Rolle speziell von Baden-Württemberg in der Klimapolitik?
4: Baden-Württemberg rühmt sich ja damit oder hat sich jedenfalls lange damit gerühmt, Vorreiter in der Klimapolitik zu sein und das insbesondere in so einem wirtschaftlich und industriell starken Land. Ich glaube, das ist auch ein ganz gutes Zeichen für ganz Deutschland und das hat aber auch erstmal konkrete Erfolge gebracht. Also wir sind zum Beispiel sehr weit in der Wärmeplanung und wenn man da jetzt tatsächlich in eine Umsetzung gehen würde, dann könnte man Handwerkerkapazitäten hier in Baden-Württemberg binden und die würden dann aber später, wenn andere Bundesländer nachgezogen haben, da nicht fehlen, weil wir eben diesen Schritt voraus sind. Also das ist so die Rolle, die wir bisher versucht haben einzunehmen, wenn auch an vielen Stellen ungenügend und uns vielleicht ein bisschen mehr gelobt haben, als die Realität ist. Und die insbesondere die CDU, und das ist jetzt eben in diesem Koalitionsvertrag aufgenommen worden, spricht sehr gerne von einem Goldplating statt von einer Vorreiterrolle. Spricht sehr gerne davon, man müsse ja in Baden-Württemberg nicht mehr machen als notwendig, statt tatsächlich die Chancen und Möglichkeiten zu sehen, die es selbst für die Werte der CDU, die ja auch für Sicherheit und Wirtschaft stehen möchte, die Klimapolitik hier haben kann. Ich und wir würden sagen, das ist kein Goldplating, ganz im Gegenteil, dieser Widerstand gegen das vermeintliche Goldplating, das ist eine komplette Ambitionslosigkeit und das ist das, wie sich dieser Koalitionsvertrag lesen lässt.
3: Und kommt da von den Grünen nicht mehr oder sind Sie schon im Kretschmann-Modus, der ja auch viele Jahre hier für alternative Energien zum Beispiel recht wenig Power gebracht hat?
4: Bereits im Wahlkampf waren die Grünen ja schon im Kretschmann-Modus. Also da wurde ja nicht groß mit Klimapolitik oder irgendwelchen ambitionierten Werten außerhalb des Themas Wirtschaft vorangegangen. Und das ist jetzt eben auch in diesem Koalitionsvertrag zu finden. Also abgesehen davon, dass sich CDU und Grüne auf das Thema Wirtschaft und die soll irgendwie wieder wachsen geeinigt haben, haben sie sich nicht wirklich auf irgendwelche Werte geeinigt. Also politisch scheint dieser Koalitionsvertrag an vielen Stellen sogar ganz schön leer zu sein. Und da fragt man sich natürlich schon, mit was sind die Grünen überhaupt schon mal in diese Koalitionsverhandlungen reingegangen, mit welchen Ansprüchen und wie bereit waren sie dann auch, ihre vermeintlich eigenen Werte zu verteidigen. Rausgekommen ist auf jeden Fall nicht viel. Also das für mich persönlich Schockierendste in diesem Koalitionsvertrag ist wirklich, wie Klima behandelt wird, das so getan wird, als wäre das einfach ein Hobby, das wir hier privat in Baden-Württemberg haben und nicht eine der größten weltweiten Krisen unserer Zeit. Das finde ich wirklich das Wichtigste.
0: Diese Woche waren eine ganze Reihe von Ausschusssitzungen des Freiburger Gemeinderats, darunter die Sitzung des Bauausschusses und die gemeinsame Sitzung des Ausschusses für Schule und Weiterbildung und des Kinder- und Jugendhilfeausschusses. Michael war für Radio Dreieckland dabei und berichtet im Studio über wichtige Punkte.
1: Ein Thema, was in beiden Ausschüssen verhandelt wurde, war der Baubeschluss zur Gemeinschaftsschule Dietenbach. Was gibt es dazu zu sagen? Das wird ein Großprojekt.
5: Ja, das wird das größte Freiburger Bauprojekt in der nächsten Zeit werden. Gegenwärtig ist mit Indizierung, also mit Preissteigerung eingerechnet, ungefähr 200 Millionen bestehend aus Baukosten von 186, 187 und 13 Millionen für die Innenausstattung in zwei Bauabschnitten. Das soll ja eine Gemeinschaftsschule werden, die bis hoch zur 12. Klasse gehen wird, 13. Klasse ist es ja mittlerweile, gehen wird und ein Teil des Geländes, das ist das, was westlich der verlängerten Karl-von-Ossietzky-Straße, die dort eine reine Fahrradstraße wohl werden soll, liegt, ist der Campus der Grundschule, also der Grundschulzweig und ein Teil des Sekundar-1-Bereiches. Und Sekundar-1 und Sekundar-2 sollen dann rüber in die östlichen Teil, also in Richtung Schwarzwald gerichteten Teil der Karl-von-Ossietzky-Fahrradstraße liegen. Dort wird auch noch eine größere Sporthalle sein. Auch links ist eine Sporthalle allein für den Grundschulbereich und dann noch eine Mensa plus auch noch technische Gebäude, die teilweise auch nur in die Unterkellerung reingehen werden. relativ enges Grundstück und das war dann viel der Thematiken im Bauausschuss eher.
1: Von was für SchülerInnenzahlen?
5: 1500 bis 1600 werden das dann im Endausbau sein. Erstes Schuljahr, richtiger Bezug wird wahrscheinlich sein 30, also Schuljahr 30, 31.
1: Also die Schule soll schon dann grob fertig sein, wenn auch die ersten Häuser dann
5: So wird das wohl sein und sicherlich ist der Bedarf auch im Westen hinreichend, das sieht man ja auch an den umliegenden Schulen, sei es das Kepler-Gymnasium, die ja auch Opfingen aufnimmt etc. Und da sind ja auch Baugebiete, die mitbeschickt werden von diesen Schulen. Wobei, wie gesagt, die Sekundarstufe 2 wird erst eigentlich relativ später fertiggestellt sein.
1: Ein weiteres Thema im Bauausschuss war die Rempertstraße. Von verschiedenen umweltpolitischen Gruppen gibt es ja schon lange die Forderung, dass diese verkehrsberuhigt wird, dass die Sicherheit für Studierende, die zur Mensa gehen, da erhöht werden sollen. Und nun soll wohl tatsächlich die Rempertstraße im Zuge des Fernwärmeausbaus, wo sowieso die Straße aufgemacht werden muss, umgestaltet werden. Es soll ein Begleitgremium dann geben, wo auch Vertreter verschiedener Gruppen, aber auch vom Einzelhandel etc. Anwesend sein sollen. Gab es noch was Spannendes zu dieser Umgestaltung?
5: Eigentlich nicht, außer dass die Gruppen schon ihre Leute bestimmt haben dann aus dem Gemeinderat und auch noch vorgeschlagen haben, andere neben dem Rektorat und dem AStA der Universität und dem Lokalverein, Bürgerverein, Forum Sedernquartier, Stadtinitiative gemeinsam und Bündnisplatz für Menschen, das ist das Aktionsbündnis, wo VCD und so und wie alles drin sind. Ja, da soll es also, wie gesagt, diesen beratenden Ausschuss geben. Ich denke, dass die Planung der Verwaltung nicht darauf hinausläuft, den Durchgangsverkehr zu beenden. Ich denke auch, dass dieser Prozess, der jetzt im Juni 26 beginnen soll und bis ins zweite Halbjahr 27 mit der Ausarbeitung der Umgestaltungsplanung mit Begleiter der Beteiligung der Öffentlichkeit dann stattfinden soll, nicht dieses zum Gegenstand hat. Und es ist auch noch vollkommen offen, wie der Karl-Rahner-Platz, der ja von der Universität jetzt eher als Abstellparkplatz mehr oder minder benutzt wird, aber dann auch beim Umbau des KG4, also der Uralt-Uni-Bibliothek, dass das als Abstellplatz für ihre Baumaßnahmen intendiert ist. Also insofern ist da, was die Gestaltungsmöglichkeiten angeht, da ja beide Parkplätze da ja auch drin sind, die private Parkanlage in der Rembertstraße, wie auch der Zugang zu der Uni-Parkstraße, müsste man eigentlich einen größeren Umriss machen für diese Planung. Man müsste eigentlich im Prinzip hochgehen, diese Verlängerung, die in die Kajo direkt reinführt und den Zugang zum mindestens für die Uni-Garage, mal ein bisschen anders anzulegen als über die Rempertstraße. Wäre ja auch eine Möglichkeit, mal denkbar. Aber ist im Prinzip durch die Landesimmobilien eigentlich ausgeschlossen, wenn die nicht mitspielen. Aber es geht über den Holzmarkt
1: hinaus. Interessant wird es dann zu beobachten sein, wie die einzelnen Interessen da
5: gewichtet werden. Ja.
1: gewichtet werden.
5: Zum Zuge
1: die Vertreter und des Einzelhandels, die verteidigen ja oftmals jeden Parkplatz mit Zähnen und Klauen. Wir werden darüber auf jeden Fall berichten, wie das Ganze weitergeht. Dann unter anderem noch ein Punkt war der Bebauungsplan unter Viere Nord. Da verbirgt sich dahinter, dass die Viere nicht weiter zugebaut werden soll, um besser sich ans Klima und auch Klimahitze

0: in Richtung Osten hin zur Günterstalstraße. Da ist ja kräftig hier alles nachverdichtet gewesen und worden. Das ist, hat dazu geführt, dass diese Wärme Intensität und Hitzespott sich bilden können. Tatsächlich hat das Gebiet eine ziemlich hohe Kaltluftfunktion und dadurch, dass die jetzt in Anführungszeichen ehemaligen Villen da 70, also des Kaisers, zweiten Kaiserreichs, dort, was da gebaut worden ist, tatsächlich diesen Kaltluftfunktionen übernehmen in solchen Hitze, dass sich neue Kaltluft da bilden kann. Und es wäre tödlich, also praktisch, also für alle Umliegenden, wenn dort auch noch in der zweiten Reihe bebaut wird, was ja teilweise schon bei der Basler Straße auch gemacht worden ist.
1: Ja, was da hat durchaus schon stattgefunden hat. Jetzt schreitet man endlich ein. Ja, kommen wir noch zur Sitzung des Schulausschusses und Jugendhilfeausschusses. Welchen Punkt fandst du dort am spannendsten?
0: Ja, es war leider sehr schlecht geplant von der Verwaltung, in diesem Fall von Bürgermeisterin Buchheit. Speak Out war eigentlich für 16 Uhr angesetzt, fiel aus, weil die entsprechenden Infragekommenden nicht kamen. Dann ging das um 16.30 Uhr los, eine vollgepackte Tagesordnung, die da drauf war, bis hinein. Viele interessante Punkte, manche auch mit nur mündlichem Vortrag, aber immerhin wurden die Präsentationen dort gemacht, also sei es der Sachstand, wie sieht's jetzt aus mit der Einführung des gesicherten ganztägigen Grundschulbedarfs an den Grundschulen. Erste Klassen gehen da ja jetzt im neuen Schuljahr dann los. Da gab es einen Vortrag und es gab aber, was ich eigentlich am interessantesten fand, war eigentlich der Punkt, dass ein Pilotprojekt gestartet werden soll in der Vauban-Schule, der Caroline-Kasper-Schule, für inklusive Beschulung. Das ist vielleicht für alle, die das nicht so genau kennen, beziehungsweise nur indirekt kennen. Es ist einfach so, dass im Moment es einen Anspruch an die Stadt als Jugendhilfeträger gibt, der heißt, wenn ich in eine Schule, in eine Regelschule gehe, hat jede Familie oder jedes Kind den Anspruch darauf, eine Assistenz zu bekommen. Ist wahnsinnig teuer, das ist der eine Punkt und das wird auch gerade in Berlin heftig diskutiert, dass das abgeschafft werden soll, dieser Rechtsanspruch, sondern es soll einen Vorrang geben für infrastrukturelle Maßnahmen. Und hier soll ein Pilotprojekt praktisch das erproben. Alle, die da jetzt aus dem Behindertenbeirat oder Ramon Katrain sagten, das, was da als Kräuselpapier ist, das ist schlecht, aber tatsächlich ist es wahrscheinlich für die reale Inklusion besser. Man würde an den Schulen selbst Inklusionsbeschäftigte machen, die dann für alle an der Caroline-Kasper-Schule, aktuell glaube ich 14 Personen, dann Ansprechpartner sind und auch Rücksprache und auch so leisten in Bezug auf die wirkliche reale Teilnahme, inkludierende Teilnahme an den Unterrichtsformen, die ja auch mittlerweile durchaus ganz offenere Gruppen haben etc. Also das wäre im Prinzip die Vorstellung, die dahinter steht.
1: Heißt, das wären dann Personen, die
0: die Stadt
1: die Menschen mit Behinderung unterstützen, aber die dann in der Schule, die also eher gekoppelt sind auch an LehrerInnen, genau, etc., die dann vielleicht so ein bisschen besser...
0: Sogenannte multiprofessionellen Teams, die dann sich bilden sollen und wo das auch weitergeleitet wird an die Lehrerinnen und so weiter, dass das also besser
1: vielleicht dann einen besseren Draht jetzt in der Schule haben als jetzt Leute von externen...
0: Ja, das ist immer noch offen. Das war eine Frage, die Gregor Moreberg zum Beispiel aufgeworfen hat. Warum, er kapiere es nicht, weshalb auf der einen Seite eben das öffentliche Trägerschaft ist und auf der anderen Seite jetzt wieder ein externer Träger, der sehr viel Erfahrung hat, damit beauftragt werden soll an der Caroline-Kasper-Schule. Kangu nennt diese Vereinigung, aber die sehr viel Erfahrung damit einfach auch haben soll. Aber trotz und alledem, es hat natürlich auch seine Vorteile, wenn du unabhängig von dem Schulträger bist, also den Landespersonal, die Lehrer sind ja eigentlich Landespersonal, ja? Und der Schulträger, in diesem Fall die Stadt, beauftragt noch einen externen Träger. Aber dadurch, dass die Einbindung in dieses multiprofessionelle Team vorgesehen ist, kann das natürlich auch andere Impulse in die Lehrerinnenschaft hineingeben. Muss nicht, kann nicht, hängt ab auch von den Leitungsstrukturen und den Schulgremien da drinnen.

0: Auf jeden Fall, geplant wird das natürlich unter Kostengesichtspunkten. Das muss man sich, da muss man recht nüchtern sein. Also das, wenn wir von 4 Vollzeitäquivalenten sprechen, wo jetzt 1:1 Betreuung von 14 ist, ist natürlich der Effekt, der sich dann in der Kasse der Stadt möglicherweise niederschlägt, durchaus nicht unerheblich, sagen wir es mal freundlicherweise so.
1: Also da geht man schon ein bisschen in Richtung von diesen Kürzungsvorschlägen, die von in der Bundesseite jetzt gemacht werden.
0: Was nicht zwangsläufig so sein muss. Aber da ja, wir haben jetzt gerade ja die Steuerschätzung letzte Tage gehabt, die Kommunen jetzt schon wieder ein neues Defizit als von den Hälfte der steuerrückläufigen Einnahmen fällt zu Lasten der Kommunen, wird das natürlich wieder genauso im Prinzip auslaufen, wenn sowas drinne steht im Gesetz, Vorrang infrastruktureller Maßnahmen vor individuellen Rechtsansprüchen. Ja, für die Stadt heißt es zunächst mal in so einem Pilotprojekt, die Eltern haben immer noch das Recht, beziehungsweise die betroffenen Kinder haben das Recht, individuelle Assistenzen zu machen, solange das Gesetz nicht geändert ist.
1: Ja, ansonsten war auch allgemein die Weiterentwicklung der Schulsozialarbeit Thema. Gibt es da noch was?
0: Ja, Freiburg ist ja noch in einer relativ wird jetzt aufgestockt. Wir sind aber weit entfernt davon, was eigentlich die fachlichen Empfehlungen sind. Das heißt, Sie haben es mal so ausgerechnet, Sie kommen jetzt bei 1,25 bei bestimmten Schulen Sozialarbeiterstellen, die dann meistens gesplittet sind, und nötig wären eigentlich 4, wenn man es umrechnet auf die Fachkompetenz. Also immerhin hat Freiburg es geschafft, flächendeckend Sozialarbeitsstunden in den Schulen zu verankern. Und da sind wir sicherlich Baden-Württemberg weit, andere Bundesländer sollte man lieber nicht vergleichen, aber sind wir sicherlich durchaus in einer durchaus halbwegs vernünftigeren Lage als viele andere Städte, wie zum Beispiel im Oberrheingraben Karlsruhe, wenn man daran denkt, die ganz andere finanzielle Probleme dann jetzt auch haben damit.
1: Ja, und ansonsten war unter anderem noch Thema eine Kategorisierung der verschiedenen Schulen, je nachdem, ob dort viele Menschen aus ärmeren Haushalten in die Schule gehen, ob dort viele nicht deutsche MuttersprachlerInnen in die Schule gehen. Dort gibt es dann 5 Kategorien, in die die Freiburger Schulen eingeteilt wurden, und dann wahrscheinlich auch je nachdem mehr Unterstützungsbedarf, was Sozialarbeit etc. angeht, haben als andere. Wir werden da, denke ich, auch nochmal drauf gucken.
2: Heute Vormittag war wieder Schulstreik gegen die Wehrpflicht angesagt. RDL war vor Ort. Hier hört ihr einen Ausschnitt aus der Kundgebung.
3: Wir müssen Nein sagen, Nein und wieder Nein. Deutschland treibt eine Militarisierung voran ohne Gleichen. Mit uralten Narrativen, um das zu unterstützen. Wir wollen von der Linkspartei eine KDV-Beratung anbieten, um junge Menschen zu unterstützen und zu schützen. Ich bestehe darauf, dass die Linke eine antimilitaristische Friedenspartei ist, und da werde ich auch für kämpfen. Es gibt leider auch in unserer Partei vereinzelt Stimmen, die das anders sehen, aber dagegen engagiere ich mich, und wir werden eine KDV-Beratung anbieten, und zwar ab Mitte Juni. Es gibt schon KDV-Beratung für alle jungen Menschen, die verweigern wollen. Die DFGVK macht super Arbeit, und wir werden zusätzlich freitags von 16 bis 18 Uhr ab Mitte Juni ungefähr auch eine KDV-Beratung anbieten. So. Und zwar wird das sein in der Karlstraße, das ist das Linksbüro. Karlstraße, das ist gar nicht so weit weg, das ist in der Nähe von der Altstadt. Dafür wird es aber noch viele Infos geben, und das wollte ich nur hier nochmal kurz ankündigen. Das war's schon.
2: Eine ausführlichere Berichterstattung zum Schulstreik gegen die Wehrpflicht am heutigen Freitag werdet ihr in der kommenden Woche bei RDL hören und auch auf der Webseite rdl.de finden. Am 27. April war der Auftakt des Gerichtsprozesses gegen die Ulm 5 in Stuttgart-Stammheim. Sie haben sich im September 2025 festnehmen lassen, nachdem sie in das Ulmer Gelände der israelischen Waffenfirma Elbit eingedrungen waren. Ihnen wird unter anderem Hausfriedensbruch und Sachbeschädigung vorgeworfen. Da das Gericht der Verteidigung verwehrte, bei den Angeklagten zu sitzen, kam es vor Gericht zum Eklat. Wir haben einen Aktivisti zum Prozessauftakt interviewt, der am besagten Montag vor Ort
4: die
2: war.
4: Die U5 haben ein bisschen Sachschaden gemacht und werden wie die größten Verbrecher, Terroristen behandelt.
5: Am 27.04. war der Prozessauftakt des Gerichtsprozesses gegen die Ulm 5 in Stuttgart-Stammheim. Sie wurden im September 2025 festgenommen, nachdem sie in das Ulmer Firmengelände der israelischen Waffenfirma Elbit eingedrungen sind. Seitdem sitzen sie in Untersuchungshaft, was ungewöhnlich lange ist. Ihnen wird Hausfriedensbruch und Sachbeschädigung in einer Höhe von geschätzt 1 Million Euro vorgeworfen. Hinzu kommt der Vorwurf der Mitgliedschaft einer kriminellen Vereinigung und Verwendung von Kennzeichen verfassungswidriger Organisationen. Letzteres offenbar wegen der Verwendung der Parole »From the river to the sea«. Schon im Vorhinein waren die sehr restriktiven Bedingungen der Untersuchungshaft auffällig. Die Haft der 5 in 5 verschiedenen Knästen, 23 Stunden Isolationshaft, erschwerte Kontaktaufnahme mit AnwältInnen, Besuch, der nur getrennt durch eine Glasscheibe erlaubt war, und Schikanen durch das Haftpersonal. Dass der Prozess nun dazu noch in Stuttgart-Stammheim, dem RAF-Knast, abgehalten wird, ist für die Verteidigung ein klares Zeichen, dass es sich um einen Schauprozess handelt, der die 5 als gewaltbereite Terroristen framen soll. Mit dieser aufgeladenen Stimmung kam es beim Prozessauftakt vor Gericht zum Eklat. Wir haben dazu Penny befragt, ein Aktivist, die das an besagtem Montag in Stammheim

0: Kannst du uns vielleicht erstmal beschreiben, wie sah es denn im Gerichtssaal aus?
1: Ich muss dazu sagen, ich war jetzt nicht im Gerichtssaal drin, es waren andere Leute drin, zum Beispiel 10 Angehörige und wir waren vor der Tür, was eben Leute, die von drinnen bei der an der Pause gesagt haben oder die Anwältin. Genau, das Stuttgart-Stammheim, der Prozess ist eine Aussage, so das ist so High Security, Terrorgeschichte. Also zum Anfang mal der Zuschauerraum war mit einer Glasscheibe getrennt. Man hat also, wenn die Richterin oder ein Richter die ein Mikrofon vorne runterdreht, dann hat man hinten nichts gehört, was auch der Fall war. Ansonsten sind die 5 Angeklagten, die Ulm 5, in separaten Einzelzellen, also auch mit Glasscheiben, kugelsichere Glasscheiben, genau, saßen da. Das Gericht hat eigentlich vorgesehen, dass die Anwältin nicht mit ihnen zusammensitzen. Genau so war die Aufteilung.
0: Was hast du so gehört, wie die Stimmung dann dementsprechend war? Also was haben die Menschen so erzählt, wie es so sich angefühlt hat, in diesem Gerichtssaal zu sein?
1: Die Leute haben so, also so, es sind so kleine Sachen, dann haben gesagt, das war eine sehr, die Stimmung ist aufgebrannt. Ich weiß nicht, ob ihr das Insta-Video gesehen hattet, als die Ulm 5 dann so nach und nach reingekommen sind, dass immediately großer Applaus aufgebrandet und es gab so halt Blickkontakte mit Herzen und sowas. Was sonst so die Stimmung war, eben als es dann eben weiterging im Prozessverlauf und das Gericht mit den AnwältInnen sie so gecancelt hat, das hat man nicht hinten nicht gehört. Da hat man dann nur gesehen, dass vorne irgendwas geredet wurde.
0: Jetzt bist du schon drauf eingegangen. Die Verteidigung durfte nicht bei den Angeklagten in diesen Glaskästen sitzen. Kannst du nochmal zusammenfassen, warum diese Sitzordnung so relevant ist für wie dieses Verfahren geführt wird und was dann passiert ist, als sich die Verteidigung irgendwie dagegen wehren wollte?
1: Zu der Aufmachung, mit denen die 5 Angeklagten sind in diesen Einzelkabinen drinne ohne ihre Anwältin, das trägt die Handschrift von dem, was da so versucht wird zu konstruieren. Das soll so, oh, die sind ultra gefährlich, die haben Sachen kaputt gemacht und es steht auch Antisemitismus in der Anklageschrift. By the way, das ist mies argumentiert, aber sie versuchen das so krass zu terrorisieren, so die 5 sind ultra gefährlich, müssen getrennt werden von ihren AnwältInnen. Zurück zu dieser Prozessordnung. Die AnwältInnen haben dem nicht zugestimmt, sind dementsprechend stehen geblieben und haben versucht, auf diese missliche Lage aufmerksam zu machen, dass die ganze Aufmachung, dass es in Stuttgart-Stammheim ist, haben sich dagegen gewehrt, haben versucht, Anträge einzubringen. Das Gericht hat ihnen das Wort nicht erteilt. Ging dann am Anfang eine Weile hin und her und dann hat das Gericht gesagt, ja nee, jetzt machen wir eine Pause. Und dann war 2 Stunden Pause. Genau, dann war so eine kleine Hoffnung oder hätte ja sein können, dass das Gericht sich umentscheidet und die mit ihren Angeklagten während dem Prozess reden können, was ein Grundrecht ist oder was selbst in einem Hochsicherheitsverfahren. Die Beate Zschäpe saß mit ihren Anwältin Dicke nebeneinander und die haben 9 Menschen umgebracht. Und die Ulm 5 haben ein bisschen Sachschaden gemacht und werden wie die größten Verbrecher, Terroristen behandelt. Nach der Pause sind die Anwältin straight in diese Kabinen gegangen von ihren Angeklagten. Das hat, genau, um eben ein Zeichen zu setzen, dass sie das nicht hinnehmen wollen, wie der ganze Prozess aufgemacht ist und wie er durchgezogen werden soll. Und dann hat das Gericht das nicht gut gefunden und hat den Prozess für Montag pausiert oder ausgesetzt.
0: Hast du denn das Gefühl, es wurde so von beiden Seiten, war irgendwie diese provokante Stimmung in der Luft?
1: Ja, ich glaube, also was man so bei Gerichten überhaupt mal sagen muss, ist, dass man da jetzt nicht von so gleichberechtigten Akteuren sagen kann, eben wie das Ganze aufgemacht ist, das ganze Schreckgespenst da so konstruiert wurde, das hat nicht an dem Prozesstag angefangen, das hat eigentlich angefangen wie, also seit die Ulm 5 dann inhaftiert wurden und dann ist auch Zugang zu AnwältInnen permanent erschwert gewesen, sogar ganz verwehrt wurde, dass die Ulm 5 ja nicht mit ihren AnwältInnen sprechen konnten oder sehr, sehr schwierig war, das zu machen. Auch, dass sie in 5 unterschiedlichen Gefängnissen untergebracht wurden, dient dazu, so dieses Schreckgespenst aufrechtzuerhalten von diesen TerroristInnen, als auch AnwältInnen haben versucht, Kontakt mit dem Gericht aufzunehmen, um so Standardsachen zu fragen, wie das abläuft alles. Das Gericht hat ignoriert, hat nicht geantwortet und irgendwann, als ihnen dann wahrscheinlich die E-Mail-Flut von den Anwältinnen zu groß war, haben sie den Anwältinnen verboten, sich bei ihnen zu melden. Als noch Ergänzung dazu, auch wie das jetzt versucht wird, also vor allem von so deutschen Medien, weiß nicht, Spiegel oder die Schwäbische Zeitung oder die Stuttgarter Zeitung, die framen das dann so mit, ja, die AnwältInnen sprengen mit provokantem Verhalten den Gerichtsprozess, aber genau, actually stehen sie dafür ein, dass eine Strafprozessordnung eingehalten wird, dass das noch ungefähr ein bisschen Rechtsstaatlichkeit zeigt.
0: Jetzt hast du ja erzählt, dass du selber draußen warst, weil den ganzen Tag von vor dem Gerichtsgebäude eine Kundgebung angemeldet. Was ging denn so draußen vor dem Gerichtssaal? Also wie wurde Solidarität ausgedrückt?
1: Oh, schön. Ja, da mag ich gerne drüber erzählen, weil das war also aufgrund diesem heftigen Setting vor diesem krassen Gebäude, das ist so der größte Knast, das größte Gefängnis in Baden-Württemberg, das hat so fette NATO-Drahtrollen auf den Dächern. Das war sehr bedrohlich, beängstigend, da auch heute am Morgen hinzufahren. Wir waren dann um 7.30 Uhr da, aber da war dann schon der Soli-Bus da aus Berlin, wo rund 40 Leute da waren. Diese Energie, die war von Anfang an zu spüren. Das war großartig, wie die Energie da war. Wir standen da, haben angefangen zu shouten, zu rufen. Wir hatten Transparente dabei. Es war sehr süß. Die Rote Hilfe in Stuttgart und Friends, die hatten eine Kundgebung gemacht, wo wir dann auch verschiedene Reden gehört haben von AkteurInnen, die da so beteiligt waren. Es gab Essen, gespendetes Essen, es gab Kaffee und Kuchen und Tee. Und es war eine sehr starke Stimmung, da halt auch nicht so vereinzelt da zu stehen und so, oh scheiße, was für ein riesen krasser Komplex das da ist, sondern das war eine enorme Energie, die da war. Das hat unglaublich elektrisiert und hat dann darüber hinweggetäuscht, dass sowohl ich als auch die Leute, die im Soli-Bus waren aus Berlin, völlig übermüdet waren. So, wir waren alle die ganze Zeit hyped und wollten so die größte Aufmerksamkeit schaffen. Und genau, als ein weiteres Dings, als die Ulm 5 dann in einzelnen Autos reingefahren wurden in den Knast, gab es auch immer sehr laute und Shoutings, um die Solidarität zum Ausdruck zu bringen, um zu zeigen, so hey, die sind nicht alleine. Und genau, das war so, glaube ich, das ist, glaube ich, so der Kern von diesen Kundgebungen vor der Tür.
0: Was geht denn in Freiburg gerade so? Wie wollt ihr euch solidarisieren?
1: Was noch zu sagen ist, ich war aus Freiburg alleine da, habe aber noch einzelnen Besuch gesehen, mit denen wir dann auch uns gleich verabredet haben, dass wir eine Mitfahrbörse in Freiburg starten, dass wir Leute einladen, motivieren, an einzelnen Tagen oder auch häufiger mit nach Stuttgart zu fahren und Solidarität vorm Gericht und im Gericht zu zeigen. Wir suchen Leute, die ein Auto fahren können, und genau da versuchen wir es zu starten mit Social Media. Wir werden es auf taka.fr stellen, wir werden es in bestimmten Kanälen teilen und wir werden auch noch vereinzelte Veranstaltungen dazu machen, um das Thema auch weiter öffentlich in die Öffentlichkeit zu bringen, zu organisieren zusammen, weil also genau, das ist jetzt am Anfang waren es 20 Prozesstage angesetzt. Wahrscheinlich werden das viel mehr, aber es wird auf jeden Fall so bis in Juli gehen. Da wollen wir halt auch Leute einladen, uns mit uns zusammen zu organisieren, dass wir das auf vielen Schultern gemeinsam stellen können, da eine starke Mobilisierung aus Freiburg zu bekommen.
0: Vielen Dank, Penny, für deine Erzählungen oder deinen Bericht, wie es war am Montag beim Prozessauftakt Auftakt gegen die Ulm 5 in Stuttgart-Stammheim. Und wenn ihr euch selber ein Bild machen wollt von diesem Schauprozess, der da abgehalten wird, fahrt doch gern mit und meldet euch bei der Mitfahrbörse.
2: Bei Radio Dreieckland gab es zu dem eben gehörten Interview über die Ulm 5 Diskussionen und Kontroversen. Ihr hört nun einen Kommentar von RDL-Redakteur Andreas. Kritik am Rechtsstaat geht auch ohne Solidarität mit den sogenannten Ulm 5. Der Beitrag über die sogenannten Ulm 5 hat innerhalb von Radio Dreieckland zu kontroversen Debatten geführt. Weil der Beitrag zudem ohne Nennung einer Autorin veröffentlicht wurde, möchte ich vorab deutlich machen, dass der Beitrag nicht die Meinung der Gesamtredaktion wiedergibt oder gar als ein RDL-Statement verstanden werden darf. Dabei möchte ich den AutorInnen nicht unterstellen, dass sie mit dem Weglassen ihres Kürzels oder Namen gerade diesen Eindruck einer allgemeinen RDL-Meinung vermitteln wollten. Vermutlich haben sie eine Autorennennung einfach nur vergessen. Was leider auf rdl.de häufiger vorkommt und eine schlechte Praxis darstellt. Einiges an dem Beitrag ist hörenswert. Zu Recht werden die Umstände eines Prozesses kritisiert, der eines Rechtsstaats nicht würdig ist. Wenn an historischem Ort, dem eigens für die Prozesse gegen die RAF gebauten Prozessgebäude in Stuttgart-Stammheim, die Angeklagten hinter Panzerglas geführt werden und keinen direkten Kontakt zu ihren AnwältInnen haben, dann können einem Zweifel an einer unvoreingenommenen Rechtsprechung kommen. Wer auch immer die Umstände dieses Prozesses verantwortet, beweist alles andere als Fingerspitzengefühl. Vielmehr wird hier eine befremdliche Agenda verfolgt. Denn die Theatralik dürfte kaum einem tatsächlichen Sicherheitsrisiko geschuldet sein, als vielmehr einer medialen Inszenierung und Dämonisierung der Angeklagten. Es sind Bilder, die an Orbáns Ungarn erinnern oder auch an die Schauprozesse der letzten Jahre in Moskau. Teile der seit dem 7. Oktober stark radikalisierten antizionistischen Szene in Deutschland verteidigen oder verherrlichen den Terror der Hamas. Ob es sich deshalb solche Sicherheitsmaßnahmen wie hier braucht, ist doch mehr als fragwürdig. Leider ist auch einiges an dem Beitrag zu kritisieren. Die interviewte Person war nicht selbst im Gerichtssaal und konnte daher keine eigenen Eindrücke über das Geschehen dort wiedergeben. Überhaupt ist die Entscheidung zu kritisieren, dass gerade sie als Berichterstatterin herangezogen wurde. Sie stammt aus dem Umfeld der Freiburger Gruppe Palästina spricht und weiteren antisemitischen Gruppen und war in Stuttgart, um an einer Solidaritätskundgebung für die Angeklagten teilzunehmen. Es war vorhersehbar, dass sie über den Prozessauftakt nur in einer gegenüber den Angeklagten unkritischen und zudem sehr emotionalisierten Perspektive berichten würde. Seit Ende 2023 markierte diese Person einen freien Journalisten von RDL mehrmals in antisemitischer Weise und behinderte zudem seine Arbeit, was sie als Interviewpartnerin besonders fragwürdig macht. Die Solidaritätsbekundungen rund um den Prozessauftakt nehmen schließlich einen breiten Raum ein. Ab Minute 57 dreht sich fast alles nur noch darum. In ihrem Bekennervideo rufen sie mehrmals Intifada-Parolen und proklamieren damit Gewalttaten gegen die israelische Gesellschaft. Ist der Terror der zweiten Intifada bereits vergessen mit seinen Selbstmordattentaten auf öffentliche Busse in Israel? Ich kann in den Ulm 5 keine FriedensaktivistInnen sehen. Wer Intifada ruft, macht sich zum Antisemiten. Sie verdienen einen fairen Prozess, aber keine Solidarität. Soweit der Kommentar des Kollegen Andreas zum Prozessbericht zu den Ulm 5 in Stuttgart-Stammheim. Es wird viel geredet über einen Koalitionsbruch, doch der wird nicht kommen. Ein Aufbruch ist auch nicht in Sicht und wenn, wüssten die ja auch gar nicht wohin. Denn ein Land, in dem rechte, rückwärtsgewandte Narrative mittlerweile derart dominant erscheinen, kann eigentlich nur in die Vergangenheit aufbrechen. Der nach einem Jahr auch durch seine Unfähigkeit auf andere Menschen einzugehen so glücklose Kanzler ist nebenher auch ein zappelndes Symptom seiner Zeit. Ein Kommentar des Kollegen Jan.
3: Nun ist Friedrich Merz ein Jahr am Ziel seiner Wünsche im Kanzleramt. Und man muss nicht immer seiner Meinung sein. Zum Beispiel bei der Erfolgsbilanz. Da ist etwa die Begrenzung der Migration. Dass die Bundesregierung Hunderte, vielleicht Tausend gefährdete Menschen der Ungnade der Taliban überlassen hat, könnte man auch eher als ein politisches Verbrechen einordnen. Doch die Zeiten sind halt nicht so, dass das auch auffällt. wen kümmert es? Dann sind da auf einer anderen Ebene der politischen Wahrnehmung all die großmundigen Versprechen. AfD halbieren, keine Abstimmung mit der AfD, Einhaltung der Schuldenbremse, Zusatz, gilt nur für die alte Regierung, Herbst der Reformen, Zusatz, diese Regierung ist in einem schier endlosen Herbst. Doch in einem Punkt hat Merz wirklich recht. Es gibt keine Alternative zu der derzeitigen Bundesregierung von CDU, CSU und SPD. Es gibt sicherlich in der CDU viele, die von einem Rauswurf der SPD träumen. Doch das könnte absehbar ein böses Erwachen geben. Einer Minderheitsregierung könnte darauf vertrauen, dass sie von der Opposition nicht durch ein konstruktives Misstrauensvotum gestürzt werden kann, weil das Zusammenarbeit zwischen der AfD und anderen Oppositionsparteien erfordern würde. Zwar gäbe es keine geschlossene Mehrheit gegen sie, doch auch sie selbst würde keine Mehrheiten für irgendetwas finden. Die AfD wäre nur an Neuwahlen interessiert und nicht daran, eine Minderheitsregierung am Leben zu erhalten. Die düpierte SPD würde ebenfalls nicht helfen und eine CDU-Pur-Politik mit Hilfe der Stimmen der Grünen und der Linkspartei, da biegen sich selbst die Hühner vor Lachen. Auch ein Kanzlerwechsel würde nicht klappen, weil im Parlament niemand außerhalb der CDU ein Interesse an einem neuen, saftigen CDU- oder CSU-Kanzler hat. Ein Koalitionsangebot an die AfD? Die Antwort kann man sich denken. Sehr gerne, aber nur nach Neuwahlen. Und selbst wenn die AfD zu einer Koalition bereit wäre, würde daran die CDU wohl zerbrechen. Und wer würde zwei Parteien noch wählen, die nach einem Jahr mit einer gescheiterten Regierung in Neuwahlen gehen? Wie gesagt, mit einem hat Herr Merz recht. Es gibt keine Alternative zur derzeitigen Regierung unter seiner Führung. Nur Führung kann er ja auch nicht. Er hat noch nicht einmal verstanden, dass ein Koalitionspartner nicht einfach tut, was man will, wenn man versucht, ihn öffentlich niederzumachen. Zugegeben, die SPD verhält sich in Teilen auch nicht so, als wäre sie ein Teil der Regierung. Aber es ist nun mal die Aufgabe des Kanzlers, seine Leute mitzunehmen und das auch in der eigenen Partei. Eine wirkliche politische Vision wäre vielleicht hilfreich. Das sollte mehr sein als die Hoffnung, inshallah, inshallah, die Wirtschaft anzukurbeln, indem wir hier und da soziale Standards wegfeilen. Reparaturarbeiten sind sicher auch nötig, aber was soll das Ergebnis sein? Aber im Grunde ist Merz auch nicht das eigentliche Problem, sondern die wachsende Diskursherrschaft rechter, rückwärtsgewandter Narrative.
2: Soweit ein Kommentar des Kollegen Jan. Und damit geht das Infomagazin bei Radio Dreieckland zu Ende. Ihr hörtet die Ausgabe vom 8. Mai 2026. Am Mikrofon verabschiedet sich Johanna.

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2: Willkommen zu O-Ton Playback bei Radio Dreieckland. In der heutigen Ausgabe hört ihr den Vortrag von Südbaden nach Spanien. Widerstand aus der Region mit Armin Bannwart und Dirk Metzeler vom Arbeitskreis Widerstand und Arbeitergeschichte. Sie sprachen am 12. Mai 2018 auf Einladung von Radio Dreieckland im Rahmen der Ausstellung Banditi e Ribelli, die italienische Resistenza 1943 bis 1945.
3: Also wir sind eben seit 1987 an dem Thema dran. 1989 haben wir im Rahmen der Waldkircher Kulturtage eine Broschüre über die Blut- und Bodenbilder im Waldkircher Rathaus veröffentlicht. Das war damals auch eine relativ schwierige Angelegenheit, da Unterstützung zu bekommen, auch an diesen Kulturtagen überhaupt teilzunehmen. Wir waren da eher unerwünscht. Auch war zu dem Zeitpunkt der Zugang zu Archiven eine relativ schwierige Angelegenheit. Also wir haben von einigen Archiven im Elster insbesondere von den Bürgermeistern Schreiben bekommen, dass sie uns nicht in ihre Archive lassen, da wir den Gemeindefrieden gefährden würden mit unseren Forschungsarbeiten. Das ist einfach so, um ein bisschen den Hintergrund zu zeigen, unter welchen Bedingungen wir da gearbeitet haben. Das hat sich aber eigentlich mittlerweile schon stark geändert. 1995 haben wir den ersten Stadtrundgang zum Waldkirch im Nationalsozialismus gemacht. 1996 haben wir unser Buch veröffentlicht, Widerstand und Verfolgung in Südbaden. Ebenfalls die gleichnamige Ausstellung gezeigt. 2001 gab es dann eine Neuauflage, eine erweiterte Neuauflage mit einigen zusätzlichen Forschungsergebnissen. Dann haben wir 2013 wieder mit unsere Stadtrundgänge wieder aufgenommen. Mit eigentlich relativ großem Erfolg, die haben wir seither jährlich gemacht. Was wir jetzt dieses Jahr neu machen werden, ist ein digitaler Stadtrundgang, der sich insbesondere an ein jüngeres Publikum richten soll, an ein sogenannter Actionbound, wo wir mit Smartphones und Tablets arbeiten. Dann können Leute QR-Codes scannen und das dann interaktiv, also ihn dann am 2. Juni in Waldkirch vorstellen. Was machen wir noch? Wir sind im Moment noch engagiert zum Thema Kriegerdenkmal in Kollnau. Wie kann man das umgestalten? Wie kann man da weiterverfahren? Wie kann man dafür sorgen, dass in der Diskussion bleibt? Vielleicht ganz kurz zum Hintergrund. Das ist 1935 gebaut worden. Das ist wirklich NS-Propaganda pur. Steht bis heute da so. Und da sind wir eben dran, das zu verändern. Also abreißen kann man es nicht, weil es unter Denkmalschutz steht. Ja, ich würde dann auch gleich an den Armin übergeben.
4: Okay. Wir freuen uns natürlich, dass wir eingeladen worden sind von Radio Dreieckland. Ja, auch was ein bisschen zum Widerstand sagen zu können. Und überlegt, wie gehen wir eigentlich an die Geschichte ran? Das ist gar nicht so einfach. Hier seht ihr, jeder wird es kennen, Guernica von Picasso. Damals im Spanischen Bürgerkrieg waren ungeheuer viele Ereignisse, es gab ungeheuer viele Widersprüche, die sind bis heute nicht, sage ich mal, alle geklärt. Man kann sehr viel darüber diskutieren und es waren auch sehr viele Leute beteiligt. Und wenn man einen Einstieg nimmt, wer denn aus der Region Widerstand geleistet hat, dann hat schon 1985 der Manfred Wolfmann eine Liste aufgestellt, die Opfer des Nationalsozialismus mit über 60 Monaten Haft in Südbaden. Da ist zum Beispiel Josef Höhl, der Karl Sprecher, der Walter Krebs aus Freiburg dabei. Es sind Leute dabei aus Singen, Gaggenau, Rastatt. Wir haben den Jakob Treffeisen. Wahrscheinlich sagen euch diese Namen nicht mehr sehr viel, aber die waren fast alle später in der VVN aktiv, die überlebt haben. Und vielleicht kennt sie die oder kannte sie jemand auch persönlich. Wir haben dann gesagt, okay, es macht jetzt keinen Sinn, da einfach jetzt über alle darüber zu gehen und zu jedem was zu erzählen. Wir suchen uns exemplarisch ein paar Personen raus, mit denen wir durch die Geschichte ziehen können. Und natürlich, wenn man aus Waldkirch kommt, dann ist klar, wen man da nimmt. Das ist im Wesentlichen dann der August Stöhr. Das ist das Buch, das damals der Manfred Bosch 1985 rausgegeben hat, als die Freiheit unterging. Das ist eigentlich immer noch lesenswert. August Stöhr oder von seinen Freunden Gusti genannt. Der war 1918 in Russland. Geboren wurde er 1888 in Siegelau, war dann später in Waldkirch, hat eine Ausbildung gemacht zum Zimmermann und ist im Rahmen seiner Ausbildung, wie es damals üblich war, durch ganz Europa gereist.
0: war in Osteuropa, war in Frankreich, hat dort seine Erfahrungen gesammelt und war relativ frühzeitig schon, sage ich mal, aktiv politisch. 1910 wurde er SPD-Mitglied, hat sich dort engagiert und er hat natürlich dann auch den Ersten Weltkrieg mitgemacht, also 1888 geboren, 1914 dann eingezogen und verschiedene Stationen dort schon gehabt. Hier sind wir jetzt 1917, zu dem Zeitpunkt war, sag ich mal, Gusti Stöhr in Omsk. Wenn jemand weiß, wo Omsk liegt, wird es auf der Karte erkennen können. Das ist das damalige russische Zarenreich oder sagen wir schon nach der Revolution. Omsk liegt hier. Aber das ist quasi mitten in Sibirien. Wie kam er denn dahin? Jetzt vor 100 Jahren, 1918, Ende Ersten Weltkriegs, Frieden von Brest-Litovsk unterzeichnet, mehr oder weniger Kapitulation Russlands vor Deutschland. Später dann, das war im März, im November, war die Revolution. Kaiser Wilhelm II. Hat abgedankt. Die Demokratische Republik ist ausgerufen worden vom Scheidemann und die Sozialistische Republik ist ausgerufen worden vom Karl Liebknecht. Dann gab es danach die Einrichtung der Volksbeauftragten und am 11. November gab es das Waffenstillstandsabkommen mit den Westmächten in Compiègne in Frankreich, die Kapitulation des Deutschen Reiches. August Stöhr war zu dem Zeitpunkt, nachdem er im Ersten Weltkrieg in verschiedenen Kompanien war, ist verwundet worden, ist dann wieder eingesetzt worden an der Ostfront, wurde gefangen genommen von den zaristischen Truppen. Und die haben ihn dann nach Sibirien gebracht. Unterdessen war die Oktoberrevolution und im Rahmen der Oktoberrevolution sind dann die Deutschen gefangen gefragt worden, ob sie denn nicht auf Seiten der Bolschewiki kämpfen möchten. August Stöhr hat den Bolschewiki angeschlossen. Da war er dann in Omsk und hat mehr oder weniger bis 1920 gegen die weißrussischen Garden gekämpft. Da ist er mehr oder weniger auch politisch geprägt worden, würde ich mal sagen. Das hat er nämlich sein ganzes Leben dann immer vergessen können. Er selber hat auch über die Zeit mal berichtet, ich zitiere gerade, als im Februar 17 der Zarismus gestürzt wurde, hörte für uns die Zwangsarbeit auf und ich kam mit einem Transport nach Omsk in Westsibirien. Hier wurden wir nicht mehr als Gefangene behandelt, sondern wir hatten jetzt relative Freiheit. Zwar waren wir noch im Lager untergebracht, konnten uns aber frei bewegen. Ein Stück der in Russland neu erwachten demokratischen Freiheit färbte auch auf uns ab. Wir konnten uns organisieren und die Zivilbevölkerung verbrüderte sich mit uns. So erlebten wir die Oktoberrevolution, die wir lebhaft begrüßten. Denn nun hofften wir, bald nach Hause zu kommen. Ich erinnere mich noch der riesigen Mai-Demonstration von 1918 in Omsk, an der sich die Roten Garden, die Arbeiter, Bauern und viele Kriegsgefangene beteiligten. An diesem Tag ging schon das Gerücht um, dass die Truppen der tschechischen Legion, die im Krieg auf russischer Seite gegen Österreich gekämpft hatten und noch schwer bewaffnet in ihren Transportzügen auf der Strecke Tscheljabinsk-Krasnojarsk lagen, sich gegen die Sowjetregierung erheben wollten. Man schätzte sie auf 60.000 bis 80.000 Mann, eine respektable Macht, wenn sie sich zur Konterrevolution schlagen sollten, die überall im Lande ihr Haupt erhoben. Auch Admiral Koltschak setzte sich in Marsch auf den Ural zu. Darum wurde auf dieser Mai-Demonstration die Forderung erhoben, Arbeiter bewaffnet euch. Und man warb lebhaft für den Eintritt in die Rote Armee, auch unter den Kriegsgefangenen. Das könnt ihr übrigens nachlesen, auch in dem Buch von uns, was wir mal herausgegeben haben. Das ist dieses Widerstand und Verfolgung in Südbaden. Da haben wir noch einige Exemplare. 1921, da kam er dann wieder zurück nach Deutschland, trat dann später in die KPD ein und hat in den 20er Jahren politische Arbeit geleistet. Ich will einen kleinen Sprung machen, die 20er und 30er Jahre. Wir springen jetzt dann gleich ins Jahr 1933, damit wir da nicht so viel Zeit verlieren. Aber ich will im Prinzip noch zwei Personen vorstellen, die damals auch in Waldkirch aktiv waren. Das eine ist der Franz Pfeiffer. Der ist 1912 geboren worden und war dann 1932 politischer Leiter im KJVD in Waldkirch. Und das Interessante ist, dass er und sein Bruder, der Fritz Pfeiffer, sowie auch noch ein weiterer, der auch im sozialistischen Jugendverband aktiv war, der Hans Dezulian, die haben sich öfters getroffen in Waldkirch und haben da auch mit August Stöhr diskutiert. Und wie das halt so ist, man diskutiert da gerade in der Zeit sehr, sehr viele politische Dinge. Und damit als hoffentlich nicht ganz verwirrt werdet, bringe ich noch die vierte Person ins Spiel. Das ist der Erwin Kunz. Weiß nicht, ob jemand aus Freiburg den noch kennt. Der Erwin Kunz ist 1878 in Heidelberg geboren und er trat 1897 der Deutschen Friedensgesellschaft bei. Er hat Jura studiert, also eigentlich was zu der Zeit Besseres, nicht unbedingt Arbeiterbewegung, hat aber immer Kontakt zu den Leuten aus der Arbeiterbewegung gehabt. Er hat dann mal 20.000 Goldmark geerbt, die hat er in ein Projekt gesteckt, Freistudentenheim, das hat er gestartet zur, Zitat, Entbarbarisierung des Studentenlebens. 1907 hat er was geschrieben, ein Traktat über das Idealwahlsystem. Da geht es eigentlich darum, dass jeder das gleiche Recht hat zu wählen, die Stimmen gleich zählen. War ja damals nicht so. Da war unterschiedlich je nach Stand.

0: mit ihrer eigentlich eher kämpferischen Linie gehen dann in die Richtung, ja, es geht halt wahrscheinlich nicht ohne Waffen, proletarische Revolution, sehr viel Gesprächsstoff, sehr viel ganz interessante Sache, die man da rauskriegt. Und ja gut, leider, die Ehe dann mit seiner Frau ging dann wohl auch an diese politische Streitigkeit ein bisschen kaputt. Seine Frau später dann, 1933, war sie eine der ersten, die verhaftet wurde in Waldkirch und in Schutzhaft kam, kurzzeitig. Sie ist auch nochmal 1944 verhaftet worden, beim Putsch gegen Hitler. Also auch eine ganz interessante Geschichte, die wir jetzt aber hier leider nicht vertiefen können, dazu fehlt uns die Zeit. Der Erwin Kunz selber ist 1934 nach Freiburg gegangen und war dort eigentlich auch noch immer aktiv. Hat sich auch öffentlich gegen den Nationalsozialismus ausgesprochen, konnte dann aber noch später als Rechtsanwalt arbeiten, aber letztendlich wurde ihm dann auch, ja, wie heißt es so, hat er quasi Berufsverbot bekommen und hat dann 1945 dann wieder bei der Entnazifizierung mitwirken können. Gestorben ist er 1977 hier in Freiburg, er hat in den Faulerhäusern gewohnt und war dort auch die ganze Zeit darüber engagiert, gerade für den Pazifismus. Aber witzigerweise auch im Schachclub Freiburg, der war immer ein großer Schachspieler. Jetzt sind wir bei 1933. Die Nationalsozialisten haben sofort, nachdem sie an die Macht gekommen sind, Konzentrationslager aufgebaut. Und viele dieser Konzentrationslager, im Wesentlichen war es am Anfang die drei großen in Baden, Ankenburg, Goldberg und Kislau. Da sind auch damals schon viele der späteren Spanienkämpfer inhaftiert worden. Und es ist ja im Prinzip relativ schnell gegangen, 1933. Am 7. März wurde schon die KPD verboten. Dann gab es das Ermächtigungsgesetz am 23. März. Die SPD ist am 22. Juni verboten worden. Witzigerweise, einen Monat später, dann gab es das Konkordat mit dem Vatikan. Und am 19. Oktober ist Deutschland aus dem Völkerbund ausgetreten. Parallel dazu sind auch schon die erste Verhaftung erfolgt. Jetzt macht ihr die Erfahrung.
1: Genau, also zentrales Thema bei uns ist der sogenannte Waffenfund im Kastelwald. Das sind aus zwei Gründen. Zum einen treffen hier verschiedene Personen, die ab diesem Punkt dann emigrieren. Das ist eigentlich das Ereignis, wo zum Beispiel Josef Ketterer, Josef Weiß und August Stör aus Waldkirch fliehen. Zum anderen war das eigentlich so der Startpunkt für unsere gesamten Forschungen. Also wir hatten da einfach einen Zeitungshinweis gefunden, dass es da Waffen gefunden wurden und sind der ganzen Sache nachgegangen. Irgendwann hieß es dann, die Akten sind nicht verfügbar. Wir sind dann eigentlich auch nicht weitergekommen. Und dann aber kam die Wiedervereinigung und auf einmal waren diese Akten verfügbar, da die in den Archiven des Ministeriums für Staatssicherheit in Berlin-Hohenschönhausen gelegen sind. Also da sind wir dann extrem weitergekommen, was sonst eigentlich gar nicht möglich gewesen wäre. Ganz kurz, am 13. Juni 1933 wurden im Kastelwald, direkt am Bahnhof in Waldkirch, zwei Karabiner, eine Handgranate und 46 Sprengkörper gefunden. Kurz darauf wurde sofort eigentlich Fritz Pfeiffer verhaftet. Der wurde sofort damit in Zusammenhang gebracht, verschiedene andere auch. Er hat sich später herausgestellt, er hat wohl diese Kiste, in der die Waffen waren, verlötet. Er wurde dann später aufgrund dieses Ereignisses zu einem Jahr und sechs Monaten verurteilt. Insgesamt hat es in Waldkirch große Durchsuchungsaktionen durch SS, SA und Polizei gegeben. Das ist also schon sehr, sehr früh gestartet und vor allen Dingen nicht nur die reguläre Polizei, sondern wirklich SS und SA schon. Einen Tag, also am 14. Juni, ist unter anderem August Stör geflohen. Der ist mit der Hilfe von der Emilie Walz nach Basel geflohen. Josef Ketterer ist auch über das Elsass nach Basel geflohen. Und Josef Weiß ist dann auch an dem 14. Juni nach Frankfurt geflohen. Also diese drei Personen werden uns jetzt nachher noch relativ umfangreich begleiten. Und da beginnt eigentlich an diesem 14. Juni quasi das Exil vor den Rhein. Und das führt dann über die Schweiz, über Frankreich bis Spanien.
0: Jetzt müssen wir ein bisschen improvisieren, wenn es ein paar Brüche gibt. Wir waren bei einem Konzentrationslager. Hier sieht man das Denkmal für das Konzentrationslager am Heuberg. Das

0: in Städten. Da gibt es jetzt inzwischen so eine Art Mahnmal dafür. Wir springen ein Stück weiter nach 1936.
1: Im Prinzip hat eigentlich die KPD sofort auf die Machtergreifung der NSA reagiert. Die haben illegale, nicht gesagt illegale, die haben im Prinzip eine Widerstandsstruktur aufgebaut aus einer Auslandsleitung mit verschiedenen Auslandsstationen und jeweils an den Orten Fünfergruppe, die untereinander in Kontakt waren. Gruppe, die eigentlich, sage ich mal, über Vermittler oder Vermittlerinnen miteinander geredet habe und sich untereinander eigentlich namentlich gar nicht gekannt hat zum Schutz. Und dieses Widerstandsnetz, das hat versucht, in erster Linie mal über Aufklärung eine Art Widerstandsstruktur aufzubauen. Hier sieht man jetzt leider etwas unscharf, wie sich das mehr oder weniger top-down aufgebaut hat. Wir hatten eine Grenzstelle in Basel, die mehr oder weniger von außen dieses ganze Widerstandsnetz in Südbaden geleitet hat. Es gab dann eine Zelle in Weil am Rhein, in Lörrach, in Freiburg auf jeden Fall, auch in Waldkirch und auch in Grenzach. Und diese Zelle habe dann mehr oder weniger das Material, was ich bekommen habe aus Basel, über diese sogenannte Reichskurierlinie ins ganze Deutsche Reich verteilt, bis nach Berlin. Karlsruhe, Mannheim, München und Berlin.
0: Hier sieht man tatsächlich, welche Leute auch in diesen Widerstandsgruppen mit beteiligt waren. In Freiburg haben wir den Holzke, den Keller, den Klappenbach, Mübling, die eigentlich die Keller, fast die gesamte Familie, war dort im Widerstand.
1: Ich weiß nicht, aber vielleicht kennt ihr noch die Inge Kaufmann, die Tochter von den widerständischen Keller.
0: Und war hier sehr engagiert in der VVN, BDA, über lange Jahre hinweg. Mit ihrem Mann, dem Hans Kaufmann. Das sind jetzt mehr oder weniger die Leute, die hier aufgeführt worden sind. Die in einer großen Verhaftungswelle 1936 praktisch von der Gestapo verhaftet worden sind. Es gibt wahrscheinlich noch mehr. Aber durch diese Struktur der Fünfergruppe, die so organisiert war, konnte natürlich dann im Prinzip, es hat schon funktioniert mit dem Schutz, bedingt. Hat aber auch dazu geführt, dass ab 1936 mehr oder weniger dieser Widerstand erlahmt. Die ganze Gruppenstruktur ist zerschlagen worden. Es war eigentlich nicht mehr möglich, da das so weiterzuführen.
1: Die Grenzstelle in Basel, da war der Grenzstellenleiter, der hat den Decknamen Stefan gehabt. Das war der Hans Fiedko. Es gab einen Instrukteur, den Fritz Koch, der ist öfters nach Freiburg gefahren.
0: Und es gab mehr oder weniger die Person, die für die Abwehr damals zuständig war. Das war wieder der August Stör. Der ist nämlich 1933, musste er gleich emigrieren, ist nach Basel und hat dort in der Grenzstelle mitgearbeitet. Und das hat er gemacht bis 1936 bei dem großen Bruchpunkt Spanien. Das gucken wir uns noch an. Der Grenzstellenleiter, Hans Fiedko, der ist später dann nach Mexiko emigriert. Ja, jetzt müssen wir vielleicht zu der ganzen Westemigration noch ein bisschen was sagen. Über die gibt es eigentlich relativ wenig in der Forschung. Sie war eigentlich unterm Stalin sehr gelitten. Zu der damaligen Zeit war es ja tatsächlich so, dass auch schon die Schauprozesse stattgefunden hatten. Und ein weiterer Widerspruch, den man eigentlich bis heute nicht aufgearbeitet hat, ist, wie sind eigentlich die Widerständischen mit dieser Situation umgegangen? Also nach Russland wollte sie nicht, weil dort sehr viel der KPD oder der Mitglieder der KPD aus Deutschland auch unter Anklage gestellt worden sind teilweise. Und irgendwo anders hin emigrieren konnte sie auch fast nicht. Und später dann nach dem Zweiten Weltkrieg ist diese Westemigration ein bisschen unter den Tisch gefallen. So, das ist das Bläsitor in Basel, ganz in der Nähe war das Arbeiterheim, da war die Zentrale der KPD, von der aus der Widerstand organisiert worden ist. Was man natürlich auch nicht verschweigen darf, die SPD hat jetzt nicht in der Form diesen offensiven Widerstand geleistet. Sie hat aber auch Widerstandsorganisationen aufgebaut innerhalb der SOPADE. Und hier sieht man die SPD-Struktur oder die SOPADE-Struktur. Und vielleicht sagt euch das noch was, der in Freiburg war der rote Schutzpunkt aktiv unter dem Namen Brigade Karl Liebknecht. Und da sind auch ein paar Leute drunter, die vielleicht noch bekannt sind, also Emil Dietsche, Rupert Reindl, Hans Schönberger, Alfred Gebhardt und Franz Hauri. Ich glaube, nach Franz Hauri ist sogar eine Straße benannt hier in Freiburg, wenn mich alles täuscht. Und da gab es dann auch Versuche der Zusammenarbeit zwischen diesen zwei Organisationen, von KPD und SOPAD. Es gibt zwei Flugblätter, die verteilt worden sind, auch in Freiburg, von denen noch Exemplare praktisch diesen Krieg überlebt haben und die man so ein bisschen exemplarisch nennen kann. Das eine ist das Schluss mit dem Terror, so ein doppelseitiges Flugblatt. Wer da unterzeichnet hat, das ist die Rote Hilfe. Das ist das Sozialdemokratische Partei und der Rote Schutzbund Brigade Karl Liebknecht. Und es gibt das Flugblatt an alle Arbeiter und Werktätigen von Mittel- und Oberbaden. Da haben wir wieder die Rote Hilfe, die SPD, die KPD und wieder der Rote Schutzbund. Und die sind 1935 hier im Raum Freiburg verteilt worden. Also mit dem 30. Januar 1933 hat in der deutschen Arbeiterbewegung eine neue Epoche begonnen. Die tiefe Krise des Kapitalismus in Deutschland erforderte eine Änderung seiner Herrschaftsmethoden. Die Weimarer Republik, in der die Bourgeoisie ihre Diktatur unter demokratischem Deckmantel ausübte, musste der brutalen Diktatur Platz machen. Alle Rechte und Einrichtungen der Arbeiterschaft wurden zerschlagen, ihre Organisationen verboten und verfemt. Zehntausende aufrechte Arbeiter wurden hingemordet, gefoltert, in Zuchthäuser und Konzentrationslager geworfen. Heute erkennen die werktätigen Massen bereits immer klarer, dass ihnen das Dritte Reich des Finanzkapitals nicht Freiheit und Brot, sondern noch tiefere Knechtschaft und Not gebracht hat. Immer deutlicher wird, dass Hitler-Deutschland in die Katastrophe, in ein neues imperiales, imperialistisches Gemetzel führt.
2: So.
1: Weltgemetzel. Gut, ich glaube, du brauchst nicht weiter vorlesen oder sowas. Ihr findet diese zwei Flugblätter auch in den Büchern, wenn es interessiert. Wie
3: waren denn da die Verteilungswege? Wie haben die Flugblätter unter die Leute gebracht?
0: Über diese Fünfergruppe, mehr oder weniger. Also die wurde praktisch zentral in Freiburg angeliefert und dann an die einzelne Gruppe weitergegeben. Und die haben sie dann eigentlich auch nur entweder an Orte ausgelegt oder halt vertrauenswürdige Personen weitergegeben.
4: Vielleicht auch ganz kurz, im Wesentlichen kam das Material eigentlich aus Basel. Warum Basel? Das war eigentlich so die zentrale Drehscheibe für den Widerstand. Dort gab es eigentlich relativ gute Möglichkeiten, das Material über die Grenze zu bringen. Zum einen durch den badischen Bahnhof. Der Grenzbahnhof, der sich auf Schweizer Territorium befindet. Also dort gab es auch eine enge Zusammenarbeit zwischen den Schweizer Eisenbahnlern und den Deutschen. Das war dort relativ einfach. Dann auch der Rheinhafen hat gute Möglichkeiten bekommen. Dann hatten wir in Basel auch die Grenzstelle. Zusätzlich gab es in Weil eine Gruppe, in Lörrach eine Gruppe und in Grenzach eine Gruppe von der KPD. Also da war man sehr, sehr eng vernetzt. Auch durch das Eisenbahnbetriebswerk in Weilhaltingen war die Arbeiterbewegung relativ stark und da gab es relativ enge Beziehungen zur Arbeiterbewegung in Basel, wodurch die Schriften dort in Basel gedruckt wurden und dort über die Grenze transportiert wurden. Also es gab da verschiedenste Ansätze, zum Beispiel hier Dr. Oettings etwas Puddingpulver wurde verwendet. Die Verpackung hat wirklich original ausgesehen und da haben sich dann Flugblätter drin befunden. Also oft wird das Material eben über die Eisenbahn transportiert. Also es war gut, viele andere Möglichkeiten gab es nicht und dadurch, dass es eigentlich Basel und Weil ein zentrales Drehkreuz war, hat es natürlich ziemlich gute Möglichkeiten geboten, auch später im gesamten Reich die Tarnschriften zu transportieren.
0: Da unten steht, Zitate reden, Lebensmittel, Adolf Hitler, Hermann Göring und so weiter. Und dann war das Widerstandsmaterial dann da drin. In Zürich, da gibt es praktisch so ein Archiv, das sich mit der Geschichte der Arbeiterbewegung befasst. Und da sind dann auch die Sachen. Ich habe gedacht, nein, was macht er jetzt? Das macht er irgendwie so ein...
4: Also dieser Materialtransport hat ungefähr so bis 1936 eigentlich funktioniert. Und dann, als diese Gruppen aufgerollt wurden, dann ist es eigentlich mehr oder weniger zusammengebrochen. Das war eigentlich so der Zeitraum, 3 Jahre lang hat das eigentlich relativ gut funktioniert. Da wurden auch wirklich sehr, sehr große Mengen an Material eben bis Berlin, Mannheim und so weiter über diese Linie, über diese Rheinschiene transportiert. Also es ist schon von dem her eigentlich eine enorme Leistung, auch wenn man die Unterstützung durch die Schweizer Arbeiterbewegung, das war ja auch nicht gerade ungefährliche Angelegenheit. Also ich meine, die sind ja auch oft nach Freiburg gekommen, haben das Material überbracht. Also da gab es auch eine enge Zusammenarbeit mit der Schweizer Arbeiterbewegung, die auch oftmals den Druck finanziert hat und die Unterstützung ist da eben sehr, sehr eng gelaufen.
1: Spanischer Bürgerkrieg war schon oft ein Thema hier in Freiburg. Es gab auch schon mehrere Veranstaltungsreihen dabei, wo da ansetzen soll. Ich versuche einfach nur kurz einzuleiten, worum es da eigentlich geht. Im Jahr 1931 wurde die Spanische Republik ausgerufen. Nach den Erfolgen von Republikanern und Sozialdemokraten bei den Gemeindewahlen flüchtete König Alfons der 13. bis 1933 gab es immer wieder Streiks und Landbesetzungen, da die neue republikanische Regierung keine Bodenreform durchgeführt hatte. Ebenso wenig wurde die Armeeführung angetastet. Bereits 1932 versuchten Militärs zu putschen. Bei Neuwahlen im November 1933, bei denen die anarchistische Organisation FAI und CNT zum Boykott aufriefen, erhielt die Rechtsparteien die Mehrheit der Stimmen. Die neue Regierung versuchte nun, die von den ersten republikanischen Regierungen durchgeführten Reformen im Sozialbereich gegen den Widerstand der Bevölkerung wieder rückgängig zu machen. Im Oktober 1934 wurden drei Vertreter der CEDA, das ist die Spanische Konföderation der autonomen Rechten, zu Ministern berufen. Diese hatten einen Generalstreik zur Folge. In Asturien leiteten die Arbeiterinnen bewaffneten Widerstand gegen die Machenschaften der Rechtsregierung. Es wurden Räte gebildet. In Asturien die Regierung beauftragte Generalstabschef Franco mit der Niederschlagung des Aufstandes. 3000 Arbeiterinnen wurden getötet. Über 30.000 Personen wurden inhaftiert. Zu den Neuwahlen im Februar 1936 bildete sich ein Volksfrontbündnis aus Liberalen, Sozialisten, Kommunisten und Trotzkisten. Wichtigste Forderungen der Volksfront waren unter anderem die Amnestie für politische Gefangene, Lohnerhöhungen, Wiederherstellung der demokratischen Rechte. Diesmal riefen auch die Anarchisten zur Wahl einer der linken Parteien auf. Die Wahl endete mit einem klaren Sieg der Volksfront. Die ersten Ministerpräsidenten dieser Regierung waren der spanische Manuel Azana, 1936 bis 1939, und die Regierung war bürgerlich-liberal. Und gegen diese Regierung sind dann die Militärs aufgestanden und haben von Mallorca aus mit General Franco versucht, militärisch die Republik niederzuschlagen. Und diese Putschisten sind dann relativ auch auf innerspanischen Widerstand gestoßen. Nachdem praktisch die ersten Truppen gelandet sind, hat sich sofort in ganz Spanien eine Widerstandsbewegung gebildet. Die republikanische Regierung hat zum Eintritt in die republikanische Armee aufgerufen und es gab auch erst einen internationalen Widerstand. Mehr oder weniger wurde dazu aufgerufen, die spanische Republik mit zu verteidigen. Und aus allen Ländern Europas kamen Freiwillige nach Spanien, auch aus den USA kamen Freiwillige nach Spanien, die sich den sogenannten internationalen Brigaden angeschlossen haben. Diese internationalen Brigaden haben auf der Seite der spanischen Armee gekämpft und sind dann praktisch auch gegen die Franco-Truppen eingesetzt worden. Und heute ist es so, dass inzwischen in Spanien eigentlich anerkannt ist, dass die internationalen Brigaden gekämpft haben. Es gibt hier auf dem Friedhof von Madrid eine Gedenkstelle für die Mitkämpfer der internationalen Brigaden.

war es so, dass die Franco-Truppen sofort eigentlich auch Unterstützung bekommen haben, aber nicht eigentlich von irgendwelchen freien Regierungen, sondern von Hitler-Deutschland und von Mussolini. Die haben den Truppen zur Verfügung gestellt, hauptsächlich die Italiener. Aus dem damaligen Deutschen Reich kam die Luftunterstützung. Wahrscheinlich erinnert sich jeder noch an Guernica. Das war die erste Aktion, mehr oder weniger, die damals von dieser sogenannten Legion Condor durchgeführt worden. Und diese baskische Stadt ist in Grund und Boden gebombt worden. Man sieht hier noch so einen Rest von der Kirche. Und es war mehr oder weniger die erste groß angelegte militärische Aktion, die Hitler-Deutschland damals durchgeführt hat in Spanien. Und diese Legion Condor, die ist dann später eigentlich immer noch hochgelobt worden. Von den Spanienkämpfern war eigentlich nie groß die Rede. Man schätzt so, dass ungefähr auf Seiten der Legion Condor 30.000 Wehrmachtsangehörige gekämpft haben und auf Seiten der italienischen Truppen waren es 120.000 bis 150.000. Wenn man sich das Verhalten der anderen europäischen Länder anguckt, die haben sich mehr oder weniger neutral verhalten, haben nichts getan. England und Frankreich haben mehr oder weniger sich da nicht eingemischt, die USA auch nicht. Es kam allerdings etliche auch aus den USA, die dann zu den internationalen Brigaden gegangen sind. Die haben dann in den damals linken Bataillon gekämpft. Die Bataillone der internationalen Brigaden sind meistens nach, berühmten Persönlichkeiten benannt worden. Eben Lincoln-Bataillon, es gab das Thälmann-Bataillon, es gab Weimler, es gab das Tschapajew-Bataillon. Und Tschapajew war ja jemand, der im russischen Bürgerkrieg auf Seiten der Bolschewiki gekämpft hat und der war auch damals in Sibirien. Im Tschapajew-Bataillon, das war ein bisschen was ganz Besonderes, weil da hatten sich, Leute aus 21 Nationen wiedergefunden, unter ihnen auch August Stör. Er wurde dann sogar mal Kommandeur vom Tschapajew-Bataillon. Bevor wir jetzt vielleicht das Ganze oder kurz durch die Geschichte von dem spanischen Bürgerkrieg durchgehen, wer sich ein bisschen mit dem ganzen Hintergrund befassen will, der sollte Peter Weiß lesen. Die Ästhetik des Widerstandes. Das ist eines der besten Bücher, die es gibt, über diese Widersprüche, die damals geherrscht haben und über den Umgang dieser Widersprüche, über die ganze Zeit hinweg. Und ein Großteil aus der Ästhetik des Widerstandes beschäftigt sich auch mit der Zeit des spanischen Bürgerkrieges und mit dem Widerstand gegen Hitler-Deutschland. Da sind wir jetzt in Albacete, 1936. Ihr seht da in der Mitte Gusti Stör, das ist Hans Maaßen, die weiteren Mitglieder des Tschapajew-Bataillons. Also muss schon sagen, also die republikanische spanische Armee war im Gegensatz eigentlich zu den Franco-Truppen hoffnungslos unterbewaffnet. Die haben eigentlich großartig nie eine Chance gehabt. Und nacheinander fielen dann auch die Gebiete, die da waren, als erstes das Baskenland, später dann Barcelona und ganz am Schluss auch Madrid. Und es ist natürlich auch für die Leute, die da gekämpft haben, schwierig gewesen, weil wir hatten auch mit einem Bekannten vom August Stör oder sogar Befreundeten vom August Stör, dem Rudolf Spirandio, noch reden können. Der hat in den 90er Jahren noch in Stuttgart gelebt und er hat immer gesagt, es war so irrsinnig für ihn. Sie haben eigentlich immer für den Frieden gekämpft und dann musste irgendwann eine Waffe in die Hand nehmen und wollte es eigentlich gar nicht. Und das ist, hat jetzt nichts unbedingt alles, was heroisch ist. Also man muss sich vorstellen, die Leute, die auch da mitgekämpft haben, ich glaube im Durchschnitt an die internationale Brigade waren die 28 Jahre oder sowas, da waren auch noch relativ viel jüngere Leute drunter, die emigriert sind und halt dann nur die Möglichkeit gesehen haben, gegen den Faschismus einzutreten, indem sie die Spanische Republik mitverteidigen. Aber mit der Waffe in der Hand wollte die das alles nicht unbedingt tun. War aber keine andere Möglichkeit. Ja, es ist Krieg, also... Im Spanischen Bürgerkrieg selber gab es auch noch sehr viel, auch auf der republikanischen Seite, sehr viel Widersprüche. Vielleicht hat es noch jemand im Kopf, diese Auseinandersetzungen zwischen eigentlich eher der kommunistischen Fraktion, dann den Trotzkisten, der PUM,

0: Und auch gerade den Anarchisten, die am Anfang der CNT waren, es gab ja auch das berühmte Druti-Bataillon, wo hauptsächlich die Anarchisten gekämpft haben. Diese Widersprüche haben natürlich auch nicht unbedingt dazu geführt, dass sich dass die Verteidigung besser organisiert werden konnte. Im Buch von Peter Weiß kommt es auch böse vor, diese ganze Widersprüchlichkeit. Die Spanische Republik hat eigentlich sehr viel Unterstützung von Intellektuellen und von Künstlern auch bekommen. Da gab es eine riesige Bewegung eigentlich auf der ganzen Welt, die dafür plädierte, die Spanische Republik zu verteidigen. Aber letztendlich war dann 1939 eigentlich kurz vor dem Zweiten Weltkrieg der Spanische Krieg zu Ende. Und Franco hat dann seine Diktatur ja noch bis 1975, war es glaube ich, aufrechterhalten können. Die ersten deutschen Urlauber kamen dann wieder in den 50er Jahren. So, die Interbrigade sind aufgelöst worden und die Leute hatten eigentlich keine andere Möglichkeit, als nach Frankreich zu flüchten dann. Die Näherung nach Frankreich. Was macht Frankreich? Sie errichtet die erste Auffanglager für die Spanienkämpfer. Die bekanntesten wahrscheinlich Gurs, direkt hier hinter Pyrenäen und Louvernay. Und dann gab es Frauenlager noch in Rives-Saint-Vestalt und Saint-Cyprien-Argelès. Zu dem Zeitpunkt war Frankreich noch nicht besetzt. Der Zweite Weltkrieg lief noch nicht, aber schon die Lager standen schon. Gut, Gür werden wir alle kennen. Es wurde dann später eigentlich auch das Lager, in das die badischen Juden dann später deportiert worden sind. Und hier haben wir die Lager in der Schweiz. Die Spanier-Freiwilligen, die es in die Schweiz geschafft hatte, sind dann in Basse-Cour, in Olsberg und später dann, als Frankreich besetzt war, es gab diesen nördlichen Teil in Paris, der tatsächlich besetzt war, es gab den südlichen Teil, der vom Vichy-Regime geführt worden ist, sind sie nach und nach nacheinander mehr oder weniger ausgeliefert worden ans Deutsche Reich, der Gestapo vergeben worden. Und die haben die Spanienkämpfer dann im Wesentlichen auf die KZs, die es dann nach dem Reich verteilt. Es war so, dass im besetzten Frankreich sich ab 1900, also sag ich mal schon während der erste Jahre, Zweite Weltkrieg, haben sich in Frankreich dann Gebiete herausgebildet, in denen die Leute fliehen konnten, mehr oder weniger. Der sogenannte Maquis. Hauptsächlich in Cévennes am Anfang, hat sich dann später ausgebreitet in andere Bereiche. Und ab 1943 gab es dann tatsächlich die französische Resistance, die sich in Frankreich organisiert hat. Und einige der Spanienkämpfer ist es gelungen, sich der französischen Resistance anzuschließen. Dazu sagst du vielleicht was?
1: Genau, also wir kommen jetzt vielleicht ganz, ich kürze jetzt einfach ein bisschen ab, zu Josef Weiß, den wir vorhin schon erwähnt hatten, der auch an jedem 14. Juni aus Waldkirchen im Zuge des Waffenfunds in die Schweiz geflohen ist. Genau, also er ist dann über Frankreich auch nach Spanien, hat dann auch in diesem Tschapajew-Bataillon gekämpft. Im Zuge des Rückzugs der internationalen Brigaden aus Frankreich, aus Spanien, ist er dann 1938 nach Frankreich gekommen, wurde dort auch in Dior interniert. Die Fachbedingungen haben sich dann ab September 1939 massiv verschärft. Also da wurden im Prinzip eigentlich alle Exilanten in Frankreich interniert mit Beginn des Zweiten Weltkriegs. Weiß kam dann 1940 in ein Arbeitslager bei Bellac, das ist in der Nähe von Limoges. Dort hat er dann Kontakte zu Marquis bekommen, also eine Art Vorläuferbewegung der Resistance. Ist dann auch aus dem Lager geflohen, wurde dann aber verhaftet und über die sogenannte Rückführungskommission wurde von Vichy Frankreich quasi an Deutschland ausgeliefert und ist dann zunächst nach Karlsruhe in Haft gekommen, Später hat ihn die Gestapo übernommen, ihn danach ins Konzentrationslager Dachau überführt. Er hat ziemlich viel mitgemacht, also er hat dann an einem dieser sogenannten Todesmärsche teilgenommen, in dem das Konzentrationslager Dachau nach Tirol evakuiert werden sollte. Er wurde dann aber im April 1945 durch die US-Armee befreit. Aber er war insgesamt also gesundheitlich sehr, sehr angeschlagen und ist 1970 in Freiburg gestorben. Noch zu einer anderen relativ interessanten Figur, also Josef Ketterer. Der ist auch am 14. Juni 1933 nach Basel geflohen. Ab 1936 ist er in Frankreich, hat dann in Paris die Exilierte betreut, war dort zuständig im Pariser Stadtteil Gentilly für die Immigrantenorganisation, wurde auch 1939 interniert in Frankreich. Er kam in das Lager Le Vernet. Er war ein sehr, sehr aktiver Mensch, hat zweimal versucht auszubrechen. Der dritte Versuch war dann erfolgreich. Wurde dann aber wiederum in Besançon verhaftet. Hat aber hier Kontakt zu gaullistischen Polizisten bekommen. Und die haben dann ihn quasi befreit, hat sich dann der Action Secrète angeschlossen. Das war die Gruppe der Gaullisten, also dem gaullistischen Flügel der Resistance. Er wurde dann auch Mitglied der französischen Armee. Und für ihn war Ende 1944 noch ein Fallschirmjäger-Einsatz über Deutschland vorgesehen, also auch aus Propagandagründen. Was aus ihm genau geworden ist, wissen wir nicht. Also Ende 44, Anfang 45 verliert sich seine Spur, es gibt keinerlei Unterlagen mehr. Also wir wissen eben, dass er in der Resistance war, was da, wie es weiter verlaufen ist, dazu können wir eigentlich nichts sagen. Diese beiden Weißketterer sind eigentlich wirklich, zeigen eigentlich ziemlich viel an in ihrem Lebenslauf, lässt sich eigentlich sehr, sehr viel nachvollziehen. Von Waldkirch aus über die Schweiz, Frankreich, Spanien. Das ist eigentlich für so eine Kleinstadt wie Waldkirch doch eine relativ erstaunliche Angelegenheit, muss dazu sagen. Waldkirch hat ungefähr 5000 Einwohner gehabt. Und die Arbeiterbewegung war jetzt auch in Waldkirch eigentlich nicht wirklich stark. Also wenn sie irgendwo stark war, dann vielleicht eher in Kollnau, das industrieller geprägt war. Wir wissen halt relativ viel über Waldkirch, eben weil wir das Glück hatten, über diesen Waffenfund eigentlich in diese gesamten Netzwerkstrukturen reingekommen zu sein. Anhand der wir dann die eine Gruppe nach der anderen quasi entdeckt haben, muss auch sagen, wir konnten eigentlich nur die Gruppen finden, die irgendwo durch die Gestapo enttarnt wurden. Also es hat je nachdem auch wirklich Gruppen noch gegeben, über die wir gar nichts wissen. Weil wenn die nicht enttarnt wurden, gibt es eigentlich auch kaum Möglichkeiten, da was rauszufinden.
2: Okay. Da seht ihr so eine Übersetzung vom Lebenslauf, die der Josef Ketterer geschrieben hat. Das ist ganz interessant. Es gab da zwei Blätter, ein Blatt. Das enthielt mehr oder weniger den Grundtext mit Buchstaben drin. Und da gab es ein zweites Blatt, da waren die Buchstaben mit Namen hinterlegt. Und alles, was da rot ist, das sind ursprünglich die Buchstaben in dem Lebenslauf. Und die konnte man dann praktisch eintragen, die Namen. Und so hat man dann den Lebenslauf, den er da für den Geheimdienst verfassen musste, konnte man den praktisch nachvollziehen.
0: Im Original ist es einmal das hier. Da sieht man, ich war am so und so vielten zwei Bauernortsgruppen 13 und 13a und so ist das alles kodiert. Da gibt es dann eben noch das Codeblatt, was diese Sache ja dann auflöst. Wer war denn 13 und wer war 14? Und das haben wir dann wieder zusammengebastelt und dann mal hier aufgedröselt und dann kann man das dann praktisch in der Reihenfolge lesen. Nach dem Krieg waren viele der Spanienkämpfer, die tatsächlich überlebt haben. August Dürr hat auch überlebt. Er sollte noch angeklagt werden wegen Hochverrat. Er ist die Gestapo ja auch ausgeliefert worden. War im Gefängnis von Magdeburg. Der wurde von der US-Armee befreit damals. Andere haben auch überlebt. Josef Weiß hat überlebt. Der war ja noch auf dem Todesmarsch, hat es aber tatsächlich auch überlebt. Und den meisten ging es aber gesundheitlich gut. Und es war, die waren alle mehr oder weniger angeschlagen, die überlebt haben. Hier sieht man einen Teil der Freiburger Widerstandskämpfer im Sanatorium in Baden-Baden 1946. Der Emil Seher, der Adolf Keller, der Erich Huske, Elfriede Huske und der Jakob Treffeisen. Vielleicht erinnert sich noch an die Namen, die ich am Anfang mal gezeigt haben, da waren die auch alle mit drunter. Der Zusammenhalt derer, die nachher in der BRD noch waren, der ist im Wesentlichen dann über die Organisation hergestellt worden, die sich auch noch um die Verfolgten des Nazis gekümmert haben, hauptsächlich die VVN, die später ja dann VVN-BDA wurde. Der August Stöhr war da auch mit dabei. Hier sieht man das Buch, was er bekommen hat, zu seinem im Oktober 1958, zu seinem 70. Geburtstag, mit einer Widmung von der VVN. August Stöhr ist in Kulna begraben und es ist auch wieder sowas. Es gab vor kurzem einen Bericht,
2: vor einem Jahr war das ungefähr, da hat die Spanische Zeitung über den spanischen Bürgerkrieg berichtet. Der Redakteur oder der Journalist, der das verfasst hat, ist mehr oder weniger auf uns gestoßen, hat uns gefragt, wen kann man denn da erwähnen und so, und ein bisschen was erzählt vom spanischen Bürgerkrieg, auch über die Interbrigadisten, die dann später eher in der BRD als mal Volksverräter behandelt worden sind, denn als Widerstandskämpfer. Er hat das auch geschrieben. Und der Urenkel vom August Stöhr hat es gelesen. Und dann hat er sich an uns gewandt und hat gesagt, ja, das ist jetzt halt so, dass der August seit über 25 Jahren jetzt tot ist und begraben und das Grab soll jetzt aufgelöst werden. Und dann haben wir uns mal ein bisschen erkundigt, ob das denn nicht in irgendeiner Form erhalten werden kann. Der hat dann mit der Stadt Waldkirch geredet, im Stadtarchiv. Und dann ist uns gesagt worden, wenn es historische Persönlichkeiten gibt, die doch was darstellen, dann kann man einen Antrag stellen auf Erhaltung der Grabstätte. Das haben wir gemacht. Und unglaublich, der Gemeinderat hat es durchgewunken. Das heißt, dieser Grabstein wird irgendwann vor dem Waldkirchner oder Kölner Friedhof stehen. Und in dem Moment, wo das passiert, werden wir eine Einweihungsfehde machen. Das kann mich nicht so sehen. Ich bin sicher, der August Stöhr, der wird sich tierisch über sowas aufregen. Der hätte sowas gar nicht gewollt, dass irgendwie da so eine Art Ehrung stattfindet. Der hat sich die ganze Zeit über als Kämpfer gesehen. Da muss er durch, ja. Und ich würde sagen, damit sind wir jetzt auch mal am Ende dieser vielen Informationen mit allem drum und dran. Ich hoffe mal, aber ich bin nicht zu sehr verwirrt. Es war wahrscheinlich doch vieles, aber ich hoffe, dass er vielleicht doch jetzt eigentlich ein bisschen auch versteht, was man für eine Interesse an so einer Geschichte haben kann.
3: Ihr hörtet den Vortrag von Südbaden nach Spanien, Widerstand aus der Region. Es sprachen Dirk Metzler und Armin Bannwart vom Arbeitskreis Widerstand und Arbeitergeschichte. Der Vortrag fand am 12. Mai 2018 auf Einladung von Radio Dreieckland im Rahmen der Ausstellung Banditi e Ribelli, die italienische Resistenza 1943 bis 1945 statt. 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

0: Zahl von Femiziden in Deutschland sind laut § 218 des Strafgesetzbuchs.
1: Hat seine Ehefrau Giselle betäubt und Internet zur Vergewaltigung an eine Frau mit einer Flüssigkeit bekommst. Am Tropfen ist ein Fahrrad.
2: Bei geschlossenen Partys sexuell.
1: Es gibt auch keine
2: Offenen Taten verjährt.
1: Unschuldig.

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Wir sind heute im Blindflug unterwegs. Das heißt ohne Strategie, ohne Plan, also eigentlich wie immer.

0: immer von der Band Punk Life Balance. Ja, was für ein schöner Bandname, oder? Punk Life Balance, das war mir sofort sehr sympathisch.
1: Das war so klar, als wir diese Abhörliste durchgegangen sind, dass du auf jeden Fall diese Band in der Sendung haben möchtest. Und dann kam die Musik dazu und dann war es noch klarer.
0: Ja, Fun Fact dazu aus der Redaktionssitzung sozusagen, aus dem Protokoll. Ich musste eigentlich aufs Klo, aber weil das Lied lief, bin ich trotzdem geblieben. Also es führte jetzt nicht zu irgendeinem Unfall oder so, so viel sei schon mal gesagt. Aber das sagt halt was aus, ne, über ein Lied. Wenn man nicht aufs Klo gehen will, weil man es fertig hören will, ist doch ein super Kompliment, oder?
1: Ich wollte gerade sagen, das ist wahrscheinlich das größte Kompliment, das eine Band von Tina jemals haben kann.
0: Naja.
1: Punk Life Balance aus Köln, das war ihre Single Immer, erschien im April und demnächst erscheint auch deren Album. Genaue Info wissen wir nicht. Vielleicht ist es schon draußen, wenn ihr das hört. Aktuell noch nicht. Blindflug. Wir sind heute im Blindflug. Wir haben keinen Plan, wir haben keine Strategie. Also wie immer, Schrägfunk, aber heute glaube ich nochmal extremer. Ich weiß auch nicht warum, es kommt mir nochmal extremer vor.
0: Ja, vielleicht weil wir sonst nicht unbedingt ein Thema haben, wenn wir kein Gespräch mit einer Band oder so haben, was wir euch präsentieren können, dann haben wir doch

0: oft wenigstens eine Anordnung der Lieder oder sowas schon im Voraus. Das haben wir auch nicht.
1: Also unsere Idee ist heute, dass wir keine Idee haben und dementsprechend gar nichts.
0: Das birgt Risiken, wie so ein Blindflug halt.
1: Ja, birgt.
0: Ja, aber gleichzeitig ja auch vielleicht Chancen für irgendwas Unerwartetes, für ja lustige Dinge, die passieren können.
1: Und ganz fit sind wir heute auch noch nicht so wirklich, habe ich den Eindruck. Wir müssen noch ein bisschen wach werden. Wir haben mal wieder was zu essen bestellt, was wir übrigens nicht immer tun. In letzter Zeit öfter bei Sendungsaufnahmen. Aber eigentlich kochen wir sehr gerne.
0: Die Zeit dazwischen kochen wir immer selber.
1: Ja, genau. Wir kochen eigentlich immer selber. Haben wir auch in vergangenen Sendungen schon oft bewiesen. Heute haben wir wieder bestellt, weil irgendwie der Tag das nicht anders zugelassen hat. Warum erzähle ich das? Genau, weil wir noch essen müssen, um Kraft zu bekommen, um diese Sendung zu gestalten. Und vielleicht können wir die Zeit überbrücken, nochmal irgendwo reinbeißen mit einem anderen neuen Lied einer Band, die dieses Jahr wohl ihre Debüt-EP veröffentlicht wird, und zwar Be Kind. Und die erste Single von Be Kind heißt MGMTAG oder MGMTAG oder wie auch immer man es aussprechen möchte. Und was dieser Name zu bedeuten hat, wird wohl auch für immer ein internes Bandgeheimnis bleiben. Was zum Glück kein Geheimnis bleibt, ist dieses Lied. Und das klingt nämlich so.

0: MGMTAG von Be Kind hier bei Schrägfunk. Be Kind bringen dieses Jahr ihre Debüt-EP raus. Wann ist noch nicht ganz klar, aber ich hoffe, da kommt bald wieder was Neues. Ich fand das Lied richtig, richtig gut. Richtig schön. Da will ich mehr. Und ich bin wahnsinnig neugierig, was mit dieser Band dieses Jahr noch passieren wird. Ihr hört Schrägfunk im Blindflug. Wir haben heute keine Ahnung, was wir machen. Null Idee. Weniger als sonst. Und Tina hat wahrscheinlich wegen Blindflug irgendwie Karten neben sich liegen. Erzähl doch mal unseren HörerInnen, was da bei dir liegt.
1: Bei mir liegen 50 heimische Vögel entdecken und bestimmen. Vogelkarten, da sind so schöne Bilder drauf von verschiedenen Vögeln. Und ganz vorne auf liegt gerade der Buchfink. Und zwar, weil seit mehreren Wochen ein Vogel morgens, ihr wisst es wahrscheinlich schon, wenn ihr ab und an mal früh aufstehen müsst, dass morgens die Vögel schon voll aktiv sind, aktiver als jeder Mensch wahrscheinlich um diese Uhrzeit. Und dieser Buchfink, also ich denke, es ist wahrscheinlich ein Buchfink. Ein Vogel zwitschert und macht und tut bei uns im Baum, beim Balkon in der Nähe. Ich habe ihn aber nie sehen können. Das macht mich ein bisschen kirre, weil ich den höre und nicht weiß, was das für ein Tier ist.
0: Ja, das ist, weil der fliegt und du bist blind. Hä? Also das ist so eine andere Art von Blindflug.
1: Weiß nicht.
0: Okay. Ja. Der die Uhrzeit, da guckst du halt auch nicht richtig aus den Augen.
1: Boah.
0: Wenn der zwitschert, das schnarch ich und du.
1: Mittlerweile sind da ja viele Blätter auch an den Bäumen. Es ist nämlich Frühling geworden. Und ich habe halt irgendwie diese Karten verzweifelt durchgeguckt in der Hoffnung, dass ich irgendwie entdecke, welcher Vogel vielleicht so Gesänge macht. Und ich denke, es ist der Buchfink oder es ist der Grünfink.
0: Wo ist denn der Unterschied zwischen Buch und Grünfink?
1: Ne, der Buchfink sieht halt nicht grün aus.
0: Das sieht aus wie ein Buch.
1: Nein, tut er nicht. Ich glaube, das hat was mit dem Baum Buche zu tun, vielleicht, das mit dem Buch.
0: Ah, und der andere ist im Grünbaum.
1: Nein, der andere ist halt grünlich. Und ich kann dir aber mal eine Frage stellen.
0: Oh Gott.
1: Was kann der Buchfink angeblich vorhersagen? A, das Wetter. B, die Geburt eines Kindes. Oder C, das Auftreten von Gartenschädlingen.
0: Ich sag D, das nächste Lied.
1: Okay, ich mach mit.
0: Und was sagt der Buchfink?
1: Trüb, trüb, trüt, trüt.

0: Tränen von Yara. Tränen ist die neue Single von Yara. Und Yara bringt bald ein Album raus, und zwar im Juli, am 24. Juli, um genau zu sein. Wenn ich groß bin, heißt das dann. Und am Tag danach sind die auf das Fest in Karlsruhe auf der Feldbühne.
1: Genau, am 25. Juli. Das ist ja auch irgendwie das Fest dieses Jahr in Karlsruhe, eines der größten Musikfestivals in Deutschland, glaube ich. Oder? Mit so kostenlosem Bereich auch,
0: ja,
1: vor allen Dingen.
0: Ja, ich glaube, ne? Die nennen es immer das größte Familienfestival in Deutschland.
1: Stimmt. Da darf man nichts Falsches sagen.
0: Nee,
1: da spielen auf jeden Fall, wir sowieso nicht. Aber da spielen ganz schön schöne Bands, wie zum Beispiel Yara, Beatsteaks kommen auf die Hauptbühne, Nikra werden da sein und Sperling. Wir freuen uns auch sehr auf Sperling, wo wir wieder beim Vogelthema, deswegen komme ich gerade drauf.
0: Aha, und nicht noch aus einem anderen Grund.
1: Na, muss man dir nicht erzählen. Jetzt so, oder? Willst du?
0: Na, jetzt, guck mal, jetzt haben wir angefangen.
1: Jetzt haben wir angefangen, wenn man anfängt. Okay, wir haben keine Ahnung, wie es passiert ist, aber wir freuen uns sehr, dass wir Sperling auf das Fest präsentieren mit Pop BW zusammen.
0: Genau.
1: Wie es passiert ist, keine Ahnung.
0: Ja.
1: Freut uns.
0: Freut uns, weil
1: also
0: uns Sperling
1: schon,
0: sehr am Herzen liegt als
1: genau.
0: Band.
1: Sperling haben bei uns auf dem Schrägfest gespielt im Oktober 2024. Und dieses Jahr im Oktober wird es auch wieder ein Schrägfest geben, und zwar im Kochi Karlsruhe. Und wir freuen uns auch hier sehr, eine Band nach Karlsruhe holen zu können, zu dürfen. Und zwar City Lights Chief. 2014 war das letzte Mal in Karlsruhe. Also schon lange her. Und nicht nur Karlsruhe, auch alle aus der Umgebung. Kommt gerne vorbei im Kohi am 10.10. Tragt euch in den Kalender ein. City Lights Chief. Und wir hören aus ihrer EP Greetings from Fever's Key, Moon Faced.

0: Hi Mom mit Cosplay. Das ist ein Lied von einer Band aus. Weißt du es noch?
1: Du hast den Zettel gerade vor dir liegen.
0: Verdammt, ja, da steht's aber nicht. Da steht nicht, woher
1: die Band. Nürnberg.
0: Fällt's mir auch wieder ein. Genau. Band aus Nürnberg, die Ende März dieses Jahr ein neues Album, und zwar Ghostwood, veröffentlicht haben. Ich würde jetzt gerade mal behaupten, das ist ihr erstes Album, denn es war vorher, gab es zwar schon die Band Maffei, aber es hat sich ziemlich viel geändert. Also Frontperson ist jetzt eine andere, und ansonsten hat sich aber auch der Musikstil sehr verändert. Wollen wir das mal checken? Wollen wir das mal überprüfen? Schaffen wir das, Micha?
1: Wollen wir mal Möchtest was von du Maffei etwas von Maffei hören?
0: Ja, wir können es ja mal vergleichen mit der Band Maffei. Lass uns spielen, Abgewandt.

0: abgewandt von Maffei hier bei Schrägfunk, Schrägfunk im Blindflug. Wir haben keine Idee, wir haben keinen Plan, aber du guckst mich gerade so an, als ob du voll einen Geistesblitz hättest.
1: Autsch, Geistesblitz. Ein Geistesblitz habe ich nicht wirklich, aber ich bin gerade so auf Glücksspiel. Ich will jetzt ein Glücksspiel. Lass mich doch bitte eine Zahl sagen. Von 1 bis 856.
0: Ja, nimm mal eine. Ich bin mal gespannt. Soll ich die HörerInnen schon aufklären, was da passiert?
1: Ja, bitte, erklär.
0: Also Tina nennt jetzt eine Zahl zwischen 1 und, was hast du gesagt,
1: 856?
0: Ich tippe dann diese Zahl hier ein in meinen vor mir stehendes Entertainment-System. Und dann kommt ein Lied.
1: Das ein ist Lied, was schon mal auf Schrägfunk irgendwann lief in den letzten 6, 7 Jahren. Genau.
0: Genau.
1: Aus unserem Archiv. Ich wähle die Zahl 436.
0: Und ich bin gespannt, was das Glückskarussell hier bringen wird. Und wir hören Neo Angin, Homeless Bone.

0: Homeless Bone von Neo Angin hat es in unsere Blindflug-Sendung geschafft. Ihr hört Schrägfunk. Wir haben gerade ein Lied aus unserem kleinen Archiv gespielt. Neo Angin, Homeless Bone lief bereits im März 2019 in der Sendung, in der wir ihn auch im Interview hatten. Jim Avignon, aka Neo Angin. Und lief 2022 in unserer Sendung Fürchterlich gesund, was man zu unserem heutigen Abendessen nicht sagen kann.
1: Das stimmt.
0: Und weil solche Lieder bei uns in der Sendung laufen, müssten wir doch eigentlich eure Lieblingssendung sein, oder?
1: Ja, wenn wir eure Lieblingssendung sein sollten, dann stimmt doch bitte für uns ab beim Querfunk Publikums Award, damit wir das Querfunk, wie nennt es das, Känguru bekommen.
0: Genau, Känguru, das goldene Award. Känguru, den Publikumspreis, den hätten wir gerne.
1: Ja, hätten wir.
0: Oder dürfen alle mitmachen, auch wenn die nicht aus Karlsruhe kommen und nee, nicht genau. Querfunk hören. Ihr könnt auch von Neumünster und Halle, Saale, Grüße, München hier, Servus. Ihr dürft alle mitmachen. Schreibt an best@querfunk.de und nennt Schrägfunk als eure Lieblingssendung. Apropos München. Ich mache ein kleines, jetzt muss ich wieder springen. Wir sind ja heute im Blindflug, wir hüpfen hin und her und fliegen von da nach dort. Kommt nicht Peter aus der Mozartstraße aus München?
1: Puh, das sagst du jetzt so, ich habe keine Ahnung.
0: Ich behaupte, Peter aus der Mozartstraße kommt aus München. Und Peter, wenn dem nicht so sein sollte, dann kannst du dich ja bei uns beschweren. Trotzdem spielen wir, egal woher du kommst, das Lied Graue Wolken von deinem Album
1: Ich geh schwimmen, ihr geht baden.

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0: Peter aus der Mozartstraße mit graue Wolken. Kann es sein, dass wir heute Arbeitsteilung machen, Micha?
1: Wieso?
0: Kann es sein, dass du immer die Lieder ansagst und ich sie dann abmoderiere? Und dass du die Bögen schlägst und ich die Bälle fange, die du mir zupasst?
1: Warte, du malst Bilder mit Worten. Ich bin gerade ganz fasziniert.
0: Ah, Bilder mit Worten malen. Ich fand das auch gerade eine sehr schöne Zeile in dem Lied. Reiß ich mir die Haare raus und Pechsträhnen wachsen nach. 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Vielleicht höre ich dann den Rest des Liedes nicht ganz, aber einige schöne Zeilen, glaube ich, bei Peter aus der Mozartstraße.
1: Hört es euch an, das Album Ich geh schwimmen, ihr geht baden.
0: Auch ein schöner Titel.
1: Auch hier. Worte. Worte sind so schön. Manchmal.
0: Weißt du, vorhin haben wir doch auch über Vögel geredet, weil wir heute im Blindflug unterwegs sind. Und da fällt mir immer, wenn wir da so drüber nachdenken und rumreden, ein Lied von Captain Planet. Und zwar Neujahr, weil da gibt's auch so eine Zeile. Die heißt irgendwie so ähnlich oder genauso, ich weiß es nicht ganz sicher. Der erste Vogel des Jahres hat es nicht weit geschafft. Sein feines Federkleid flattert verklebt mit dem Boden. Das ist so dramatisch und irgendwie auch so schön und
1: das hast du gerade auswendig so gewusst, ne? Also
0: so ungefähr, ja.
1: Also ja, aber du hast es ja. Also
0: ich hab's jetzt nicht. Ich hab's mir vorhin nebenbei aufgeschrieben, aber ich hab's nicht abgeschrieben.
1: Ja.
0: Also ich weiß nicht, ob es stimmt. Hört doch mal selbst.

0: Tina hat keine Ahnung. Ich auch nicht. Ihr hört Schrägfunk. Das war gerade Itchy mit Oh Boy. Itchy, 25 Jahre Itchy, wenn ich das richtig im Kopf habe. Gehen auch auf große Jubiläumstour ab Oktober irgendwo, Ende Oktober.
1: Ab dem 30. Oktober,
0: genau. Ab dem 30. Oktober auf große Jubiläumstour.
1: Also dauert noch ein bisschen. Da will ich jetzt eigentlich ehrlich gesagt noch nicht sein, weil ja gerade Frühling angefangen hat. Ihr könnt trotzdem natürlich auf die Itchy-Konzerte gehen. Das ist
0: und auch gut. Jetzt gerne schon im Vorverkauf Tickets kaufen. Also auch das möchte ich immer wieder erwähnen. Wenn es die Möglichkeit gibt, ganz, ganz viele Clubs posten auch gerade auf Social Media sehr viel, falls ihr das mitbekommen haben solltet, wie wichtig es ist, dass ihr auch bei den kleinen Clubs auf die Konzerte geht und nicht bei großen Shows nur. Und auch bei den kleinen Clubs, wenn nach Möglichkeit, im Vorverkauf Tickets besorgt. Denn nur so können die überleben und auch kleinere Bands weiter tolle Musik machen. Und kleinere Bands klingt immer so komisch irgendwie. Aber ja, so wird's halt genannt.
1: Ja, vielleicht noch unbekanntere Bands oder vielleicht auch Bands, die irgendwie so eher so einen Nischenbereich bedienen, also wo einfach der Mainstream halt nichts aufgreift und ja.
0: Habe ich dich eigentlich gerade aus dem Konzept gebracht, aus dem nicht vorhandenen Konzept gebracht?
1: Oh, ich glaube, das ist nicht möglich, mich heute aus dem Konzept zu bringen. Das ist der Vorteil von Blindflug. Wenn man im Blindflug unterwegs ist, kann eigentlich ja nichts mehr Schlimmeres passieren, als dass man im Blindflug unterwegs ist.
0: Wenn man kein Konzept hat, kann man nicht rausgebracht werden. Ja, stimmt. Ohne Strategie ist auch eine Strategie.
1: Jetzt sind wir bei den Plattitüden gelandet. Aber was ich eigentlich noch, ja, du hast mich rausgebracht, jetzt komme ich wieder drauf. Und zwar, ich wollte sagen, ich will noch nicht im Oktober sein, denn hier hat ja gerade erst der Frühling so richtig angefangen. Und ich, weil wir vorhin schon über Vögel geredet haben, möchte ich nochmal sagen, die Mauersegler sind zurück. In Karlsruhe gibt's ganz viele Mauersegler und ich, es ist so schön, wenn die Mauersegler zurück sind, habe ich das Gefühl, dass ich den Winter ausatmen kann endlich. Wenn ich die Rufe der Mauersegler höre, dann kann ich loslassen, dann kann ich den Winter loslassen.

0: Pförtner, famous. Hier hört immer noch Schrägfunk. Vielleicht habt ihr es auch gar nicht gewusst und es ist ein Zufall, dass ihr uns jetzt hört. Und jetzt verlabere ich mich gleich. Das liegt aber vielleicht daran, dass ich nicht weiß, was ich sagen soll, da wir heute einfach keinen Plan haben. Aber du hast vorhin schon mal so eine Vogelkarte aus deinem Vogelkartenkärtchenkistchen da rausgefischt. Könntest du vielleicht nochmal so einen ziehen? Ich bin mal gespannt, ob ich noch was lerne über Vögel. Ich bin ja, wie du weißt, nicht so der Naturmensch. Also.
1: Kennst du den Gartenbaumläufer?
0: Nein.
1: Das ist ein relativ kleines Vögelchen mit einem bisschen, mit dem recht langen spitzen Schnabel, der aber so ein bisschen krumm nach unten zeigt. Und der kann halt toll die Bäume rauf und runter laufen. Deshalb heißt er Gartenbaumläufer. Und das ist aber ein bisschen gemein beschrieben. Die Körperunterseite ist schmutzig weiß gefärbt. Schmutzig weiß. Na gut, man kann sich was drunter vorstellen. Ist halt nicht strahlend weiß. Oberseite ist eher so grau meliert. Und ich habe da eine Quizfrage zu dem. Womit holt dieser Vogel Insekten aus der Baumrinde? A. Mit seinem steifen Schwanz. B. Mit seinen spitzen Krallen oder C. mit seinem langen Schnabel.
0: Verdammt. Ich sag jetzt mal C.
1: Ja, das habe ich vielleicht so angedeutet auch, ne? Ja, du hast recht.
0: Blindflug und wir haben den Gartenbaumläufer ein klein wenig kennengelernt. Wir sind ja auch Bildungsprogramm. Ab jetzt.
1: Er klingt übrigens auf Latein wie eine Krankheit. Certia Brachydactyla.
0: Ihr hört Bildungsradio hier auf eurem Lieblingsradiosender, in eurer Lieblingsradiosendung Schrägfunk. Tina, du hast vorhin so eine Zahl genannt und dann lief ein Lied aus unserem Archiv.
1: Mhm.
0: Und blöd, ich sitze vor diesem Rechner. Eigentlich könnte ich jetzt auch irgendeine Zahl eintippen, aber das macht auch keinen Sinn. Hast du Lust, nochmal eine zu nennen?
1: Ich sage jetzt 222.
0: Und mit Stranger in My Skin von Everything in Boxes werden wir uns wahrscheinlich aus dieser Sendung verabschieden. Vielen Dank fürs Zuhören.

0: Micha, willst du jetzt wirklich so geordnet aus der Sendung rausgehen? Das klang gerade noch so nüchtern.
1: Ja, ich war in diesem Bildungsradio-Modus und dann spreche ich natürlich auch dementsprechend ein wenig.
0: Jetzt hör doch mal auf damit. Das Na ist gut. Mir zu fade.
1: Wie willst du raus? Hier, aus dieser Blindflugsendung.
0: Wie wär's, ja, mit der Frage, wie wollen wir sein?
1: Mit dem Lied?
0: Wir von Pogenproblem.

0: Best at querfunk.de dürfen alle mitstimmen, Schrägfunk als Lieblingssendung zu bewerten. Wir haben vorhin vergessen zu sagen, dass der 31.05. Einsendeschluss ist. Also jetzt am besten sofort, ihr habt doch alle ein Smartphone oder so in der Nähe, best at querfunk.de, Lieblingssendung Schrägfunk, egal wo ihr uns hört.
1: Aber sag nochmal gerade, was ist denn da? Ist denn da ein Formular, wo man das einträgt? Oder wie,
0: nein, du schreibst eine E-Mail-Adresse an best@querfunk.de.
1: Ach so, stimmt, das war ja keine, ich habe gerade kurz gedacht, das wäre eine einfach eine Website, aber @ heißt, dass es eine E-Mail-Adresse ist. Mein Kopf.

So, hallo Leute. Hier ist die Bretterbude mit dem Bretterfunk 59. Mein Name ist Tobias, aka DJ Kimba. Und ich bin heute für euch an der Decks und am Mic, um euch da hoffentlich schöne Zeit zu bescheren. Und würde ich sagen, wir sprechen jetzt gar nicht lang, sondern es geht dann auch schon gleich los. Viel Spaß dabei!

am Mic und an den Decks ist für euch der Tobias, aka DJ Kimba. Und vom Sound her machen wir heute eine Zeitreise in die Ende 90er, Anfang 2000er Jahre.

Jay, ich habe ein Lied gemacht. Ich habe mir ganz viel Mühe gegeben und ich habe darauf geachtet, dass es groovt und dass alle Menschen tanzen. Aber das Allerschönste an meinem Lied ist seine Melodie. Hör mal.

Mit dem Bretterfunk 59 am Mic und an den Decks DJ Kimba und ich entführe euch in die Welt des Oldschool Trance Sound so aus den 90er, 2000ern. Jetzt aktuell hören wir von DJ Shock Live for Music im Original Mix. Enjoy this track.

mit dem Bretterfunk, Ausgabe 59. Heute an den Decks und am Mic ist der Tobias, aka DJ Kimba.

Hier ist die Bretterbude mit dem Bretterfunk 59. Am Mikrofon und an den Decks ist der Tobias, aka DJ Kimba. Und vor allen Dingen, die erst jetzt zugeschaltet haben, das gibt eine kleine Zeitreise zurück in die Ende 90er und 2000er Jahre. Und wir schwelgen gemeinsam alten Erinnerungen

der Tobias von der Bretterbude beim Bretterpunkt 59, aka DJ Kimba. Ich bin der Mike und an den Decks für euch. Das hier wird jetzt der letzte Track sein, den Abschluss macht Dumont mit Never Look Back im Full-On Vocal Mix. Enjoy this track.

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Hier steht Tobias von der Bretterbude beim Bretterfunk 59. Das war mein Set dazu. Ich hoffe, ihr konntet es genießen und dort damit schön ins Wochenende starten. Und genau, das ist auch ein letzter Track für heute. Nachdem ist der Bretterfunk dann zu Ende. Habt eine gute Zeit und bis zum nächsten Mal.

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Tja, willkommen zu den Jazz News bei Radio Dreieckland. Heute unser Thema. Miles Davis und John Coltrane feiern dieses Jahr ihren 100. Geburtstag und die etwas, ja, relaxe, coole Art des Trompetenspiels, das war Miles Davis und auch John Coltrane in den Solo-Parts des Stücks Stella by Starlight, eine Komposition von Washington und Young aus dem Jahre 1958. Es war der 2. März 1959 nachmittags, 14.30 Uhr, als Irving Townsend von dem Label Columbia als Produzent für Miles Davis tätig das Band in Bewegung setzte, um ein Album aufzunehmen, das Jazzgeschichte schrieb. Und da sind sich die meisten Kritiker einig, ein Album wie aus einem Guss und die Musiker alle auf der Höhe ihrer Kunst. Kind of Blue. Doch ein Jahr vorher entstand 1958 die Aufnahme, die wir eben gehört haben, aus einer Session für das Album Jazz Track und auch als 10-Inch noch erhältlich mit derselben Besetzung wie Kind of Blue. Die Session war das Warmlaufen der Musiker zu dem Album-Event ein Jahr später. Der Geburtstag der zwei Großen des Jazz ist ein Rauschen auf allen Kanälen, Presse, Radio und Feuilletons. Alle machen Sondersendungen zu Miles Davis und ich denke in der späteren Hälfte des Jahres auch zu John Coltrane. Aber beide sind ja bei dem Album, spielen ja bei dem Album Kind of Blue. Wir beginnen heute mit unserer Rückschau und dem 100. Geburtstag von Miles Davis und John Coltrane. Miles ist am 26. Mai 1926 geboren und am 28. September 1991 gestorben. Coltrane hat seinen 100. am 23. September, also ist am 23. September 26 geboren und am 17.07.67 in jungen Jahren gestorben. In Abständen werden wir uns wichtige Stationen, Stilrichtungen, bedeutende Besetzungen in ihrer Bands und Alben vornehmen. Doch jetzt zu einer Ikone des Modern Jazz, Kind of Blue. Mit der Besetzung Julian Campbell Adderley am Altsax, Bill Evans, der eigentlich nicht mehr zur Band gehörte, aber hier bei den überwiegenden Stücken noch am Klavier saß, Piano, Wynton Kelly bei einem Stück Piano, Paul Chambers am Bass, Jimmy Cobb am Schlagzeug und John Coltrane am Tenorsaxophon und Miles Davis an den Trompete, die nicht gestopft gespielt ist, was er in späteren Jahren ja gemacht hat. Besonders ist hier auch die modale Spielweise, das heißt im Gegensatz zum Bebop mit schnellen Akkordwechseln, wird bei der modalen Spielweise über längere Zeiträume auf feststehenden Skalen, den Modi, ruhiger musiziert. Wer da Näheres wissen will, kann im Internet dazu recherchieren. Es gibt gute Beispiele dazu. Ja, und es wurde also als Reaktion auf die Komplexität des Bebop entwickelt und öffnete den Weg später zu Fusion Jazz und Free Jazz. Hervorragende Vertreter waren neben Miles Davis, Chill Evans, Gary Mulligan, Lenny Tristano und George Russell, der die modale Spielweise etwas entwickelte, später dann noch John Coltrane. Und da müssen wir nochmal circa 10 Jahre zurückgehen. Genau haben dieselben Musiker 10 Jahre vorher den Cool Jazz entwickelt. Wobei nicht mehr wie im Bebop der virtuose Einzelkünstler im Vordergrund stand, sondern die Komposition, das ganze Ensemble gleichmäßig im Sound berücksichtigt. Das Ensemble war der Star. Das traf insbesondere auf die Großformationen zu, zum Beispiel das Album Birth of Cool. Kann man gut nachhören. Ein weiteres Album in der Karriere von Miles Davis. Ja, zu Kind of Blue. Im Begleittext zum Album Kind of Blue beschrieb der Pianist Bill Evans das Verfahren, wie sie modaler spielen sollten. Zitat: Miles hatte Skizzen entwickelt.

geworfen, die der Gruppe zeigten, was gespielt werden soll. Was du auf diesen Aufnahmen hörst, kommt der Spontanität sehr nah. Die Band hätte die Stücke vor der Aufnahme nie gespielt. Zitat Ende. So, jetzt hören wir einfach mal das Album, das ganze Album, alle Stücke. Und zwar, wir beginnen mit So What, ein Beispiel für die modale Spielweise von Miles Davis und John Coltrane. Freddie Freeloader, da ist statt Bill Evans Wayne Kelly am Piano, Blue in Green, All Blues und Flamengo Sketches.